0: Zwei Meldungen aus den USA in Kurzform. In den USA wird das Nationale Kulturzentrum, das Kennedy Center in Washington D.C., vorläufig geschlossen. Das hat Präsident Donald Trump mitgeteilt. Trump hatte das Gebäude als baufällig bezeichnet. Ein Bundesrichter hatte zuvor geurteilt, Trumps Name dürfe nicht wieder an der Fassade des Gebäudes angebracht werden. Der Krieg der USA gegen den Iran hat zu Engpässen bei den Munitionsvorräten der US-Armee geführt. Das steht in einem ersten offiziellen Bericht, den eine Aufsichtsbehörde des Verteidigungsministeriums dem Kongress vorgelegt hat. Sowohl US-Präsident Trump als auch Verteidigungsminister Pete Hegseth hatten Berichte über Munitionsknappheit immer als Lügen bezeichnet. Zum Sport. Zuerst zu einem Nachtragsspiel in der Schweizer Fußballmeisterschaft. Die Zürcher Grasshoppers verlieren gegen Sitten mit 2:5. Und im Eishockey hat die Schweizer Meisterschaft begonnen. Biel schlägt Freiburg 4:2. Die ZSC Lions schlagen Bern 5:3. Davos gewinnt gegen die SCL Tigers mit 4:1. Rapperswil-Jona verliert gegen Kloten mit 3:4 nach Verlängerung. Lausanne unterliegt Zug mit 0:5, Lugano schlägt Genf-Servette 6:3 und Aschua verliert gegen Ambri Piotr 2:3 nach Penaltyschießen. Der Blick aufs Wetter. Am Vormittag ist es zeitweise sonnig, am Nachmittag und am Abend wird es gebietsweise nass. Die Temperaturen erreichen im Norden 21 Grad, im Süden 24 Grad. Das waren Nachrichten von Radio SRF, am Mikrofon und verantwortlich Sandro Peter.
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0: Die Nachrichten von SRF um 3 mit Sandro Peter. In Litauen haben NATO-Kampfjets in der Nacht auf gestern eine Drohne abgeschossen. Nun zeigt sich, die Drohne war mit Sprengstoff beladen. Das teilt der litauische Verteidigungsminister mit. Fachleute hätten die Sprengladung entschärft. Die Drohne werde weiterhin untersucht. In der Nacht auf gestern hatten italienische Kampfjets die Drohne abgeschossen. Woher sie stammt, ist noch unklar. Wegen des Ukraine-Kriegs hat es schon mehrere Vorfälle mit Drohnen in den baltischen Ländern gegeben. Die israelische Armee hat im Gazastreifen einen hochrangigen Kommandanten der Hamas getötet, das teilt die Armee selbst mit. Der Chef der Hamas-Brigade von Rafah sei eine Schlüsselfigur gewesen in der Führungsebene der Hamas. Er sei unter anderem für die Aktivitäten der Brigade und für Terroranschläge verantwortlich gewesen, schreibt die israelische Armee. Die palästinensische Nachrichtenagentur Wafa meldet, dass bei israelischen Luftangriffen im Gazastreifen mindestens 2 Menschen getötet worden seien, mehrere weitere seien verletzt worden. Die Angaben von beiden Seiten lassen sich nicht überprüfen. Auch ob sich beide Seiten auf den gleichen Angriff beziehen, ist nicht klar. Er ist einer der größten Flughäfen der Welt und er soll noch größer werden, London Heathrow. Nun hat aber ein Bericht des Komitees für Klimawandel, der geplante Ausbau des Flughafens sei nicht mit den Klimazielen von Großbritannien kompatibel. Die britische Regierung hatte sich letztes Jahr für einen Ausbau des Flughafens ausgesprochen. Unter anderem soll eine dritte Piste gebaut werden. Der Bericht des Komitees für Klimawandel sagt aber nun, dass es derzeit keinen glaubwürdigen Weg gebe für diese Pläne, bei dem Großbritannien sein Ziel der Netto-Null-Emissionen bis 2050 erreichen könne. Die Regierung müsse Gesetze erlassen, die von der Luftfahrtindustrie auch Netto-Null-Emissionen bis 2050 verlangen. Den Bericht angefordert hatte die britische Regierung. Die Sportresultate in der Übersicht. In der Fußballmeisterschaft haben die Zürcher Grasshoppers gegen Sitten verloren mit 2-5. Und in der ersten Runde der Eishockey-Meisterschaft hat Biel gegen Freiburg gewonnen mit 4-2. Die ZSC Lions schlugen Bern mit 5-3. Davos gewann gegen die SCL Tigers mit 4-1. Rapperswil-Jona hat gegen Kloten verloren mit 3-4 nach Verlängerung. Lausanne verlor gegen Zug mit 0-5. Lugano gewann gegen Genf Servette mit 6-3. Und Aschua hat gegen Ambri Piotta verloren mit 2-3 nach Penaltyschießen. Das Wetter. Am Vormittag ist es zeitweise sonnig, am Nachmittag und am Abend wird es gebietsweise nass. Die Temperaturen erreichen im Norden 21 Grad, im Süden 24 Grad. Das waren Nachrichten von Radio SRF. Am Mikrofon und verantwortlich Sandro Peter.
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0: Die Nachrichten von SRF um 4 mit Sandro Peter. In Litauen haben NATO-Kampfjets in der Nacht auf gestern eine Drohne abgeschossen. Nun zeigt sich, die Drohne war mit Sprengstoff beladen. Das teilt der litauische Verteidigungsminister mit. Fachleute hätten die Sprengladung entschärft. Die Drohne werde weiterhin untersucht. In der Nacht auf gestern hatten italienische Kampfjets die Drohne abgeschossen. Woher sie stammt, ist noch unklar. Nach ersten Erkenntnissen flog die Drohne wahrscheinlich von Belarus her nach Litauen ein. Wegen des Ukraine-Kriegs hat es schon mehrere Vorfälle mit Drohnen in den baltischen Ländern gegeben. Die israelische Armee hat im Gazastreifen einen hochrangigen Kommandanten der Hamas getötet. Das teilt die Armee selbst mit. Der Chef der Hamas-Brigade von Rafah sei eine Schlüsselfigur gewesen in der Führungsebene der Hamas. Er sei unter anderem für die Aktivitäten der Brigade und für Terroranschläge verantwortlich gewesen, schreibt die israelische Armee. Die palästinensische Nachrichtenagentur Wafa meldet, dass bei israelischen Luftangriffen im Gazastreifen mindestens 2 Menschen getötet worden seien, mehrere weitere seien verletzt worden. Die Angaben von beiden Seiten lassen sich nicht überprüfen. Auch ob sich beide Seiten auf den gleichen Angriff beziehen, ist nicht klar. Im Gazakrieg herrscht eigentlich eine Waffenruhe, es gibt aber immer wieder tödliche Zwischenfälle und Angriffe. Zuletzt hatte Israel seine Luftangriffe wieder verstärkt. Reisende zwischen Italien und Spanien müssen weiterhin mit Grenzkontrollen rechnen. Italien hat eine Verlängerung der Kontrollen angekündigt, um 15 Tage. Es ist bereits die 2. Verlängerung der Maßnahme. Die Grenzkontrollen hatte die italienische Regierung Anfang August eingeführt, nach der Ankunft zehntausender Migranten in der spanischen Exklave Ceuta. Spanien ist jeweils nachgezogen und hat seinerseits Grenzkontrollen verhängt und verlängert. Die Sportresultate in der Übersicht. In der Fußballmeisterschaft haben die Zürcher Grasshoppers gegen Sitten verloren mit 2-5. Und in der ersten Runde der Eishockey-Meisterschaft hat Biel gegen Freiburg gewonnen mit 4-2. Die ZSC Lions schlugen Bern mit 5-3. Davos gewann gegen die SCL Tigers mit 4-1. Rapperswil-Jona hat gegen Kloten verloren mit 3-4 nach Verlängerung. Lausanne verlor gegen Zug mit 0-5. Lugano gewann gegen Genf-Servette mit 6-3. Und Aschua hat gegen Ambri Piotta verloren mit 2-3 nach Penaltyschießen. Das Wetter: am Vormittag ist es zeitweise sonnig, am Nachmittag und am Abend wird es gebietsweise nass. Die Temperaturen erreichen im Norden 21 Grad, im Süden 24 Grad. Das waren Nachrichten von Radio SRF, am Mikrofon und verantwortlich Sandro Peter.
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0: Die Nachrichten von SRF um 5 mit Sandro Peter. Zuerst geht es um Drohnen. Eine in Litauen hatte Sprengstoff geladen. Eine der Houthi nahm die Pilgerstadt Mekka in Saudi-Arabien ins Visier. Munitionsmangel in den USA. Der Krieg mit dem Iran hat Rüstungsgüter bei der Armee verknappt. Das Wetter. Am Vormittag ist zeitweise sonnig, später gebietsweise nass bei 21 Grad im Norden. In Litauen haben NATO-Kampfjets in der Nacht auf gestern eine Drohne abgeschossen. Nun zeigt sich, die Drohne war mit Sprengstoff beladen. Das teilt der litauische Verteidigungsminister mit. Fachleute hätten die Sprengladung entschärft. Die Drohne werde weiterhin untersucht. In der Nacht auf gestern hatten italienische Kampfjets die Drohne abgeschossen. Woher sie stammt, ist noch unklar. Nach ersten Erkenntnissen flog die Drohne wahrscheinlich von Belarus her nach Litauen ein. Wegen des Ukraine-Kriegs hat es schon mehrere Vorfälle mit Drohnen in den baltischen Ländern gegeben. Auch die Luftabwehr von Saudi-Arabien hat eine Drohne abgefangen, und zwar in der Nähe der Pilgerstadt Mekka. Die Drohne sei von der Houthi-Miliz im Jemen abgefeuert worden, teilt das Militärbündnis mit, das gegen die Houthi kämpft. Auch gestern gab es Warnungen vor Angriffen in Mekka. Laut dem Militärbündnis waren dies die ersten Angriffe auf die Pilgerstadt Mekka seit 2017. Die Houthi-Miliz ist mit dem Iran verbündet. Sie beschießt im Zuge der Eskalation des Jemenkriegs auch wieder verstärkt Ziele im benachbarten Saudi-Arabien. Das Königreich ist mit der international anerkannten Regierung im Jemen verbündet. Die israelische Armee hat im Gazastreifen einen hochrangigen Kommandanten der Hamas getötet. Das teilt die Armee selbst mit. Der Chef der Hamas-Brigade von Rafah sei eine Schlüsselfigur gewesen in der Führungsebene der Hamas. Er sei unter anderem für die Aktivitäten der Brigade und für Terroranschläge verantwortlich gewesen, schreibt die israelische Armee. Die palästinensische Nachrichtenagentur Wafa meldet, dass bei israelischen Luftangriffen im Gazastreifen mindestens 2 Menschen getötet worden seien, mehrere weitere seien verletzt worden. Die Angaben von beiden Seiten lassen sich nicht überprüfen. Auch ob sich beide Seiten auf den gleichen Angriff beziehen, ist nicht klar. Im Gazakrieg herrscht eigentlich eine Waffenruhe, es gibt aber immer wieder tödliche Zwischenfälle und Angriffe. Zuletzt hatte Israel seine Luftangriffe wieder verstärkt. Der Krieg der USA gegen den Iran hat zu Engpässen geführt bei den Munitionsvorräten der US-Armee. Das bestätigt ein offizieller Bericht, den eine Aufsichtsbehörde des Verteidigungsministeriums dem Kongress vorgelegt hat. Aus Washington berichtet AD-Korrespondent Carsten Kühntop.
1: In dem Bericht heißt es, der Munitionsverbrauch während des Krieges habe strategische Bestandslücken verursacht und er habe Engpässe in der Rüstungsindustrie bei der Nachschubversorgung offenbart. Präsident Trump hat immer wieder bestritten, dass die Munition knapp geworden ist. Menschen, die das behaupteten, drohte er mit Haftstrafen. US-Medien hatten in den vergangenen Wochen mehrmals über schwindende Vorräte berichtet. Dabei gehe es vor allem um Marschflugzeuge, Flugkörper vom Typ Tomahawk und Patriot-Abfangraketen. Außerdem werden in dem Bericht die massiven Schäden beschrieben, die iranische Angriffe auf US-Militärstützpunkten im Nahen Osten angerichtet hätten. Gegenstand des Papiers ist die Zeit vom Start des Krieges bis zum 30. Juni. Bis dahin habe der Waffengang mehr als 33 Milliarden Dollar gekostet, die Schäden an Gebäuden nicht eingerechnet. Der Bericht ist die bisher umfangreichste offizielle Darstellung der Folgen des Krieges für das US-Militär.
0: Er ist einer der größten Flughäfen der Welt und er soll noch größer werden, London Heathrow. Nun sagt aber ein Bericht des Komitees für Klimawandel, der geplante Ausbau des Flughafens sei nicht mit den Klimazielen von Großbritannien kompatibel. Die britische Regierung hatte sich letztes Jahr für einen Ausbau des Flughafens ausgesprochen, unter anderem soll eine dritte Piste gebaut werden. Der Bericht des Komitees für Klimawandel sagt aber nun, dass es derzeit keinen glaubwürdigen Weg gebe für diese Pläne, bei dem Großbritannien sein Ziel der Netto-Null-Emissionen bis 2050 erreichen könne. Die Regierung müsse Gesetze erlassen, die von der Luftfahrtindustrie auch Netto-Null-Emissionen bis 2050 verlangen. Den Bericht angefordert hatte die britische Regierung. Zum Sport, zuerst zu einem Spiel in der Schweizer Fußballmeisterschaft. Die Zürcher Grasshoppers haben gegen Sitten verloren mit 2:5. Und im Eishockey hat die Schweizer Meisterschaft begonnen. Biel hat gegen Freiburg gewonnen mit 4:2. Die ZSC Lions schlugen Bern mit 5:3. Davos gewann gegen die SCL Tigers mit 4:1. Rapperswil-Jona hat gegen Kloten verloren mit 3:4 nach Verlängerung. Lausanne verlor gegen Zug mit 0:5. Lugano gewann gegen Genf-Servet mit 6:3 und Aschua hat gegen Ambri Piotta verloren mit 2:3 nach Penaltyschießen. Der Blick aufs Wetter. Es wird teils sonnig, teils bewölkt. Vor allem in den Alpen und im Süden gibt es Regen und Gewitter. Im Norden steigen die Temperaturen mit auffrischendem Westwind auf 22 Grad. Im Süden gibt es 25 Grad. Das waren Nachrichten von Radio SRF. Am Mikrofon und verantwortlich Sandro Peter.
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3: Schönen guten Morgen, guten Tag. Kurz nach der 5. Ich würde sagen, wir bringen ein bisschen Licht in den Mittwochmorgen. Vielleicht sind Sie schon unterwegs oder der erste Kaffee steht gerade bei Ihnen schon am Tisch. Wie bei uns übrigens auch. Wo und was auch immer Sie gerade machen, wer wach ist und bereit ist für einen Morgenwunschsong, kann das sofort machen auf 0848 440 222 und Sie Wunsch zum Tag wünschen 0848 440 222.

0: schon langsam und hoffentlich für alle auch stressfrei in der Mittwochmorgen rein. Es ist eine schöne Zeit, so kurz nach der 5. Für unseren Morgenwunschsong, man ist so noch ein bisschen unter sich, hat man das Gefühl. Guten Morgen, Nico.
1: Ja, echt schönen guten Morgen aus Winterthur.
0: Du bist eigentlich auch wie eine Nachtdüle, hast du gesagt, gell? Hast du wie lange geschlafen?
1: Ja, also wir lange 3-4 Stunden.
0: Oh, ist ein bisschen wenig, oder?
1: Wieso?
0: Also mir würde es jetzt überhaupt nicht länger, wenn ich jetzt Frühschicht habe, dann muss ich etwa noch so 8:30 ins Bett.
1: Ich wäre noch geeignet für
0: das. Das stimmt natürlich. Wenn du um 3 wach bist, willst das würde gerade aufgehen eigentlich. Stimmt.
1: Ja, nein, gut. Ich habe wirklich eine schöne Gabe. Ich komme mit wenig Schlaf aus und das schon seit langem. Ja, ich verstehe nicht.
0: Und dabei heisst es ja immer, wenig Schlaf ist eigentlich gar nicht gut, aber der Beweis ist eigentlich das Gegenteil, oder?
1: Also für mich stimmt es jetzt anders. Und wieso soll ich es ändern?
0: Natürlich, du hast absolut recht.
1: Wenn ich denke, dass man fast das halbe Leben verschlaft. Aber die Leute, die können am Sonntagmorgen, das habe ich nie können, am Sonntagmorgen ausschlafen. Habe ich nie können.
0: Also das heisst, du bist dann am Sonntag um 3 wach gewesen?
1: Nein, selbst schon nicht. Also ich bin auch mit den Kindern spazieren am Morgen früh, weil die sind früh wach gewesen. Und dann hat es irgendwann zu mir zum Morgen gegeben. So. Und dann sind wir so um 8:30 heimgekommen und dann mit einem Blumenstreusel das Mami seiner Zeit noch.
0: Sehr schön. Und heute gehst du nicht später auch nicht mehr liegen, sondern ziehst das gerade durch, wieder, bis eigentlich dann wieder ins Bett gehst für die 3 Stunden?
1: Nein, ich habe mal etwas gelernt. Wenn du den Tag durchschlafst, geht das von deinem Schlafkonto weg. Und dann kannst du in der Nacht nicht schlafen. Weil ich schlafe dann, wenn ich müde bin. Der Körper zeigt das eigentlich an.
0: Naja, das ist so. Aber das heisst, mit 3 Stunden kommst du gut durchs Leben und dann soll man das auch so machen, oder?
1: Wieso soll ich etwas ändern, was ich nötig?
0: Absolut. Was hast du denn heute noch auf dem Programm?
1: Oh, heute mache ich einen Arztbesuch. Und dann ist noch ein Geburtstag geplant im Flughafen draussen. Mhm. Und dort bringt man sich so auf die Trüne und dann ist Open End. Und dann lass ich es einfach mal so fliessen. Let it flow.
0: Das ist doch schön, oder? Wenn man das auch hat. Du bist ja pensioniert schon ein bisschen, gell?
1: Ja, schon ein paar Jahre, ja.
0: Dann ist doch das etwas vom Schönsten, was man kann, wenn man gar nicht muss und auch keine Termine mehr hat nachher. Zum Wachwerden in Tag rein hast du gesagt, komm etwas Schnelles und dann hast du keine Termine mehr hat nachher. Zum Wachwerden in Tag rein hast du gesagt, komm etwas Schnelles und dann hast du gesagt, der Kenny Loggins mit Footloose. Hast du den Film mal gesehen?
1: Nein, leider nicht. Aber man sieht die Videoclips, sieht man einmal.
0: Aha.
1: Und da kann man sich auch vorstellen, Footloose, oder?
0: Ja.
1: Und er ist wirklich für mich ein super Song.
0: Freuen wir uns drauf und wünschen dir, Nico, einen schönen Tag und Grüße nach Winterthur. Willst du noch jemanden grüßen, der vielleicht schon wach ist um die Zeit?
1: Ja, meine beiden erwachsenen Kinder, die sicher noch schlafen. Tanja und der Lars. Und natürlich mein Enkelkind, Juna.
0: Sehr schön. Mach's gut.
1: Und für mich.
0: Ja, natürlich. Und grüßen tun wir dich sowieso alle nach Winterthur. Mach's gut, genau. Nico. Ganz einen ganz guten schönen Tag und einen schönen Geburtstag.
1: Danke, Richard.
0: Tschüss.
1: Auch dir.

0: einfach ein toller Song, der so im Vorbeilosen gute Laune macht, auch wenn der schon 44 Jahre, hast du nachgeschaut, auf einem Buckel gekommen hat. Claudio Mori und Adriano Celentano, Non succederà più, ist rausgekommen am 11. April 1982. Gute Laune jedenfalls bei mir macht auch einen guten Zopf. Zu einem richtig guten Zmorgen gehört doch so ein richtiger feiner Butterzopf. Wahrscheinlich auch bei den meisten von uns eher an einem Sonntag. Und nicht wie jetzt unter der Woche, wobei da sind ja alle ein bisschen verschieden unterwegs. Aber wo gibt es eigentlich gute Zöpfe? Welche sind weniger genießbar, welche besser? Der Kassensturz hat das getestet und eine Jury hat in ein Dutzend Zöpfe reingebissen und Sie können sich vorstellen, nicht alle haben geschmeckt.
1: Bei diesem Produkt habe ich einfach gefunden, je länger man es kaut, desto säureliger schmeckt es.
2: Der Geschmack hat sehr stark nach Bier geschmeckt.
0: Also, das ist auch speziell, wenn dann ein Zopf nach Bier schmeckt. Die Kritik haben vor allem Denner und Aldi müssen einstecken. Bei den beiden Discounter hat man sich überrascht gezeigt über die ungenügende Zopfnote. Ihnen sei das eigentlich noch nie aufgefallen. Sie wollen dem aber jetzt nachgehen. Und mehr zu diesem Zopftest hören wir dann bei unseren Kolleginnen und Kollegen vom Konsumentenmagazin Espresso. Am besten abgeschnitten hat übrigens ein Zopf von einer regionalen Bäckereikette aus meiner Region, aus der Region Basel. Kenne die Kette sehr gut. Das ist nämlich der Sutterbäck. Also von dem her, wenn Sie mal zu Basel unterwegs sind, lohnt es sich dort vielleicht einmal für einen Zopf abstechen. Musik aus der Schweiz jetzt mit Michael van der Heide, La Solitude, in 7 Minuten 5:30.

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0: sind das und Want to Make You Happy. Jetzt alles Neue zum Tag am 6:30 in der Nacht.
1: Die Nachrichten von SRF 5:30 mit Sandro Peter. In Litauen haben NATO-Kampfjets in der Nacht auf gestern eine Drohne abgeschossen. Nun zeigt sich, die Drohne war mit Sprengstoff beladen. Das teilt der litauische Verteidigungsminister mit. Fachleute hätten die Sprengladung entschärft. Die Drohne werde weiterhin untersucht. Woher sie stammt, ist noch unklar. Nach ersten Erkenntnissen flog die Drohne wahrscheinlich von Belarus her nach Litauen ein. Wegen des Ukraine-Kriegs hat es schon mehrere Vorfälle gegeben mit Drohnen in den baltischen Ländern. Auch die Luftabwehr von Saudi-Arabien hat eine Drohne abgefangen, und zwar in der Nähe der Pilgerstadt Mekka. Die Drohne sei von der Houthi-Miliz im Jemen abgefeuert worden, teilt das Militärbündnis mit, das gegen die Houthi kämpft. Auch gestern gab es Warnungen vor Angriffen in Mekka. Laut dem Militärbündnis waren dies die ersten Angriffe auf die Pilgerstadt Mekka seit 2017. Die Houthi-Miliz ist mit dem Iran verbündet. Sie beschießt im Zuge der Eskalation des Jemenkriegs auch wieder verstärkt Ziele im benachbarten Saudi-Arabien. Die israelische Armee hat Gaza-Streifen einen hochrangigen Kommandanten der Hamas getötet. Das teilt die Armee selbst mit. Der Chef der Hamas-Brigade von Rafah sei eine Schlüsselfigur gewesen in der Führungsebene der Hamas. Er sei unter anderem für die Aktivitäten der Brigade und für Terroranschläge verantwortlich gewesen, schreibt die israelische Armee. Die palästinensische Nachrichtenagentur Wafa meldet, dass bei israelischen Luftangriffen im Gazastreifen mindestens 2 Menschen getötet worden seien, mehrere weitere seien verletzt worden. Die Angaben von beiden Seiten lassen sich nicht überprüfen. Auch ob sich beide Seiten auf den gleichen Angriff beziehen, ist nicht klar. Im Gazakrieg gilt eigentlich eine Waffenruhe, es gibt aber immer wieder tödliche Zwischenfälle und Angriffe. Zuletzt hatte Israel seine Luftangriffe wieder verstärkt. Zum Sport. Zuerst zu einem Spiel der Schweizer Fußballmeisterschaft. Die Zürcher Grasshoppers haben gegen Sitten verloren mit 2:5. Und im Eishockey hat die Schweizer Meisterschaft begonnen. Biel hat gegen Freiburg gewonnen mit 4:2. Die ZSC Lions schlugen Bern mit 5:3. Davos gewann gegen die SCL Tigers mit 4:1. Rapperswil-Jona hat gegen Kloten verloren mit 3:4 nach Verlängerung. Lausanne verlor gegen Zug mit 0:5. Lugano gewann gegen Genf-Servette mit 6:3 und Aschua hat gegen Ambrì Piotta verloren mit 2:3 nach Penaltyschießen. Das Wetter, es wird teils sonnig, teils bewölkt. Vor allem in den Alpen und im Süden ist es gebietsweise nass. Die Höchstwerte erreichen 22 Grad im Norden, im Süden gibt es 25 Grad. Das waren Nachrichten von Radio SRF. Am Mikrofon und verantwortlich Sandro Peter.
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0: Und mit Musik von der Amy McDonald zum Wachwerden. This is the Life. Schönen guten Morgen und guten Start in der Mittwoch.

0: Laura Pausini mit dem Achille Lauro singen vom 16. März statt vom 16. September, wo wir nämlich heute haben. Aber egal, Laura Pausini kommt übrigens am 15. Oktober ins Zürcher Hallenstadion. Und wenn ich alles richtig gecheckt habe, hat sie auch noch Tickets für das Konzert. 20 Minuten vor 6. Recht schönen guten Tag. Auch mit der Barbara Meyer aus der Morgenredaktion.
1: Ja, guten Morgen.
0: Ich habe gefunden, es war ziemlich warm heute Nacht, zumindest in Basel. Ich weiss nicht, wie es oben in Zürich war.
1: Also vielleicht liegt es daran, dass ich ein bisschen wenig angezogen habe heute Morgen auf dem Velo, aber ich habe es jetzt eher frisch gefunden.
0: Ja, vielleicht kann das durchaus sein, weil ich ja ins Auto gesessen bin. Aber heute soll es ja einen Wetterwechsel geben und kühler werden. Noch bis 22 Grad im Norden und im Süden 24. Und ich finde, diese Temperaturen laden ja förmlich ein zum Wandern. Und warum nicht einmal entlang von Stausee oder Stauanlagen. Zum Beispiel 4 Stauanlagen in 2 Tagen mit dem Velo, wo Marcel Hani, unser Autoreporter, macht.
1: Also das Velo finde ich da recht angebracht bei dieser Distanz. Also 80 Kilometer, so alles in allem mit dem Velo alleine, die letzten 20 haben 1000 Höhenmeter im Treffpunkt heute. Zwischen 10 und 11 geht es an Giger-Waldstausee vorbei an der Staumauer Mapprak. Das wären dann eben die letzten 20 Kilometer mit diesen 1000 Höhenmetern.
2: Ja, wir sind hier im Tamminental oberhalb von Bad Ragaz. Und das ist die Staumauer vom Ausgleichsbecken Mapprak. Das ist eine Schwergewichtsmauer vom Typ her. Es ist einfach viel Beton mit einem Haufen Gewicht, das das Wasser zurückgeht.
0: Das sagt Matthias Kohler, Betriebsleiter bei den Kraftwerken im ganzen Land.
1: Und wie wir hören, Tamminatal, Tamminaquelle. Dann wäre das doch auch das dort, wo dann das Wasser unten zu Bad Ragaz ins Heilbad reingeht. Habe ich gemeint, stimmt aber nicht ganz, sagt Thomas Zimmermann, Talsperrenwärter von den beiden Staumauern dort, Mapprak und Gigerwald.
3: Nein, das haben wir nicht. Das brauchen die Bad Ragaz raus für Dinge und eine Klinik von Lenz natürlich auch, wo für die Thermalbäder. Wir nutzen das Wasser eigentlich von der Staumauer Mapprak hinterwärts. Das ist eigentlich unser Einzugsgebiet, ja.
0: Da wird also klar geteilt, welches Wasser von der Tamina wo durchgeht. Unser SRF 1 Autoreporter hat die letzten von 4 Staumauern heute im Treffpunkt besucht. Von 10 bis 11 geht es um das. Und wenn Sie mal bei uns gehen, schauen unter srf1.ch, dann sehen Sie nicht nur ein fantastisches Video von Marcel, sondern man kann hier auch einen Wettbewerb machen über die verschiedenen Staumauern. Das habe ich jetzt noch nie gemacht. Zum Beispiel, wie viel Wasser kann der Stausee Lac de Die maximal speichern. Was meinst du? 40 Millionen Kubikmeter, 250'000, das ist schon wieder weg. Aber so Fragen sind das. Yes, ich hatte keine Ahnung. Aber das ist noch interessant, wenn man das einmal macht. Mhm. Oder welche Staumauer ist durch einen James-Bond-Film berühmt worden? Verjaska, Grand Dissens oder Marmorera? Das wüsste ich, glaube ich, jetzt noch halber.
1: Marmorera?
0: Das sagen wir natürlich jetzt nicht. Das wäre ja gemein, dann hat man ja schon eine Antwort. Aber kann man mal versuchen.
1: Aber das Bild habe ich noch vor mir vom James Bond.
0: Ich auch. Ich glaube, der Pierce Brosnan war da. Nein, ich glaube nicht.
1: Ich einfach noch den Blut.
0: Ich weiss es nicht. Da lieber nicht aus dem Fenster lassen. 17 Minuten ist es 6. Julian Lennon, Too Late for Goodbyes. Und dann schauen wir gerade zum Bett.

0: Radiowelle singt von der Chantal am 10 Minuten von 6. 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Schönen guten Morgen, Stefanie Westerhuis.
1: Guten Morgen.
0: Ich habe gefunden, es ist ziemlich warm heute Nacht. Ich habe schon vorne gesagt, zumindest zu Basel. Ich weiss jetzt, sind das meine Walligen oder hat es etwas? Ist es wirklich warm gewesen?
1: Naja, an vielen Orten war es eine recht milde Nacht gewesen. Jetzt durch den Tag kommt eine Kaltfront, aber wirklich kalt wird es nicht. Wir haben halt gestern irgendwie 28, lokal in Genf sogar 30 Grad gehabt. Das ist einfach massiv über dem Durchschnitt. Und jetzt, heute Nachmittag ist es dann einfach noch warm. Wir haben im Norden etwa 22 und im Süden 25 Grad. Dazu haben wir auch mehr Wolken als gestern. Im Flachland, da ist so ein bisschen Hin und Her mit Sonne und Wolken. Vor allem im Osten kann es mal lokal nass werden, aber es bleibt hier an vielen Orten trocken. In den Alpen und im Süden, da gibt es zwar sonnige Phasen, aber die Wolken, die werden vor allem auf den Nachmittag dichter und es kommen dann Regengüsse und Gewitter auf. Die Gewitter können auch stark sein. Am ersten Mal ein starkes Gewitter gibt es auf der Alpen-Südseite, in Graubünden oder in den zentralen und östlichen Voralpen. Was man dann auch noch überall auf der Alpen-Nordseite merkt im Zusammenhang mit dieser Kaltfront, ist, dass der Westwind ein bisschen auffrischt und in der Nähe eines Gewitters kann es auch starke Böen geben.
0: Wenn wir zum Anschauen, wie geht es weiter?
1: An vielen Orten ist es morgen ziemlich sonnig. In den Alpen haben wir am Morgen noch Wolkenreste und im Flachland vereinzelt mal ein Nebelfeld. Aber das löst sich dann gleich mal auf. Am Nachmittag wandeln sich auch die Wolkenreste überall um in Quellwolken und es hat dann noch ein paar höhere Wolken, die durchziehen. Die Temperaturen die sind morgen ähnlich mit 20 bis 24 Grad und es ist weniger windig.

0: kurz aufschon, einen schönen Mittwochmorgen mit dem 1.
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0: Sieht noch gut aus auf der Straße. Zurzeit liegen uns keine Meldungen vor. Wir gehen in unsere News-Redaktion zum Salvador Atasoy. Guten Morgen, Salvador.
2: Guten Morgen. Zweimal Nein, Stand heute. Beide Initiativen dürften am Abstimmungssonntag Ende September einen schweren Stand haben. Das zeigt die zweite GFS-Umfrage der SRG. Und bisher hieß es immer, ist nicht so, nun ist es doch so. Die USA haben einen Mangel an Munition. Das bestätigt das US-Verteidigungsministerium. Grund dafür,

0: ist der Iran-Krieg. Ein erster Ausblick aufs Wetter aus der Nachrichtenredaktion Simon Richle.
1: Guten Morgen, es ist heute teils sonnig, teils bewölkt und vor allem in den Alpen und im Süden kann es auch mal nass werden. Dazu gibt es im Norden noch 22 und im Süden 25 Grad.
0: Der Nein-Trend verstärkt sich. Die Neutralitätsinitiative will die Schweizer Neutralität strikter definieren und Voraussetzungen für wirtschaftliche Sanktionen und militärische Kooperationen stark einschränken. Die Ernährungsinitiative fordert, dass die Schweiz mehr Lebensmittel selbst produziert und die Produktion pflanzlicher Lebensmittel fördert. Beide Initiativen dürften Stand heute am 27. September einen schweren Stand haben. Das zeigt die zweite SRG-Umfrage. Schäscherer berichtet.
2: Wäre bereits am 5. September abgestimmt worden, dann wäre die Neutralitätsinitiative der SVP mit 63% Nein-Stimmen gescheitert. Gegenüber der ersten Befragungswelle hat sich damit der Nein-Trend verstärkt. Dazu Lukas Golder, Co-Leiter des Forschungsinstituts GFS Bern.
3: Es ist eine inhaltliche Debatte im Gang. Man hat die Idee gar nicht schlecht gefunden, in der Bundesverfassung die Neutralität zu verankern. Aber man hat zunehmend den Eindruck, dass eben gerade die flexible Auslegung in der internationalen Zusammenarbeit der wirtschaftlichen Sanktionen ganz bedeutsam sind.
2: Die Möglichkeit, Sanktionen gegen kriegsführende Staaten übernehmen zu können, bleibt dabei das ausschlaggebendste Argument für ein Nein. Was auffällt, in der Deutschschweiz ist die Ablehnung ausgeprägter als in der Romandie und im Tessin.
3: In der deutschsprachigen Schweiz erscheint die SVP immer mehr isoliert und es ist eine polarisiertere Diskussion, während es in der französischsprachigen Schweiz eine Debatte zu sein scheint, die mehr eben auch die Auslegung der Neutralität, die Flexibilität diskutiert. Und dort hat man durchaus auch Argumente von links, die man hört, die eben für die Initiative sprechen.
2: Auch bei der Ernährungsinitiative zeichnet sich an der Urne eine Niederlage ab. War die Ausgangslage bei der letzten Befragung noch offen, hat sich die Meinungsbildung nun klar Richtung Nein verschoben. Aktuell würden 64% gegen die Initiative stimmen und 33% dafür.
3: Die Debatte zur Ernährungsinitiative läuft im Hintergrund, im Schatten der Debatte über die Neutralität. Es sind auch deutlich weniger Mittel und die Initianten sind viel mehr isoliert. Das ist schwierig, in einer solchen Situation dann noch viel Aufsehen zu regen, die eigene Vorstellung der Realität zu präsentieren. Und dann rücken die Schwächen der Initiative noch viel deutlicher in den Vordergrund.
2: Zwar befürworten weiterhin viele die Grundanliegen der Initiative nach sauberem Trinkwasser und nachhaltigem Anbau. Immer mehr Befragte zweifeln aber daran, dass sich diese Ziele in der vorgesehenen Zeit und zu vertretbaren Kosten umsetzen lassen.
0: Die Umfrage ist zwischen dem 2. und 9. September gemacht worden bei knapp 12.900 Stimmberechtigten. Der statistische Fehlerbereich beträgt plus minus 2,8 Prozentpunkte. Und damit ins Ausland, in die USA, denn die US-Armee hat Munitionsengpässe wegen des Krieges gegen den Iran.
1: Das steht in einem offiziellen Bericht, den eine Aufsichtsbehörde des Verteidigungsministeriums dem Kongress vorgelegt hat. Es heißt, der Munitionsverbrauch habe strategische Bestandslücken verursacht und Engpässe beim Nachschub von Rüstungsartikeln offenbart. Der Irankrieg hat die USA bisher 38 Milliarden US-Dollar gekostet, sagt die Finanzbehörde des Kongresses, und jeden weiteren Monat kommen rund 3 Milliarden dazu. Sowohl US-Präsident Donald Trump als auch Verteidigungsminister Pete Hegseth hatten Berichte über Munitionsknappheit immer als Lügen bezeichnet. Zum Krieg im Gazastreifen jetzt. Da hat die israelische Armee einen hochrangigen Kommandanten der Hamas getötet. Das teilt die Armee selber mit. Der Chef der Hamas-Brigade von Rafah sei eine Schlüsselfigur gewesen in der Führungsebene der Hamas. Die palästinensische Nachrichtenagentur Wafa meldet, dass bei israelischen Luftangriffen im Gazastreifen mindestens 2 Menschen getötet worden seien, mehrere weitere seien verletzt worden. Im Gazakrieg herrscht eigentlich eine Waffenruhe, es gibt aber immer wieder tödliche Zwischenfälle und Angriffe. Zuletzt hatte Israel seine Luftangriffe wieder verstärkt.
0: Nach Litauen nun, dort haben NATO-Kampfjets in der Nacht auf gestern eine Drohne abgeschossen. Jetzt zeigt sich, diese Drohne war mit Sprengstoff beladen.
1: Fachleute hätten die Sprengladung entschärft, sagt der Verteidigungsminister von Litauen. Die Drohne, die werde weiter untersucht. In der Nacht auf gestern hatten italienische Kampfjets diese Drohne abgeschossen. Woher sie stammt, ist noch nicht klar. Nach ersten Erkenntnissen flog die Drohne wahrscheinlich von Belarus her nach Litauen. Wegen des Ukraine-Krieges hat es schon mehrere Vorfälle mit Drohnen in den baltischen Ländern gegeben.
0: Nach Frankreich nun, denn dort will die Regierung nächstes Jahr mehrere Milliarden Euro ausgeben, um sexualisierte Gewalt zu bekämpfen und Kinder besser zu schützen.
1: Der französische Premierminister Sébastien Lecornu sagt in der Zeitung Le Monde, fast 1,5 Milliarden Euro seien vorgesehen, um geschlechtsspezifische und sexuelle Gewalt zu bekämpfen. Mit 2,6 Milliarden Euro sollen Kinder besser geschützt werden. Zum Beispiel will Lecornu spezielle Gerichte schaffen, die sich mit solchen Fällen beschäftigen. Zudem soll in jeder Region des Landes ein Zentrum entstehen, an das sich Gewaltopfer wenden können. Dieser Vorschlag kommt nun als nächstes ins französische Parlament. Er ist einer der größten Flughäfen der Welt und er soll noch größer werden, London Heathrow. Nun sagt aber ein Bericht im Auftrag der Regierung, dieser geplante Ausbau des Flughafens sei nicht mit den Klimazielen von Großbritannien vereinbar. Die britische Regierung hatte sich letztes Jahr für einen Ausbau des Flughafens ausgesprochen. Unter anderem soll eine dritte Piste gebaut werden. Der Bericht des Komitees für Klimawandel sagt aber nun, dass es für diese Pläne derzeit keinen glaubwürdigen Weg gäbe, bei dem Großbritannien sein Ziel der Netto-Null-Emissionen bis 2050 erreichen könne. Der Bericht angefordert, der hatte die britische Regierung.
0: Und zum Sport, wir beginnen mit Fußball.
1: In der Super League verlieren die Zürcher Grasshoppers gegen Sitten mit 2-5. Und nun zum Eishockey, da hat die Schweizer Meisterschaft begonnen. Biel hat gegen Freiburg gewonnen mit 4-2. Die ZSC Lions schlugen Bern mit 5-3. Davos gewann gegen die SCL Tigers mit 4-1. Rapperswil-Jona hat gegen Kloten verloren mit 3-4 nach Verlängerung. Lausanne verlor gegen Zug mit 0-5. Lugano gewann gegen Genf-Servette mit 6-3. Und Ajoa hat gegen Ambri Piotta verloren mit 2-3 nach Penaltyschießen. Und zum Schluss noch die Börsendaten von SIX. Der Dow Jones Index in New York hat 0,6% verloren. Der Nikkei Index in Tokio steigt um 0,5%. Der Euro wird zu 94,50 Rappen gehandelt und der Dollar kostet 81,87 Rappen.
0: Das sind die Informationen von heute Morgen. 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Verantwortlich ist Peter Hanselmann. Die Zeit 8 Minuten nach 6.
4: Und wir haben noch das Wetter mit Stefanie Westerhuis.
5: Teils scheint heute Sonne, teils ist es bewölkt. Vor allem in den Alpen und im Süden kommen Regengüsse und Gewitter auf. Im Flachland bleibt es an vielen Orten trocken. Mit auffrischendem Westwind gibt es im Norden 22 Grad, im Süden steigen die Temperaturen auf 25 Grad.
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4: Ach, schönen guten Morgen und auch zu meiner Kollegin Barbara Meyer in der Morgenredaktion.
7: Guten Morgen, Sandra.
4: Die Hockey-Saison ist wieder los und im Stadion geht es nicht nur um Goal und Punkte, sondern auch um
7: Kulinarik, um Fondue, zum Beispiel in Fribourg, um eine 32 cm lange Wurst zu Bern und zu Langnau, um Pommes frites, die offenbar Kultstatus haben.
4: Naja, was hinter dem Pommes-Kult von den SCL Tigers übrigens steckt, das lernen wir gerade im Sport nach der Laura Branigan.

0: Adrian und grüße mit Laura Branigan. Wir hoffen, Sie sind gut in der Mittwochmorgen gestartet. Gerade 12 Minuten ab 6 ist es. Und seit gestern oben flitzt der Puck wieder übers Eis. Die Hockeysaison ist losgegangen in der Schweiz. Und es gibt gute Gründe, um auch neben dem Sport in ein Stadion zu gehen, nämlich das Essen.
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0: Felix Rengli aus dem Sport, du hast ein paar kulinarische Highlights gesucht und gefunden rund um die Hockeystadien.
2: Ja, bei Fribourg-Gotteron zum Beispiel werden bei einem Heimspiel etwa 1200 Fondues serviert. Oder beim ZSC Zürich sind zu Spitzenzeiten 33 Köche im Stadionrestaurant im Einsatz. Zu Genf gibt es etwa die Burger, die von den Spielern kreiert worden sind. Und in Bern gibt es die auffällige Bärenzipfelwurst, die 32 cm lang ist. Die Lampe dann auf beiden Seiten vom Brötchen raus und sieht so aus wie ein Velolenker.
0: Die Bärenzipfelwurst. Und würdest du, glaube ich, sowieso Klassiker in den Sportstadien, gibt es etwas, das toppt?
2: Also zu Langnau würde ich sagen, die Pommes. Im Emmental zelebriert man die Pommes regelrecht. Das sagt der CEO von der SCL Tigers, der Dieter Aeschlimann.
3: Also wir haben einen eigenen Song, Langnau Pommes, auf Spotify. Der ist über 19'000 Mal schon abgeladen worden. Und im Stadion innen haben wir einen sogenannten Langnau Pommes Index, wo wir über bekannt geben, jeweils im Drittel innen, wie viele Tüten dass wir bis jetzt verkauft haben, am heutigen Tag, was der Rekord ist pro Spiel oder auch vor der gesamten Saison.
0: Was ja schon noch sehr speziell ist. Wie kommt man denn zu Langnau auf das?
2: Die Pommes zu Langnau sind weit herum bekannt. Die Leute kommen wirklich auch wegen diesen Pommes ins Stadion Hockey schauen, erzählt Dieter Aeschlimann. Pro Match werden dann gerne mal 550 Kilo Pommes frites verkauft und manchmal kommt sogar noch eine Extrabestellung vom Gegner dazu.
3: Wir haben sogar Teams, die nach dem Spiel Portionen Pommes bestellen. Selbstverständlich dürfen wir nicht sagen, welche Teams das sind und welche Spieler, aber es macht uns schon ein bisschen stolz, dass sie auf die Heimfahrt nachher lange noch Pommes mit heimnehmen.
0: Eine wichtige Frage natürlich jetzt, Felix. Hast du diesen Song schon mal gehört?
2: Ja, aber man muss dazu sagen, er ist von KI gemacht.
0: Aha, los mal rein.
4: Langnau Pommes, hey! Langnau Pommes, ole, ole, knusprig, goldig.
0: Okay,
2: ja, ja. Ich glaube, ich weiß nicht, was du findest, aber ich glaube, Pommes frites selber sind wahrscheinlich besser.
0: Tönt wie ein Malle-Song eigentlich,
2: ja,
0: oder?
2: Aha. Und die Pommes gibt es dann natürlich auch für den Chef-Amix von der SCL Tigers, der Dieter Aeschlimann.
3: Ich gehe meistens so 5 Minuten vor Matchbeginn runter, dort ist die Kolonne nicht so lang. Ich nehme meine Portion Pommes frites auf, für gegen die Nervosität. Und ich liebe natürlich die Pommes selbstverständlich auch.
0: Und das erste Mal gibt es die Pommes in der Saison, glaube ich, jetzt, gell, der Freitag. Mhm. Dann spielen die SCL Tigers, der Heike gegen ZSC Lions. Hast du sie ja schon gehabt?
2: Ich habe sie noch nicht gehabt, ich muss unbedingt
0: Unbedingt. Dankeschön, Felix.

0: haben Mittwochmorgen und heute der 16. September. Und das heisst, heute ist der UNO-Welttag für die Erhaltung der Ozonschicht. Da gibt es viele so Tage. Und vielleicht geht es Ihnen wie uns im Studio das Thema Ozonschicht. Das ist nicht mehr so präsent, haben wir uns gestern gesagt, wie auch schon.
1: Ja, ganz anders wie noch vor ein paar Jahrzehnten. In den 80er Jahren, da hat man ja plötzlich gemerkt, ui, die Ozonschicht in der Erdatmosphäre, die wird immer dünner. Ein Ozonloch. Und das ist unter anderem darum ein Problem, weil uns die Ozonschicht eben vor schädlicher UV-Strahlung schützt.
0: Ja, und wie ist das eigentlich heute? Wir haben von der SRF-Wissenschaftsredaktorin Irene Dietschi wissen, ja, wie gross ist das Problem vom Ozonloch eigentlich noch?
2: Die gute Nachricht ist, das Ozonloch wird immer kleiner. Dank dem Montrealer Protokoll zum Schutz der Ozonschicht, das 1989 in Kraft getreten ist, hat sich die Situation stabilisiert. Trotzdem, das Ozonloch über der Antarktis, das gibt es immer noch. Und wie gross es ist, das schwankt im Laufe eines Jahres. Am 12. September ist es geschätzt etwa 25 Millionen Quadratkilometer gross gewesen. Das ist etwa die anderthalbfache Fläche von der Antarktis.
0: Im Vergleich mit früher hat sich also Haufen da. Es gibt aber auch immer noch Herausforderungen.
2: Man hat FCKW, also Fluorchlorkohlenwasserstoff und ähnliche Stoffe verboten. Und das hat viel bewirkt. Aber es gibt andere Stoffe, die Ozon abbauen. Zum Beispiel die Stickstoffmonoxid. Das nimmt zu, weil weltweit immer mehr Dünger eingesetzt wird in der Landwirtschaft.
0: Dessere Wissenschaftsredaktorin sagt auch, um das Problem wirklich zu lösen, bräuchte es noch ein paar mehr Massnahmen.
2: Ein Hebel wäre, wenn man den Ausstoß von schädlichen Treibhausgasen eindämmen würde. Das Distickstoffmonoxid, das ich vorher erwähnt habe, das ist so ein starkes Treibhausgas. Treibhausgas beschleunigen den Klimawandel und der Klimawandel führt dazu, dass sich die Ozonschicht langsamer erholt.
0: Der internationale Tag zum Erhalt der Ozonschicht braucht es also auch in Zukunft noch. Bis die Ozonschicht wieder so dick ist wie vor 50 Jahren, dauert es noch etwa Jahrzehnte.

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1: In der Region Zürich Stau auf der A1 Richtung Zürich zwischen Winterthur Ost und Tös und vor dem Gubristunnel Richtung St. Gallen ab Dietikon sowie ab Urdorf Nord. Unsere Morgenthemen, jetzt ist es gerade 6:30.
2: Sowohl die Neutralitätsinitiative als auch die Ernährungsinitiative verlieren weiter an Zustimmung und dürften abgelehnt werden. Das zeigt die zweite SRG-Umfrage 1,5 Wochen vor den Abstimmungen. Die Neutralitätsinitiative will die Schweizer Neutralität strikter auslegen und die Möglichkeiten der Schweiz einschränken, sich etwa an Wirtschaftssanktionen zu beteiligen. Die Ernährungsinitiative fordert, dass die Schweiz mehr Lebensmittel selbst produziert und pflanzliches Essen fördert. Der Krieg der USA gegen den Iran hat zu Engpässen bei den Munitionsvorräten der US-Armee geführt. Das heißt es nun erstmals offiziell in einem Bericht einer Aufsichtsbehörde. Laut der Finanzbehörde des Kongresses hat der Iran-Krieg die USA bisher 38 Milliarden US-Dollar gekostet. Jeden Monat kommen 3 Milliarden hinzu. Und in Litauen haben NATO-Kampfjets in der Nacht auf gestern eine Drohne abgeschossen. Nun zeigt sich, die Drohne war mit Sprengstoff beladen. Das teilt der litauische Verteidigungsminister mit. Nach ersten Erkenntnissen flog die Drohne wahrscheinlich von Belarus her in den litauischen Luftraum.
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4: Und hier ist das Regionaljournal Basel. In Baselbiet trauen sich nicht mal Jägerinnen und Jäger in den Wald. Und in Basel verteilt die Christoph-Merian-Stiftung zum ersten Mal den neu ausgerichteten Sozialpreis. Heute ist es deutlich kälter als in den vergangenen Tagen. Das Thermometer steigt auf höchstens 22 Grad. Am Mikrofon ist Claudia Kennan. Die Hitze und die Trockenheit haben die Bäume diesen Sommer zugesetzt. Zeitweise war sogar in der Badi der Bereich unter den Bäumen gesperrt, weil die Bäume Äste könnten verlieren. Und jetzt ist die Angst auch bei den Jägerinnen und Jägern angekommen. Die traditionelle Triebjagd im Herbst steht bei manchen Jagdgesellschaften darum jetzt auf der Kippe, eben weil es im Wald unter den Bäumen gefährlich ist. Fabienne Nägeli berichtet.
5: Bei der Trieb- oder Herbstjagd sind Jägerinnen und Jäger im Verbund unterwegs. Sie streifen also zusammen durch den Wald und treiben das Wild aus dem Unterholz, sozusagen vor die Gewehr von denen, die die Wildsäue und Rehe dann abschiessen. Es sind also viele Leute im Wald und darum überlegen sich jetzt einige Jagdgesellschaften, ob sie die Triebjagd wegen der Trockenheit von diesem Hitzesommer absagen, sagt Martin Tommen von Jagd Basel-Land.
6: Es gibt Reviere, die sind mehr betroffen von der Trockenheit, andere, die sind weniger betroffen. Und jede Jagdgesellschaft tut jetzt das selber beurteilen. Das kann so weit führen, dass einzelne Jagdgesellschaften sagen, Risikoabwägung zeigt mir, dass ich auf die Herbstjagd im traditionellen Sinn, also mit Trieb in den Wald gehe, in diesem Jahr darauf verzichte. Das kann durchaus sein.
5: Verzichten, weil dürre Äste oder sogar vertrocknete Baumkronen könnten auf die Jägerinnen und Jäger runterfallen. Wie viele von den 72 Jagdgesellschaften in Baselbiet sich diese Sorgen machen, wissen auch noch nicht, sagt Martin Tommen. Triebjagd, die fängt auch erst im Oktober richtig an. Dürre Äste gäbe es jedes Jahr, aber dieses Jahr sind es eben mehr als sonst.
6: Wegen dem mahnen wir die Jäger, gut zu schauen, wo sie anstehen, wenn sie im Wald drin sind, wo sie auch durchlaufen. Weil es macht wenig Sinn, wenn sie beispielsweise unter den dürrsten Buchen sich würden positionieren, weil dort ist das Risiko einfach auch am grössten, also etwas könnte oben runterkommen.
5: So eine Herbstjagd sei wichtig, damit man die Abschussroute erfüllen kann, die die Jagdgesellschaften, die Gemeinden und der Kanton zusammen abgemacht haben. Dazu hat die Jagd im Herbst auch eine gesellschaftliche Bedeutung.
6: Weil wir laden ja Jagdgäste aus anderen Jagdgesellschaften, insbesondere aus dem Baselbiet, ein. Und somit ist das nachher nach der Jagd das Zusammensitzen am Aserfeuer ist gesellschaftlich ein ganz wichtiger Teil und gehört zu der Tradition und zum guten gesellschaftlichen Dasein in die Jagd.
5: Darum hofft Martin Tommen, dass viele Jägerinnen und Jäger auch dieses Jahr auf Triebjagd gehen. Obwohl der Wald teuer und in diesem Herbst darum nicht nur für Tiere, die könnten gejagt werden, gefährlich ist, sondern auch für die Menschen, die jagen wollen.
4: Das Kinderbüro Basel bekommt den Sozialpreis von der Christoph-Merian-Stiftung. Auszeichnet tut CMS mit dem Preisprojekt Polit-Kids respektive Polit-Teens. Das bringt junge Menschen mit Politikerinnen und Politiker und Leute aus der Verwaltung zusammen. Es wird viermal im Jahr durchgeführt. Besonders beeindruckt hat CMS die Verbindung von politischer Bildung und der konkreten Mitwirkung. Politik wird durch persönliche Begegnungen erlebbar, schreibt CMS in ihrer Mitteilung. Der Sozialpreis Region Basel ist mit 20'000 Franken dotiert. Er wird neu alle zwei Jahre verliehen und hat ein Motto. Dieses Jahr ist es Demokratie und Dialog. Darum beworben haben sich 34 Projekte. Die BLKB-Initiative verlangt, dass sich die Basel-Landschaftliche Kantonalbank in Zukunft als Regionalbank gibt, sich also an ihrem Geschäft beschränkt. Das passt der vorbereitenden Kommission vom Landrat aber nicht. Die Finanzkommission ist darum gegen die Initiative. Sie empfiehlt aber einstimmig ein Ja zum Gegenvorschlag der Regierung. Fast 350'000 Franken aus dem Swiss-Lance-Fonds hat die Basler Regierung verteilt. Am meisten bekommt der Verein Mismoim Festival. Er bekommt 60'000 Franken für eine Konzertreihe im Januar nächstes Jahr. Die Konzerte finden an 5 Tagen an verschiedenen Orten in Basel statt. Fast gleich viel bekommt der Verein Amici und auch hier geht es um Musik, um 2 Konzerte im Stadtcasino nämlich. Heute hat der Kaltfront die Region im Griff. Es wird nur noch zwischen 20 und 22 Grad warm. Manchmal sehen wir die Sonne, aber auch die Wolken. Und es weht ein frischer Wind heute in der Region Basel.
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0: Guten Morgen.

0: gestern Sommer lasst du in Morgen hineinfliegen. Katie Melua auf Mainz um 20 Minuten vor 7. Wir hoffen, Sie sind gut in den Tag hineingestartet. Ja, die Tigermucke, Japan-Käfer gibt es ja auch noch, oder die asiatische Hornisse. So die invasiven Sekten, die machen uns das Leben schwer. Und die Liste, die geht noch weiter. In verschiedenen Kantonen geht man gegen, weiss nicht, ob Sie das auch schon gehört haben, die Tapinoma-Ameisen in die Offensive. Barbara, was macht denn die Ameisen zum Problem?
1: Tapinoma magnum-Ameisen, die kommt ursprünglich aus dem Mittelmeerraum und ist vor etwa 10 Jahren das erste Mal in der Schweiz aufgetaucht und sie ist eben aggressiv und nimmt riesige Gebiete in Beschlag. Wie das dann aussieht, hat uns letzten Sommer Agnes Wirth beschrieben, wo die Ameisen ihr Mehrfamilienhaus zu Uetwil an der Limmat befallen haben.
2: Also an dem Hang da hinten hat es einmal gewimmelt. Also, sie haben keinen Boden mehr gesehen, so viele Ameisen hat es gehabt, bevor sie angefangen haben, sich ein bisschen zu bekämpfen. Und ich hatte auch so Strassen gehabt, also fast also unappetitlich. Ja.
1: In verschiedenen Schweizer Gemeinden gibt es darum jetzt auch schon extra Ameisen-Koordinatorinnen. Das Volkertschwil und das Schwärzenbach im Kanton Zürich ist das Duvian Magista. Sie probiert die Ameisenplage auf einer Fläche von über 40 Hektaren in den Griff zu bekommen.
3: Bei den grossen Drüsenameisen ist es so, dass sie sich dann die verschiedenen Völker, die verschiedenen Kolonien zusammentun und bilden diese eben sogenannte Superkolonien, also wo dann auch mehrere Königinnen zu finden sind und alles unterirdisch. Das ist so ein bisschen die grösste Herausforderung, dass es dann auch für Bauten kann instabil werden kann.
1: Und wenn Bauten können instabil werden, ist es natürlich ernst. Aktuell sind darum viele Gemeinden und Kantone mit Massnahmen beschäftigt. Man hat Meldestellen eingerichtet. Im Kanton Zürich sind in diesen Wochen Gartencenter im Fokus, weil man eben annimmt, dass Tapinoma-Ameisen via importierte Topfpflanzen in die Schweiz reinkommen.
0: Ja, die Tapinoma-Ameisen, die beschäftigt uns weiter heute Morgen nach der 7. Schauen wir zusammen mit unserem Morgengast, der Schädlingsbekämpferin der Isabel Landau, wie man die invasive Art am besten bekämpfen kann. Und wenn Sie jetzt sagen, also irgendwie die Ameise, ich habe jetzt kein Bild vor mir, kein Problem. Wir haben auf srf1.ch einen Artikel mit Bild und wo man auch lesen kann, was eben die Ameisenart genau ausmacht und wie man sie erkennt. Und vielleicht haben Sie ja selber auch schon Erfahrungen gemacht mit ihr, haben vielleicht selber Ihre Mittel. Schreiben Sie uns, nimmt das Wunder auf srf1.ch via Kontakt ins Studio. Das ist Musik aus der Schweiz. Übrigens morgen Musiktag, Schweizer Musiktag, den ganzen Tag hier auf SRF 1. Sicher dann auch mit der Patent Ochsner. Da sind Sie mit Tripgut.

0: Song von den Pretenders und Show Me. 9 Minuten vor 7 ist es.
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0: Und es wird langsam heller draussen, Stefanie Westerhuis. Heller geworden ist es auch schon am Genfersee. Es hat geblitzt, gell?
2: Ja, es hat vom Schablé her so die eine oder andere Regenzelle gegeben, die sich jetzt in die Schweiz reingeschlichen hat. Und dort hat es schon mal geblitzt und donnert. Das bleibt ein bisschen das Thema in den Alpen und im Süden heute. Es gibt sonnige Phasen, aber die auch viel dichte Wolken. Und je länger der Tag geht, desto mehr kommen auch Regengüsse und eben ein paar Gewitter auf. Die Gewitter können auch vereinzelt mal noch kräftig sein. Starke Gewitter gibt es am ehesten im Tessin, in Graubünden oder so in den Voralpen entlang. Im Flachland da, ist das Wetter ein bisschen ruhiger. Es gibt einen Mix zwischen Sonne und Wolken. Nass wird es nur ganz vereinzelt, am ehesten im Osten. Was man im Flachland aber merkt, ist doch, dass der Westwind auffrischt auf den Nachmittag. Und es ist nicht ganz so heiß wie gestern, aber doch noch recht warm. Wir haben am Nachmittag Höchstwert von 22 Grad, im Süden 25 Grad.
0: Also immer noch wenig Regen, zu wenig. Gibt es denn in den nächsten Tagen mal noch Regen?
2: Gerade morgen ist es vorbei mit dem Regen. Es wird an vielen Orten ziemlich sonnig. Wir haben in den Alpen am Morgen noch so ein bisschen Wolkenreste, im Flachland vereinzelt Nebelfelder. Aber das gibt dann einfach am Nachmittag Quellwolken, wo zwischendurch halt die Sonne gut durchscheint. Temperaturen morgen sind ähnlich mit 20 bis lokal 24 Grad, aber weniger windig. Und ein bisschen Regen gibt es dann am Freitag wieder, aber hier hauptsächlich im Süden. Im Norden ist es wechselnd bewölkt und wird durch den Tag immer sonniger.

0: Steve Winwood aus dem 1988, Roll With It.
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0: Stau in der Region Zürich auf der A1 Richtung Zürich zwischen Winterthur Ost und Wülflingen, vor dem Gubristunnel Richtung St. Gallen ab Dietikon sowie ab Burdorf Nord und in der Region Solothurn auf der A1 Richtung Bern zwischen Herkingen und Lutherbach. Wir gehen in unsere Newsredaktion zum Salvador Attasoy. Guten Morgen, Salvador.
2: Guten Morgen. Schlechte Aussichten für beide Abstimmungsvorlagen. Die neueste SRG-Umfrage zeigt Nein-Trends sowohl bei der Neutralitätsinitiative als auch bei der Ernährungsinitiative. Und lange wurde es bestritten, jetzt ist es offiziell, die USA haben wegen des Iran-Kriegs einen Munitionsengpass. Wie das Wetter heute wird, Simon Richler aus der Nachrichtenredaktion.
3: Teils sonnig, teils bewölkt und vor allem in den Alpen und im Süden gibt es auch gebietsweise Regen. Dazu die Temperaturen im Norden rund 22 und im Süden 25 Grad.
2: Beide Initiativen dürften also am 27. September einen schweren Stand haben. Das zeigt die zweite SRG-Umfrage. Der Nein-Trend verstärkt sich. Die Neutralitätsinitiative will die Schweizer Neutralität strikter definieren und die Voraussetzungen für wirtschaftliche Sanktionen und militärische Kooperationen stärker einschränken. Die Ernährungsinitiative fordert, dass die Schweiz

0: Schweiz mehr Lebensmittel selbst produziert und die Produktion pflanzlicher Lebensmittel fördert. Michelle Scherer berichtet.
1: Wäre bereits am 5. September abgestimmt worden, dann wäre die Neutralitätsinitiative der SVP mit 63% Nein-Stimmen gescheitert. Gegenüber der ersten Befragungswelle hat sich damit der Nein-Trend verstärkt. Dazu Lukas Golder, Co-Leiter des Forschungsinstituts GFS Bern.
2: Es ist eine inhaltliche Debatte im Gang. Man hat die Idee gar nicht schlecht gefunden, in der Bundesverfassung die Neutralität zu verankern. Aber man hat zunehmend den Eindruck, dass eben gerade die flexible Auslegung in der internationalen Zusammenarbeit der wirtschaftlichen Sanktionen ganz bedeutsam sind.
1: Die Möglichkeit, Sanktionen gegen kriegsführende Staaten übernehmen zu können, bleibt dabei das ausschlaggebendste Argument für ein Nein. Was auffällt, in der Deutschschweiz ist die Ablehnung ausgeprägter als in der Romandie und im Tessin.
2: In der deutschsprachigen Schweiz erscheint die SVP immer mehr isoliert und es ist eine polarisiertere Diskussion, während es in der französischsprachigen Schweiz eine Debatte zu sein scheint, die mehr eben auch die Auslegung der Neutralität, die Flexibilität diskutiert. Und dort hat man durchaus auch Argumente von links, die man hört, die eben für die Initiative sprechen.
1: Auch bei der Ernährungsinitiative zeichnet sich an der Urne eine Niederlage ab. War die Ausgangslage bei der letzten Befragung noch offen, hat sich die Meinungsbildung nun klar Richtung Nein verschoben. Aktuell würden 64% gegen die Initiative stimmen und 33% dafür.
2: Die Debatte zur Ernährungsinitiative läuft im Hintergrund, im Schatten der Debatte über die Neutralität. Es sind auch deutlich weniger Mittel und die Initianten sind viel mehr isoliert. Das ist schwierig, in einer solchen Situation dann noch viel Aufsehen zu regen, die eigene Vorstellung der Realität zu präsentieren. Und dann rücken die Schwächen der Initiative noch viel deutlicher in den Vordergrund.
1: Zwar befürworten weiterhin viele die Grundanliegen der Initiative nach sauberem Trinkwasser und nachhaltigem Anbau. Immer mehr Befragte zweifeln aber daran, dass sich diese Ziele in der vorgesehenen Zeit und zu vertretbaren Kosten umsetzen lassen.
0: Diese Stimmabsichten nach Parteibindung, die zeigt, wie isoliert einzelne Parteien teilweise in dieser Diskussion dastehen, die gibt's jetzt online bei uns in der SRF News App. Die Umfrage ist zwischen dem 2. und 9. September gemacht worden, bei knapp 13.000 Stimmberechtigten. Der statistische Fehlerbereich beträgt plus minus 2,8 Prozentpunkte. Wir wechseln in die USA, denn die US-Armee hat Munitionsengpässe wegen des Krieges gegen den Iran.
3: Das steht in einem offiziellen Bericht, den eine Aufsichtsbehörde des Verteidigungsministeriums dem Kongress vorgelegt hat. Es heißt, der Munitionsverbrauch habe strategische Bestandslücken verursacht und Engpässe beim Nachschub von Rüstungsartikeln offenbart. Der Irankrieg hat die USA bisher 38 Milliarden US-Dollar gekostet, sagt die Finanzbehörde des Kongresses, und jeden weiteren Monat kommen rund 3 Milliarden dazu. Sowohl US-Präsident Donald Trump als auch Verteidigungsminister Pete Hegseth hatten Berichte über Munitionsknappheit bisher immer als Lügen bezeichnet. Zum Krieg im Gazastreifen nun, da hat die israelische Armee einen hochrangigen Kommandanten der Hamas getötet. Das teilt die Armee selber mit. Der Chef der Hamas-Brigade von Rafah sei eine Schlüsselfigur gewesen in der Führungsebene der Hamas. Die palästinensische Nachrichtenagentur Wafa meldet, dass bei israelischen Luftangriffen im Gazastreifen mindestens 2 Menschen getötet worden seien, mehrere weitere seien verletzt. Im Gazakrieg herrscht eigentlich eine Waffenruhe, es gibt aber immer wieder tödliche Zwischenfälle und Angriffe. Zuletzt hat der Israel seine Luftangriffe wieder verstärkt.
0: In Litauen haben NATO-Kampfjets in der Nacht auf gestern eine Drohne abgeschossen. Jetzt zeigt sich, diese Drohne war mit Sprengstoff beladen.
3: Fachleute hätten die Sprengladung entschärft, sagt der Verteidigungsminister von Litauen. Die Drohne werde weiter untersucht. In der Nacht auf gestern hatten italienische Kampfjets die Drohne abgeschossen. Woher sie stammt, ist noch unklar. Nach ersten Erkenntnissen flog die Drohne wahrscheinlich von Belarus her nach Litauen. Wegen des Ukraine-Krieges hat es schon mehrere Vorfälle mit Drohnen in den baltischen Staaten gegeben.
0: Sie gilt als politisch wichtigste Woche bei der UNO. Nächste Woche ist die UNO-Vollversammlung in New York. Nicht dabei sein wird der deutsche Bundeskanzler Friedrich Merz. Er hat seine Reise nach New York abgesagt, weil er in Berlin sein müsse, heißt es aus Regierungskreisen. Grund sind die Wahlen in zwei Bundesländern, die am Wochenende anstehen. Und dabei geht es eben auch um die Zukunft von Bundeskanzler Merz, sagt Auslandredaktor Peter Vögeli.
4: Genau, weil in zwei kleinen Bundesländern, Mecklenburg-Vorpommern mit 1,6 Millionen Einwohnern und Berlin mit 4 Millionen Einwohnern gewählt wird. Im Vergleich zu den 83 Millionen Einwohnern Deutschlands sind das sehr kleine Bundesländer. Aber die für die CDU desaströse Landtagswahl in Sachsen-Anhalt vor 10 Tagen hat in Deutschland eine Diskussion entfacht, ob Bundeskanzler Merz ausgetauscht werden muss. Diese Diskussion hat mittlerweile so viele Fahrt aufgenommen, dass die CDU ihre Präsidiumssitzung, die normalerweise am Montag nach der Wahl stattfindet, bereits auf den Sonntagabend vorzieht. Man spricht in Berlin von einer Art Vertrauensfrage, die sich an diesem Sonntagabend stellen wird,
0: sagt Auslandredaktor Peter Vögeli. Wir wechseln nach Frankreich, denn dort will die Regierung nächstes Jahr mehrere Milliarden Euro ausgeben, um sexualisierte Gewalt zu bekämpfen und Kinder besser zu schützen.
3: Der französische Premierminister Sébastien Lecornu sagt in der Zeitung Le Monde, fast 1,5 Milliarden seien vorgesehen, um geschlechtsspezifische und sexuelle Gewalt zu bekämpfen. Mit 2,6 Milliarden Euro sollen Kinder besser geschützt werden. Zum Beispiel will Lecornu spezielle Gerichte schaffen, die sich mit solchen Fällen beschäftigen. Und in jeder Region des Landes soll ein Zentrum entstehen, an das sich Gewaltopfer wenden können. Der Vorschlag kommt nun als nächstes ins französische Parlament.
0: Zum Sport nun zuerst Fußball.
3: Zur Super League, da verlieren die Zürcher Grasshoppers gegen Sitten mit 2-5. Und im Eishockey hat die Schweizer Meisterschaft begonnen. Biel hat gegen Freiburg gewonnen mit 4-2. Die ZSC Lions schlugen Bern mit 5-3. Davos gewann gegen die SCL Tigers mit 4-1. Rapperswil-Jona hat gegen Kloten verloren mit 3-4 nach Verlängerung. Lausanne verlor gegen Zug mit 0-5. Lugano gewann gegen Genf-Servette mit 6-3. Und Ajoa hat gegen Ambri Piotta verloren mit 2-3 nach Penaltyschießen. Zum Schluss noch die Börsendaten von SIX. Der Dow Jones Index in New York hat 0,6% verloren. Der Nikkei Index in Tokio steigt um 0,3%. Der Euro wird zu 94,51 Rappen gehandelt und der Dollar kostet 81,87 Rappen.
0: Das sind die Informationen von heute Morgen. 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Verantwortlich ist Peter Hanselmann, die Zeit 7:08.
5: Und das Wetter, das hat Stefanie Westerhuis.
6: Heute wird es nicht mehr ganz so warm wie gestern, aber immer noch ziemlich warm. Im Norden 22, im Süden gibt es bis zu 25 Grad. Dazu ist es teils sonnig, teils bewölkt. In den Alpen und im Süden ziehen Regengüsse und Gewitter auf. Dabei tut auch der Westwind auffrischen.
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8: Ja, und ich weiss nicht, wie es Ihnen geht, aber man hat ja so das Gefühl, im Moment invasive Insekten werden zum Dauerthema. Es gibt Japan-Käfer, Tigermucken, asiatische Hornissen und in einer Haufen Gemeinden sind aktuell auch Ameisen im Fokus. Tapinoma-Ameisen. Die hat man aber lieber nicht bei sich. Sie sind aggressiver als unsere heimischen Ameisen und bevölkern rasch mehrere Hektare grosse Gebiete. Warum der Kampf gegen Tapinoma-Ameisen alles andere als einfach ist. Das weiss die Schädlingsbekämpferin Isabel Landau. Sie ist mein Morgengast.

0: Sie ist etwa 2 bis 4 mm gross, Tapinoma magnum, so heisst sie genau, Ameisen, und sorgt dafür, dass es auf Gemeindeebene Ameisen-Koordinatorinnen und Koordinatoren braucht. Tapinoma-Ameisen ist eine von diesen Tieren auf der langen Liste von invasiven Insekten, die wir lieber nicht bei uns hätten. Verschiedene Gemeinden gehen darum in die Offensive und mit ihnen auch Isabel Landau.
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0: Sie ist studierte Insektenforscherin, arbeitet ihr ganzes Arbeitsleben lang schon in der Schädlingsprävention und bildet seit 6 Jahren für, den Schweizer Schädlingsbekämpferverband auf Fachleute. Guten Morgen, Frau Landau. Schön sind Sie bei uns.
2: Guten Morgen, Frau Schiess.
0: Mit der Ameise in der Hand gekommen, mit einem überdimensionalen Tier, wo Sie mir gesagt haben, schauen Sie, so sieht die jetzt aus. Ich glaube, ein Haufen kennen die Ameisen vielleicht jetzt gar nicht oder haben sie gar nicht so auf dem Schirm. Woran erkennt man sie gerade sofort?
2: Also Ameisen allgemein erkennt man ja eigentlich recht einfach. Das kennt eigentlich jedes Kind schon, wie eine Ameise aussieht. Und die sind ja sehr, sehr häufig. Hingegen die Arten sind schwer zu bestimmen. Also es gibt etwa 150 Arten in der Schweiz. Und eigentlich sind die Merkmale wirklich alle ein bisschen klein.
0: Aber die Tapinoma kennt man dadurch, dass sie ganz schwarz ist, habe ich jetzt das Gefühl. Auf einem Bild auf srf1.ch sieht man das auch ganz schön. Ja. Die ist einfach pechschwarz.
2: Ja, es gibt viele schwarze Ameisen.
0: Aha, eigentlich.
2: Auch so die schwarze Hausameise ist ein bisschen schwarz. Die kann man aber relativ gut erkennen. Sie hat mehrere Merkmale, die in der Erkennung helfen. Erstens einmal, wenn man eine Strasse sieht, dann gibt es immer kleinere und grössere Tiere. Also einen deutlichen Grössenunterschied eben zwischen 2 und 4 mm, das sieht man eigentlich. Und zwar innerhalb von der gleichen Strasse. Und das zweite Erkennungsmerkmal, da gehen wir jetzt zu den Gerüchen, ist tatsächlich der Geruch, den sie aussondert. Sie gehört zu den Drüsenameisen und die haben verschiedene Drüsen, die Sekret sekretieren. Und der eine führt dann dazu, dass man es eigentlich ziemlich gut schmecken kann, wenn man eine in die Hand nimmt, so zur Nase nimmt, ein bisschen verdruckt, dann schmeckt das ganz einzigartig.
0: Ja, also das kann man ausprobieren, wobei so Ameisen verdrucken und dann den Geruch schmecken. Wäre jetzt nicht gerade meins, aber die ist ja im Mittelmeer heimisch. Warum ist sie bei uns jetzt so ein grosses Problem?
2: Die ist wahrscheinlich mit Pflanztöpfen, also mit Bäumen, die man vom Mittelmeerraum einfach über ganz Europa einmal transportieren tut, ist sie über das Erdreich auch in die Schweiz gelangt und wird vor allem über Gartenzentren nachher in die einzelnen Regionen verteilt. So. Also das ist halt aus Versehen, aber das passiert dann so. Und so hat man jetzt schon viele Kolonien in der ganzen Schweiz entdeckt.
0: Aber warum ist sie bei uns so gefürchtet? Warum hat man sie nicht gern bei sich?
2: Ja, die hat das Verhalten jetzt als Invasive, wo sie ursprünglich im Mittelmeerraum nicht einmal richtig gehabt hat. Das ist die Tapinoma magnum eigentlich, vor allem die Art, wo halt so Superkolonien bildet, die sich sehr stark ausbreitet, die nachher den ganzen Boden durchsetzen und die andere Arten vertreiben, wenn sie dann dort das Gebiet besiedeln. Und das andere ist halt, sie sind sehr unangenehm, weil sie haben das Sekret, das kribbelt auf der Haut, also sobald sie anfängt, einem belaufen, dann will man sie wieder loswerden, will man die Ameisen abschütteln, es fängt an beißen und jucken.
0: Und dann merkt man, man hat jetzt irgendwo ein Problem mit Tapinoma-Ameisen und sie haben schon gesagt, sie tut auch Sachen untersetzen. Also ist das so ein typisches Zeichen, wo man weiss, jetzt hat man die im Haus oder im Garten auf dem Balkon?
2: Also eben, zum sicher sein, empfehle ich unbedingt die Bestimmung von einem Spezialist. Das ist meistens so, dass man dann, wenn man dann Vermutung hat, dass man so eine invasive Art hat, dass man dann über Behörden, über die Gemeinde geht oder über den Kanton. Mhm. Da gibt es Neobiota-Beauftragte und die schauen dann, ob das wirklich die Tapinoma magnum ist und dann hat man, ja, dann hat man Gewissheit über den Befall.
0: Und was kann ich denn machen, um die abschrecken, dass sie gar nicht erst kommen? Oder wenn sie da sind, was mache ich?
2: Also als vorbeugende Massnahme kann man vielleicht schauen, dass man wirklich Pflanztöpfe, die man kauft, dass man schaut, dass dort überhaupt keine Ameisen drin sind. Dass man sich die so nicht einschleppen tut. Die meisten Gärtnereien sind ja jetzt auch informiert und versuchen auch ihr Bestes, dass sie die Ameisen quasi weiter verbreitet. Wenn man dann mal einen Befall hat, ist Bekämpfung eigentlich recht schwer, weil die besiedelt ja das ganze Gebiet, nicht nur einfach einen Garten oder ein Haus. Und wenn man dann punktuell die versucht, ein bisschen zu bekämpfen, dann hat man 2-3 Wochen später ein neues Volk, wo wieder da ist.
0: Aber heisst das, hat man sie einmal im Garten oder auf dem Balkon, ist es fast unmöglich, die loszuwerden?
2: Es kommt auf die Grösse des Befalls an. Also kleinere Befälle, die vielleicht 1 Hektar ist oder ja, relativ klein, hat man auch schon tilgen können. Das funktioniert schon. Aber wenn man dann grosse Befälle hat von mehreren Hektaren, dann müssen schon alle mitmachen und das kostet auch sehr viel Geld. Und dann ist ja, der Erfolg dann schon eher zweifelhaft oder schwieriger, viel schwieriger zu erreichen.
0: Wie weh tut Ihnen das als Insektenforscher, so ein Tier zu bekämpfen?
2: Also, ja, ich bekämpfe eigentlich eben schon mein ganzes Berufsleben lang. Ich versuche ja immer nur das zu bekämpfen, nötig ist in meinen Augen oder in den Augen der Leute. Und wir versuchen ja immer möglichst spezifische Bekämpfungsmaßnahmen zu treffen, nicht irgendwie die ganze Fläche mit irgendeinem Insektizid zu behandeln, sondern wirklich ganz gezielt, wenn es notwendig ist.
0: Wir haben auf srf1.ch Bilder von der Ameise, wo Sie sich nochmal anschauen können, wie sie jetzt wirklich genau aussehen und auch einen Artikel dazu, wo Sie können nachlesen können, was man eben auch könnte machen, obwohl Sie uns jetzt gesagt haben, Frau Landau, schwierig, dass man die kann überhaupt bekämpfen. Schön, sind Sie bei uns heute Morgen. Isabel Landau, studierte Insektenforscherin.
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0: Schönen Morgen, gutes Aufstehen mit dem 1 und der Gloria Gaynor.
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0: Stau in der Region Zürich auf der A1 Richtung Zürich zwischen Winterthur Ost und Ohringen. Dann vor dem Gubristunnel Richtung St. Gallen ab Dietikonza via Burdorf Nord. In der Region Solothurn auf der A1 Richtung Bern zwischen Herkingen und Lutherbach. Und in der Region Basel auf der A18 Richtung Basel zwischen Grellingen West und Asch Süd. Unsere Morgenthema ist 7:30.
2: Sowohl die Neutralitätsinitiative als auch die Ernährungsinitiative verlieren weiter an Zustimmung und dürften abgelehnt werden. Das zeigt die zweite SRG-Umfrage 1,5 Wochen vor den Abstimmungen. Die Neutralitätsinitiative lehnten 63% der Befragten ab. Zur Ernährungsinitiative sagten in der Umfrage 64% Nein. Der deutsche Bundeskanzler Friedrich Merz reist nächste Woche nicht zur UNO-Vollversammlung nach New York. Er hat seine Reise abgesagt, weil seine Präsenz in Berlin erforderlich sei. Am Wochenende finden die Landtagswahlen in Mecklenburg-Vorpommern und Berlin statt. Nach dem schlechten Abschneiden der CDU in Sachsen-Anhalt steht Kanzler Merz unter Druck. Und der Krieg der USA gegen den Iran hat zu Engpässen bei den Munitionsvorräten der US-Armee geführt. Das heißt es nun erstmals offiziell in einem Bericht einer Aufsichtsbehörde. Laut der Finanzbehörde des Kongresses hat der Iran-Krieg die USA bisher 38 Milliarden US-Dollar gekostet. Jeden Monat kommen 3 Milliarden hinzu.
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4: Und unser Regionaljournal Basel. Im Baselbiet trauen sich nicht mal Jägerinnen und Jäger in den Wald. Und in Basel verleiht die Christoph-Mehran-Stiftung zum ersten Mal den neu ausgerichteten Sozialpreis. Heute ist es deutlich kälter als in den vergangenen Tagen. Das Thermometer steigt auf höchstens 22 Grad. Am Mikrofon ist Claudia Kennan. Hitze und Trockenheit haben den Bäumen diesen Sommer zugesetzt. Zeitweise ist es sogar in der Party der Bereich unter den Bäumen gesperrt gewesen, weil die Bäume Äste verlieren könnten. Und jetzt ist die Angst auch bei den Jägerinnen und Jägern angekommen. Die traditionelle Triebjagd im Herbst steht bei manchen Jagdgesellschaften darum jetzt auf der Kippe. Fabian Nägeli berichtet.
5: Bei der Trieb- oder Herbstjagd sind Jägerinnen und Jäger im Verbund unterwegs. Sie streifen also zusammen durch den Wald und treiben das Wild aus dem Unterholz, sozusagen vor die Gewehr von denen, die die Wildsäue und Rehe dann abschiessen. Es sind also viele Leute im Wald und darum überlegen sich jetzt einige Jagdgesellschaften, ob sie die Triebjagd wegen der Trockenheit von diesem Hitzesommer absagen, sagt Martin Tommen von Jagd Basel-Land.
6: Es gibt Revier, die sind mehr betroffen von der Trockenheit, andere, die sind weniger betroffen. Und jede Jagdgesellschaft tut jetzt das selber beurteilen. Das kann so weit führen, dass einzelne Jagdgesellschaften sagen, Risikoabwägung zeigt mir, dass ich auf die Herbstjagd im traditionellen Sinn, also mit Trieb in den Wald gehe, in diesem Jahr darauf verzichte. Das kann durchaus sein.
5: Verzichten, weil dürre Äste oder sogar vertrocknete Baumkronen könnten auf die Jägerinnen und Jäger runterfallen. Wie viele von den 72 Jagdgesellschaften im Baselbiet sich diese Sorgen machen, wissen auch noch nicht, sagt Martin Tommen. Die Triebjagd, die fängt auch erst im Oktober richtig an. Dürre Äste gäbe es jedes Jahr, aber dieses Jahr sind es eben mehr als sonst.
6: Wegen dem mahnen wir die Jäger, gut zu schauen, wo sie anstehen, wenn sie im Wald drin sind, wo sie auch durchlaufen. Weil es macht wenig Sinn, wenn sie beispielsweise unter den dürrsten Buchen sich würden positionieren, weil dort ist das Risiko einfach auch am grössten, also etwas könnte oben runterkommen.
5: So eine Herbstjagd sei wichtig, damit man die Abschussroute erfüllen kann, die die Jagdgesellschaften, die Gemeinden und der Kanton zusammen abgemacht haben. Dazu hat die Jagd im Herbst auch eine gesellschaftliche Bedeutung.
6: Weil wir laden ja Jagdgäste aus anderen Jagdgesellschaften, insbesondere aus dem Baselbiet, ein. Und somit ist das nachher nach der Jagd das Zusammensitzen am Aserfeuer ist gesellschaftlich ein ganz wichtiger Teil und gehört zu der Tradition und zum guten gesellschaftlichen Dasein in die Jagd.
5: Darum hofft Martin Tommen, dass viele Jägerinnen und Jäger auch dieses Jahr auf Triebjagd gehen. Obwohl der Wald teuer und in diesem Herbst darum nicht nur für Tiere, die könnten gejagt werden, gefährlich ist, sondern auch für die Menschen, die wollen jagen.
4: Das Kindergebühr Basel bekommt den Sozialpreis von der Christoph-Merian-Stiftung. Auszeichnen tut die CMS mit dem Preisprojekt Polit-Kids respektive Polit-Teens. Das bringt junge Menschen mit Politikerinnen und Politikern und Leuten aus der Verwaltung zusammen. Es wird viermal im Jahr durchgeführt. Besonders beeindruckt hat die CMS die Verbindung von politischer Bildung und der konkreten Mitwirkung. Politik wird durch persönliche Begegnungen erlebbar, schreibt die CMS in ihrer Mitteilung. Der Sozialpreis Region Basel ist mit 20'000 Franken dotiert. Er wird neu alle zwei Jahre vergeben und hat ein Motto. Dieses Jahr ist es Dialog und Demokratie. Darum beworben haben sich 34 Projekte. Geld verteilt auch die Basler Regierung und zwar fast 350'000 Franken aus dem Swisslos-Fonds. Am meisten bekommt der Verein Mismarim Festival. Er bekommt 60'000 Franken für eine Konzertreihe im Januar nächstes Jahr. Konzert finden an 5 Tagen an verschiedenen Orten in Basel statt. Fast gleich viel bekommt der Verein Amici und auch hier geht es um Musik, um 2 Konzerte im Stadtcasino nämlich. Die BLKB-Initiative verlangt, dass sich die Basel landschaftlich Kantonalbank in Zukunft als Regionalbank gibt, sich also in ihrem Geschäft beschränkt. Das passt der vorberatenden Kommission im Landrat aber nicht. Die Finanzkommission ist darum gegen die Initiative. Sie empfiehlt aber einstimmig ein Ja zum Gegenvorschlag von der Regierung. Und jetzt zum Wetter. Heute hat eine Kaltfront die Region im Griff. Es wird nur noch zwischen 20 und 22 Grad warm. Manchmal sind wir Sonne, aber haben auch Wolken. Und es weht ein frischer Wind in der Region Basel heute.
0: Am Mittwochmorgen wollen wir uns darauf freuen, auf eine neue Ausgabe von «Morgen schon der Goldemund». Wir spielen heute mit dem...
7: Mit dem Kurt Degen aus Liederzschwil oder, wie er sagt, Schoppenhof.
0: Genau, Baselbiet ist das und er ist auch sehr musikalisch unterwegs. Das wird er uns gerade noch selber erzählen. Nach den Cardigans.

0: 20 Minuten vor 8 ist es.
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0: Erste Runde für den Kurt Tage aus Liederzwil in Klammern Joppenhof. Guten Morgen, Kurt.
2: Ja, guten Morgen, Sandra.
0: Du bist 73 Jahre alt, verheiratet, 2 Kinder, 5 Grosskinder und du bist sehr musikalisch unterwegs. Du spielst Tuba, Essbass, bist in der Musikgemeinschaft OBL. Heisst was genau?
2: Oberdorf, Waldenburg, Langenbruck, OWL.
0: OWL, was sage ich da? OBL. Dann bist du noch im 50-plus-plus-Orchester zu Bratelen, gell?
2: Jawohl, genau.
0: Und überall mit deiner Tuba unterwegs. Wie viel übst du eigentlich?
2: Ja, während der Musikstunde und daheim vielleicht auch nicht zu wenig.
0: Sicher?
2: Aber du, kommt noch.
0: Kommt es noch?
2: Wir haben ein Konzert und Theater am 14. November. Dann muss es sitzen.
0: Aha, wo ist das genau am 14. November?
2: In der Netzwerkhalle Oberdorf.
0: Aha, und da könnte man die jetzt also bestaunen, respektive zuhören. In Oberdorf, du bist schon aber zu Liederzwil daheim. Du hast mir vorhin gesagt, wo ich gefragt habe, warum heisst das eigentlich auch noch Joppenhof, dass es viel mehr Menschen unter Joppenhof kennen als unter Liederzwil, gell?
2: Genau. Wir sind der kleinste Gemeinde im Baselbiet. Mit knapp 150 Einwohnern, 152 so. Ja, das liegt zwischen dem Waldenburg im Tal und dem Reigenschwilental, also zum hinteren und vorderen Frankental.
0: Ja, sehr schön. Ihnen.
2: Ein schönes Wandergebiet natürlich auch.
0: Sehr.
2: Also das Oberbaselbiet ist wirklich schön. Wir kommen vom Oberdorf über den Joppenhof auf die Waldweide, auf die Wasserfaller, auf ein paar Swanglaufen.
0: Ja.
2: Du
0: sagst da sehr viel was, denn ich mache das auch, gell? Basel ist ja nicht weit weg. Basler gehen gerne zu euch hinterher wandern. Und man findet dort wirklich, ohne dass man jetzt weiss, wo man reist, ein wunderschönes Wandergebiet.
2: Genau.
0: Kurt, wir spielen mit dir und dem Stichwort Auszeichnungen. Deine Schiedsrichterin heute Morgen ist Barbara.
3: Salut, Kurt.
2: Ja, guten Morgen.
0: Und das ja. Auszeichnungen, das ist das, was wir von gestern mitnehmen und neu dazu kommt Real Madrid.
2: Also, dann nehme ich mal Auszeichnungen.
0: Gut. In Los Angeles sind gestern Nacht wieder die wichtigsten Preise für Fernsehproduktionen vergeben worden. Als beste Dramaserie ist dort eine Spitalserie ausgezeichnet worden, die heisst The Pitt. Wie heissen denn die Preise, die hier in Amerika vergeben worden sind?
2: Das sind Emmy Awards in Los Angeles.
3: Emmy Awards, Emmys, das ist richtig, Kurt.
2: Ja.
0: Gibt schon einmal 100 Franken Reisegutschein? Dann haben wir eben das Real Madrid oder Armee.
2: Armee? Ja, dann haben wir Armee.
0: Die Schweizer Armee die soll für verschiedene Projekte zusätzliches Geld bekommen. National- und Ständerat haben jetzt die entsprechenden Kredite bewilligt. Um wie viel Geld geht es denn bei diesen Verpflichtungskrediten insgesamt, wo die Armee mehr bekommt?
2: 400 Millionen. 400 Millionen.
3: Das ist ein bisschen mehr. 3,4 Milliarden.
2: Wirklich?
3: Ja.
0: Gehören aber gibt es null dahinter.
2: Nationalrat hat doch etwas von 400 Millionen gesagt gestern.
0: Ja, das sind also 3,4 Milliarden, die jetzt hier für die verschiedenen Projekte zusätzlich sollen gesprochen werden.
2: Ja,
0: aber du, 100 haben wir ja mal, jetzt kommen vielleicht noch 50 dazu. Das wäre dann Real Madrid oder Schweizer Musiktag.
2: Ja, nehmen wir den Schweizer Musiktag.
0: Nimmst du den Schweizer Musiktag? Morgen ist auf dem Schweizer SRG-Radiosender. Der Schweizer Musiktag, 24 Stunden lang steht Musik aus der Schweiz im Mittelpunkt. Mit Interviews, Live-Auftritt und Konzert. Morgen Gast bei uns, zum Beispiel früh schon am Morgen, ist der Künstler da. Heißt denn der Musiker mit Vor- und Nachnamen?
2: Oh, wie heißt der Musiker mit.
0: Was meinst du? Rot ist einmal?
2: Mark Swain.
3: Mark Sway. Das lassen wir gelten. Ja, Mark Zwei. Auf dem Verreisser ist es noch gekommen. Danke vielmals. Meine Nerven.
0: Hat das deine Frau noch hinten führen gerufen?
2: Ja, das hat sie.
3: Ich habe gedacht, das Küche-Echo. Du, Kurt, ich habe noch schnell nachgeschaut, warum du auf die 400 Millionen gekommen bist. Und du bist ja wirklich fest überzeugt gewesen, das waren eben nur Kampfjets gewesen. Das sind die 400 Millionen gewesen. Das ist ein Teil von diesen 3,4 Milliarden Franken. Ist ein bisschen fies, aber du hast natürlich trotzdem gut aufgepasst, muss man sagen.
2: Ja, 3,4 ist auch ein viel Geld.
0: Ja, es ist ja so. Gut, hat uns gefreut, dass du mitgemacht hast und wir wünschen dir einen wunderbaren Tag.
2: Ja, danke vielmals. Ich bin im halben 11 in Trapperswil, muss ich sein.
0: Ah, ja, und das ist ja ganz nah bei uns. Dann,
2: ja, wir haben heute nach 53 Jahren eine RS-Treff.
0: Jesus, ja, das ist aber doch, ja, nach 53 Jahren, da sehen wahrscheinlich alle noch gleich aus.
2: Ja, klar, wir kennen einander alle.
0: Dann wünsche ich dir ganz viel Vergnügen. Mach's es gut. Tschüss, Kurt.
2: Ja, danke vielmals. Wiederhören.
0: Und wir suchen für morgen Morgen eine neue Kandidatin oder einen neuen Kandidaten auf 0848 440 222.

0: Italiani da zum Mittwochmorgen mit dem Umberto Alonghi am 10 vor 8.
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0: Mit Stefanie Westerhuis. Und Stefanie, die Schweiz ist ein bisschen zweiteilt, was das Wetter angeht.
2: Wir haben im Flachland so ein bisschen Hin und Her mit Wolken und Sonne, aber es bleibt an den allermeisten Orten trocken. Anders sieht es aus in den Alpen und im Süden. Da gibt es zwar schon auch sonnige Phasen, aber die Wolken werden vor allem auf den Nachmittag mehr und mehr. Und Regengüsse und auch Gewitter sind ein Thema. Regengüsse haben wir jetzt am Morgen schon im Berner Oberland, die zieht jetzt noch weiter in die Zentralschweiz, aber an vielen Orten ist es noch trocken am Morgen, aber dann am Nachmittag werden die mehr und mehr. Und lokal können die Gewitter schon auch noch stark sein, vor allem auf der Alpen-Südseite oder in Graubünden und auch in den zentralen östlichen Voralpen kann so ein Gewitter entweder viel Regen in kurzer Zeit oder mal eine starke Böe oder so bringen. Trotz all dem ist es immer noch recht warm. Wir haben im Norden 22 Grad und auffrischenden Westwind. Im Süden steigen die Temperaturen auf 25 Grad.
0: Und auf morgen ist, glaube ich, wieder ruhiges Wetter angesagt.
2: Der Regen ist morgen vorbei. Es kann höchstens im Unterengadin noch die letzten Regentropfen geben morgen. Aber sonst gibt es einen ziemlich sonnigen Tag. Am Morgen haben wir in den Alpen noch Wolkenreste. Die wandeln sich dann um in Quellwolken. Im Flachland vielleicht hier und dort mal ein Nebelfeld, aber auch das tut sich rasch auflösen. Die Temperaturen morgen sind ähnlich mit 20 bis lokal 24 Grad, aber morgen ist es weniger windig.

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1: Im Aargau auf der A1 Richtung Zürich zwischen Lenzburg und Baden-West Stau wegen eines Unfalls. Dadurch Rückstau auf der A3er Brugg, zudem Stau in der Region Zürich vor dem Nordring Richtung Bern ab Altenswil, auf dem Nordring Richtung St. Gallen ab Seebach und vor dem Gubristunnel Richtung St. Gallen ab Dietikon sowie ab Urdorf Nord. Wir gehen in unsere Newsredaktion zum Salvador Attersoy. Guten Morgen, Salvador.
2: Guten Morgen. Zwei Vorlagen, zweimal Gegenwind. Die neueste SRG-Umfrage deutet darauf hin, dass sowohl die Neutralitätsinitiative als auch die Ernährungsinitiative scheitern werden. Und der deutsche Bundeskanzler reist nicht an die UNO-Generalversammlung in New York. Friedrich Merz bleibt wegen innenpolitischem Druck in Deutschland. Das vertiefen wir nach dem Blick aufs Wetter aus der Nachrichtenredaktion Simon Richle.
3: Es ist teils sonnig heute, teils bewölkt und vor allem in den Alpen und im Süden auch gebietsweise nass. Dazu gibt es im Norden 22 und im Süden 25 Grad.
2: Denn ein Trend verstärkt sich. Die Neutralitätsinitiative will die Neutralität in der Schweiz strikter definieren. Die Ernährungsinitiative wiederum will, dass die Schweiz mehr Lebensmittel selbst produziert. Beide Initiativen dürften aber am 27. September einen schweren Stand haben. Das zeigt die zweite SRG-Umfrage. Michel Scherer berichtet.
4: Wäre bereits am 5. September abgestimmt worden, dann wäre die Neutralitätsinitiative der SVP mit 63% Nein-Stimmen gescheitert. Gegenüber der ersten Befragungswelle hat sich damit der Nein-Trend verstärkt. Dazu Lukas Golder, Co-Leiter des Forschungsinstituts GFS Bern.
5: Es ist eine inhaltliche Debatte im Gang. Man hat die Idee gar nicht schlecht gefunden, in der Bundesverfassung die Neutralität zu verankern. Aber man hat zunehmend den Eindruck, dass eben gerade die flexible Auslegung in der internationalen Zusammenarbeit der wirtschaftlichen Sanktionen ganz bedeutsam sind.
4: Die Möglichkeit, Sanktionen gegen kriegsführende Staaten übernehmen zu können, bleibt dabei das ausschlaggebendste Argument für ein Nein. Was auffällt, in

0: In der Deutschschweiz ist die Ablehnung ausgeprägter als in der Romandie und im Tessin.
1: In der deutschsprachigen Schweiz erscheint die SVP immer mehr isoliert und es ist eine polarisiertere Diskussion, während es in der französischsprachigen Schweiz eine Debatte zu sein scheint, die mehr eben auch die Auslegung der Neutralität, die Flexibilität diskutiert. Und dort hat man durchaus auch Argumente von links, die man hört, die eben für die Initiative sprechen.
0: Auch bei der Ernährungsinitiative zeichnet sich an der Urne eine Niederlage ab. War die Ausgangslage bei der letzten Befragung noch offen, hat sich die Meinungsbildung nun klar Richtung Nein verschoben. Aktuell würden 64% gegen die Initiative stimmen und 33% dafür.
1: Die Debatte zur Ernährungsinitiative läuft im Hintergrund, im Schatten der Debatte über die Neutralität. Es sind auch deutlich weniger Mittel und die Initianten sind viel mehr isoliert. Das ist schwierig, in einer solchen Situation dann noch viel Aufsehen zu regen, die eigene Vorstellung der Realität zu präsentieren. Und dann rücken die Schwächen der Initiative noch viel deutlicher in den Vordergrund.
0: Zwar befürworten weiterhin viele die Grundanliegen der Initiative nach sauberem Trinkwasser und nachhaltigem Anbau. Immer mehr Befragte zweifeln aber daran, dass sich diese Ziele in der vorgesehenen Zeit und zu vertretbaren Kosten umsetzen lassen.
2: Diese Stimmabsichten nach Parteibindung, die zeigt, wie isoliert einzelne Parteien teilweise in der Diskussion dastehen, die gibt's jetzt online bei uns, srf.ch/news. Die Umfrage ist zwischen dem 2. und 9. September gemacht worden, bei knapp 13.000 Stimmberechtigten. Der statistische Fehlerbereich beträgt plus minus 2,8 Prozentpunkte. Wir wechseln in die USA, denn die US-Armee hat Munitionsengpässe wegen des Krieges gegen den Iran.
3: Das steht in einem offiziellen Bericht, den eine Aufsichtsbehörde des Verteidigungsministeriums dem Kongress vorgelegt hat. Es heißt, der Munitionsverbrauch habe strategische Bestandslücken verursacht und Engpässe beim Nachschub von Rüstungsartikeln offenbart. Der Irankrieg hat die USA bisher 38 Milliarden US-Dollar gekostet, sagt die Finanzbehörde des Kongresses, und jeden weiteren Monat kommen rund 3 Milliarden US-Dollar hinzu. Sowohl US-Präsident Trump als auch Verteidigungsminister Pete Hegseth hatten Berichte über Munitionsknappheit bisher immer als Lügen bezeichnet. Zum Krieg im Gazastreifen. Da hat die israelische Armee einen hochrangigen Kommandanten der Hamas getötet. Das teilt die Armee selber mit. Der Chef der Hamas-Brigade von Rafah sei eine Schlüsselfigur gewesen in der Führungsebene der Hamas. Die palästinensische Nachrichtenagentur Wafa meldet, dass bei israelischen Luftangriffen im Gazastreifen mindestens 2 Menschen getötet worden seien, mehrere weitere seien verletzt worden. Im Gazakrieg herrscht eigentlich eine Waffenruhe, es gibt aber immer wieder tödliche Zwischenfälle und Angriffe. Zuletzt hatte Israel seine Luftangriffe wieder verstärkt.
2: Nach Litauen nun, dort haben NATO-Kampfjets in der Nacht auf gestern eine Drohne abgeschossen. Jetzt zeigt sich, diese Drohne war mit Sprengstoff beladen.
3: Fachleute hätten diese Sprengladung entschärft, sagt der Verteidigungsminister von Litauen. Die Drohne, die werde weiter untersucht. In der Nacht auf gestern hatten italienische Kampfjets die Drohne abgeschossen. Woher sie stammt, ist noch nicht klar. Nach ersten Erkenntnissen flog die Drohne wahrscheinlich von Belarus her nach Litauen. Wegen des Ukraine-Krieges hat es schon mehrere Vorfälle mit Drohnen in den baltischen Ländern gegeben.
2: Sie gilt als politisch wichtigste Woche bei der UNO. Nächste Woche ist die UNO-Vollversammlung in New York. Nicht dabei sein wird der deutsche Bundeskanzler Friedrich Merz. Er hat seine Reise abgesagt, weil er in Berlin sein müsse, heißt es aus Regierungskreisen. Grund sind die Wahlen in 2 Bundesländern, die am Wochenende anstehen. Dabei geht es eben auch um die Zukunft von Bundeskanzler Merz, sagt Auslandredaktor Peter Vögeli.
4: Genau, weil in 2 kleinen Bundesländern, Mecklenburg-Vorpommern mit 1,6 Millionen Einwohnern und Berlin mit 4 Millionen Einwohnern gewählt wird. Im Vergleich zu den 83 Millionen Einwohnern Deutschlands sind das sehr kleine Bundesländer, aber die für die CDU desaströse Landtagswahl in Sachsen-Anhalt vor 10 Tagen hat in Deutschland eine Diskussion entfacht, ob Bundeskanzler Merz ausgetauscht werden muss. Diese Diskussion hat mittlerweile so viele Fahrt aufgenommen, dass die CDU ihre Präsidiumssitzung, die normalerweise am Montag nach der Wahl stattfindet, bereits auf den Sonntagabend vorzieht. Man spricht in Berlin von einer Art Vertrauensfrage, die sich an diesem Sonntagabend stellen wird.
2: Sagt SRF-Auslandsredaktor Peter Vögeli. Früher war das Ozonloch eines der grossen Themen beim Umweltschutz. Mittlerweile ist dieses Umweltproblem kleiner geworden dank umgesetzten Schutzmaßnahmen.
3: Zwar ist das Ozonloch über der Antarktis letztes Jahr so klein gewesen wie selten seit Anfang der 90er Jahre. Die Weltwetterorganisation WMO spricht von einer Erfolgsgeschichte beim Umweltschutz. Es sei das zweite Jahr in Folge, dass das Ozonloch flächenmäßig kleiner und gleichzeitig weniger tief sei als im Schnitt der Jahre 1990 bis 2010. Das schreibt die UNO-Wetterorganisation zum heutigen Weltozontag. Und man könne davon ausgehen, dass sich die Ozonschicht in den nächsten Jahrzehnten vollständig erholen werde. Die Ozonschicht, die schützt Menschen vor gefährlicher UV-Strahlung, die etwa Krebs verursachen kann.
2: Damit kommen wir zum Sport, Fußball.
3: In der Super League verlieren die Zürcher Grasshoppers gegen Sitten mit 2-5. Und im Eishockey hat die Schweizer Meisterschaft begonnen. Biel hat gegen Freiburg gewonnen mit 4-2. Die Zeit des Zell-1 schlugen Bern mit 5-3. Davos gewann gegen die SCL Tigers mit 4-1. Rapperswil-Jona hat gegen Kloten verloren mit 3-4 nach Verlängerung. Lausanne verlor gegen Zug mit 0-5. Lugano gewann gegen Genf-Servette mit 6-3. Und Aschua hat gegen Ambrì Piotta verloren mit 2-3 nach Penaltyschießen. Und auch die Börsendaten von SIX, der Dow Jones Index in New York, hat 0,6% verloren. Der Nikkei Index in Tokio steigt um 0,4%. Der Euro wird zu 94,49 Rappen gehandelt und der Dollar kostet 81,82 Rappen.
2: Das sind die Informationen von heute Morgen. Die Sendung gibt es auch im Abo srf.ch/audio. Verantwortlich ist Peter Hanselmann. Die Zeit gleich 8:09.
5: Das Herbstwetter hat Stefanie Westerhaus von SRF Meteo.
6: Teils scheint heute Sonne, teils ist es bewölkt. Vor allem in den Alpen und im Süden kommen Regengüsse und Gewitter auf. Im Flachland bleibt es an vielen Orten trocken. Mit auffrischendem Westwind gibt es im Norden 22 Grad, im Süden steigen Temperaturen auf 25 Grad.
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7: Zuerst geht es bei uns um etwas ganz Winziges, das aber ein grosses Problem ist. Mikroplastik. Das landet tonnenweise über die Luft auf unseren Feldern und in den Seen und Flüssen. Und es gibt zum ersten Mal konkrete Zahlen aus der Schweiz dazu. Schauen wir an. Und dann müssen wir sagen, bei den Butterzöpfen, da ist in unseren Läden leider nicht alles in Butter.
8: Der Geschmack hat sehr stark nach Bier geschmückt.
7: Bier geschmackt im Butterzopf, naja. Welcher Zopf dafür besonders fein ist, wir nehmen sie mit zum Dreibeissen im Kassensturztest ein bisschen später. Einen guten Mittwoch allerseits, ich bin Martina Schneider. Der Mikroplastik, den gibt es zum Beispiel, wenn man PET-Flaschen, Plastiklöffel oder Joghurtbecher einfach so irgendwo liegen lässt. Und Mikroplastik löst sich auch aus Funktionskleidern. Das Problem, das Zeug baut sich nicht ab, sondern zersetzt sich eben zu Mini-Teile, die am Schluss mit dem Wind überall in der Umwelt landen. In den Seen, in den Flüssen und im Boden. Eine Studie hat jetzt zum ersten Mal geschaut, wie viele Tonnen so pro Jahr in der Schweiz zusammenkommen. Luca Fuchs aus dem Espresso-Team ist jetzt bei mir. Guten Morgen.
9: Guten Morgen.
7: Es ist leider viel, gell?
9: Ja, das sind nämlich pro Jahr knapp 220 Tonnen, also ein gigantischer Haufen. Die Mikroplastikteile, die wirbeln es einfach gesagt durch die Luft. Und wenn es zum Beispiel regnet, dann spült es die dann eben in unsere Böden, in die Seen und in die Flüsse. So schreibt es die eidgenössische Forschungsaltstadt EMPA, die diese Studie gemacht hat. Spannend dabei, die EMPA schätzt, dass rund 80 Tonnen von diesem Mikroplastik über die Luft direkt in der Landwirtschaft, also auf Ackerböden oder Wiesen landen, der Rest eben im Wasser, im Wald, in der Stadt und so weiter.
7: Es ist also nicht nur ein städtisches Problem.
9: Nein, der Mikroplastik ist wirklich überall. An 5 verschiedenen Standorten, zum Beispiel im Jura oder im Kanton Zürich, haben die Forscher ein Jahr lang Messungen gemacht. In der Stadt Zürich haben sie am meisten so Mikroplastik in grossen Behältern können sammeln. Mehr als doppelt so viel wie an anderen Orten. Aber eben auch über die Stadt aus ist das Zeug aufgetaucht. Egal ob jetzt in Dübendorf, in der Agglomeration oder in den eher ländlichen Regionen. Und überall ist es etwa in den gleichen Mengen auftaucht. Also Für die Forscher ist darum klar, so Mikroplastik, die sich in Luft verteilt, das ist nicht nur ein städtisches Phänomen, sondern das hat eben auch die anderen Gebiete recht.
10: Und all der Mikroplastik kommt ja nicht nur aus PET-Flaschen und Plastikverpackungen.
9: Nein, nicht nur. Die Forscher gehen davon aus, dass der Mikroplastik in ihren Proben unter anderem auch von unseren Funktionskleidern kommt. Da können sich Fasern ablösen, wenn wir zum Beispiel eine Regenjacke immer wieder brauchen. Und das sind eben ganz, ganz kleine Kunststoffteile. Was die Forscher in dieser Studie übrigens bewusst nicht einfließen lassen, das ist Mikroplastik, das es wegen Verkehr gibt. Mhm. Also konkret der Pneuabrieb. Der Pneu, die verlieren ja auf der Strasse mit jedem Kilometer immer ein bisschen Gummi. Wie viel von dem über die Luft am Schluss in die Umwelt kommt, das hat das Forschungsteam in einer separaten Studie noch extra untersucht. Die Studie die kommt erst noch raus. Es ist aber klar, dass dann die Zahlen, dass die so noch mal ansteigen. Mhm.
10: Dass eben noch mehr als 220 Tonnen Mikroplastik pro Jahr aus der Luft in unsere Böden und Seen und Flüsse kommen.
9: Genau.
10: Wie schädlich ist das Zeug denn eigentlich?
9: Also was die Teile genau anrichten, da ist noch vieles offen. Es braucht noch weitere Forschung, das ist schon alles im Gang. Was man aber sicher kann sagen, der Mikroplastik, der löst sich kaum mehr auf. Er könnte sogar bis zu mehreren hundert Jahre lang im Boden bleiben, heisst vom Bundesamt für Umwelt. Also das ist wirklich sehr lang. Darum ist es eben wichtig, dass wir schauen, dass möglichst wenig so Plastik in der Umwelt landet.
10: Heisst konkret, PET-Flaschen richtig entsorgen und schauen, dass man Abfall eben mitnimmt und nicht draussen liegen lässt. Das ist das Konsumentenmagazin Espresso am 13 Minuten ab 8 Uhr. Und wer gerade am Zmörgeln ist, ein guter. Vielleicht beißen Sie gerade in ein Gipfeli oder löffeln das Müsli und geniessen am Wochenende bei einem längeren Brunch dann einen feinen Butterzopf.
11: Zopf ist für mich Sonntagmorgen mit der Familie ans Morgentisch essen.
12: Meistens hat die Grossi am Sonntag einen Zopf gebracht und dann war es immer etwas Besonderes. Die
13: Mami hat immer selber gemacht und wir haben dann auch noch Teig gegessen.
10: Ja, Zopf heisst für viele auch Kindheitserinnerungen. Einmal für die drei Expertinnen aus der Backbranche. Sie haben für den Kassensturztest eben frischen Butterzopf gegessen aus Läden und Bäckereien. Mit 12 Zöpfen hat die Jury das Vergnügen gehabt. Wobei, sagt Yvonne Hafner aus dem Espresso-Team, ein Vergnügen sei es eben nicht immer gewesen.
14: Bei 2 Zöpfen möchte sich die Jury nämlich lieber keine Scheibe davon abschneiden. Erstens beim Butterzopf von Denner, wo die Bäckereichefin Lotti Honecker nicht gutiert.
15: Bei diesem Produkt habe ich einfach gefunden, je länger man es kaut, desto säureliger schmeckt es.
14: Und das ungenügend kassiert zweitens oder Panetteria Butterzopf von Aldi. Wobei Butterzopf.
8: Der Geschmack hat sehr stark nach Bier geschmeckt.
14: Für den Bäckereichef Roger Mohn ein No-Go. Wir haben also einen komischen Geschmack beim Aldi-Produkt und einen komischen Geschmack beim Denner-Produkt. Den beiden verantwortlichen Läden ist das aber offenbar noch nie aufgefallen. Sie schreiben uns sinngemäss, bei ihren Tests haben die Zöpfe immer überzeugt. Denner schaut jetzt, ob es vielleicht einen Fehler beim Lagern hat gegeben und Aldi will mit den Lieferanten reden. Ihre ausführlichen Antworten und sowieso alle Resultate seht ihr auf srf.ch/espresso. Neben den beiden Flops haben viele Zöpfe im Test so lala abgeschnitten. Auch solche aus Bäckereien landen nur im Mittelfeld. Häufig stimme die Mischung zwischen süß und salzig nicht, sagt der Sensoriker und Testleiter Patrick Zbinden.
16: Es hat Zöpfe, die haben vom Salz her einen stärkeren Geschmack. Andere sind vielleicht eher wieder auf der süßen Seite. Optimal wäre eigentlich, wenn Salz und Süße schön ausgewogen harmonisch daherkommen.
14: Die Jury isst die Zöpfe aber nicht nur. Sie schmeckt auch dran und knetet darauf herum, um zu schauen, wie die Textur und Konsistenz ist. Am besten passt das beim frischen Butterzopf vom Sutterbeck, einer Bäckereikette aus der Region Basel. Der überzeugt Brotsommeliere Gabi Meier von Jury gerade sofort.
17: Er ist zum Essen einfach perfekt und lustig und schmeckt total butterig und fein.
14: Blöd nur, wenn man jetzt in St. Gallen, in Luzern oder in Bern wohnt und darum nicht so schnell an den sogenannten Ankenzopf aus Basel herkommt. Aber kein Problem, oder Bio-Butterzopf von Coop schnitt gut ab, er landet auf Platz 2. Und wer noch eine kleine Extrameile möchte gehen, um bei seiner Familie punkten zu können, der soll einfach selber backen, sagt Gabi Meier.
17: Wenn jemand aus der Familie einen Zopf backt, dann ist das so schön emotional und so etwas Tolles und Wertschätzendes. Und ich denke, das ist etwas vom Schönsten, was man machen kann.
10: Da freut man sich doch jetzt schon aufs Wochenende und macht wieder mal einen Zopf selber.
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0: The Boss, der Bruce Springsteen und Hungry Heart, der auf dem 1.
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0: In der Region Zürich Stau vor dem Nordring Richtung Berner Baltensiel und vor dem Gubristunnel Richtung St. Gallen ab dem Limmataler Kreuz sowie ab Urdorf Nord. Unsere Morgenthemen jetzt, der wird's gerade halber 9.
2: Sowohl die Neutralitätsinitiative als auch die Ernährungsinitiative verlieren weiter an Zustimmung und dürften abgelehnt werden. Das zeigt die zweite SRG-Umfrage 1,5 Wochen vor den Abstimmungen. Die Neutralitätsinitiative lehnten 63% der Befragten ab. Zur Ernährungsinitiative sagten in der Umfrage 64% Nein. Der deutsche Bundeskanzler Friedrich Merz reist nächste Woche nicht zur UNO-Vollversammlung nach New York. Er hat seine Reise abgesagt, weil seine Präsenz in Berlin erforderlich sei. Am Wochenende finden die Landtagswahlen in Mecklenburg-Vorpommern und Berlin statt. Nach dem schlechten Abschneiden der CDU in Sachsen-Anhalt steht Kanzler Merz unter Druck. Und das Ozonloch über der Antarktis war letztes Jahr so klein wie selten seit Anfang der 90er Jahre. Die Weltwetterorganisation WMO spricht von einer Erfolgsgeschichte im Umweltschutz. Die Ozonschicht schützt die Menschen vor gefährlicher UV-Strahlung, die etwa Krebs verursachen kann.
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4: Und unser Regionaljournal Basel. Im Baselbiet trauen sich nicht mehr alle Jägerinnen und Jäger in den Wald. Und in Basel verteilt die Christoph-Merian-Stiftung zum ersten Mal den neu ausgerichteten Sozialpreis. Heute ist es deutlich kälter als in den vergangenen Tagen. Das Thermometer steigt auf höchstens 22 Grad. Am Mikrofon ist Claudia Kennon. Hitze und Trockenheit haben den Bäumen diesen Sommer zugesetzt. Zeitweise war sogar in der Body der Bereich unter den Bäumen gesperrt, weil die Bäume Äste könnten verlieren. Und jetzt ist diese Angst auch bei den Jägerinnen und Jägern angekommen. Die traditionelle Triebjagd im Herbst steht bei manchen Jagdgesellschaften darum jetzt auf der Kippe. Fabienne Nägeli.
5: Bei der Trieb- oder Herbstjagd sind Jägerinnen und Jäger im Verbund unterwegs. Sie streifen also zusammen durch den Wald und treiben das Wild aus dem Unterholz, sozusagen vor die Gewehr von denen, die die Wildsäue und Rehe dann abschiessen. Es sind also viele Leute im Wald und darum überlegen sich jetzt einige Jagdgesellschaften, ob sie die Triebjagd wegen der Trockenheit von diesem Hitzesommer absagen, sagt Martin Tommen von Jagd Basel-Land.
6: Es gibt Reviere, die sind mehr betroffen von der Trockenheit, andere, die sind weniger betroffen. Und jede Jagdgesellschaft tut jetzt das selber beurteilen. Das kann so weit führen, dass einzelne Jagdgesellschaften sagen, Risikoabwägung zeigt mir, dass ich auf die Herbstjagd im traditionellen Sinn, also mit Trieb in den Wald gehe, in diesem Jahr darauf verzichte. Das kann durchaus sein.
5: Verzichten, weil dürre Äste oder sogar vertrocknete Baumkronen könnten auf die Jägerinnen und Jäger runterfallen. Wie viele von den 72 Jagdgesellschaften im Baselbiet sich diese Sorgen machen, wissen auch noch nicht, sagt Martin Tommen. Die Triebjagd, die fängt auch erst im Oktober richtig an. Dürre Äste gäbe es jedes Jahr, aber dieses Jahr sind es eben mehr als sonst.
6: Wegen dem mahnen wir die Jäger, gut zu schauen, wo sie anstehen, wenn sie im Wald drin sind, wo sie auch durchlaufen. Weil es macht wenig Sinn, wenn sie beispielsweise unter den dürrsten Buchen sich würden positionieren, weil dort ist das Risiko einfach auch am grössten, also etwas könnte oben runterkommen.
5: So eine Herbstjagd sei wichtig, damit man die Abschussroute erfüllen kann, die die Jagdgesellschaften, die Gemeinden und der Kanton zusammen abgemacht haben. Dazu hat die Jagd im Herbst auch eine gesellschaftliche Bedeutung.
6: Weil wir laden ja Jagdgäste aus anderen Jagdgesellschaften, insbesondere aus dem Baselbiet, ein. Und somit ist das nachher nach der Jagd das Zusammensitzen am Aserfeuer ist gesellschaftlich ein ganz wichtiger Teil und gehört zu der Tradition und zum guten gesellschaftlichen Dasein in die Jagd.
5: Darum hofft Martin Tommen, dass viele Jägerinnen und Jäger auch dieses Jahr auf Triebjagd gehen. Obwohl der Wald teuer und in diesem Herbst darum nicht nur für Tiere, die könnten gejagt werden, gefährlich ist, sondern auch für die Menschen, die wollen jagen.
4: Das Kinderbüro Basel bekommt den Sozialpreis von der Christoph-Merian-Stiftung. Auszeichnen tut CMS mit dem Preisprojekt Politkids respektive Politteens. Das bringt junge Menschen mit Politikerinnen und Politikern und Leuten aus der Verwaltung zusammen. Es wird viermal im Jahr durchgeführt. Besonders beeindruckt hat CMS die Verbindung von politischer Bildung und der konkreten Mitwirkung. Politik wird durch persönliche Begegnungen erlebbar, schreibt CMS in ihrer Mitteilung. Der Sozialpreis Region Basel ist mit 20'000 Franken dotiert. Er wird neu alle zwei Jahre vergeben und hat ein Motto. Dieses Jahr ist es Dialog und Demokratie. Darum beworben haben sich 34 Projekte. Geld verteilt auch die Basler Regierung, und zwar fast 350'000 Franken aus dem Swisslos-Fonds. Am meisten bekommt der Verein Miss Marim Festival. Er bekommt 60'000 Franken für eine Konzertreihe im Januar nächstes Jahr. Die Konzerte finden an 5 Tagen an verschiedenen Orten in Basel statt. Fast gleich viel bekommt der Verein Amici. Auch hier geht es um Musik, um 2 Konzerte im Stadtcasino nämlich. Die BLKB-Initiative verlangt, dass sich die Basel Landschaftliche Kantonalbank in Zukunft als Regionalbank gibt, sich also in ihrem Geschäft beschränkt. Das passt der vorberatenden Kommission vom Landrat aber nicht. Die Finanzkommission ist darum gegen die Initiative. Sie empfiehlt aber einstimmig ein Ja zum Gegenvorschlag von der Regierung. Heute hat der Kaltfront die Region im Griff. Es wird nur noch zwischen 20 und 22 Grad warm. Manchmal sehen wir heute Sonne, aber oft auch Wolken. Und es weht ein frischer Wind in der Region heute.
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8: Mittwochmorgen mit der Sandra Schiess und mit der Barbara Meier in der Morgenredaktion.
9: Ja, guten Morgen.
8: 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Und hier steigen wir in die 80er Jahre Abend zum Nick Kershaw. Grosser Hit gewesen, wenn nicht der grösste Verein. 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

0: auch wenn er musikalisch immer noch unterwegs ist, der Nick Kershaw. Mitmachen könnt ihr nicht am Musiktag von SRF 1 und SRF 2 und 3, wo man ist.
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0: Morgen ist nämlich der Schweizer Musiktag 2026 mit einem schönen Motto. Der Song, der alles verändert hat.
2: Ja, und bei der Basler Sängerin Zoe May war es das Lied, das sie am ESC in die ganze Welt rausgetragen hat.
3: Ich glaube schon, dass ich durch die Reichweite von Voyage jetzt darf Musik machen und Musik als Hauptberuf machen. Und hätte ich den Song nicht veröffentlicht, würde ich immer noch genau gleich Musik machen, aber wahrscheinlich einfach noch nebenan einen zweiten Job ausführen.
2: Na, so kann es gehen. Die Karriere von Michael von der Heide hat hingegen Jeudi Amour am stärksten von allem beeinflusst.
4: Was ich sehr oft höre oder gehört habe, ist, dass junge Leute zu mir gekommen sind und gesagt, gell, du bist doch der vom Jeudi Amour. Wir haben das Lied in der Schule durchgenommen, was mich immer total gefreut hat. Und das Lustige ist, sie haben das nicht im Musikunterricht durchgenommen, sondern im Französischunterricht. Danke, ihr lieben Lehrerinnen und Lehrer. Was für eine Freude.
0: Sagt der Michael von der Heide. Ja, da kann man sich freuen auf morgen, weil dann sind ganze Haufen Schweizer Musikerinnen und Musiker live bei uns im Studio. Und der Anfang macht übrigens der Mark Sway, der Mann, der mit seiner Musik den Schweizer Soul und Hauch von brasilianischem Charme verpasst.
5: Wir können es nicht immer gerade sofort zeigen, aber wir sind ihm gleich auch, es gibt eine gewisse Herzlichkeit und eine gewisse Wärme, die man in der Schweiz manchmal ein bisschen suchen muss, aber wenn man sie findet, dann ist sie treu und lang ergiebig so. Und ich habe die Schweiz richtig gern.
0: Der Mark Sway, unser Gast übrigens morgen am Morgen zum Start vom Schweizer Musiktag. Und schon allein seiner Stimme, gell, hört man so gern zu.
2: So gern.
0: Unglaublich schön. Er müsste eigentlich auch Hörbücher vertonen, glaube ich.
2: Ich würde sofort hören.
0: Geschichten oder was auch immer. Aber natürlich, er kann vor allem singen. Freuen wir uns drauf. Und bei ihm hat im Jahr 2003 alles mit dem Song angefangen. Natural High. Und da hören wir uns jetzt an.
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0: ist es?
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0: Stefanie Westerhuis, wie kann man diesen Tag rein wettermässig heute zusammenfassen?
2: Heute laut der Zusammenfassung warm, aber veränderlich. Warm, weil wir haben trotz etwas mehr Wolken auch 22 Grad im Norden und 25 Grad im Süden. Das ist nicht mehr ganz so heiß wie gestern, aber definitiv noch über dem Durchschnitt, den man sonst um die Jahreszeit hat. Veränderlich, weil es ist ein Hin und Her mit Wolken und Sonne. Im Flachland gibt es nur ganz vereinzelt Regentropfen, vielleicht mal in der Ostschweiz gegen oben. In den Alpen, da gibt es dann mehr und mehr Regengüsse und auf den Nachmittag auch noch Gewitter. Gerade im Tessin, in Graubünden oder auch in den Voralpengebieten könnte es auch noch das eine oder andere starke Gewitter geben. Also viel Regen in kurzer Zeit oder auch mal stark auffrischenden Wind.
0: Und morgen beruhigt sich dann, glaube ich, das Ganze wieder?
2: Ja, morgen ist es vorbei mit dem Regen. Vielleicht noch ein paar letzte Regentropfen im Unterengadin am Morgen. Sonst merkt man eigentlich hauptsächlich noch Wolkenreste in den Alpentälern. Aber die Wolkenreste lockern auf, wandeln sich um in Quellwolken und dann gibt es an vielen Orten einfach einen ziemlich sonnigen Tag. Im Flachland vielleicht das eine oder andere Nebelfeld, aber auch die lösen sich rasch auf am Morgen und machen den Sonnenplatz. Die Temperaturen morgen sind ähnlich mit 20 bis lokal 24 Grad, aber es ist weniger windig.

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1: In der Region Zürich Stau vor dem Nordring Richtung Bern ab Altenswil und vor dem Gubristunnel Richtung St. Gallen ab dem Limmataler Kreuz sowie ab Urdorf Nord. Wir gehen in unsere Newsredaktion zum Salvador Atassoy. Guten Morgen, Salvador.
2: Guten Morgen. Thema gleich, die neueste Umfrage zu den Abstimmungen von Ende September. Wir vertiefen beispielsweise, warum die Romandie anders über die Neutralitätsinitiative denkt wie die Deutschschweiz. Und gute Neuigkeiten, was das Ozonloch angeht. Wegen koordinierter internationaler Bemühungen ist das Ozonloch weiter geschrumpft. Ein erster Blick auf das durchzogene Wetter heute aus der Nachrichtenredaktion. Simon Richle.
3: Es ist teils sonnig, teils bewölkt und vor allem in den Alpen und im Süden auch gebietsweise nass. Die Temperaturen dazu im Norden noch 22 und im Süden 25 Grad.
2: Der Nein-Trend verstärkt sich also. Die Neutralitätsinitiative will die Schweizer Neutralität strikter definieren und Voraussetzungen für wirtschaftliche Sanktionen und militärische Kooperationen stark einschränken. Die Ernährungsinitiative fordert, dass die Schweiz mehr Lebensmittel selbst produziert und die Produktion pflanzlicher Lebensmittel fördert. Beide Initiativen dürften Stand heute am 27. September aber einen schweren Stand haben. Das zeigt die zweite SRG-Umfrage. Michel Scherber berichtet.
4: Wäre bereits am 5. September abgestimmt worden, dann wäre die Neutralitätsinitiative der SVP mit 63% Nein-Stimmen gescheitert. Gegenüber der ersten Befragungswelle hat sich damit der Nein-Trend verstärkt. Dazu Lukas Golder, Co-Leiter des Forschungsinstituts GFS Bern.
5: Es ist eine inhaltliche Debatte im Gang. Man hat die Idee gar nicht schlecht gefunden, in der Bundesverfassung die Neutralität zu verankern. Aber man hat zunehmend den Eindruck, dass eben gerade die flexible Auslegung in der internationalen Zusammenarbeit der wirtschaftlichen Sanktionen ganz bedeutsam sind.
4: Die Möglichkeit, Sanktionen gegen kriegsführende Staaten übernehmen zu können, bleibt dabei das ausschlaggebendste Argument für ein Nein. Was auffällt, in der Deutschschweiz ist die Ablehnung ausgeprägter als in der Romandie und im Tessin.
5: In der deutschsprachigen Schweiz erscheint die SVP immer mehr isoliert und es ist eine polarisiertere Diskussion, während es in der französischsprachigen Schweiz eine Debatte zu sein scheint, die mehr eben auch die Auslegung der Neutralität, die Flexibilität diskutiert. Und dort hat man durchaus auch Argumente von links, die man hört, die eben für die Initiative sprechen.
4: Auch bei der Ernährungsinitiative zeichnet sich an der Urne eine Niederlage ab. War die Ausgangslage bei der

0: letzten Befragung noch offen, hat sich die Meinungsbildung nun klar Richtung Nein verschoben. Aktuell würden 64% gegen die Initiative stimmen und 33% dafür.
1: Die Debatte zur Ernährungsinitiative läuft im Hintergrund, im Schatten der Debatte über die Neutralität. Es sind auch deutlich weniger Mittel und die Initianten sind viel mehr isoliert. Das ist schwierig, in einer solchen Situation dann noch viel Aufsehen zu regen, die eigene Vorstellung der Realität zu präsentieren. Und dann rücken die Schwächen der Initiative noch viel deutlicher in den Vordergrund.
0: Zwar befürworten weiterhin viele die Grundanliegen der Initiative nach sauberem Trinkwasser und nachhaltigem Anbau. Immer mehr Befragte zweifeln aber daran, dass sich diese Ziele in der vorgesehenen Zeit und zu vertretbaren Kosten umsetzen lassen.
2: Die Umfrage ist zwischen dem 2. und 9. September entstanden. Es sind 12.916 Stimmberechtigte befragt worden. Der statistische Fehlerbereich beträgt plus minus 2,8 Prozentpunkte. Zu einer Meldung aus der Wirtschaft. Die Schweizer Bankenbranche könnte schon bald Zuwachs bekommen von der britischen Onlinebank Revolut.
3: Revolut beantragt bei der Finanzmarktaufsicht FINMA eine Bankenlizenz, das sagt die FINMA. Falls die FINMA ja sagt, könnte Revolut in der Schweiz sein Angebot ausbauen. Geplant seien vollwertige Lohnkonten mit Schweizer IBAN und Einlagensicherung oder Zahlungsabwicklungen für Händler, schreibt die Bank. Auch Säule 3A-Produkte oder Twint-Angebote würden geprüft. Man wolle 150 Millionen Franken investieren. Aktuell habe man in der Schweiz 1,3 Millionen Kundinnen und Kunden, sagt Revolut. Die Zahl sei in den letzten Jahren stark gestiegen.
2: In die USA nun. Die US-Armee hat Munitionsengpässe wegen des Krieges gegen Iran.
3: Das steht in einem offiziellen Bericht, den eine Aufsichtsbehörde des Verteidigungsministeriums dem Kongress vorgelegt hat. Es heißt, der Munitionsverbrauch habe strategische Bestandslücken verursacht und Engpässe beim Nachschub von Rüstungsartikeln offenbart. Bisher haben der US-Präsident Donald Trump und der Verteidigungsminister Pete Hegseth Berichte über Munitionsknappheit immer als Lügen bezeichnet. Der Irankrieg hat die USA bisher 38 Milliarden US-Dollar gekostet, sagt die Finanzbehörde des Kongresses, und jeden weiteren Monat kommen rund 3 Milliarden hinzu. Saudi-Arabien hat nach eigenen Angaben eine Drohne der Houthi-Miliz abgeschossen in der Nähe der Stadt Mekka. Es sei der erste Angriff der Houthi auf die für Muslime heilige Stadt gewesen seit knapp 10 Jahren. Das von Saudi-Arabien angeführte Militärbündnis, das im Jemen gegen die Houthi-Miliz kämpft, verurteilte den Angriff. Die Houthi ihrerseits sagen, sie hätten Mekka nicht angegriffen, aber sie hätten einen saudischen Kampfjet abgeschossen. Saudi-Arabien habe in den letzten Tagen mehrere hundert Angriffe auf Houthi-Stellungen geflogen.
2: Sie gilt als politisch wichtigste Woche bei der UNO. Nächste Woche ist UNO-Vollversammlung in New York. Nicht dabei sein wird der deutsche Bundeskanzler Friedrich Merz. Er hat seine Reise abgesagt, weil er in Berlin sein müsse, heißt es aus Regierungskreisen. Grund sind Wahlen in 2 Bundesländern, die am Wochenende anstehen. Dabei geht es auch um die Zukunft von Bundeskanzler Merz, sagt Auslandredaktor Peter Vögeli.
4: Genau, weil in 2 kleinen Bundesländern, Mecklenburg-Vorpommern mit 1,6 Millionen Einwohnern und Berlin mit 4 Millionen Einwohnern, gewählt wird. Im Vergleich zu den 83 Millionen Einwohnern Deutschlands sind das sehr kleine Bundesländer. Aber die für die CDU desaströse Landtagswahl in Sachsen-Anhalt vor 10 Tagen hat in Deutschland eine Diskussion entfacht, ob Bundeskanzler Merz ausgetauscht werden muss. Diese Diskussion hat mittlerweile so viele Fahrt aufgenommen, dass die CDU ihre Präsidiumssitzung, die normalerweise am Montag nach der Wahl stattfindet, bereits auf den Sonntagabend vorzieht. Man spricht in Berlin von einer Art Vertrauensfrage, die sich an diesem Sonntagabend stellen wird,
2: sagt Auslandredaktor Peter Vögeli. Zu einem ganz anderen Thema. Früher war das Ozonloch eines der grossen Themen beim Umweltschutz. Mittlerweile ist dieses Umweltproblem kleiner geworden dank umgesetzten Schutzmaßnahmen.
3: Und zwar ist das Ozonloch über der Antarktis letztes Jahr so klein gewesen wie selten seit Anfang der 90er Jahre. Die Weltwetterorganisation WMO spricht von einer Erfolgsgeschichte beim Umweltschutz. Es sei das zweite Jahr in Folge, dass das Ozonloch flächenmäßig kleiner und gleichzeitig weniger tief sei als im Schnitt der Jahre 1990 bis 2010. Das schreibt die UNO-Wetterorganisation zum heutigen Weltozontag. Und man könne davon ausgehen, dass sich die Ozonschicht in den nächsten Jahrzehnten vollständig erholen werde. Die Ozonschicht schützt die Menschen vor gefährlicher UV-Strahlung, die etwa Krebs verursachen kann. Zum Schluss noch die Devisenkurse von SIX. Der Euro wird zu 94,52 Rappen gehandelt und der Dollar kostet 81,85 Rappen.
2: Das sind die Informationen von heute Morgen. 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Verantwortlich ist Peter Hanselmann, die Zeit 8:08.
5: Und das Wetter, das hat Stefanie Westerhuis.
6: Heute wird es nicht mehr ganz so warm wie gestern, aber immer noch ziemlich warm. Im Norden 22, im Süden gibt es bis zu 25 Grad. Dazu ist es teils sonnig, teils bewölkt. In den Alpen und im Süden ziehen Regengüsse und Gewitter auf. Dabei tut auch der Westwind auffrischen.
7: Guten Morgen, Schweiz. Hier ist Sandra Schiess.
5: Und mit mir im Studio heute Morgen ist Barbara Meyer. Jetzt ist da irgendetwas am Laufen. Ja,
8: das tönt schön. Guten Morgen.
5: Jetzt wollen wir die Technik mal ein bisschen zuerst regeln. Es gibt etwas, was sicher alle interessiert, wo im Moment vielleicht Ferien planen nach Thailand. Da muss man jetzt genauer auf den Kalender schauen, Barbara, gell?
8: Ja, also statt 60 Tagen können Schweizer Touristinnen und Touristen neu nur noch 30 Tage ohne Visum im Land bleiben. Und das, obwohl Thailand eigentlich dringend mehr Feriengäste braucht.
5: Warum das Land trotzdem auf Bremse steht und was für Touristen Thailand künftig lieber hätte, das sagt uns gerade unser Südasien-Korrespondent Martin Altrovandi gegen die Viertel ab 9 Uhr bei uns.

0: Taste of Me und Charlie am Viertel ab 9. Ein recht schönen guten Tag all denen, die sich auch erst jetzt zu uns gesellt haben. Es geht jetzt um Reisen und zwar Richtung Thailand. Wer eine lange Reise auf Thailand plant, da muss man aufpassen. Ab sofort kann man nur noch 30 statt 60 Tage ohne Visum im Land bleiben. Und das betrifft 54 Länder, darunter auch die Schweiz. Es ist eine Kehrtwende, weil erst vor 2 Jahren hat man die visafreie Zeit von 30 auf 60 Tage ausgeweitet, um eben den Tourismus nach der Corona-Pandemie wieder anzukurbeln. Ich bin jetzt mit unserem Südostasien-Korrespondenten Martin Aldrovandi verbunden. Martin, erzähl mal, was ist denn da los? Hat Thailand kein Interesse mehr, könnte man meinen, an Touristinnen und Touristen?
1: Doch, sogar eigentlich sehr. Also man hofft auf mehr Besucherinnen und Besucher, die auf Thailand kommen. Der Tourismus ist in Thailand ein sehr, sehr wichtiger Wirtschaftsfaktor und die Branche leidet ja momentan auch vielerorts an zu wenig Besucherinnen und Besucher. Das hat auch mit dem Iran-Krieg zu tun, mit dem gestiegenen Ölpreis. Das hat das Ganze natürlich verschärft. Das heisst, man will eigentlich mehr Touristen, aber das Problem war mit der 60-Tage-visafreien Aufenthalt. Laut der Behörden sind die meisten Leute sowieso nicht länger als 30 Tage, bleiben die meisten sogar nur maximal 2 Wochen oder 10 Tage. Die Leute, die hier eine Ferien machen, die bleiben nicht 2 Monate. Und die halt dann wirklich länger geblieben sind, da sagen die Behörden zumindest, die sind dann nicht unbedingt mehr Touristen gewesen, sondern Leute, die halt, das ist der Vorwurf, da dann illegal irgendeiner Arbeit nachgehen oder auch eigene Geschäfte betreiben, sozusagen als Tourist.
0: Also die Langzeittouristen, die sind so quasi den Behörden ein Dorn im Auge, kann man sagen.
1: Ja, eben, vor allem die, die dann keine Touristen mehr sind, oder? Es hat in letzter Zeit auch recht viele Razzien gegeben, von Geschäften auch, die von Ausländern betrieben werden, offiziell eben nicht legal, viel auch in der Tourismusbranche, also zum Beispiel, das kann irgendwie ein Airbnb sein oder ein TÜV-Vermietung, ein Bar, ein Restaurant. Und die sind eigentlich, also die Branche ist eigentlich den Einheimischen vorbehalten. Das sorgt für recht viel Aufmerksamkeit und auch für recht viele Berichte in den Medien da. Und es kommt auch noch dazu, dass sich ganz viele Touristen wirklich recht daneben benommen haben in Thailand. Und das wird auch gross diskutiert momentan.
0: Was für negative Schlagzeilen machen denn die Touristen?
1: Ja, also es sind so, das ist halt immer auf den sozialen Medien und dann hat das jemand gefilmt oder jemand tut das teilen. Da sieht man zum Beispiel jemanden, der irgendwie betrunken auf jemand anders losgeht, dass er wirklich gewaltsam geworden ist. Da gibt es auch Leute, immer wieder Vorfälle, wo sich dann Leute mit Einheimischen streiten, sagen das zum Beispiel der öffentliche Verkehrsmittel oder mit einem Kaffee und wie das halt auch so ist, das filmt dann wieder jemand und tut das aufladen in den sozialen Medien. Das führt zu grossen Diskussionen, Aufschrei auch. Ich habe manchmal das Gefühl, es vergeht keine Woche ohne irgendeinen neuen Skandal und ich hoffe immer, dass es kein Schweizer ist, dass ich mich dann nicht muss irgendwie entschuldigen gegenüber den lokalen Gespönli da. Aber manchmal hat man schon das Gefühl, also die Stimmung, die kippt ein bisschen in der Bevölkerung. Viele, die auch finden, es gibt zu viele quasi Touristen und Ausländer da. Gleichzeitig ist man aber auch, eben, wie gesagt, sehr stark wirtschaftlich auf den Tourismus angewiesen.
0: Eben, du hast ja gesagt, Thailand hofft weiterhin auf mehr Gäste aus dem Ausland. Man ist noch nicht auf den Zahlen von vor Corona, aber man will ein bisschen andere Touristen und das sind in dem Fall, wie du gesagt hast, die, die halt einfach gehen, Ferien machen ins Land und wieder gehen.
1: Ja, genau. Also weiterhin braucht man Touristinnen und Touristen aus dem Ausland. Eben bleiben sowieso nicht jetzt wirklich 60 Tage da. Und was man auch will, das ist eine andere Kampagne oder eine andere Politik, die man verfolgt. Man möchte sogenannte Qualitätstouristen anziehen, also nicht nur Massentouristen, sondern auch Leute, die dann das Land bereisen, sich für Kultur interessieren, vielleicht irgendwie einen Kochkurs besuchen oder sonst irgendwie, also nicht auf den Markt gehen und schauen, was da alles gibt. Sich auch wirklich so mit Land und Leuten auseinandersetzen. Und man hofft natürlich auch auf Leute, die pro Tag mehr Geld ausgeben, also die dann ein bisschen mehr konsumieren.
0: Ja, ich wollte sagen, wahrscheinlich auch auf Touristen mit einem vollen Portemonnaie, die dann da in das Land reinreisen. Dankeschön, Martin Aldrovandi, Südostasien-Korrespondent, live aus Bangkok uns zugeschaltet gewesen. Die neue Visumregel von Thailand betrifft also alle die, die länger wie 30 Tage im Land bleiben wollen.

Die unverkennbare Stimme von der Whitney Houston, Why Does It Hurt So Bad? Verkehrsinfo SRF von 9.32 Uhr in der Region Zürich. Stau vor dem Gubristunnel Richtung St. Gallen ab dem Limmataler Kreuz sowie ab Urdorf nachts. Unsere Mundart-Rubrik am 20 vor 10 Uhr. Und heute geht es um ein Wort, das man eigentlich sonst aus der Landwirtschaft kennt. Es geht nämlich um Eier. Uns hat ein Hörer geschrieben, was heisst eigentlich, ich gehe Eier? Klären wir natürlich auf in ein paar wenigen Minuten.

0: gerade 20 vor 10 ist es.
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0: Heute geht es in der Mundart-Rubrik um Landwirtschaft und um ein Wort, das eigentlich nach etwas anderem tönt, als es meint. Und zwar hat sich Zita Kuhn-Braun aus Amriswil gemeldet mit einer Frage nach dem Verb «eiern». «Ich gang eiern». Hat ihr Papa, der Bauer war, amigs gesagt, wenn er auf der Acker arbeiten sei, er habe nichts mit Eiern gemacht, sondern sei zum Beispiel pflügen. Und jetzt würde Zita Kuhn-Braun gerne mehr zu diesem Ausdruck wissen. Zum Beispiel, was ein Acker mit Eiern zu tun hat. Da sind wir nicht toll, aus der Mundart-Redaktion ist dem nachgegangen.
2: Also, nehmen wir den einfachsten Teil der Antwort ganz am Anfang. Acheren hat nichts mit Eiern zu tun. Eigentlich steckt in dem Eiern für Acheren nämlich ein anderes Verb drin. Ähren oder Arren heisst das. Ähren und Arren sind uralt. Das Verb kann man rund 1000 Jahre zurückverfolgen bis ins Althochdeutsche. Und die Bedeutung ist schon anno dazumal Acheren und Pflügen gsi. Ein alter Beleg aus der Schweiz gibt es schon von 1467 aus Sarnen. Die Acher sind entwärts gearren, also Querweg pflügt, heisst es dort. Im Schweizerdeutschen ändert die Aussprache von dem Verb «ehren» je nach Region. Zum Teil sagt man «ehren», in anderen Regionen «ehren» und zum Teil eben auch «ahren». Die lautliche Variante «eiern» oder wie man wahrscheinlich richtiger würde sagen «eiern», die Zita Kuhn danach gefragt hat, die ist laut dem Wörterbuch typisch für den Nordosten von der Schweiz. Die ist vor allem aus der Region Appenzell, St. Gallen und Thurgau beleidigt. In ihrer Mail hat Zita Kuhn auch noch darauf hingewiesen, dass es zum Beispiel bei Weinfelden im Thurgau eine Eierlenstrasse oder einen Eierlenwald gibt. Und tatsächlich gibt es auch im Rest der Ostschweiz noch ziemlich viele so Flurnamen mit dem Eierle drin. Dort ist es allerdings nochmal anders. Auch das Wort Eierle hat zwar nichts mit Eier zu tun, aber auch nicht mit dem Acheren. In der Eierlenstrasse und im Eierlenwald steckt nämlich der Name von einem Baum drin, von der Erle. Eierle ist laut dem Idiotikon eine typische Thurgauer Aussprache von Erle. Oder einmal vor rund 150 Jahren gsi, wo der entsprechende Lexikonartikel rausgekommen ist. Und das funktioniert genau analog zu dem Verb «ehren» für «achere». Genau gleich, wie man je nach Region «ehren», «ehren» oder «eieren» für das Verb «achere» sagt, sagt man dem Baum auch je nach dem «erle», «erle» mit einem langen «e» oder im Thurgau eben «eierle». Und darum gibt es auch den «Eierlenwald» und so weiter.
0: Eine verzwickte Sache, gerade mehrere Wörter, die zwar nach Eier tönen, aber eigentlich nichts damit zu tun haben. Dass immer nichts halt, ist das über die Frage, warum man statt Achere zum Teil auch Eier sagt.
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0: Annami und Traveling of Minds am 10 Minuten vor 10. Mit dem Velo in 2 Tagen zu 4 Stauanlagen. Alle sind innerhalb von 20 Kilometern erreichbar. Insgesamt macht man etwa 80 Kilometer durch die Kantone Zürich, Schweiz und St. Gallen. Das ist das aktuelle Projekt von unserem SRF1 Outdoor-Reporter Marcel Hähni. Und du hast, Marcel, das diesen Sommer gemacht. Ist ja auch eine Zeit, wo man hier unterwegs ist. Auch recht heiß war es dort. Erzähl mal, wie ist das gegangen?
1: Ich habe Glück. Ich bin noch vor der grossen Hitze gestartet. Dann bin ich so drin reingekommen in diesen 2 Tagen. Es war gerade so gewesen. Und am Schluss, als ich dann schon in den Bergen war mit dem Gigerwaldstausee, dann war mir schon ein bisschen in der Höhe gewesen. Also es ist gut gegangen mit der Hitze. Und sonst war es eben sehr angenehm gewesen, weil jedes Mal, wenn ich so in einer Staumauer rein war, war es immer so 6 Grad gewesen. Es war immer 6, 7 Grad in dieser Staumauer. Ja. Und es war sehr angenehm gewesen, wo es so warm war.
0: Und Gigerwaldstausee, ist das immer heute zum Abschluss von dieser Staffel. Man kann ja übrigens auch immer alles nachhören unter srf1.ch und vor allem auch schauen. Artikel gibt es, Video übrigens, lege ich Ihnen sehr ans Herz. Ein schönes Video, das du da gemacht hast. Also nicht du.
1: Ich habe müssen fahren,
0: gemacht
1: genau.
0: Hat.
1: Von mir.
0: Gigerwaldstausee, da sind wir wo genau?
1: Das ist im Karl-Feisental, das ist ein Seitental vom Tominatal, oberhalb Bad Ragaz, das können ja viele einordnen. Grenze zum Kanton Graubünden, Region Sardona, das ist UNESCO-Weltnatur. Erbe. Muss man vielleicht nur erklären, Tektonica Rinne Sardona heisst das genau, das ist dort, wo man die Alpenfaltung, also der Zusammenstoss von den beiden Kontinenten Afrika und Europa, wo es ja gegeben hat, wo dann die Alpen aufgestellt worden sind, aufgetürmt worden sind. Am besten sieht man, steht wirklich dort und sieht so richtig einen Strich durchs Gebirge durch. Das ist wunderschön.
0: Und ich muss ehrlich sagen, gut, meine Geografiekenntnisse sind jetzt vielleicht jetzt auch nicht überragend. Sie hat doch auch mal zum Fenster ausgeschaut in dieser Zeit, aber der Stausee Gigerwald sieht fantastisch.
1: Ja, ist wirklich ganz schön.
0: Ich habe überhaupt nicht gekannt, aber gehen Sie mal schauen auf SRF1.ch, du hast auch Fotos mitgebracht. Gigantisch, also wirklich riesengroß und vor allem aus der Perspektive von oben sieht er wahnsinnig aus. Also, ich finde, es lohnt sich jetzt mal richtig, so einen Ausflügel dahinter zu machen. Und eben, was man da alles kann entdecken kann, warum sich das unbedingt lohnt, das erfahren Sie in der Nacht der Zähne. Mit dem Marcel Hähni Wasserkraftlandschaften, kann man sagen, gell?
1: Ja, das ist ein Ausflug zu den Wasser.
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0: Und wenn Sie denn schon auf unserer Seite sind, lohnt sich ja. Dann machen Sie noch Folgendes. Es gibt auch ein Quiz, gell? 3 von 5 Stausee-Quiz. Genau. Ich habe es versucht heute.
1: Ist es gegangen?
0: Nein. So schlecht, also wirklich.

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1: Vor 9.59 Uhr in der Region Zürich Stau vor dem Gubristunnel Richtung St. Gallen, ab dem Limmataler Kreuz sowie ab Urdorf Nord.
2: Die Nachrichten von SRF um 10 Uhr mit Manuela Burgermeister. Mord verjährt in der Schweiz in Zukunft nicht mehr. Das hat das Parlament nun definitiv entschieden. Laut geltendem Recht verjährt Mord heute nach 30 Jahren. Eigentlich hatten National- und Ständerat bereits beschlossen, dass Mord zu den unverjährbaren Verbrechen zählen soll. Die zuständigen Kommissionen hatten aber nur einem Rückkommensantrag zugestimmt. Darum musste die Frage noch einmal im Parlament behandelt werden. Gegen die Unverjährbarkeit sprach sich unter anderem der Bundesrat aus. Ein Verbrechen nach 30 Jahren aufzuklären sei schwierig, argumentiert Justizminister Beat Jans im Ständerat. Die Befürworter der Unverjährbarkeit argumentierten hingegen, es gehe hier um besonders schwere Verbrechen und wenn auch nur eines aufgeklärt werden könne, habe es sich gelohnt. Nun zu den beiden Volksinitiativen, über die wir am 27. September abstimmen. Die dürften es laut der zweiten SRG-Umfrage schwer haben. Die Neutralitätsinitiative wird von 63% der Befragten abgelehnt. Seit der letzten Umfrage hat das Nein-Lager zugelegt. Nur bei den Parteianhängerinnen und Anhängern der SVP sagt eine Mehrheit Ja zur Neutralitätsinitiative. Und auch bei der Ernährungsinitiative hat das Nein-Lager zugelegt. Anfang September sagten 64% der Befragten, dass sie die Initiative ablehnen. Zwar findet die grundsätzliche Stoßrichtung Anklang, die Forderungen gehen einer Mehrheit aber zu weit. Für die Umfrage wurden knapp 13.000 Stimmberechtigte befragt. Der Fehlerbereich liegt bei plus minus 2,8 Prozentpunkten. Die Schweizer Bankenbranche könnte schon bald Zuwachs bekommen. Die britische Onlinebank Revolut beantragt bei der Finanzmarktaufsicht FINMA eine Banklizenz. Sagt die FINMA ja, könnte Revolut in der Schweiz sein Angebot ausbauen. Geplant seien vollwertige Lohnkonten mit Schweizer IBAN und Einlagensicherung oder Zahlungsabwicklungen für Händler, schreibt Revolut. Auch Säule 3A-Produkte oder ein Twint-Angebot würden geprüft. Man wolle 150 Millionen Franken investieren. Aktuell habe man in der Schweiz 1,3 Millionen Kundinnen und Kunden, sagt Revolut. Die Zahl sei in den letzten Jahren stark gestiegen. Zu den Börsendaten von SIX. Der Swiss Market Index liegt im Moment bei 13.844 Punkten plus 0,3%. Der Euro wird zu 94,53 Rappen gehandelt, der Dollar zu 81,88 Rappen. Das Wetter heute ist es teils sonnig, teils bewölkt. Vor allem in den Alpen und im Süden wird es gebietsweise nass. Im Norden gibt es 22, im Süden 25 Grad. Das waren Nachrichten von Radio SRF. Verantwortlich Jan von Tobel.
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1: Ja, in der Stau-

0: nehmen wir euch mit in Kanton St. Gallen, an Gigerwald-Stausee im St. Gauer Oberland. Unten im Tal liegt Bad Ragaz mit seinen Heilbädern. Von dort geht es ins Taminatal hingern auf Fettis und dann noch weiter ganz hingern ins Galfeisental.
1: Also wenn ihr ins Tal hineingeht, ist es ein urtümliches Tal, wo ihr dort reingeht. Es ist sehr eng und hinten öffnet es dann. Dort haben wir ein Restaurant, wo früher die Kantine war, wo man den Stausee gemacht hat. Und hinten fahrt ihr eigentlich an die imposante Wand her. Und dort kommt er nachher drauf.
0: Der Markus Hug, haben wir hier gehört, er kommt aus dieser Region, ist dort aufgewachsen und als Jäger immer noch regelmässig dort unterwegs. Mit dem SRF 1 Outdoor-Reporter Marcel Hänni war er am Gigerwaldsee-Stausee und hat ihm unter anderem Informationen aus erster Hand verraten. Was war das so, Marcel?
2: Ja, der Markus hat mir zum Beispiel sehr genau können sagen, wo damals das erste Wolfsrudel von Schweiz am Galanda gesichtet worden ist. Das ist dort in dem Tal im hinteren Teil des Galanda. Das ist sehr langgezogen, das Tal, muss man wissen. Wo sie jetzt etwa sind, hat er auch gesagt. Das ist nämlich auch in dieser Region. Und dann haben wir noch über den Bartgeier geredet, der in dieser Region mehrmals ausgesetzt worden ist. Mhm. Und natürlich auch über den Stausee selber.
0: Und viele von diesen Themen hören wir jetzt in dieser Stunde. Und online auf srf1.ch kann man natürlich auch wieder schauen, wie der Hänni mit dem Velo um den Stausee gefahren ist. Sieht noch schnittig aus, muss ich sagen.
2: Ja, sehr schnittig. Ich hatte dort ein bisschen Hilfe gehabt. Ich habe ein E-Bike, ein E-Gravel-Bike habe ich genommen. Das war sehr, sehr sportlich. Und da fühlst du dich also wirklich wie ein durch den Swiss-Fahrer.
0: Es gibt so tolle Bilder. Ja. Ja. Überzeugt mich selber auf srf1.ch mit Video, Karten und Fotos zu unserem Ausflug an Gigerwald-Stausee. Von mir, Dani Vorler, guten Tag, allerseits.

0: Immer wieder gern gehört auf SRF 1, Blondie und Call Me.
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0: Der Gigewald-Stausee, der liegt in einer besonderen Region von unserem Land, in der Region von der Tektonik-Arena Sardona. Dort kann man die Entstehung der Alpen so gut erkennen wie fast nie sonst. Vor Millionen von Jahren sind die Kontinentalplatten von Afrika und Europa miteinander kollidiert und haben dabei die Alpen regelrecht auftürmt, muss man fast sagen, oder? Also Marcel Hähni.
2: Das sieht man sehr gut im Sardona-Gebiet, eben entweder auf der Glarner Seite oder auf der St. Galler Seite oder auch Graubünden, das ist ja alles dort im Grenzgebiet. Es geht dann so durch den Felsen, durch, geht so wie einen Strich und dann sieht man dann richtig, wo die Felsen aufeinander gekommen sind, gepresst worden sind. Ist für mich sowieso ein Gebiet, wo ich viel erlebt habe dort. Ich bin 2010 bei einer Bartgeier-Auswilderung dort dabei gewesen, in diesem Gebiet. Bin ja auch schon auf dem höchsten Berg vom Kanton St. Gallen gewesen, wo eben auch dort ist, das ist der Ringelspitz. Da gehst du gut 10 Stunden, bist da unterwegs. Und ich bin auch schon in der Walsersiedlung St. Martin gewesen, wo es ganz hinten am Stausee noch hat.
0: Und jetzt also mit dem Velo dort drauf.
2: Schafft. Hier oben auf der Giger. Wald, Stausee, Mauer. Wunderbaren Ausblick, wenn man natürlich runterschaut da. Oder wenn man hinter schaut, wie das Wasser reinkommt. Wie wird denn eigentlich gespissen, Markus?
3: Also gespissen wird er von hinten führen. Die Einzugsgebiete hat man zum Teil erschlossen. Man sieht hier auf der Seite gerade eine Stollen, wo das Wasser durchkommt. Das kommt aus dem Weisstannental. Auf der anderen Seite. Also das Wasser nimmt einen Umweg. Früher ist das Wasser durch die Seezabi und ist im Wallensee rausgekommen. Jetzt kommt es in den Stausee und geht da Mine raus und nachher über den Rhein Richtung Basel.
2: Und wenn man jetzt eben dahinter schaut?
3: Also wenn ihr durch den Stausee hinter schaut, seht ihr das Sardona-Gebiet, das Kalweisental. Hinter dem Stausee, das sieht man jetzt noch nicht. Dort ist ja St. Martin die Walsersiedlung, die dort hinten ist. Und hinten öffnet es. Auf der rechten Seite, wenn ihr rein schaut, ist ja Banngebiet, eidgenössisches Banngebiet. Und auf der linken Seite ist es das Gebiet, wo wir auch richtig Ringelspitz aufgesehen.
2: Was bedeutet dir selber jetzt die Region? Also du bist unterwegs im Jagdgebiet da. Was bedeutet das dir?
3: Es ist eine urtümliche Region da hinten. Und für mich ist es Entspannung. Ich bin dann weg vom ganzen Trubel. Und es ist einfach ja, ursprünglich und nichts verbauen. Von dem her, das ist eigentlich das, was die Erholung, ja.
0: Man spürt richtig, wie entspannt er ist. Der Markus Hug haben wir hier gehört, wo du da vorher ja schon getroffen hast. Marcel, er ist in dieser Region aufgewachsen und bis heute regelmässig als Jäger unterwegs.
2: Ja, und er war auch gewesen, wo man gesagt hat, dass die erste Staumauer, es hat eben zwei Staumauern, wenn man dort rauffährt, wenn man das Tal drauf geht, Maprak, dass eben die Staulage Maprak speziell ist. Und das wollte ich dann ein bisschen genauer wissen, weil er gesagt hat, Markus, dort werde ich gerade auch Strom gemacht in dieser Staumauer. Das ist nicht immer so. Und ich bin dann später eben dort, wo ich mit dem Velo aufgefahren bin, bei Matthias Koller, dem Betriebsleiter von der Zentrale Maprak, von der Kraftwerk Sarganserland AG, vorbeigegangen.
4: Ja, das Spezielle da ist, dass man eigentlich Kraftwerkszentrale mit der Staumauer zusammen integriert hat in ein Bauwerk. Also man sieht eigentlich nicht viel von der Zentrale. Man hat die Staumauer und nachher hat man die Zentrale oben drauf gehockt und dann das Dach, wo nachher die ganzen Energieableitungen mit den Masten und Leitungen, wo dann der Strom abtransportiert wird, oben drauf ist auf dem Dach.
2: Ja, und das klingt natürlich interessant und dann habe ich natürlich unbedingt in die Stauanlage rein. Das kann man auch machen, es gibt offizielle Führungen, man muss sich aber natürlich anmelden. Ich bin selber dann gerade in Genuss gekommen von einer Führung, so eine Art Privatführung, wo ich eben auch ganz viele Fragen zu dem ganzen Werk stellen
0: durfte. Hier hören wir noch vor der halben 11 rein und auf srf1.ch sieht man im Video, wie der Marcel mit dem Velo von der Stauanlage und der zentralen Maprak vorbeifährt. Karten und weitere Fotos von dieser Tour haben wir euch auch online gestellt.

0: Kelly Furtado zusammen mit dem James Morrison, Broken Strings, haben wir gehört. SRF Verkehrsinfo von 10.20 Uhr. Vorsicht in der Region Basel auf der A3 Richtung Basel. Zwischen Rheinfelden Ost und der Verzweigung Rheinfelden besteht Gefahr durch eine Eisenstange auf der Fahrbahn. Zurück aufs Velo, auf dem Weg zum Gigerwald-Stausee, wo wir gerade thematisieren. Durchs Taminatal hinten kommt man zuerst am Ausgleichsbecken Mabrak vorbei. Auch dort steht eine Staumauer, aber ganz eine besondere. In dieser Mauer steckt nämlich gerade noch ein ganzes Kraftwerk. Der Strom wird also direkt dort produziert, anders als bei vielen anderen Staumauern, wo das erst weiter unten im Tal passiert. Der Kollege Marcel Hänni, SRF1 Outdoor-Reporter, hat sich die Stau- und Stromanlage können anschauen.
1: Ja, und zwar habe ich das mit dem Betriebsleiter von Mabrak gemacht, Matthias Kohler, und dem Leiter für den Bau und Unterhalt, dem Talsperrenwärter Thomas Zimmermann. Wir sind tief in die Staulage reingetaucht und das ist noch gäbig gegangen, oder? Also wir hätten nicht müssen Stecken nehmen, weil wir hätten das können mit dem Lift machen.
2: Ah, wir gehen jetzt in den Maschinensaal und steigen dort aus und dort können wir noch gerade in die Mauer selber rein.
1: Okay. Was hören wir da jetzt? Das sind das Turbinen.
2: Also wir sind hier jetzt im Trafo-Raum mit diesen drei Trafo, die transformiert kommt und nachher ins Netz eingespeisen kommt über Freischaltanlage oben. Das 380er Netz eingespeisen kommt.
1: Ja. Also jetzt sind wir genau dort, wo eigentlich das Endprodukt rausgeht, oder? Sozusagen.
2: Jetzt so, ja.
1: Jetzt laufen wir hier oben, ganz oben. Was faszinierend ist, wie immer, wie sauber das ist, oder? Da muss immer jemand putzen. Jetzt wird es ein bisschen lauter. Es ist ein Rechtslabyrinth. Hat sich da noch nie jemand verlaufen?
2: Nein, nein, es ist am Anfang ein Mitarbeiter gekommen. Also da ist es weniger schlimm. Ja. So ein Gigerwahl und ein neuer Mitarbeiter kommt und am Anfang ein bisschen müde. Dann wünsche ich noch schneller mal ein bisschen. Da ist eigentlich wieder die Sickerwasser im Herstell. Also wo wir jetzt bei der linken Flanke messen und bei der rechten Flanke. Und dort müssen wir das separat messen. Die fließen einfach nur in die Gesamtwassermenge zusammen. Aber wir haben praktisch Sickerwasser eigentlich von einer Bohrung, die da oben ist, auf dem Zwischenpodest. Das ist eigentlich 90% von allem Sickerwasser, das bei der gleichen Messstelle rauskommt. Und da sieht man jetzt auch das rote Ding, das ist so, da bildet sich, sobald das Wasser in die Luft kommt. Oder?
1: Ja, ja, ja.
2: So wie
1: Eisenhaltung.
2: So.
1: Und es geht weiter in Stegen runter. Und eine weiter.
2: Die Staumauer, wenn es die ist, ist eine Gewichtsmauer, die hat einfach vom Eigengewicht hebt die und meistens hat man die mit Blöcken aufgezogen. Man hat immer einen Block aufgezogen und der andere auch und dann hat man zwischen die wieder betoniert. Also da weiss ich jetzt nicht genau, was sie hier gemacht haben, aber im Gigerwald mit der doppelkrümpen Baumauer hat man immer Blöcke aufgezogen, jeder zweite und zwischen die wieder betoniert. Wieder die Blöcke dazwischen die wieder neu gezogen.
1: Und da sehe ich mir jetzt eigentlich, wenn es da auseinandergeht, dann wäre es nicht gut, oder?
2: Ja, das sind natürlich die Vorgemessungen, das sind relativ in einem kleinen Bereich, in einem hundertstel Millimeter, wo sie die Dinge im Sommer ziehen oder betoniert sind, oder nicht? Und im Winter dahinter sehen sie raus, oder nicht? Und das ist eigentlich vom Ding her, sieht man die, ja, ein bisschen mehr und ein bisschen weniger, oder nicht? Kommt darauf an, auf das Ding.
1: Ja gut, das ist ein Profi. Ich sehe es ja nicht, Gott sei Dank. Also, ist gut. Ja, also ein bisschen mehr oder ein bisschen weniger zieht sich das auseinander, oder? Wenn du weisst, auf der anderen Seite hat es 1 Million Kubik Liter Wasser, oder? Das ist noch gut, dass man als Laie nicht genau weiss, wie so eine Mauer eben
0: also,
1: das Druck hebt, oder?
0: Ich weiss nicht, also das ist ziemlich unheimlich auch. Und man hört ja das ja schon an diesem Hall,
1: den
0: wir jetzt gespürt, oder? Und es ist aber auch faszinierend, so mitten in einer so einem Staum Mauer innen zu stehen.
1: Ja, oder? Auf jeden Fall. Ich bin jetzt in ein paar davon gewesen, und was mir aufgefallen ist, jetzt da in Matbrack ganz speziell, weil da ja auch Turbinen und Transformatoren drin stehen, die Hallen, wo schlussendlich Strom gemacht wird und auch zur Staumauer gehören, das ist ja so gesagt der letzte Teil, eben, wo man macht, die sind immer speziell gross, speziell schön, oder? Also man hätte dazu mal sagen beim Bau, du, da entsteht das etwas Wichtiges. Mhm. Das ist wirklich, wenn man dort drin steht, ist so andächtig, die grossen Hallen, und immer sehr schön. Hat zum Beispiel Blättchen am Boden gehabt in dieser Halle, weißt du? Und
0: es tönt auch wie in einer Kille.
1: Ja, es tönt ein bisschen, oder? Und das ist mir zum Beispiel auch im Veggital ist mir das aufgefallen, wo ich ja Anfangswoche unterwegs war, dort das Kraftwerk Zibne. Auch das ist besonders schön, wenn man drin steht.
0: 4 Stauanlagen in 2 Tagen, das war dein persönliches Ziel. Ja. Und das hast du auch erreicht. Alles fein säuberlich online dokumentiert über srf1.ch. Das Taminatal hat allerdings auch schon mit ganz anderen Geschichten für Schlagzeilen gesorgt. Auch das ist auf dieser Tour zum Thema geworden. Stichwort Wolf und Bart Geier. Gerade in wenigen Minuten hier auf dem Eis.
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SRF Verkehrsinfo von 10.30 Uhr. Vorsicht in der Region Basel auf der A3 Richtung Basel zwischen Rheinfelden Ost und der Verzweigung Rheinfelden besteht Gefahr durch eine Eisenstange auf der Fahrbahn. 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
1: Mit gut 35 Millionen Kubikmeter Wasser ist der Gigawald-Stausee zwar nur die Nummer 20 unter den grössten Schweizer Stauseen, mit einer Maximaltäufe von 135 Meter ist er aber der grösste See, der vollständig im Kanton St. Gallen liegt. Und er liegt wunderbar eingebettet im Galfeisental, zmitz in dem Sardona-Gebiet. Die Region, die auch wegen dem Wolf und dem Bargeier immer wieder für Schlagzeilen sorgt, Marcel.
2: Ja, weil da auf der einen Seite, wenn man von Bodragaz über Pfäfers und Fettis hinterfährt, das kann man auch mit dem Auto natürlich machen, oder wir haben es jetzt eben mit dem Velo gemacht. Links der Galanda, und dort ist ja das erste Wolfsrudel von Schweiz seit 150 Jahren wieder heimisch geworden. Etwas, was die einheimischen Jäger, wie der Markus Ur, natürlich sehr genau beobachtet haben und das auch heute noch tun.
3: Die ersten Wölfe, die hier waren, sind vorne Richtung Kunkus Galanda gewesen, die ersten Würfe gemacht haben. Die zweiten, die dann hier hinten kamen, die sind hinterhalb vom Stausee, haben die ersten Würfe dort hinten gemacht und sind dann von dort ausgegangen. Ja.
2: Und nicht nur den Wolf könnte man da theoretisch mit dem Velo antreffen, auch der Bartgeier ist da beheimatet.
3: Da hat man ausgesetzt gehabt. Vor einem Jahr ist einer verunglückt da hinten, der Sardona. Der ist der erste, wo man wieder gefunden hat, und zuletzt hat man da hinten eine Probe gehabt, ja, wo man gesagt hat. Ja.
2: Der Sardona also leider nicht mehr unter uns, aber wir haben es gehört von Markus Ug, es hat aktuell eine Brut im Tal hinten von Bartgeier.
1: Aber du hast selber jetzt auf deiner Tour kein Bartgeier gesehen?
2: Nein, leider nicht. Ich habe mich wirklich zu fest müssen auf das Trampen konzentrieren.
1: Aber ja. Ich habe in diesem Zusammenhang eine Frage vom SRF1-Hörer Marcel Zbinden, der hier reingekommen ist über Studio-Mail. Er möchte wissen, wie es denn aussieht jetzt mit dieser Bartgeier-Ansiedlung. Wie erfolgreich die sind? Was kannst du da sagen? Was weißt du
2: ja,
1: da?
2: Ich bin ja selber dabei gewesen 2010, wo man den Sardona, damals eben der, der jetzt leider nicht mehr unter uns ist, ausgewildert hat. Sieht man übrigens auch im Video srf1.ch, geht's vorderst, wie man das gemacht hat. Da bin ich dabei gewesen. Jetzt ist es so, man hat zwischen 2010 und 2014 insgesamt 12 junge Bartgeier ausgesetzt. Der Bartgeier, der wird eben erst im Alter von 5 bis 7 Jahren geschlechtsreif. Und darum geht's eben ein Weile, bis man kann sagen, ob es ein Erfolg ist. Jetzt weiss man, die erste Wildbrut 2025, also mehr als 10 Jahre nach der ersten Auswilderung, hat es also Nachwuchs gegeben. Und eben wie jetzt gerade gehört, der zweite erfolgreiche Brut 2026, also diesen Sommer, hat das gleiche Brutpaar wie letztes Jahr also wieder erfolgreich Nachwuchs können zeugen. Also es gibt also Bartgeier, die aus dem Tal kommen. Beim Bartgeier muss man einfach wissen, der fliegt hunderte von Kilometern. Also sein Revier, das ist mal vielleicht schnell, geht er auf Frankreich über und kommt dann wieder zurück.
1: Also es ist eben auch schwierig, das alles unter Kontrolle zu haben.
2: Genau.
1: Bekommen die zum Teil Senderli?
2: Ich weiss jetzt gar nicht mehr, wie man das gemacht hat. Das könnte ich jetzt gar nicht sagen, ob die Sender wahrscheinlich, wenn man weiss, beim einen Jungvogel weiss man, dass er bis eben auf Südfrankreich runter ist und dann wieder zurückgekommen ist.
1: Aber spannende Frage von Marcel Zbinden, vielen herzlichen Dank. Und neben den Video, die man schauen kann auf online, haben wir euch weitere Informationen, Fotos und auch Karten zu dieser zweitägigen Velotour parat gemacht, srf1.ch. Und da kommt ein Bett voller Rosen. Bon Jovi mit Bed of Roses bei SRF 1 am Mittwochvormittag.

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1: Wir haben es heute vom Giger Waldstausee. Der liegt mitten in einer eindrücklichen Gebirgslandschaft. Und zu finden ist er eigentlich ganz einfach. Von Bad Ragaz fährt man das Taminatal hingere, immer weiter bis zum Dorf Fettis.
2: Und da verzweigt sich ja das. Auf die einen Seite links rauf geht es Richtung Kunkelspass. Und rechts rauf ins Kalfeisental, St. Martin und eben in Gigerwald.
3: Also das Fettis ist das hinterste Dorf im Tal vom Taminental, der auch zur Gemeinde Pfäfers. Eben, es ist das Wegkreuz, wo man Richtung Graubünden kann fahren, Richtung Gigerwald, Richtung Sardonengebiet. Und auf der anderen Seite Richtung Drachenloch und auf die Seppseite.
1: Also eigentlich gut zu finden, kann man sagen. Wenn man allerdings die andere Richtung nimmt, Marcel?
2: Ja, dann kommt man eben auf den Kunkelspass rauf. Und ich muss sagen, ich bin von dieser Region also richtig Fan. Das ist wunderschön. Ist eben auch nicht zu verachten, der Kunkels. Gibt eine wunderbare Tour, ein Kunkelspass, dann wieder dort hinten runter auf Tamins Reichenau. Das ist im Kanton Graubünden dann. Am Rhein. Und von dort kann man mit dem Bike, mit dem Velo führen, über Felsberg auf Chur. Und alles am Rhein eben wieder zurück auf Bad Ragaz. Ist auch eine sehr tolle Tour, wie gesagt. Alles in allem gut 60 Kilometer. Jetzt die Tour, die ich jetzt hier eben gemacht habe zum Giger Waldstausee, bis hinter zur Walsersiedlung, also würde ich wirklich noch machen, ganz hinten. Die Walsersiedlung, die ist sehr schön eben, hat auch ein Restaurant. Und eben die Tour, die ist gut 20 bis 25 Kilometer und steigt gut 1000 Höhenmeter an. Also man macht 1000 Höhenmeter dort auf die 20 Kilometer.
1: Zum Schluss gehen wir noch eine Stauf in die Staumauer rein. Was interessiert die Besucherinnen und Besucher eigentlich am meisten, wenn sie mitten in einer so einer mächtigen Mauer instehen? Antwort noch vor den 11 hier bei Radio SRF 1.

0: Robert Plant haben wir hier gehört. 29 Palms.
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0: Ja, Staumauern haben etwas Faszinierendes. Jede ist irgendwie anders konstruiert. Jede hat ihre eigene Geschichte und jede haltet zum Teil Millionen Kubikmeter Wasser zurück. Marcel Hähni, du hast während deiner zweitägigen Velotour vier ganz unterschiedliche so Stauanlagen besucht. Was hat dich an diesen mächtigen Bauwerk besonders interessiert? Wie sind die so eingefahren?
2: Ja, es ist eben noch viel, wenn ich mal anfange. Oder? Es ist ja eigentlich das ganz Klassische, dass man sagt, das sind unsere Batterien, unsere Strombatterien, die wir haben. Oder? Also das Wasser, da werden wir Strom machen. Dann natürlich die Bauten, wie die gebaut worden sind, oder? Wie imposant die sind. Man sieht es im Video, wo ich hier über die Giger Waldstausee-Mauer reinfahre, sieht man, wie glücklich ich da bin. Also, weißt, du fährst da drüber und weisst, hey, links geht es runter, rechts ist das Wasser. Und dann natürlich auch die ganzen Schicksale. Das hat mich schon auch mitgetragen, hat mich schon auch beschäftigt. Weil vielfach hat es natürlich Menschen gehabt, dort, wo die Staumauern waren, vor allem jetzt gerade im Weggital, wo ich war, oder am Silsee, wo weg hat müssen, oder? Wo man einfach gesagt hat, wir bauen jetzt hier eine Staumauer und dann muss es weg. Und ich habe dann auch so gefragt, was sind denn heute so die Fragen, die am meisten kommen, wenn man so Publikum hat in so einer Staumauer. Und das habe ich den Talsperrenwärter von Abrak und dem Gigerwalden Thomas Zimmer mal gefragt.
3: Eigentlich so die grössten Fragen, die die Leute so haben, wenn sie auf eine Führung kommen.
4: Ja, da kommt ein bisschen darauf an, wie interessiert das sind. Wir haben auch noch viele Schüler, die da sind. Ja. Für die ist vielleicht mehr ein bisschen Erlebnis. Da kommt ein bisschen darauf an, vielleicht, was der Lehrer gerade so als Thema hat oder ja. Nicht. Das ist vielleicht schon ein bisschen ein Ding, aber es hat schon viele Leute, die beeindruckt sind. Eben auch, weil sie können und das auch sehen, was du vielleicht von außen gerne nicht siehst, oder nicht?
3: Also ich muss auch sagen, es war sehr beeindruckend, dass man das jetzt mal gesehen hat. Ich war jetzt ja in Staumauern drin und da muss ich sagen, hey, da, wenn alles zusammen ist, das ist wahnsinnig, wirklich etwas ganz Tolles. Jetzt gehe ich noch weiter an den Giger, Waldsee, Stausee rauf. Also wie lange habe ich jetzt da etwa noch mit dem Velo?
4: Jetzt kommt darauf an, wie fit sie sind. Mit oder ohne Strom?
3: Den muss ich ja da lassen, den Strom.
4: Also ich sage jetzt in einer Stunde, wenn sie ein bisschen länger ist, wenn sie hindern.
2: Okay. Super. Ja. Ich war natürlich schneller, weil ich den Strom natürlich nicht dort lassen. Ich habe ihn natürlich mitgenommen, weil ich für die Tour habe ich das E-Bike und habe dann eben den Strom eigentlich über das, was ich jetzt immer geredet habe, habe ich dann wirklich mitnehmen. Und das ist halt schon noch gäbig, muss ich sagen, wenn du mal so ein bisschen Stromunterstützung hast.
0: Das ist das Gefühl, dass ich das CBSIere.
2: Ja, genau.
0: Die Fahrt kann man übrigens auf srf1.ch miterleben, von Bad Ragaz über Schmabrak rauf zu der Gigerwand Staumauer und noch weiter bis nach St. Martin zum kleinen Walserdörfli, ganz zuhinterst am Stausee. Online gibt es auch weitere Informationen zu dieser Tour, die wir jetzt in dieser Stunde vorgestellt haben, was der Marcel unterwegs besonders fasziniert hat und wie er selber mit dem Tal verbunden ist. Alles über srf1.ch. Musik jetzt vom Stefan Eicher. La fin du monde.

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1: Von 10.59 Uhr Entwarnung in der Region Basel auf der A3 Richtung Basel. Zwischen Rheinfelden Ost und der Verzweigung Rheinfelden besteht keine Gefahr mehr durch eine Eisenstange auf der Fahrbahn. Auch nicht unterwegs, gute, sichere Fahrt.
2: Nachrichten von SRF um 11 Uhr mit Manuela Burgermeister. Mord soll in der Schweiz künftig nicht mehr verjähren. Das hat das Parlament nun noch einmal bekräftigt. Heute ist es so, dass Mord nach 30 Jahren verjährt. National- und Ständerat hatten eigentlich schon früher entschieden, dass Mord zu den unverjährbaren Verbrechen zählen soll. Die zuständigen Kommissionen brachten die Frage aber noch einmal ins Parlament. Gegen die Unverjährbarkeit war unter anderem der Bundesrat. Ein Verbrechen nach 30 Jahren aufzuklären sei schwierig, argumentierte Justizminister Beat Jans im Ständerat. Die Befürworterinnen und Befürworter sagten hingegen, es gehe hier um ein besonders schweres Verbrechen und wenn auch nur eines aufgeklärt werden könne, habe es sich gelohnt. Zu zwei kurzen Meldungen aus der Schweiz. Im Jahr 2025 sind die Leute in der Schweiz so viel Zug gefahren wie noch nie. Genauer gesagt, so weit wie noch nie. Alle zusammen haben fast 24 Milliarden Kilometer mit dem Zug zurückgelegt. Das sei der dritte Höchstwert in Folge, sagt der Bund. Die britische Onlinebank Revolut will ihr Angebot in der Schweiz ausbauen. Sie hat bei der Finanzmarktaufsicht eine Banklizenz beantragt. Geplant seien unter anderem vollwertige Lohnkonten, schreibt Revolut. Die Onlinebank will über 150 Millionen Franken in den Ausbau investieren. EU-Kommissionspräsidentin Ursula von der Leyen will die Sicherheit der Europäischen Union verbessern. Die Systeme der EU seien für eine andere Welt gemacht worden, erklärte von der Leyen in ihrer Rede zur Lage der Union. Diese hätten nicht mit der neuen Welt Schritt gehalten. Man dürfe sich keine Illusionen darüber machen, was derzeit vor sich gehe, so von der Leyen.
3: We should be under no illusions about what is happening here. Hybrid threats facing Europe are less and less hybrid and less threats. So as the threat level climbs, so must Europe's preparedness.
2: Die hybriden Bedrohungen seien immer weniger hybrid und es handelt sich immer weniger nur um Drohungen. Je weiter die Bedrohungslage eskaliere, desto besser müsse sich Europa vorbereiten. Von der Leyen schlägt unter anderem einen europäischen Sicherheitsrat und einen EU-eigenen Artikel 4 vor, also einen Mechanismus, wie ihn die NATO kennt, bei dem ein Mitgliedstaat eine gemeinsame europäische Antwort einfordern kann. Zudem will von der Leyen, dass Kanada näher an die EU rückt, als erstes sogenannt assoziiertes EU-Mitglied. Das Wetter. Heute ist es teils sonnig, teils bewölkt. Vor allem in den Alpen und im Süden wird es gebietsweise nass. Im Norden gibt es 22, im Süden 25 Grad. Das waren Nachrichten von Radio SRF. Verantwortlich Tobias Meyer.
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5: Habt ihr bei euch daheim auch Rasen? Also bei uns daheim muss man es fast anschreiben, dass man es mal Rasen gesehen ist. Der trockene und heisse Sommer hat seine Spuren hinterlassen. Der grösste Teil des Rasen ist dürr und hat verschiedene kahle Stellen. Ganz eine gute Gelegenheit, um aus dem Rasen etwas Neues zu zaubern, schlägt Gartenfachfrau Silvia Meister vor. Warum nicht ein Blütenteppich kreieren? Wie wird aus einem verdörrten Rasen ein Rasen mit Blumen? Das gerade auf die 10 ab 11 im Rotgeber Garten. Dani Vogler an diesem Mittwochvormittag hier mit Musik von Stevie Winwood.

0: Schöne Musik gibt einfach eine schöne Stimmung. Gloria Estefan haben wir hier gehört, am 12 Minuten ab 11.
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0: Im Rasen ist es an vielen Orten in diesem heissen, trockenen Sommer an Kragen gegangen. Der Rasen ist dürr geworden oder es hat sogar viele kahle Stellen. Ich bin sicher, viele von euch kennen das Bild. Wenn mehr als die Hälfte von der Rasenfläche abgestorben ist, dann muss man den Rasen ganz erneuern. Wenn mehr als die Hälfte von der Fläche wieder grün worden ist, dann kann man zum Beispiel auch Blumenzwiebeln einsetzen. Das schlägt Gartenfachfrau Silvia Meister heute vor. Einen schönen guten Morgen, Silvia. Wie geht's?
2: Ja, hoi Dani. Ja, mir geht's gut. Ich hoffe auf den Regen, der heute Nachmittag kommen soll.
0: Ja, also gut. Ich glaube, unter dem Strich, uns geht's besser als manchem Rasen im Land. Sag, ja. Silvia, ganz grundsätzlich, wieso gibt's Rasenflächen, die ganz verdörrt sind und solche, die nur teilweise braun geworden sind?
2: Ja, das hat mit den Gräsern und Blumenarten zu tun, die im Rasen wachsen, wenn wir zum Beispiel, wenn man es über die Jahre mit der Rasenpflege eher locker genommen hat, dann haben sich verschiedene Blumen etabliert. So sind niedrige Blumenarten wie Giesengeisseli, Löwenzahn oder Ferkelkraut bestens mit der Trockenheit schlagen und grün geblieben. Aber wenn man einen älteren, gepflegten und düngenden Sport- und Hausrasen hat, dann haben die meisten Gräser Mühe gehabt, die trockene Zeit zu überstehen und praktisch eben fast alles ist braun geworden. Aber bei neueren Anlagen sieht man, dass sie besser über die Hitze und Trockenheit gekommen sind, weil dort hat es speziell trockenresistente Gräsermischungen drin, oder die man gebraucht hat.
0: Also bei uns jetzt glaube ich nur noch Ferkelkraut. Wenn ich das so richtig überlege. Wir unterscheiden also von einem Blumenrasen und einem Sport- oder Hausrasen. Jetzt, wenn man zum Beispiel einen Krokus oder Blütenteppich ganz generell möchte gestalten, dann geht das besser in einem Blumenrasen.
2: Ja, auf jeden Fall. Weil, also Krokus und Osterglocken, wenn die im Rasen wachsen, muss man nämlich auf sie Rücksicht nehmen. Ihre Zwiebeln im Boden sind ihre Vorratskammern und sie füllen sie füllen mit Kohlenhydrat. Und darum können sie im Frühling so schnell austreiben und blühen. Nach der Blüte müssen sie aber die Vorräte wieder auffüllen und das erledigen die Blätter. Also nach der Blüte muss man ihre Blätter gut 4 bis 6 Wochen stehen und darf nicht mit dem Rasenmäher drüber fahren. Und das geht natürlich bei einem Blumenrasen gut, aber nicht bei einem Sport- oder einem Hausrasen, wo man regelmässig mähen muss.
0: Und wenn man so einen Mähroboter hat, der vorzu alles klein mäht, dann kann man so einen Blütenteppich auch vergessen, oder?
2: Ja, ganz genau, das ist so. Ein Blütenteppich ist also quasi ein Dankeschön fürs selber mähen. Und man kann aus vielen geeigneten Blumenzwiebeln kann man auswählen, was man denn für einen Blütenteppich will. Also zum Beispiel an einem sonnigen Standort, da nimmt man Strahlenanemonen oder Krokus und auch die Osterglocken haben das gern. Und für den Halbschatten, da nimmt man den Hasenglöckli.
0: Aber sag jetzt, Silvia, wie geht man denn vor, wenn man den schütteren Rasen mit einem Blütenteppich möchte bereichern?
2: Ja, es sind so zwei Teile. Das eine ist das Setzen der Blumenzwiebeln und das andere ist den Blumenrasen wieder instand stellen. Beim Setzen muss man grosszügig sein. Es braucht also mindestens 20 Stück Blumenzwiebeln pro Quadratmeter. Und man braucht eine Schaufel zum Setzen, weil man sie, die Blumenzwiebeln, also, die setzt man tiefer als normal. Die kleinen Blumenzwiebeln von der Krokus, dort sind es 8 bis 10 cm tief. Und bei den grossen Blumenzwiebeln, bei den Osterglocken zum Beispiel, da sind es 15 bis 20 cm.
0: Und geil, verstehe ich richtig, Silvia? Entweder setzt man Krokus oder die Osterglocken nicht beides durcheinander?
2: Ja, es wirkt tatsächlich ruhiger und stimmiger, wenn man an einer Stelle nur Krokus und an einer anderen Stelle nur die Osterglocken setzt. Und wichtig ist beim Setzen, dass man sie gut verteilt. Sie sollen aussehen wie angestreut. Das wirkt natürlich, wie wenn sie schon immer dort gewachsen wären.
0: Und wenn man dann hier im Rasen gelocht hat und Blumenzwiebeln gesetzt hat, dann muss man den Blumenrasen ja auch wieder in Stange stellen. Wie geht man das konkret an?
2: Ja, den tut man zweimal vertikutieren. Also das ist eine Maschine, die feine Schlitze in die Erde macht. Und die Vertikutiermaschine, die kann man entweder gebig mieten oder man lässt es gerade eine Gartenbaufirma machen. Und dann wird Blumenrasen eingesät. Es gibt einfache Mischungen, die man wirklich jetzt noch im September einsäen kann. Und ich würde wirklich sagen, wirklich darauf schauen, dass das auf der Samenpackung auch so empfohlen wird. Weil grösstenteils werden die vielfältigen Blumenrasen erst im Frühling ausgesät.
0: Und gell, jetzt muss ich gleich noch einmal nachfragen, wenn mehr als die Hälfte vom Haus oder Sportrasen dürr geworden ist, dann muss man ihn neu anlegen.
2: Ja. Und wenn man wieder einen grünen Rasen ohne Blumen drinnen möchte, dann lohnt es sich wirklich eine Mischung zu wählen, die trocken- und hitzeverträgliche Gräserarten drinnen hat. Und das gibt es unterdessen nämlich schon. Da heisst zum Beispiel eine Mischung Hot Summer. Also das ist möglich.
0: Hot Summer. Oder die Tipps, die ihr euren Blumenrasen in eine Frühlingsblüte, Krokus- und Osterglockenwiese könnt umwandeln. Haben wir euch parat gemacht auf srf1.ch. Alles unter dem Rotgeber Garten. Und morgen fokussieren wir Blumenzwiebeln für einen Topfgarten und das natürlich für auf den Terrassen oder auf dem Balkon. Hier im Rotgeber immer um die Zeit auf diesem Sender. Merci vielmals, Silvia.
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1: Die Übersicht von 11.30 Uhr, kurz und bündig. Es liegen zurzeit keine Meldungen über größere Störungen vor. Was mir aber Gelegenheit gibt, darauf hinzuweisen, dass wir immer darauf angewiesen sind, auch auf Leute, die unterwegs sind und etwas sehen, wo jetzt nicht so läuft, wenn man sich das wünscht auf der Schweizer Strasse, dann meldet mich doch schnell auf der gratis Staumeldernummer 0800 888 123. Dort werden all die Verkehrsmeldungen gesammelt und dann können wir sie dann hier in den Verkehrsmeldungen im Radio auch durchgeben. Merci vielmals fürs Mitmachen. Ich sage es noch einmal schnell. Das gratis Staumelder Telefonnummer 0800 888 123. Mittwochvormittag auf dem Eis mit dem Dani Forler am Mikrofon und da Musik von der Gabrielle. Out of Reach.

Wenn ihr an Food Waste denkt, dann kommt euch vielleicht das Brot vom Vortag in Sinn oder die Reste vom Znacht. Es gibt aber Food Waste, wo man in dem Sinn gar nie sieht. Zum Beispiel etwas, das bei der Produktion von Tofu und Sojamilch übrig bleibt. Was das ist und vor allem, was man mit dem Trester noch alles machen kann, das hören wir noch vor dem Mittag hier auf dem Eis. Ich kann nur so viel vorweg nehmen. Plötzlich wird aus einem Abfallprodukt etwas richtig Spannendes.

0: Eine Kraftladung mit den Commitments in the Midnight Hour haben wir gehört. Ihr habt es mit grösster Wahrscheinlichkeit auch schon mitbekommen. Diese Woche ist nationale Woche gegen Food Waste. Hier auf diesem Sender haben wir das Thema schon mehrfach unter die Lupe genommen. Jetzt geht es mit der SRF 1 Food-Expertin Esther Kern um Food Waste, wo für viele von uns gar nie sichtbar wird. Nämlich um das, wo übrig bleibt, wenn Sojamilch oder Tofu produziert wird. Ja, von der ersten Kern wollen wir wissen, was das ist.
1: Man redet von Okara, das ist der Trester, der vorig ist, nachdem man die Sojabohnen mit Wasser vermixt und auspresst hat. Also es bleibt so ein Presskuchen übrig von Haut und von Fleisch von den Bohnen. Und das sind auch noch wertvolle Lebensmittel. Und meistens landet dann das Okara im Tierfutter oder auch in der Biogasanlage. Aber eben im Zeichen von der Food Waste-Vermeidung suchen Tofu-Manufakturen vermehrt nach Möglichkeiten, so Okara eben zu verwerten.
0: Wenn das der Tofu Dresdner redet, dann denke ich eher an den von den Trauben, die auspresst sind für Wein. Aus dem macht man doch Grappa.
1: Früher, wo man alles hat müssen verwerten, wie man sich eben nicht hat können leisten, Sachen wegzuschmeissen, ist man halt kreativ geworden. Und so haben wir den Dresdner von den Trauben vergärt, also so, dass der Zucker zu Alkohol geworden ist. Und dann hat man das zu Schnaps brennt. Also auch wenn es ein bisschen komisch klingt, aber Schnaps verhindert, wenn er so hergestellt wird, auch ein Stück Food Waste. Das Gleiche kennt man ja auch vom Äpfeltrester. Das ist dann der Äpfelschnaps. Und das Vergären zu Alkohol, das war einfach eine Möglichkeit gewesen, die Lebensmittel haltbar zu machen. Und was ich auch noch sagen kann, der Rest, der fällt übrigens auch an, wenn man Öl presst. Und da gibt es jetzt auch Projekte, die den Rester trocknen. Beispielsweise der von Leinsamen, oder wenn man Leinöl macht, oder der von Walnüsse für das Walnussöl, der wird dann getrocknet und dann gemahlen. Und dann kann man das Mehl brauchen, beispielsweise zum Backen.
0: Spannend, ne? Zurück zu dem Okara. Tofu kommt ja aus dem asiatischen Raum. Gibt es dort auch traditionelle Rezepte für die Verwertung vom Dresden von Sojamilch? Kann ich von der ersten Kern wissen.
1: Das gibt es definitiv. Also Okara ist dort wirklich ein Lebensmittel und das wird geschmort oder in Pancakes eingearbeitet. Oder man kann auch einen Salat machen, also man tut es ein bisschen trocknen und einen Salat anrühren. Es ist ja häufig so, dass dort, wo das Lebensmittel herkommt, früher alles gebraucht worden ist. Und bei uns sind jetzt eben Sojabohnen und der Tofu erst später angekommen, schon in einer Zeit, wo man vielleicht Überfluss schon gelebt haben. Und dann hat man sich leisten, eben nur einen Teil von diesen Bohnen als Lebensmittel aufzubereiten. Aber da gibt es jetzt auch Projekte in der Schweiz, wo man eben mit Okara wieder Lebensmittel herstellt.
0: Projekte in der Schweiz, was denn zum Beispiel?
1: Es gibt zum Beispiel eine Firma, die tut Okara fermentieren und eine Art Geschnetzelz damit machen. Also sie nimmt eben quasi den Abfall aus der Tofu-Herstellung und macht damit etwas Gutes. Und man muss auch sagen, mittlerweile kann man Okara kaufen und bestellen im Internet und dann zu Hause eben auch damit kochen. Und ich würde als Tipp geben, probiert einfach mal ganz etwas Einfaches. Also fangt an in etwas, was ihr vielleicht eh schon kennt. Zum Beispiel könnt ihr es in eine Gemüsesuppe rein tun, in ein Rührei oder in eine Tortilla oder auch in einen Gratin.
0: Das also ein paar Inspirationen für die Nutzung von Okara, also dem Dresdner von der Tofu-Herstellung. Gehört hier auf SRF 1. Und da gehört ihr jetzt Musik von Huey Lewis and the News. Stuck with you. Am 4. vor 12 Uhr. Gleich gibt es etwas zum Mittag, hoffentlich.

Einfach immer noch eine gefägige Nummer von Paul Simon ab dem Album Graceland. 1986 war das. You Can Call Me Al. Gehört hier bei SRF 1. 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

0: gibt, wird es Zeit für die nächsten Nachrichten und gerade anschliessend für euch das Regionaljournal.
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0: Es liegen zurzeit keine Meldungen über größere Störungen vor.
2: Die Nachrichten von SRF um 12 Uhr mit Manuela Burgermeister. Der ehemalige Präsident des Kosovo, Hashim Thaçi, ist zu 25 Jahren Gefängnis verurteilt worden, wegen Kriegsverbrechen. Der frühere Kommandant der kosovarischen Befreiungsarmee UÇK wurde von einem Sondertribunal schuldig gesprochen, unter anderem wegen Mordes, Folter, grausamer Behandlung und willkürlicher Inhaftierung. Das Sondertribunal in Den Haag befasst sich mit Verbrechen, die während des Kosovo-Kriegs Ende der 90er Jahre begangen wurden. Thaçi war als Präsident des Kosovos 2020 zurückgetreten, kurz nachdem gegen ihn Anklage erhoben worden war. Er hat alle Anklagepunkte bestritten. Jugendliche sollen sich erst mit 15 Jahren alleine in den sozialen Netzwerken bewegen dürfen. Diese Regelung will die EU-Kommission für alle Mitgliedsländer einführen. Für 13- bis 15-Jährige soll es nur Nutzerkonten unter elterlicher Aufsicht geben, sagte Kommissionspräsidentin Ursula von der Leyen im EU-Parlament. Für alle unter 13 Jahren sollen soziale Netzwerke komplett verboten sein. Damit die Regelung in Kraft treten kann, müssen noch das EU-Parlament sowie die Mitgliedsländer zustimmen. Zu zwei Meldungen. Drei Meldungen aus der Schweiz. Die Lage auf dem Wohnungsmarkt hat sich in den letzten 1,5 Jahren weiter verschärft. Das schreibt das Bundesamt für Wohnungswesen. Besonders angespannt bleibe die Lage für Haushalte mit geringer Kaufkraft sowie im Grossraum Zürich, in der Zentralschweiz und in verschiedenen Bergregionen. Das Problem, es entstehe zu wenig neuer Wohnraum, um mit dem Wachstum der Anzahl Haushalte mitzuhalten. Im Jahr 2025 sind die Leute in der Schweiz so viel Zug gefahren wie noch nie. Genauer gesagt, so weit wie noch nie. Alle zusammen haben fast 24 Milliarden Kilometer mit dem Zug zurückgelegt. Das sei der dritte Höchstwert in Folge, sagt der Bund. In mehreren Schweinezucht- und Mastbetrieben ist unter den Schweinen eine ansteckende Lungenkrankheit ausgebrochen, die sogenannte enzootische Pneumonie. 60 Betriebe in mehreren Kantonen wurden unter Quarantäne gestellt. Das genaue Ausmaß des Ausbruchs der Tierseuche wird im Moment abgeklärt, teilt der Veterinärdienst des Kantons Luzern mit. Für Menschen ist die Krankheit ungefährlich. Die Börsendaten von SIX. Der Swiss Market Index liegt im Moment bei 13.845 Punkten plus 0,3%. Der Euro wird zu 94,53 Rappen gehandelt, der Dollar zu 81,93 Rappen. Das Wetter. Am Nachmittag ist es wechselnd bewölkt und stellenweise gibt es einige Regengüsse. Morgen wird es im Flachland recht sonnig bei 20 bis 24 Grad. Das waren Nachrichten von Radio SRF. Verantwortlich Tobias Mayer.
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4: Und auch ist das Regionaljournal Basel. Heute mit 16-Jährigen, die sollen dürfen abstimmen und wählen, und mit der Wirtschaftskammer, die vor Gericht abblitzt. Das Mikrofon ist Claudia Kennon. Sollen schon 16- und 17-Jährige in Basel abstimmen und wählen, statt wie heute erst Leute ab 18? Der Grossrote findet, ja, das sollen sie. Das Basler Parlament hat heute Morgen intensiv und lang über Stimmrechtsalter 16 diskutiert. Das letzte Wort hat dann aber Stimmvolk. Nina Gigax.
5: Jugendliche sind bereit zum Mitbestimmen, findet also eine Mehrheit im Basler Parlament. Mit Stimmen von SP, Grünen, GLP, Basta und Teil von der Mitte. Hanna Bey von der SP zum Beispiel sagt, die 16- und 17-Jährigen müssen eigentlich schon fast mitentscheiden. Schliesslich seien sie von den politischen Entscheiden in der Bildung oder beim Klima noch am längsten von allen betroffen.
6: Die Klimakrise betrifft die Jungen besonders. Das Thema ist omnipräsent. Es ist deshalb nur konsequent, dass Jugendliche ihre Meinung auf diese gesellschaftlichen Veränderungen und ihre Interessen frühzeitig einbringen können, indem sie politisch mitbestimmen.
5: Demokratie wird gestärkt, wenn mehr Menschen mitmachen, sagt Hanna Bey. Und die Jugendlichen seien reif genug. In der Schule täten sie sich schliesslich auch mit der

0: Politik auseinandersetzen. Und wer nicht will, muss ja dann auch nicht mitmachen.
1: Wer lieber möchte, kann die Unterlagen natürlich auch weiterhin in das Altpapier werfen.
0: Gegen das Stimmrechtsalter 16 haben im Rotteil von der Mitte die LDP, die SVP und die FDP votiert. Darunter der FDP-Grossrat David Jenny. Sein Argument, abstimmen und wählen, das müsse mit der Volljährigkeit zusammenfallen. Also mit den Pflichten, die man ab 18 hat. Und einen Weg, als nur die Jungen von den Klimaentscheiden betroffen seien, das stimme ich nicht.
2: In diesem Sommer am besondersten betroffen waren wahrscheinlich Vulnerable der älteren Generation.
0: Das letzte Wort bei diesem Entscheid hat das Stimmvolk, weil eine Verfassungsänderung nötig ist. Und da zeige sich in der ganzen Schweiz, aber auch in der Region immer wieder, als Stimmvolk das Stimmrechtsalter 16 eben nicht will, sagt David Jenny. Zuletzt haben Griechen mit über 70% Nein gesagt.
2: Und ich glaube, das dortige Resultat hat gezeigt, dass nicht nur Stahlhelmbürgerliche gegen die Einführung des Stimmrechtsalters 16 sind.
0: Stimmen dafür, stimmen dagegen also. Die Regierung ihrerseits unterstützt das Stimmrechtsalter 16. Der Regierungspräsident Konradin Kramer sagt, in Basel bestimme heute eine Minderheit von Stimmberechtigten über eine Mehrheit. Und das könnte das Stimmrechtsalter 16 ändern.
3: Hier könnte man mit einer Ausdehnung des Stimm- und Wahlrechts sozusagen auf elegante Weise, nämlich ohne Beschneidung irgendwelche Stimmrechte, sondern in Ausweitung von Stimmrechten für einen gewissen Ausgleich sorgen.
0: 2300 neue Stimmberechtigte kämen dazu. Gut 2% mehr wären es im Vergleich zu heute. Das letzte Wort hat dann aber das Stimmvolk.
4: Nina Gigax aus dem Grossen Rot. Das Baselbieter Kantonsgericht bestätigt, dass eine Volksinitiative von der Wirtschaftskammer rechtsungültig ist. Sie wird dem Stimmvolk darum nicht vorgelegt. Die Initiative fordert, dass die Leute in Baselbiet die ganzen Kosten für die Drittbetreuung ihrer Kinder dürfen von den Steuern abziehen. Das widerspricht aber dem Bundesrecht. Das Bundesrecht schreibt nämlich einen Höchstbetrag als eine Obergrenze vor bei so einem Steuerabzug. Das Gericht bestätigt damit den Entscheid vom Landrat. Der hat die Initiative der Wirtschaftskammer im Februar für ungültig erklärt. Und apropos Wirtschaftskammer, die Baselbieter Regierung lehnt drei weitere Initiativen von ihren ab. Es geht um den Doppelverdienerabzug, den Fachkräftemangel und die Energieversorgung. Heute in einer Woche ist der Waldlauf der Basler Schulen angesagt. Allerdings rennen die 1000 Kinder dieses Jahr nicht wie sonst stammen durch den Wald in der Langen Erle. Dort könnten nach dem trockenen Sommer nämlich Äste abbrechen. Die Route vom Waldlauf ist darum aufs freie Feld verlegt worden, teilt das Basler Erziehungsdepartement mit. Starten die Kinder auf der Grendelmatte zu riechen, dann rennen sie über Feldweg bis zum Leichtathletikstadion. Und dann hat es in Basel noch zwei Unfälle mit Velo und Auto gegeben, wo die Autofahrer jeweils ab und davon sind, trotz dem Unfall. Einen ist gestern Nachmittag am Spalring gegen Biermannsgasse passiert. Dort ist ein Velofahrer in einen Lieferwagen geprallt, wo der Wagen abgebogen ist. Der Velofahrer ist umgefallen und hat sich verletzt. Der andere Unfall ist schon am Freitag passiert, auf dem Gundeldinger Rhein. Dort sind eine Velofahrerin und ein Lieferwagen zusammengetatscht. In beiden Fällen sucht die Polizei Leute, die diese Unfälle gesehen haben. Gestern Abend hat es die Allschwil in einer Montagehalle brennt. Ausgebrochen ist das Feuer um die 6:30 an der Kreuzstrasse. Verletzt hat sich niemand, aber es ist viel kaputt gegangen, schreibt Basel bei der Polizei in ihrer Mitteilung. Es habe auch eine starke Rauchentwicklung gegeben. Ja, und damit sind wir am Ende vom Regionaljournal Basel am Mittag. Sie können uns heute Abend wieder hören ab 5:30. Dann gibt es unter anderem detailliertere Informationen zu den Initiativen der Wirtschaftskammer.

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0: Ich bin verbunden mit dem Jürg Ackermann von SRF Meteo. Jürg, deutlich mehr Wolken hat es heute als gestern. Gibt es jetzt auch noch Regen?
2: Ja, zum Teil schon, aber nicht überall bringt die Kaltfront Regen. Stellenweise hat es schon oder tut es gerade regnen, gerade so ein bisschen am Alpen-Nordhang in Teilen der Voralpen. Da sind zum Teil schon Regengüsse durchgezogen und aktuell regnet es jetzt so ein bisschen im Unterwallis, Berner Oberland lokal und vereinzelt auch so ein bisschen im westlichen Mittelland, wo schon Regenwolken unterwegs sind. Speziell in den Bergen hat es auch schon vereinzelt Blitz und Donner gegeben. Und so geht es heute Nachmittag wechselnd bewölkt weiter. Am meisten sonnige Phasen gibt es noch so ein bisschen inneralpine Regionen, so im Wallis, Mittel, Süd, und auch im Tessin. Dort zeigt sich zu einer längeren Zeit, aber auch dort nimmt die Bewölkung im Laufe des Nachmittags mehr und mehr zu. Und dann bringen eben die Wolken zum Teil Regen, aber eben gerade im Jura, Mittelland, da kommt es wahrscheinlich nicht überall regnen. Der Schwerpunkt der Regengüsse liegt so in den Voralpen, am Alpen-Nordrhein entlang und gegen den Abend dann auch im Tessin, was zum Teil auch kräftig runterleeren kann. Zum Teil sind auch Gewitter dabei, wo in der Nähe über den Gewitter dann auch den Wind stark auffrischen kann und zum Teil ist sogar auch kleiner Hagel bei diesen Gewittern möglich. Allgemein hat so ein mäßiger Nordwestwind aufgefrischt. Abgesehen von den starken Böden nahe für den Gewitter ist aber der Wind meistens nur mäßig, ausser gerade am Jura-Südfuss. Der bläst dann zum Teil zügige Schoran. Und die Temperaturen die liegen heute Nachmittag bei 21 bis 25 Grad.
0: Das also das Wetter, das die Kaltfront für den heutigen Mittwoch bringt. Was bleibt von dieser Kaltfront für morgen Donnerstag denn noch zurück?
2: Ja, kühlere Luft zuerst einmal. In der Nacht auf morgen, da klärt es im Norden schon wieder auf. Es kühlt auf frische 11 bis 8 Grad ab in der Nacht und den Tag durch gibt es aber morgen schon wieder mit Sonnenschein bis zu 22 Grad, im Süden sogar bis zu 24 Grad. Morgen ist es grundsätzlich recht sonnig, wir haben aber am Morgen von dieser Feuchtigkeit von der Halbfront einzelne Nebelfelder, die sich bilden, sind es am Morgen Nebelfelder, hauptsächlich so in den Gewässern entlang, aber die lösen sich in den Morgenstunden meistens schon wieder auf und dann ziehen auch den Tag durch wieder mal, immer mal wieder dünne Wolkenfelder durch, aber eben, es ist grundsätzlich recht sonnig, außer gerade so ein bisschen in der Voralpen. Bald und im Süden haben wir morgen schon noch einige Wolken. Besonders so ein bisschen Südbünden könnte es auch vereinzelt noch nass sein. Und dann gibt es einen Tag durch so in den Bergen und auf der Alpen-Südseite so ein Mix aus Quellwolken und sonnigen Phasen. Und am Abend sind dann im Tessin und Alpen-Südhang nochmal Regengüsse und Gewitter möglich.
0: Ja, Jürg, wenn man ständig vorausschaut, wie ihr das macht in den Wetterprognosen, dann geht die Zeit schnell vorbei und schon wieder ist Ende Woche. Wenn wir auf Ende Woche schauen, welches wird der sonnigste Tag?
2: Ja, vom Freitag bis am Sonntag ist vorsichtig der Samstag dazwischen der sonnigste Tag. Am Freitag haben wir zuerst nämlich noch viel Wolken, es zieht noch mal eine schwache Front durch, aber der Tag durch löst sich die Front immer mehr auf, es wird tendenziell sonniger. Im Tessin-Graubünden ist aber der Freitag schon noch zuerst veränderlich, es ziehen dort noch Regengüsse, vereinzelt im Süden noch Gewitter durch, aber der Tag durch kommt dann auch in den südöstlichen Regionen die Sonne immer mal wieder führen. Es wird dann auch nicht mehr überall nass. Und am Samstag und Sonntag scheint dann häufig die Sonne, aber eben der sonnige Tag wird der Samstag sein, weil am Sonntagnachmittag von Norden her eben zum Teil ein paar dichtere Wolkenfelder aufziehen. Und die Temperaturen gehen wieder ein bisschen rauf aufs Wochenende, liegen dann am Wochenende im Norden bei 22 bis 25 Grad. Schon fast wieder sommerlich. Im Süden gibt es sogar bis zu 26 Grad.
0: Das war der Wetterüberblick mit dem Jürg Ackermann von SRF Meteo. Vielen Dank, Jürg. Und schönen Nachmittag.
2: Danke gleichfalls.
0: Ciao.

0: Dreamer von der Supertramp bringt uns zum Informationsmagazin Rendezvous. Vorher habe ich noch eine Meldung zum Durchgehen von Strasse.
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0: Von 12.30 Uhr vor dem Gotthardtunnel Richtung Norden ab Quinto. 3 Kilometer Stau und bis zu 30 Minuten Wartezeit. Die Einfahrt Airolo ist gesperrt. Reisende Richtung Gotthardpass können ab Quinto die Sonderspur Cupra benutzen. Allen unterwegs, eine gute, sichere Fahrt. Kommt gut ans Ziel.
2: 12.30 Uhr, Rendezvous. Die Mittagsinformationen von Radio SRF. 25 Jahre Gefängnis für Hashim Thaci. Der Ex-Präsident von Kosovo hat sich im Krieg mit Serbien verschiedener Kriegsverbrechen schuldig gemacht, sagt das Sondertribunal in Den Haag. Ein Ja zum Schutz der Moore und doch auch ein Ja zum schnelleren Ausbau von Stromleitungen. Der Entscheid des Nationalrats heute Morgen. Wir erklären. Ein Nein zum leichteren Ausspionieren der Bürger. Der Nationalrat will dem Nachrichtendienst nicht mehr Kompetenzen geben. Die SBB ist beim Unterhalt der Infrastruktur im Rückstand. Drohen deutsche Verhältnisse, wenn das Schienennetz marode wird. SBB-Chef Vincent Ducrot nimmt Stellung im Tagesgespräch um 1. Rendezvous. Diesen Mittag verantwortlich ist Radka Laubacher. Im Rendezvous-Studio begrüßt sie Ivana Pribakovic. Die Stromleitungen in der Schweiz sollen in Zukunft schneller ausgebaut und umgebaut werden können, wenn es nach dem Willen von Bundesrat und Parlament geht. Nicht einig sind sich aber der Ständerat und der Nationalrat, und zwar in 2 Punkten. Erstens bei den Freileitungen, zweitens beim Schutz der Moore. Anders als der Ständerat hat sich der Nationalrat heute für den Moorschutz ausgesprochen. Bundeshausredaktorin Christine Wanner.
3: Das Stromnetz in der Schweiz ist unbestritten eine versorgungsrelevante Infrastruktur und die Höchstspannungsleitungen sind quasi als Rückgrat der Stromversorgung von nationalem Interesse. Ihr Aus- und Umbau im Netzexpress hat Vorrang vor anderen Interessen und soll grundsätzlich über Freileitungen realisiert werden. Doch hier bereits trennen sich die Ideen von Stände und Nationalrat. Betrifft dieser Vorrang nur das Übertragungsnetz mit der höchsten Spannung? Und wo soll es Ausnahmen geben? Nicht zu viele Ausnahmen. Da waren sich heute im Nationalrat für einmal rechts und links einig. Für die SVP sagte Benjamin Gietzendanner:
4: Je mehr Ausnahmen wir schaffen, desto kleiner wird deshalb der Beschleunigungseffekt. Wenn wir aus dem sogenannten Netzexpress einen Bummelzug machen, verliert diese Vorlage für die SVP ihre Attraktivität.
3: Auch Mariona Schlatter von der Grünen Partei kritisierte den Ständerat. Dieser habe
5: etwas zu viel Aktivismus an den Tag gelegt. Insbesondere was die Ausnahmen für die Erstellung von Infrastrukturen angeht, sei es in Mooren, im Gewässerraum oder in Waldesnähe.
3: Der Ständerat wollte so noch mehr Tempo bei den künftigen Bauprojekten für das Stromnetz, seien es der altersbedingte Ersatz von Leitungen respektive Masten, seien es ergänzende Ausbauten mit Blick auf den zusätzlichen Strombedarf. Bundesrat und Nationalrat hingegen sehen darin keinen Tempogewinn, denn nur etwa 3% der Starkstromleitungen führen durch Moorlandschaften. Sie wollen Biotope von nationaler Bedeutung, einschließlich Moore und Moorlandschaften, weiterhin schützen. Die SP wollte den Naturschutz unter bestimmten Bedingungen noch stärker ausbauen und brachte ihn bei der Debatte um mögliche Erdleitungen ins Spiel. Jon Pult:
6: Gerade in besonders schützenswerten Gebieten sollen wir uns diese Möglichkeit und eine Interessenabwägung offen halten. Das erhöht, glaube ich, die Akzeptanz dieser Gesetzgebung, ohne die Beschleunigungswirkung wesentlich einzuschränken.
3: Doch die bürgerliche Mehrheit war dagegen, etwa Martin Bäumle von der GLP.
7: Ob es wirklich sinnvoller ist, einen Tunnel durch ein Moor zu bauen von einer 22 oder 380 Kilovolt Leitung, als eine Freileitung, die zwar die Landschaft etwas beeinträchtigt, aber insgesamt wahrscheinlich der deutlich geringere Eingriff in die Natur und Umwelt ist.
3: Und Mitte-Nationalrätin Priska Wismar-Felder ergänzte:
8: Erdleitungen sind um ein Vielfaches teurer, haben eine halb so lange Lebensdauer, nämlich nur 40 statt 80 Jahre, sind bei Reparaturen schwerer zugänglich und teurer in der Instandhaltung.
3: In einem weiteren Punkt war sich der Nationalrat heute einig. Würden Stromleitungen näher an Gewässer und Wälder gebaut als heute zulässig, wie das der Ständerat wollte, sei das ein Sicherheitsrisiko. Die Große Kammer korrigierte also verschiedene Entscheide des Ständerats. Die Umweltschutzorganisation Pro Natura ist erleichtert nach den Entscheiden und spricht von einem Kompromiss. Das Gesetz sei nun nicht mehr in Schieflage. Auch die Netzgesellschaft Swissgrid ist zufrieden, sie begrüßt den Freileitungsgrundsatz und stellt sich auch hinter den Natur- und Umweltschutz, wie ihn Bundes- und Nationalrat vorsehen. Eine zusätzliche Ausweitung unterstützt Swissgrid nicht. Nun wird sich der Ständerat wieder mit dem Netzexpress befassen, voraussichtlich nächste Woche.
2: Christine Wanner. Zu den weiteren Nachrichten des Tages mit Manuela Burgermeister.
1: Das Parlament sagt Ja zum Freihandelsabkommen mit den Mercosur-Staaten. Nach dem Ständerat hat auch der Nationalrat dem Abkommen zugestimmt. Mit diesem sollen fast alle Schweizer Exporte nach Brasilien, Argentinien, Paraguay und Uruguay von Zöllen befreit werden. Im Gegenzug lässt die Schweiz mehr Importe aus Südamerika zu, etwa beim Rindfleisch. Im Juni war das Abkommen im Nationalrat noch gescheitert. Aus Angst vor Nachteilen für die Schweizer Landwirtschaft und wegen Umweltbedenken brachte eine Allianz aus Bäuerinnen und Bauern und Linksgrün das Mercosur-Abkommen zum Absturz. Nun sollen mögliche Auswirkungen auf die Landwirtschaft mit über einer 500 Millionen Franken abgefedert werden. Wegen einer kleinen Differenz geht das Geschäft erneut in den Ständerat. Das letzte Wort haben dürfte das Stimmvolk. Linksgrün hat ein Referendum angekündigt. Mord soll in der Schweiz künftig nicht mehr verjähren. Das hat das Parlament nun noch einmal bekräftigt. Heute ist es so, dass Mord nach 30 Jahren verjährt. National- und Ständerat hatten eigentlich schon früher entschieden, dass Mord zu den unverjährbaren Verbrechen zählen soll. Die zuständigen Kommissionen brachten die Frage aber noch einmal ins Parlament. Gegen die Unverjährbarkeit war unter anderem der Bundesrat. Ein Verbrechen nach 30 Jahren aufzuklären sei schwierig, argumentierte Justizminister Beat Jans im Ständerat. Die Befürworterinnen und Befürworter sagten hingegen, es gehe hier um besonders schwere Verbrechen und wenn auch nur eines aufgeklärt werden könne, habe es sich gelohnt. Im Kanton Basel-Stadt sollen künftig schon 16-Jährige abstimmen und wählen dürfen. Das Kantonsparlament hat einer entsprechenden Änderung der Verfassung zugestimmt. Das letzte Wort hat das Stimmvolk. Die Wählbarkeit in ein Amt soll weiterhin erst ab 18 möglich sein. In der Schweiz kennt bisher einzig der Kanton Glarus das Stimmrechtsalter 16. Im Kanton Graubünden wird Ende Monat darüber abgestimmt. Die Lage auf dem Schweizer Wohnungsmarkt hat sich weiter verschärft. Das schreibt das Bundesamt für Wohnungswesen mit Blick auf die letzten 1,5 Jahre. Besonders angespannt bleibe die Lage für Haushalte mit geringer Kaufkraft sowie im Grossraum Zürich, in der Zentralschweiz und in verschiedenen Bergregionen. Das Problem, es entstehe zu wenig neuer Wohnraum, um mit dem Wachstum der Anzahl Haushalte mitzuhalten, schreibt das Bundesamt. Zwar dürfte der Wohnungsbestand ab dem kommenden Jahr stärker wachsen, heißt es. Eine rasche Entspannung auf dem Wohnungsmarkt sei jedoch nicht in Sicht. Die britische Onlinebank Revolut beantragt bei der Finanzmarktaufsicht FINMA eine Banklizenz. Sagt die FINMA ja, könnte Revolut in der Schweiz sein Angebot ausbauen. Geplant seien vollwertige Lohnkonten mit Schweizer IBAN und Einlagensicherung oder Zahlungsabwicklungen für Händler, schreibt Revolut. Auch Säule 3A-Produkte oder Twint-Angebote würden geprüft. Revolut will dafür rund 150 Millionen Franken investieren. In der Schweiz sind 60 Schweinezucht- und Mastbetriebe unter Quarantäne gestellt worden. In dem großen Verbund von Betrieben ist unter den Schweinen eine ansteckende Lungenkrankheit ausgebrochen, die sogenannte enzootische Pneumonie. Betroffen seien Betriebe in insgesamt 16 Kantonen. Das genaue Ausmaß werde derzeit abgeklärt, teilt der Veterinärdienst des Kantons Luzern mit. Die Lungenkrankheit bei den Schweinen ist für Menschen ungefährlich. Das Wetter: teils scheint die Sonne, teils ist es bewölkt. In den Alpen kommen zunehmend Regengüsse und teils auch Gewitter auf. Im Norden gibt es 22 Grad, im Süden 25 Grad.
2: Der Kosovo-Krieg. Fast 30 Jahre ist es her. Am heutigen Tag sind jene Wochen, Monate und Jahre Ende der 90er Jahre wieder sehr präsent. Mit Spannung war erwartet worden, was das Kosovo-Sondertribunal in Den Haag entscheiden würde im Fall von Hashim Thaçi. Der erste Präsident des Kosovos, der auch die Unabhängigkeit verkündet hatte, war 1998 und 99 Anführer der UÇK. In dieser Funktion soll er verantwortlich gewesen sein an Mord und Folter an Serben, Roma, aber auch an Kosovo-Albanern. Die Vorwürfe äußerte vor Jahren Carla Del Ponte, die frühere Chefanklägerin des Internationalen Strafgerichtshofs für das ehemalige Jugoslawien. Dick Marty als Abgeordneter des Europarats schrieb 2010 in einem Bericht, Hashim Thaçi und weitere frühere Führer der kosovarischen Befreiungsarmee seien am Handel mit Organen serbischer Gefangener schuldig gewesen. Nach Anhörung von gut 270 Zeuginnen und Zeugen hat das Gericht heute nun entschieden, Hashim Thaçi ist schuldig und muss für 25 Jahre ins Gefängnis wegen Kriegsverbrechen. Auslandredaktor Janis Fahrländer, wessen hat sich Hashim Thaçi aus Sicht des Gerichts schuldig gemacht?
9: Konkret wurde er für Mord, Folter, grausame Behandlung und willkürliche Verhaftung verurteilt. Er hat dabei gemeinsam mit seinem Mitangeklagten Jakub Krasnici mit 25 Jahren die höchste Strafe erhalten. Die beiden anderen heute verurteilten Kadri Veseli und Recep Selimi haben 18 bzw. 13 Jahre gekriegt. Laut Gericht seien die vier Angeklagten oder eben nun Verurteilten als damalige Kommandeure der kosovo-albanischen Guerilla-Armee UÇK verantwortlich für die genannten Verbrechen. Sie seien bei manchen direkt beteiligt gewesen, bei anderen seien diese zwar von niedrigeren Rängen der UÇK ausgeführt worden, allerdings im Wissen dieser vier Verurteilten, sie hätten diese Verbrechen nicht nur nicht verhindert, sondern vielmehr ermöglicht. Das heißt, das Gericht folgte hier der Anklage, die in der UÇK eine Armee mit einer klaren Kommandostruktur sieht. Insgesamt konnten mehrere hundert Opfer identifiziert werden, beziehungsweise mehrere hundert Opfer wurden durch die vier Verurteilten zum Opfer. Darunter sind Zivilisten, Angehörige der serbischen Minderheit, aber auch der Roma-Minderheit, aber eben auch Albanerinnen und Albaner. Darunter sind auch angebliche Kollaborateure und politische Gegner. Wichtig ist, es ist ein erstinstanzliches Urteil. Wahrscheinlich werden die vier Verurteilten Rekurs einlegen.
2: Die Anklage hatte 45 Jahre für Hashim Thaçi gefordert, die Verteidigung einen Freispruch. Jetzt liegt das Strafmaß irgendwo dazwischen. Welche Argumente haben denn obsiegt?
9: Nun, die Anklage konnte sich nicht in allen Punkten durchsetzen. Das Gericht hat etwa entschieden, dass eine systematische Verfolgung der Zivilbevölkerung durch die UÇK nicht festgestellt werden konnte. Hinzu kamen auch mildernde Umstände, zum Beispiel, dass Thaçi als damaliger Präsident der Bildung eben jenes Gericht selbst zugestimmt hat. Und dennoch ist es ein sehr hohes Strafmaß. Schaut man auf andere verurteilte Kriegsverbrecher aus den jugoslawischen Zerfallskriegen, findet man nur selten so hohe Urteile. Zum Beispiel wurden auf serbischer Seite in Bezug auf Verbrechen im Kosovo-Krieg der Hauptverantwortliche, der hat damals 22 Jahre gekriegt. Und dies, obwohl die Opferzahlen, die ihm zu Last gelegt wurden und die Opferzahlen auch generell auf albanischer Seite um ein Vielfaches höher sind. Das Gericht hat heute denn auch betont, es gehe um individuelle Schuld der vier Verurteilten, nicht um die UÇK als Ganzes. Und auch die Absicht, ein unabhängiges Kosovo zu errichten, sei keine Straftat gewesen.
2: In einem zweiten Prozess ist Hashim Thaçi wegen der Einschüchterung von Zeugen verurteilt worden. Die kosovo-albanischen Zeugen mussten auch polizeilich geschützt werden. Welche Rolle hat das gespielt bei diesem Prozess?
9: Nun, viele Zeugen haben nur anonym ausgesagt, dass Gericht hat heute auch nochmal betont, es sei ein Klima von großer Einschüchterung während des Prozesses gewesen und die sei direkt von den Angeklagten ausgegangen, namentlich auch von Hashim Thaçi. Er wird sich in einem zweiten Verfahren noch wegen Zeugenbeeinflussung verantworten müssen. Dort werden zusätzliche 6 Jahre Haft gefordert.
2: Der Westen und auch die Schweiz haben Hashim Thaçi stark unterstützt. Thaçi konnte die UÇK in der Schweiz aufbauen. Bundesrätin Carl Mireille reiste zur Unabhängigkeitserklärung an. Was bedeutet dieses Urteil nun in dieser Hinsicht für den Westen?
9: Nun, es heißt, dass man jahrelang mit einem nun eben verurteilten, wenigstens erstinstanzlich verurteilten Kriegsverbrecher zusammengearbeitet hat. Und das betrifft die Zeit während des Krieges, aber auch die Jahre danach, als Thaçi in Kosovo eine glänzende politische Karriere absolviert hat. Und das heißt, der Westen muss sich die Frage stellen lassen, hat man aktiv weggeschaut? Weshalb hat man aktiv weggeschaut? Das heißt, das heutige Urteil wirft zweifellos einen Schatten auf das westliche Engagement im Kosovo. Und trotz allem muss betont werden, ohne den Druck des Westens hätte dieses heutige Urteil nicht stattgefunden, hätte dieser Gerichtshof nicht gegründet werden können. Und das gilt eben auch für die Kooperation des kosovarischen Staates.
2: Danke für diese Einordnung, Janis Fallender. Weiter geht's im Rendezvous mit diesen Themen. Eigene Bürger besser ausspionieren? Der Bundesrat hätte es gerne, der Nationalrat nicht. Die Rede der EU-Kommissionspräsidentin. Was Ursula von der Leyen politisch wichtig findet im kommenden Jahr, Stichwort Social-Media-Beschränkungen für Kinder und eine engere Kooperation mit Kanada. Und Steuern senken, ja oder nein? Die Frage stellt sich im Kanton Waadt und spaltet selbst die FDP. Es war einer der größten politischen Skandale der neueren Schweizer Geschichte, die sogenannte Fischen-Affäre Ende der 80er Jahre. Heimlich hatten Behörden des Bundes und der Kantone bei Hunderttausenden von Bürgerinnen und Bürgern Fischen über ihre politischen Aktivitäten erstellt. In der Folge wurden die Kompetenzen des Nachrichtendienstes stark eingeschränkt. Nun hätte der Bundesrat dem Nachrichtendienst wieder erlauben wollen, Informationen über politische Aktivitäten zu sammeln. Doch der Ständerat hat ihn heute Morgen ausgebremst. Aus dem Bundeshaus Philipp Burkhardt.
10: Damit der Nachrichtendienst des Bundes Bedrohungen für die Schweiz früher und besser erkennen kann, möchte ihm der Bundesrat deutlich mehr Kompetenzen geben, mit zahlreichen Anpassungen des Nachrichtendienstgesetzes. Von einem Balanceakt spricht dabei der grüne Glarner Ständerat Matthias Zopfi, Präsident der Sicherheitspolitischen Kommission.
11: Hier ist uns bewusst, dass solche Massnahmen einen erheblichen Eingriff in die Privatsphäre darstellen. Es ist jedoch wichtig, dass der Nachrichtendienst in der Lage ist, dort präventiv zu wirken, wo eine konkrete Gefahr von Gewalttaten ausgeht.
10: Eine Massnahme jedoch hat bei der Mehrheit des Ständerates ungute Erinnerungen geweckt. Durch einen Zufall flog im Jahr 1989 auf, dass Bund und Kantone von über 900'000 mehrheitlich unbescholtenen Bürgerinnen und Bürgern heimlich sogenannte Fischen erstellt hatten, mit Angaben über ihre politische Gesinnung. Der Nachrichtendienst ist in der Folge stark zurückgebunden worden. Zu stark, findet der Bundesrat angesichts der aktuellen internationalen Bedrohungslage. Das sieht zwar auch die Mehrheit des Ständerates so, doch in einem wesentlichen Punkt hat er den Bundesrat heute zurückgepfiffen. Dieser hätte den Nachrichtendienst wieder erlauben wollen, Informationen über die politische Betätigung von einzelnen Personen oder Organisationen einzuholen, falls dies notwendig sei, um sie vor Bedrohungen zu schützen, wie es im Gesetzesentwurf heißt. Das sei ein unnötiger Eingriff in die persönlichen Grundrechte, findet der Schweizer SVP-Ständerat Pirmin Schwander.
12: Das geht meines Erachtens zu weit.
10: Auch die Aufsicht des Parlaments über den Nachrichtendienst, die sogenannte Geschäftsprüfungsdelegation, hat beantragt, die Möglichkeit zur politischen Überwachung aus dem Gesetzesentwurf zu streichen. Sie sei unverhältnismäßig, sagt die Präsidentin der Delegation, die Schweizer FDP-Ständerätin Petra Gössi. Und sie illustriert dies am Beispiel einer Ständerätin. Sobald der Nachrichtendienst Hinweise erhalte, dass die Politikerin ein Opfer von Spionage werden könnte, würde ihm das Gesetz neue Kompetenzen einräumen.
13: Damit dürfte er neu Daten zu allen politischen Aktivitäten und Meinungen dieser Ständerätin einholen.
10: Die Maßnahme sollte dem Nachrichtendienst helfen, Informationen über Organisationen und Personen einzuholen, die bedroht seien, hat die Luzerner Mitte-Ständerätin Andrea Gmür-Schönenberger entgegengehalten.
14: Die politische Tätigkeit darf doch nicht zum Grund dafür werden, dass eine bedrohte Organisation weniger Schutz erhält.
10: Und auch der Zürcher Ständerat Daniel Josic, der seit seinem Austritt aus der SP parteilos ist, hat sich für den Nachrichtendienst stark gemacht.
15: Und wir müssen wegkommen von diesem Denken. Der Nachrichtendienst besteht vor allem aus Leuten, die danach streben, uns irgendwo bei uns zu Hause in unserem Privatleben zu beobachten.
10: Doch auch die Beteuerungen von Verteidigungsminister Martin Pfister, es gehe hier nicht darum, dass der Nachrichtendienst flächendeckend Informationen über politische Aktivitäten einholen dürfe, hat die Mehrheit des Ständerates nicht beschwichtigen können. Mit 24 zu 15 Stimmen bei einer Enthaltung hat der Rat den besagten Artikel aus dem Gesetzentwurf gestrichen, womit sich wieder der Nationalrat damit beschäftigen muss, der sich in der Sommersession für die politische Überwachungskompetenz ausgesprochen hat.
2: Philipp Burkhardt, und ich möchte mich an dieser Stelle noch entschuldigen. Das Geschäft war natürlich im Ständerat und nicht im Nationalrat, wie ich anfangs der Sendung fälschlicherweise gesagt hatte. Europa und Kanada wollen künftig enger zusammenarbeiten. Das erklärte EU-Kommissionspräsidentin Ursula von der Leyen heute Morgen anlässlich ihrer Rede zur Lage der Nation, der Union. Kanada sollte assoziiertes EU-Mitglied werden. In der Rede legt von der Leyen traditionell die politischen Schwerpunkte für das Jahr fest. Und geplant ist laut von der Leyen auch ein europaweites Social-Media-Verbot für Kinder. Aus Straßburg berichtet EU-Korrespondent Matthias Strasser.
16: Nach den geltenden EU-Regeln kann Kanada aktuell nicht Mitglied der Europäischen Union werden, weil es nicht in Europa liegt. Aber Kanadas Premierminister Mark Carney hat jüngst den Bruch mit den USA gewagt in den Zollverhandlungen. Auf der Suche nach Alliierten blickt er immer wieder über den Atlantik. Die EU und Kanada teilten dieselben Werte, erklärte heute Kommissionspräsidentin Ursula von der Leyen, den Glauben an die Demokratie etwa.
17: Europe and Canada believe in democracy. That power does not belong to the strongest, richest and loudest, but to all of us.
16: Die Macht gehöre nicht den Stärksten, Reichsten und Lautesten, sie gehöre allen. Carney hatte zuvor selbst für eine einzigartige Allianz mit der EU geworben und er war persönlich im Parlament in Straßburg anwesend, anlässlich von der Leyens Rede zur Lage der Union. Nun erklärte von der Leyen:
17: I would like to work with you on opening the door for Canada to being the first associate member of the European Union.
16: Sie wolle gemeinsam mit Carney daran arbeiten, die Tür zu einer assoziierten Mitgliedschaft Kanadas in der EU zu öffnen. Was das konkret bedeutet, ist freilich unklar. Aktuell ist eine assoziierte Mitgliedschaft in den Verträgen der EU gar nicht vorgesehen. Innenpolitisch dürfte der neue Vorschlag der EU-Kommission zu sozialen Medien für Aufsehen sorgen. Die Kommission werde ein Gesetz vorschlagen, das eine Altersgrenze für soziale Medien vorsieht.
17: No social media under the age of 13.
16: Keine sozialen Medien bis 13, bis 15 nur unter Aufsicht der Eltern mit eingeschränkten Funktionen und mit einem Zeitlimit von einer Stunde täglich. Im Visier hat die Kommission vor allem soziale Medien, die süchtig machen. Von der Leyen spricht von einer Vereinnahmung von Aufmerksamkeit, Fokus und Verstand der Kinder.
17: A capture of their attention, their focus, their minds. This is depriving children of their childhood.
16: Kindern werde so ihre Kindheit vorenthalten, so die Kommissionspräsidentin. Morgen will die Kommission einen konkreten Gesetzesvorschlag zu sozialen Medien vorlegen. Der Teufel dürfte allerdings im Detail liegen. Erfahrungen anderer Staaten zeigen, dass die Altersbegrenzungen in der Praxis umgangen werden können. Dieses Problem hat die EU noch nicht gelöst, aber mit der prominenten Ankündigung in der Rede zur Lage der Union hat Ursula von der Leyen die europäische Social-Media-Sperre für Kinder zur politischen Priorität gemacht.
2: Matthias Strasser, es ist auch die Rede vom Angebot der EU-Kommissionspräsidentin an Kanada, das nordamerikanische Land könne assoziiertes Mitglied der EU werden. Das wäre ein Novum in der EU. Was könnte das denn ganz konkret bedeuten?
16: Ja, das ist die große Frage. Hinter den Kulissen sind in den letzten Tagen die Drähte heiß gelaufen. Es war klar, man muss Kanada nach seiner Charmoffensive irgendetwas anbieten unterhalb der Mitgliedschaft. Jetzt ist man offensichtlich der Meinung, diese assoziierte Mitgliedschaft, das sei ein gutes Etikett. Das bleibt im Moment aber vor allem eine Absichtserklärung, dass man eben noch enger als heute schon zusammenarbeiten möchte. Ursula von der Leyen, die hat heute von einem gemeinsamen Raum des Wohlstands und der wirtschaftlichen Sicherheit gesprochen. Denkbar ist, dass das einen sektoriellen Zugang zum EU-Binnenmarkt meinen kann, ganz ähnlich wie das die Schweiz heute hat, aber völlig offen ist zum Beispiel, ob es dann auch die Partnerschaft im Bereich der Personenfreizügigkeit mit bedeuten würde. Was wir nicht vergessen dürfen, es gibt ja bereits heute eine enge Zusammenarbeit, die noch ausgebaut werden soll, etwa im Bereich Freihandel. Die EU, die wendet das CETA-Freihandelsabkommen mit Kanada zwar vorläufig an, aber 10 Mitgliedstaaten, die haben dieses Abkommen bis heute nicht ratifiziert. Also sobald diese engere Partnerschaft dann konkreter wird, zeigen sich dann eben auch sehr konkrete Vorbehalte.
2: Danke für diese Einordnung aus Straßburg, Matthias Strasser. Es ist eine der wichtigsten wirtschaftspolitischen Abstimmungen in der Romandie in diesem Jahr und sie ist sehr umstritten. Es geht am Sonntag, am 27. September, um die Frage, soll der Kanton Waadt die Einkommens- und Vermögenssteuern um 12% senken? Wie umstritten das Vorhaben ist, zeigt sich unter anderem bei der FDP. Die Freisinnigen haben zwar die Volksinitiative eingereicht, doch die vom Freisinn angeführte bürgerliche Kantonsregierung lehnt die Initiative grundweg ab. Genau wie die Linke. Westschweiz-Korrespondent Philipp Reichen hat für uns ein Abstimmungspodium in Bayern besucht.
18: Bayern an einem Montagabend in einem Konferenzsaal im Stadtzentrum. Die lokale SP hat zu einer Debatte eingeladen. Das Thema: die Steuersenkungsinitiative der FDP. Sie will die Steuern auf Einkommen und Vermögen um 12% senken. In der kleinen, von dem Bürgerlichen dominierten Stadt könnte das gut ankommen. Lehrerin und SP-Lokalpolitikerin Katharina Pina will sich nicht festlegen. Vielleicht die Hälfte der Bevölkerung sei für die Steuersenkung.
19: J'ai l'impression qu'on pourrait avoir du 50-50. Après, il faut aussi savoir que Bayern est quand même une ville avec des personnes qui ont des revenus modestes.
18: In Bayern hätten viele Leute bescheidene Einkommen, sagt Katharina Pina. Und die würden sich sagen, eine Steuersenkung bedeutet Abbau beim Service public, etwa beim Regionalspital, beim Gymnasium oder Kinderkrippen. So würden die Leute mehr verlieren, als sie gewinnen.
19: Il faut se dire que derrière cette baisse des impôts, il y a aussi potentiellement une baisse des services publics. Donc les services publics sont là pour toute la population.
18: Auf dem Podium debattieren an diesem Abend SP-Nationalrat Benoît Gaillard und FDP-Kantonsrat Philippe Mioton. Als Direktor der einflussreichen Industrie- und Handelskammer ist Mioton Mitinitiant der Initiative. Er vergleicht die Waadt mit Zürich und betont, Zürich habe tiefere Steuern und einen gut funktionierenden Service public. Der öffentliche Verkehr sei dort um Welten besser. Und was Zürich schaffe, könne sich die Waadt auch leisten.
20: Le constat avec Zürich montre que c'est possible, mais au final, il prélève moins. C'est noir sur blanc sur les tableaux de la Confédération.
18: Für Benoît Gaillard ist hingegen klar, die Leute liebten die Waadt trotz höherer Steuern. Wegen der Steuern wandere niemand ab. Auch Unternehmer schätzten die Infrastruktur, die Sicherheit und das Angebot an Fachkräften.
21: Personne ne quitte le canton de Vaud. Et parce que c'est trop bien. C'est trop bien. C'est trop beau. Les infrastructures, la sécurité, la main-d'œuvre qualifiée que vous trouvez, c'est trop bien.
18: Wie SP-Mann Gaillard ist auch die von der FDP angeführte Kantonsregierung gegen eine Steuersenkung von 12%, was Mindereinnahmen von 300 Millionen Franken zur Folge hätte. Der Kanton verzeichne seit 2023 Defizite. Man könne sich das nicht leisten, betonte Regierungspräsidentin Christelle Luise Brodaar an einer Medienkonferenz.
22: Ce qu'il faut acter aujourd'hui, c'est que depuis 2023, eh bien, l'État de Vaud boucle les comptes avec des déficits importants.
18: Dass FDP-Vertreter Philippe Mioton im Abstimmungskampf gegen Teile seiner eigenen Partei ankämpfen muss, sieht er gelassen. Wenn man Regierungsrat sei, habe man keine Lust zu sparen.
0: Quand on est conseiller d'État, on n'a pas trop envie d'avoir son budget qui se réduit. Donc il y a une vision gouvernementale, d'exécutif, et puis ensuite il y a une vision de la base du parti.
18: Gemäß Mioton kann sich die Watt die Steuersenkung leisten, weil die Steuereinnahmen Jahr für Jahr steigen.
0: Le canton de Vaud est un canton qui a des revenus fiscaux qui augmentent d'année en année, donc il a les capacités d'absorber cette initiative si elle passe.
18: Benoît Gaillard erinnert daran, dass der Kantonsrat den Initianten bereits entgegengekommen ist und die Einkommensteuer im kommenden Jahr um 7% senken wird.
4: L'initiative demandait 12, le Parlement a dit on donne 7 parce que la situation des finances cantonales ne permet pas plus.
18: Mit der flächendeckenden Steuersenkung hat Gaillard ein grundsätzliches Problem. Gemäß ihm profitierten jene am meisten, die sich schon heute am meisten leisten könnten.
4: En gros, le principe c'est moins vous avez besoin d'un soutien à votre pouvoir d'achat, plus on vous donne.
18: Obwohl die Waadtländer Linke, Teile der FDP und die bürgerliche Regierung gegen die Initiative sind, betont Gaillard, noch sei die Abstimmung nicht gewonnen.
2: Philipp Reichen. Soweit das Rendezvous, die kompakte halbe Stunde zu Politik, Wirtschaft und Gesellschaft.

0: Heute verjährt Mord nach 30 Jahren. Der ehemalige Präsident des Kosovo, Hashim Thaçi, ist zu 25 Jahren Gefängnis verurteilt worden wegen Kriegsverbrechen. Der frühere Kommandant der kosovarischen Befreiungsarmee UÇK wurde von einem Sondertribunal in Den Haag schuldig gesprochen. SRF Verkehrsinfo von 13.01 Uhr vor dem Gotthardtunnel Richtung Norden ab Quinto. 4 Kilometer Stau und rund 45 Minuten Wartezeit. Die Einfahrt Airolo ist gesperrt. Reisende Richtung Gotthardpass können ab Quinto die Sonderspur Cupra benutzen.
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2: Das ist das Tagesgespräch heute auch im Fernsehen. Schön, dass Sie dabei sind. Mein Gast heute ist der SBB-Chef Vincent Ducrot. Herzlich willkommen im Tagesgespräch, Herr Ducrot.
3: Merci, bonjour.
2: Sie sind mit dem Zug angereist. Wenn der SBB-Chef Zug fährt, muss er das Ticket zeigen?
3: Oh, selten. Heute Morgen musste ich was, weil die Zugsbegleiterin hat mich nicht erkannt, aber das ist eher eine Ausnahme.
2: Sie hat sie nicht erkannt?
3: Nein, das war eine Jüngere und sie hat wahrscheinlich nicht gut aufgepasst. Aber sonst muss ich selten mein Billett zeigen, ja.
2: Und war es ihr ein bisschen unangenehm dann, als sie gesehen hat, wer da vor ihr steht?
3: Nein, überhaupt nicht.
2: Und die Zugreisenden, sprechen die Sie oft an?
3: Ja, man sagt mir ein Wort, sehr oft sehr, sehr nett, ja super, gute Qualität, ich freue mich. Oder manchmal, ich habe meinen Anschluss verpasst. Und das sind so absolute Themen, dass man mit den Kunden anspricht. Ja?
2: Oder ich muss stehen im Zug, warum?
3: Ja, das habe ich weniger, muss ich sagen. Aber ich bin auch, wenn ich war im Ausland im Sommer, jetzt man hat mich angesprochen, ob ich mit dem Zug unterwegs war. Es war auf einer Insel, etwas schwierig. Von dem her, ja, es gehört zu unserem Job.
2: Was sicher auch viele Leute beschäftigt, ist die Sicherheit. Wir hatten gestern in den Niederlanden den Fall, dass Teile des Schienennetzes ausgefallen sind, Züge ausgefallen sind wegen Gegenständen auf den Gleisen. Wir hatten vor wenigen Tagen in Frankreich den Fall, wo sogar ein Zug entgleist ist, weil ein Gegenstand auf der Schiene lag. Die Hintergründe sind in beiden Fällen noch nicht geklärt. Wenn so etwas passiert, Herr Ducrot, stehen Sie da im Austausch mit den Kollegen, Kolleginnen im Ausland?
3: Ja, es gibt also die Sicherheitsleute reden sehr, sehr viel miteinander. Ist sehr wichtig, dass man aus so Situationen lernt und auch die richtigen Gegenmaßnahmen einfach überlegt. Ist nicht ganz einfach. Das Netz ist sehr kompliziert mit sehr vielen Kilometern, aber wir lernen voneinander. Ja, sehr wichtig.
2: Und hier im konkreten Fall wurden auch schon konkrete Lehren gezogen oder ist das noch zu früh jetzt?
3: Nein, ist noch zu früh. Da muss man besser verstehen, was genau passiert ist. Die Situation in Frankreich ist unklar. Hat sich ein Schienenteil gebrochen oder war wirklich ein Teil fremd dort getragen? Das ist noch Gegenstand der Abklärungen.
2: Aber eben, Sie haben es gesagt, wir hatten ja in der Schweiz auch den Fall, dass zum Beispiel eine Lawine auf eine Schiene niedergegangen ist oder ein Mauergang, dass Steine auf der Schiene lagen. Es ist ja schon sehr anspruchsvoll, diese gut 3000 Kilometer SBB-Schienen immer im Blick zu haben.
3: Ja, da haben wir sehr, sehr viel automatisches System heute, Radar, Bilder, das wir von Satelliten kriegen. Dann wir haben Warnanlage an X-Sorten und wir haben ein Team, der das dediziert einfach macht und überwacht diesen System. Also es sei, aber Risiko Zero gibt's nicht. Wir leben auch mit dem.
2: Und die Lokomotivführer, Führerinnen, die sind auch quasi auch immer ein Auge auf die Schiene.
3: Ja, sie haben ein Auge, können der Kollege melden, dass sie kreuzen. Es gibt ein spezielles Zeichen da in der Lokomotive, das man mit der Lampen macht, damit man erkennt, wenn eine Gefahr da ist. Oder sie melden sich per Funk sie sind sehr, sehr wichtig einfach in diesem Sicherheitsüberwachung. Sie spüren auch, wenn etwas am Gleis ist, zum Beispiel eine Deformation wegen der Hitze, das spürt der Lokführer und er meldet sofort.
2: Das spürt er?
3: Ja, er spürt, weil er ist gewöhnt, er fährt sehr regelmäßig diese Strecken und spürt eine Bewegung, kann sofort melden und das hilft einfach enorm, sehr schnell zu reagieren.
2: Wenn wir bei der Sicherheit sind, Vincent Ducrot, ein anderes Thema, hybrider Krieg. Wir sprechen oft davon, dass eben auch die Schweiz Ziel ist. Da geht es auch um Cyberattacken. Sie haben eine sogenannte kritische Infrastruktur mit der SBB. Kennen Sie das auch? Also spüren Sie, dass diese Cyberattacken zunehmen?
3: Ja, das spüren wir. Also die SBB hat mehrere Millionen Attacken im Jahr.
2: Im Jahr?
3: Ja, das ist enorm viel. Und wir haben immer strengere und kompliziertere einfach zu bewältigen. Und wir haben da auch rund um die Uhr Leute, die überwachen alle Bewegungen in den Netzen, die, dass wir nicht

0: kennen und so. Das ist extrem entscheidend für uns.
1: Und wissen Sie, wer die Absender sind?
0: Selten, selten. Und das ist auch nicht die Interesse für uns, vielmehr die Abwehr. Wir müssen uns abwehren können. Aber wir sind eine absolut kritische Infrastruktur und das wissen die Angreifer.
1: Also das heißt, Sie haben dort auch mehr investiert. Da wird mehr getan als noch vor 10 Jahren.
0: Oh, enorm viel. Also wir haben wahrscheinlich in 10 Jahren eine Verdreifachung der Teams, die da, und das ist rund um die Uhr. Jedes System ist überwacht. Das gehört einfach zu der heutigen Weltpolitik, dass man Cyberattacken durchführt. Und da müssen wir einfach bereit sein.
1: Sie haben vorhin gesagt, manchmal wissen Sie, wer dahinter steht. Können Sie uns sagen, wer? Oder ist das
0: Nein, das werden wir auch nie sehr viel öffentlich darüber sagen. Das ist normal, weil wir werden auch gehört.
1: Das ist Vincent Ducreux im SRF-Tagesgespräch, auch im Fernsehen neu auf SRF 1. Es sind ja sehr viele Menschen auf Schweizer Schienen unterwegs. Gerade heute hat das Bundesamt für Statistik neueste Zahlen veröffentlicht. 2025 wurden so viele Personenkilometer auf der Schiene erbracht wie noch nie. Das zeigt sich auch in Ihren Zahlen für das erste Quartal 2026. Auch diese, die steigen. Fast 4,5 Millionen Personen sind täglich mit der SBB unterwegs. Das freut Sie sicher als SBB-Chef, aber macht es Ihnen auch ein bisschen Sorgen, dieses Wachstum?
0: Ja, ist klar, weil wir müssen diesen Bahnsystem permanent ausbauen. Und Sie haben vorhin von der Stehplätze, also das monitoren wir und das zu bekämpfen. Also wir können nicht einen Zug länger als 400 Meter haben, zweistöckig. Und in den Agglomerationen ist es oft nur 300 Meter und dann ist es Ende. Und dann müssen wir einen Zug mehr einschalten. Und das ist kompliziert, ja. Und wir spüren wirklich auch dieses Wachstum. Ist sehr, sehr erfreulich. Was das Positive, das Wachstum erfolgt auch sehr viel im Freizeitbereich. Und das ist für uns auch neu. Relativ lang waren wir eher pendlerorientiert. Das Pendeln wächst viel langsamer aufgrund von Homeoffice und hybride Arbeitsformen. Und jetzt wächst man sehr, sehr stark international und sehr stark im Freizeit. Sehr gut.
1: Aber Sie sagen, das sei gut. Das heißt ja für Sie auch, dass Sie nun auch an den Wochenenden das Angebot ausbauen müssen.
0: Ja. Und auch viel flexibler. Also wenn schön Wetter in Tessin, alle wollen ins Tessin und dann müssen wir reagieren können.
1: Können Sie das? Weil manchmal denkt man am Bahnhof, warum hängt die SBB jetzt nicht einen Wagen dran, wenn so viele Leute wandern wollen in Graubünden?
0: Genau, weil schon die maximale Länge im Zug erreicht ist und können wir nicht länger. Und das ist oft unser Problem. Und wir versuchen mit Doppelführungen zu operieren und wir versuchen auch zu lenken mit guter Information, damit die Leute eventuell etwas früher, später, das gehört auch dazu, und hilft uns einfach, diese enorme Verkehrsaufkommen zu bewältigen.
1: Und dieser Verkehr, diese vielen Personen, das heißt ja auch, das ist auch eine Belastung für die Infrastruktur. Und da sagen Sie ja, da seien Sie im Rückstand, 9 Milliarden im Rückstand. Also heißt das, Sie können Unterhaltsarbeiten, die eigentlich gemacht werden müssen, nicht machen?
0: Ja, es hat da zwei Gründe. Einerseits, weil eben so viele Züge und dann können wir nur ein paar Stunden am Tag arbeiten. Das ist ein erstes Problem. Und zweitens, wir kriegen 4 Jahre einen Betrag vom Bund bezahlt und diese Beträge sind etwas knapp für diesen Unterhalt. Und das ist das.
1: Aber es sind ja viel, sehr viel Geld eigentlich.
0: Ist enorm, den Unterhalt. Also wir haben, man muss denken, wir machen 10.000 Züge pro Tag in der Schweiz. Schwere, leichtere und dadurch ist diese Infrastruktur extrem belastet. Und da muss man einfach den Unterhalt. Das ist die Basis. Man sieht sehr gut die Situation leider in Deutschland. Man hat nicht genügend Mittel im Netz investiert und irgendwann kippt es.
1: Und wann kippt es? Also kippt es bei der SBB auch schon bald?
0: Nein, wir sind nicht auf diesem Punkt. Aber wir müssen einfach mehr, unter anderem im Bereich Fahrbahn. Das sind die Gleisen, das Schotter. Da müssen wir mehr machen heute. Wir erneuern etwa 200 Kilometer im Jahr. Wir müssten Richtung 230 gehen können.
1: Mehr machen heißt, Sie wollen einfach mehr Geld oder haben Sie auch andere Ansätze, wie Sie das erreichen können?
0: Also ist klar, leider bauen ist immer teurer. Und da haben wir diese Situation, wir müssen auch die Produktivität steigern. Wir machen auch teilweise Totalsperre, das ist nicht immer sehr beliebt bei den Kundinnen und Kunden, aber ein gutes Beispiel haben wir zwischen Bern und Fribourg, wo wir sehr konzentriert sehr, sehr viel bauten. Wir werden diese verschiedenen Formen brauchen können, um diesen Unterhalt in den nächsten Jahren zu sichern.
1: Als die Leute dann auf Busse umsteigen müssen?
0: Ja.
1: Sie sagen, aber eigentlich haben Sie es ja in der Hand, Vincent Ducrot. Die SBB ist ja eigentlich verantwortlich, auch für den Unterhalt des Schienensystems. Und einer Ihrer Vorgänger, Benedikt Weibel, sagt, es sei zu einfach, quasi die Schuld der Politik zuzuschieben, man habe zu wenig Geld. Es wäre eigentlich die Aufgabe, das sagt er, die Aufgabe der SBB, die Notbremse zu ziehen. Sie hätten der Politik, den Kantonen und der Bundesverwaltung klar machen müssen, dass das Verhältnis zwischen Ausbau und Unterhalt nicht mehr stimmt. Aber das brauche Mut. Darum meine Frage an Sie, sind Sie mutlos?
0: Nein, nein, es wird gemacht. Also wir haben Diskussionen, ich habe regelmäßig Austausch mit Bundesrat Rösti und das ist immer auch ein Thema, wie viel Bedarf, das haben wir ihm auch sehr, sehr klar gezeigt. Es hat keinen Sinn, dass man das groß in die Öffentlichkeit diskutiert. Das machen wir mit den Verkehrskommissionen und das machen wir auch mit dem UVEC und das funktioniert sehr gut so.
1: Sie hätten ja auch jetzt wieder eigentlich eine Gelegenheit, um Stopp zu rufen. Sprechen wir über das Projekt Verkehr 45. Da werden Projekte im Schienen- und Straßenverkehr bestimmt, die bis 2045 umgesetzt werden sollen, basierend auf den Einschätzungen des ETH-Professors Ulrich Weidmann. Es sind Ausbauprojekte in Milliardenhöhe in den verschiedenen Regionen. Aktuell läuft die Vernehmlassung. Werden Sie jetzt Stopp rufen?
0: Oh, sicher nicht. Man muss diesen System ausbauen. Ich glaube, das wäre ein totaler Fehler, wenn wir würden jetzt Stopp sagen. Diesen System muss weiter ausgebaut. Er muss unterhalten, das ist die erste Priorität, und dann muss er ausgebaut. Und in diesem Verkehr 45 haben wir einen sehr guten Fachplankonzept 35 hervorgehoben. Der wird uns erlauben, einen Viertelstundentakt Bern-Zürich, einen Halbstundentakt Luzern-Bern oder einen Viertelstundentakt Genf-Lausanne. Das sind nur so Beispiele. Und diese sind notwendig, um den Verkehr von morgen, also die Aare erwartet plus 50% mehr Kundinnen und Kunden auf den Horizont 50. Und wer wird nichts tun? Das System wird kollabieren.
1: Nun sagt aber die eidgenössische Finanzkontrolle ziemlich klar, aufgepasst in einem Bericht von dieser Woche, dass Sie lachen, das könnte sehr viel teurer werden und sie zweifelt auch die Methodik an. Sie sagt, da wurden mit veralteten Zahlen hantiert. Hat Sie diese doch ziemlich harsche Kritik überrascht?
0: Nein, nein, wir sind in die Vernehmlassung und jeder zeigt einfach, die Kantone möchten mehr oder anders. Die Politik sagt, wir brauchen mehr Mittel, also die Finanzkontrolle sagt auch das. Nein, das überrascht mich überhaupt nicht. Das ist normal in dieser Phase. Man muss auch sagen, es ist ein politisches Prozess seit 2014. All diese Projekte, von denen man redet, wurden in Gesetzen geschrieben, dass man Studien machen muss und dann entscheiden, ob man sie baut. Und das ist die Verantwortung des Parlaments und das wird nächstes Jahr erfolgen. Und ich freue mich, das zu begleiten.
1: Sie lachen ein bisschen, weil es könnte sein, dass die Parlamentarier, die damals Ja gesagt haben, nun sagen, wir möchten es nicht mehr so.
0: Das ist absolut so und das passiert jedes Mal. Und das ist ein sehr spannendes Prozess. Aus diesem Prozess wird ein Plan für die nächsten Jahre. Für uns Bahnen ist sehr wichtig immer eine Nachfrage, ein Angebot und dann Infrastruktur. Und jetzt redet man sehr viel über Infrastruktur und das werden wir wieder im Einklang bringen in den nächsten Jahren. Für uns darum wichtig, 35, sehr gutes Horizont und dann das der nächste Schritt zu erarbeiten.
1: Also das heißt, Sie werden Verkehr 45, werden Sie keinen Marschhalt einfordern, nein, sondern was werden Sie tun? Sie werden ja bald Ihre Vernehmlassungsantwort auch eingeben. Was will die SBB?
0: Die SBB wird klar sagen, prioritär 1 Unterhalt, Priorität 2 ist eben 35er Horizont. Prioritäten 3, die ganze Digitalisierung. Das ist entscheidend. Wir müssen diesen Netz modernisieren. Und Priorität 4, die Großprojekte, die am meisten Nutzen haben.
1: Und das wäre ja nicht ein Grimseltunnel, oder? Der das Wallis und den Kanton Bern verbindet, das Goms und das Haslital. Der ist auch in diesem Projekt, der ist sehr umstritten. Hat der einen großen Kundinnen-Nutzen?
0: Also er wird neue Märkte anschließen, neue Kunden bringen. Aber am Schluss, es steht auch im Gesetz, dass man in den touristischen Regionen Bahn entwickeln muss. Und darum ist er drin. Und am Schluss, das Parlament wird entscheiden, nicht ich.
1: Aber was würden Sie, wenn Sie könnten?
0: Oh, ich habe da keine Meinung, bewusst.
1: Aber müssen Sie nicht eine Meinung haben als SBB-Chef?
0: Nein.
1: Aber Sie brauchen ja viel Geld eben auch für den Unterhalt.
0: Ja, noch einmal, solange und die Finanzierung wird auch die Geschwindigkeit und die Reihenfolge der Projekte geben. Am Schluss entscheidet das Bundesamt für Verkehr und wir werden uns auch nicht als SBB über einzelne Projekte. Noch einmal, sie sind vom Parlament entschieden und so gewollt. Und das ist unsere Verantwortung, die Studien zu machen und, falls das Parlament sagen, bauen, zu bauen. Und nicht noch zu sagen, ja, wir möchten, wir hätten, aber wir schauen, dass das Gesamtsystem sich gut entwickelt, das ist wichtig. Und so, solche Projekte haben eher einen regionalen Charakter und sind für die Region wichtig. So ist das politische System in der Schweiz.
1: Nervt Sie das manchmal ein bisschen?
0: Ja, das ist klar. Man würde sicher anders machen, aber noch einmal, das Volk hat dieses Gesetz akzeptiert und wir leben auch sehr gut mit diesem System, aber ja.
1: Das SRF-Tagesgespräch mit dem SBB-Chef Vincent Ducrot. Ich mache Ihnen einige Satzanfänge und bitte Sie, diese zu vollenden. Wenn ich in der Nacht Zug fahre, fühle ich mich?
0: Sicher.
1: Immer?
0: Immer.
1: Immer?
0: Ja.
1: Sie gehen ja manchmal auch mit, oder? Mit Personal.
0: Ja, genau.
1: Aber es gibt ja schon auch Personal, das sich nicht immer sicher fühlt in den
0: Zügen. Ja, das ist, also Nacht ist nicht so einfach, aber ich persönlich, ja, ich weiß, wie das System funktioniert, wie wir alarmieren, wie wir begleiten, und das ist mir sehr wichtig.
1: Als Vater von 6 Kindern habe ich gelernt,
0: ruhig zu bleiben.
1: Und gelingt Ihnen das immer als Vater?
0: Ja, es gelingt mir auch als CEO. Das ist sehr wichtig, einfach diese innere Ruhe, die Prioritäten richtig zu setzen. Ja, sehr wichtig.
1: Ich habe gehört bei den Kollegen der NZZ, dass Sie einmal pro Jahr im Büro schreien.
0: Ja, das erlaube ich mich, etwas lauter zu werden, einmal im Jahr. Und dieses Jahr ist noch nicht erfolgt.
1: Also es kommt vielleicht noch?
0: Ja, es kommt vielleicht noch, wenn etwas mir nicht passt. Das ist ein kleines Privileg, das ich mir gebe.
1: Und dann schreien Sie richtig?
0: Ja, das ist so. Dann kann ich auch sehr laut werden, wenn es muss.
1: In 5 Jahren wird KI, künstliche Intelligenz, bei der SBB?
0: Sie ist schon heute da und nicht noch in 5 Jahren. Also wir haben etwa 350 Projekte, die KI heute einsetzen.
1: Sie haben mal gesagt, etwa 2000 Stellen könnten betroffen sein. Nicht Abbau, sondern Umbau, Transformation. Bleiben Sie bei dieser?
0: Das sehen wir immer mehr. Das ist klar. Wir haben mehr Verkehr, wir werden das effizienter bewältigen zu können. Wir sehen, ein typisches Beispiel ist IT-Programmieren, ist heute nicht mehr notwendig. Das machen Systeme, dafür braucht man mehr Leute, die diese Business-Analyse machen. Also es ändert sich, ja.
1: Und die Jobprofile ändern sich, aber Entlassungen erwarten Sie?
0: Nein.
1: Keine wegen
0: KI?
1: Nein. Alle können sich umschulen?
0: Ja. Sind wir sicher? Es braucht Zeit. Und wir haben bei den SBB, wir haben diesen Prinzip, es gibt sowieso keine Entlassung bei uns. Und wir umschulen die Leute, wir haben ein sogenanntes Arbeitsmarktcenter, wo wir Leute begleiten, damit sie einen neuen Job finden. So funktioniert es.
1: Bei den Freiburger Verkehrsbetrieben haben Sie ja damals, als Sie dort waren, selbstfahrende Autobusse eingeführt. Ja. Werden Sie das auch mit den Zügen machen?
0: Ist komplizierter mit dem Zug, weil man sieht mit seinem Auto, viele haben so diese Funktion. Man merkt es, aber den Auto bremst manchmal, wenn man es nicht will. Und wenn die Züge würden beginnen zu bremsen, wenn man nicht will, wäre der Fahrplan am Boden. Und darum ist es einfach viel, viel sensibler. Die Sicherheit ist viel größer. Und darum, heute, wir arbeiten nicht an selbstfahrende Züge.
1: Also in 5 Jahren auch noch?
0: Nein. Da muss die Infrastruktur komplett digitalisiert werden, wenn man das erreichen will. Und das dauert noch Jahrzehnte.
1: Ein weiterer Satz, den Sie beenden könnten. Wenn ich entscheiden muss, Fußballmatch oder Hockeyspiel, was wählen Sie?
0: Fußballmatch.
1: Tatsächlich?
0: Ja.
1: Sie mögen Fußball?
0: Ja, ich mag Fußball, ja.
1: Aber Freiburg?
0: Nein, im Freiburger haben wir nicht, in die Westschweiz.
1: Da ist Hockey-Stadt.
0: Ja, dann ist sehr Hockey. Ich gehe auch manchmal zum Hockey-Match, aber ich bin eher ein Fußballfan, ja.
1: Ob schon die Fans vielleicht aktuell nicht so Fans sind von Ihnen, Vincent Ducrot, es gibt ja ein bisschen, ich sag's mal, Streit wegen den Fanzügen. Seit dieser Saison hat die SBB die Extrazüge angepasst. Grundsätzlich können ja die Clubs oder die Fans solche Fanzüge beantragen. Nun sagen Sie, das geht nur noch, wenn um diese Uhrzeit auch regulär ein Zug fahren würde, mit der Folge, dass ein Spiel letzten Samstag früher angepfiffen werden musste, weil dann sonst von Lugano kein Fanzug mehr nach Hause gefahren wäre. Oder dieses Wochenende beim Spiel zwischen Sion und Zürich. Die Zürich-Fans werden keinen Extrazug haben, das allerdings wegen einer Baustelle. Also warum stellen Sie die Fanzüge aufs Abstellgleis?
0: Machen wir nicht. Also die werden wir behalten. Fanzüge sind eine Entlastung vom Regelverkehr. Das ist so definiert. Und Fanzüge sind auch für die Sicherheit der Fans da. Das ist sehr wichtig und auch der Regelkunden. Und das wollen wir wirklich. Und wenn kein Zug ist, es hat ist nicht nicht unsere Aufgabe, einen Zug zu stellen. Die Clubs können dann Charterzüge bestellen.
1: Das ist natürlich viel teurer.
0: Ist etwas teurer, aber die Verantwortung ist auch bei den Clubs. Und das ist nochmal, unsere Transportpflicht ist sehr klar. Wir müssen Kundinnen und Kunden, wenn es ein fachplanmäßiges Angebot transportieren und für die Sicherheit aller transportieren wir das in Pfandzügen. Aber wenn es keinen Zug gibt, ist nicht mehr unsere Verantwortung. Dann müssen die Club viel mehr in die Verantwortung kommen.
1: Aber eben, Sie sagen, es sei für die Sicherheit gut. Es ist ja auch für die anderen Zugreisenden angenehmer. Jetzt am Wochenende werden wahrscheinlich sehr viele Fußballfans im Zug sein, ins Wallis oder vom Wallis zurück. Da haben ja auch Sie eigentlich ein Interesse daran, dass das nicht passieren.
0: Ja, also an diesem nächsten Wochenende ist es die absolute Ausnahme. Wir haben das früh der Liga gemeldet. Leider konnten sie diesen Spielplan nicht anpassen. Leider sind beide Achsen, da die Lötschberg-Achse und der Achse zwischen Villeneuve und Richtung Aigle, Lausanne, ist alles unterbrochen wegen Baustellen. Aber das passiert uns einmal im Jahr und nächstes Wochenende ist es wieder normal.
1: Aber es ist ein Fakt, diese Fernzüge sind teuer für die SBB.
0: Diese Fernzüge sind teuer für die SBB. Wir wissen, also ein Teil der Kundinnen und Kunden hat etwas Mühe, da der Fans zu zahlen, aus einem Billett zu lösen.
1: Viele fahren schwarz.
0: Ja, viele fahren schwarz. Das gehört leider dazu. Und das ist ein bisschen eine Enttäuschung, weil wir streben ein gutes System. Es gehört auch, wir haben viele Diskussionen mit der Liga, mit den Clubs, mit diesen Fans. Und nicht jeder Verein verhält sich gleich, muss ich auch sagen.
1: Aha, gibt es bessere? Und
0: ja, es gibt einfach, es gibt schon Clubs, die mehr machen für ihre Fans, die diese enger begleiten. Und ich werde auch keine Namen nennen, aber diese Clubs wissen es. Und das ist uns sehr, sehr wichtig, weil wir müssen einfach dieses System gut in den Griff kriegen. Das ist unser Interesse und wir werden sicher nicht diese Fanzüge abstellen.
1: Das können Sie hier sagen, das können Sie nicht machen.
0: Nein.
1: Die bleiben.
0: Sie bleiben.
1: Vincent Ducrot, im nächsten Jahr werden Sie pensioniert. Werden Sie auch aufhören bei der SBB?
0: Ja, ich werde Ende nächstes Jahr bin ich 65. Da werde ich das Leben etwas mehr genießen und andere Projekte einfach verfolgen, die mich am Herzen liegen, ja.
1: Sie könnten ja auch noch ein bisschen verlängern vielleicht.
0: Nein, das werde ich auch nicht tun. Es ist extrem anstrengend, SBB-Chef zu sein. Und ich will nicht ein Jahr zu viel. Und das ist auch gut, wenn frisches Blut im Unternehmen kommt, neue Ideen. Ich finde das ganz, ganz toll. Ich habe viel gemacht. Ich werde auch sehr viel im nächsten Jahr machen. Also keine Sorgen. Aber danach mache ich etwas anderes.
1: Eben, es ist anstrengend und Sie haben auch eine große Verantwortung. Das lastet schon wahrscheinlich manchmal auch auf Ihren Schultern.
0: Ja, das ist klar. Also ist rum um die Uhr, jeden Tag. Es passiert, dass ich nachts geweckt werde, sehr regelmäßig, weil wir Probleme haben. Und es gibt sehr viel Medieninteresse, sehr viel politische Interesse. Es ist eine sehr, sehr große Herausforderung. Ich mache das mit extrem Freude. Ich liebe die Bahn, ich liebe unser System. Ich bin auch ganz stolz über die 35.000, die diese Musik machen. Aber das ist anstrengend und es gibt eine Zeit für alles.
1: Also 35.000 Mitarbeitende. Sie wurden ja 2020 wurden Sie SBB-Chef. Wenn Sie an sich selber denken, an den Vincent Ducrot damals und ihn mit dem von heute vergleichen, wo sehen Sie Unterschiede?
0: Ich habe etwas Kilo zugenommen, weil ich habe nicht mehr so viel Zeit, Sport zu machen. Nein, ich habe sehr viel gelernt, einfach in diesem politischen Umfeld. Ich habe auch die Firma besser gekannt. Ich habe diese Firma auch besser jetzt organisiert, damit wir eine gute Leistung machen. Und das zeigen unsere Zahlen. Da bin ich auch stolz.
1: Also das heißt, Sie haben sie in einem Zustand übernommen, in dem etwas besser werden musste. Wenn Sie sagen, Sie haben sie besser organisiert gestern, das war damals nicht so gut.
0: Ja, den Betrieb war nicht so gut. Wir waren unpünktlicher und da haben wir enorme Prozessverbesserungen enorm auch angepasst, die Störungen reduziert, damit wir diese Pünktlichkeit von heute, wir haben 94% der Züge mit weniger Verspätung als 3 Minuten. Also alle schauen, ich kriege Anrufe und Besuche vom ganzen Welt zu sehen, wie wir es machen.
1: Aber in Ihrer Zeit sind auch die Schulden gestiegen.
0: Ja, das auch, ist auch normal, weil wir investieren zurzeit sehr, sehr viel. Wir kaufen neues Rollmaterial, wir haben neue Quartiere, wir renovieren sehr viel Gebäude und das können Sie nicht einfach aus selber Kraft tun.
1: Aber das muss ändern. Sie sagen ja, Sie müssen mehr Gewinn erzielen,
0: genau,
1: damit Sie fit sind für die Zukunft.
0: Genau. Und das ist etwas, das wir mit dem Eigner, mit dem Bund diskutieren. Wie können wir diese Gewinnzone erhöhen? Und das haben wir dieses Jahr auch schon teilweise erreicht und müssen noch mehr, damit wir diese Schulden etwas dämpfen können. Ja.
1: Wenn nun ein Nachfolger, eine Nachfolgerin feststeht, was möchten Sie dieser Person mitgeben? Was ist Ihnen wichtig? Was muss sie wissen über das Unternehmen SBB?
0: Es ist sehr komplex. Das Erste ist sehr, sehr komplex. Da muss man die Zeit nehmen, das Unternehmen zu verstehen. Und ich werde einfach diese Person aufzeigen, wie die Mitarbeiter und Mitarbeiterinnen wichtig sind. Weil das ist das A und O in einem Unternehmen wie unseres, sind die Leute. Und strahlende Gesichter bei den Mitarbeitern ist das Beste für mich.
1: Es gibt wahrscheinlich auch solche, die nicht strahlen, oder?
0: Es gibt, ja. Also, aber ich kriege sehr viele Mails. Ich antworte sie alle selber an die Mitarbeiter. Ich habe sehr, sehr viel direkten Kontakt zu den Leuten. Und das ist das Beste zum Spüren einfach das Unternehmen. Und das gibt mir auch Anreiz, Elemente zu verbessern. Ja.
1: Sie haben auch gesagt, man müsse den Bahngeist kennen. Was ist der Bahngeist?
0: Ja, das Verstehen, dass dieses System, wie das System funktioniert. Also man wundert jeden Tag, dass so viele Züge so pünktlich fahren. Das ist eine Meisterleistung jeden Morgen. Und das sehen die Kundinnen und Kunden nicht. Und diese Leute sind extrem stolz auf ihren Beruf, auf die Firma. Sie identifizieren sich. Wenn wir eine Panne haben, habe ich sofort unzählige Anrufe von Leuten, die mir sagen, ich komme gern. Und das muss man spüren.
1: Das heißt, Sie möchten, dass ein Bahnler Ihr Nachfolger wird und nicht ein Manager?
0: Nein, nicht unbedingt. Also, dass wir der Verwaltungsrat entscheiden und nicht ich.
1: Werden Sie vielleicht noch Berater der Deutschen Bahn?
0: Nein, das ist sicher nicht. Also, man sagt auf Französisch, serviere disparate, das werde ich auch tun.
1: Schön, dass Sie unser Gast waren, Vincent Ducrot. Ich danke Ihnen sehr, auch Ihnen zu Hause, dass Sie zugeschaut haben. Alles Gute Ihnen für die Zukunft.
0: Ja, merci vielmals.
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4: Und da ist wieder der Dani Vorler, der übernimmt mit der Lisa Stanfield The Real Thing. Schön, sind der BSR auf Eis mit dabei.

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1: Mit der Übersicht von 13.31 Uhr vor dem Gotthardtunnel Richtung Norden ab Quinto 4 Kilometer Stau und rund 45 Minuten Wartezeit. Die Einfahrt Airolo ist gesperrt. Reisende Richtung Gotthardpass können ab Quinto die Sonderspur Cupra benutzen. Jetzt fangen wieder die Herbstmessen an. Es kommt die Zeit der Herbstmessen. Und darum geht es jetzt gerade im Nachmittagsspiel 3 von 5 um Messen. 5 Fragen so zu Ausstellungen. 3 davon müsst ihr richtig können beantworten. Ich weiss, ihr traut euch das zu. Also, es gibt nichts, was euch daran so hindern, jetzt gerade anzulüten. Auf 0848 440 222. 0848 440 222.

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2: Ganz überrascht ist er gewesen, der Albert Frey von Medmenstetten, als er durchgekommen ist. Herr Frey, wie hat er das gemacht?
3: Ja, ich habe vor ein paar Tagen mal die Nummer eingegeben.
2: Der hat ihn abgespeichert.
3: Ich habe auch ein bisschen probiert.
2: Ja, und jetzt, voilà, bravo, seid ihr durchgekommen und seid heute Kandidat bei 3 von 5. Ich habe gesagt, es geht. Ihr seid pensionierter Bauer, vielleicht kann man dort schnell anfangen. Ihr seid aber immer noch ein bisschen aktiv als Bauer.
3: Was macht ihr? Ein bisschen Rinder zum Schauen. Und, aber im Moment gerade muss ich ein bisschen pausieren. Ich habe da Prostata-Operation gehabt.
2: Oh je, ja. Aber geht so weit.
3: 5 Kilo Lüpfen.
2: Ja, ja. Und sonst tut er auch noch Obstbäume pflegen, hat er mir vorhin gesagt.
3: Ja, ja, genau.
2: Was war das für eine Ernte jetzt dieses Jahr?
3: Eben jetzt Zwetschgen und jetzt kommen wir noch Töpfe kommen mit denen.
2: Mhm.
3: Und vorher Krise natürlich.
2: Ja.
3: Habe ich auch gehabt.
2: Und Zwetschgen, wenn ihr jetzt noch die letzten Zwetschgen erntet, tut ihr die verkaufen oder tut ihr die selber brauchen?
3: Ja, die verkaufen, kiloweise.
2: Ah, ja, schau jetzt, dir selber geht an die Strasse verkaufen.
3: Nein, nein, ich habe da gerade ganz in der Nähe eine gute Strasse, die durchgeht.
2: Ja, ja.
3: Dann stelle ich die an und habe eine Kasse.
2: Ah, so
3: dann,
2: gut.
3: Selbstbedienung, auf Deutsch gesagt.
2: Aber die brauchen schon etwa noch für ihren eigenen Bedarf. Machen sicher auch mal eine Zwetschgenweihe. Das, das ist doch etwas Herrliches. Oder Gumpfitüren.
3: Ein bisschen Eichfrüher oder ein bisschen Gumpfi. Das mache ich schon.
2: Ja, schön. Geht ihr etwa an so Herbstausstellungen?
3: Ja, ja. Eben Zuckermess oder Olma.
2: Olma, ja.
3: Und Ding wäre ja auch schon bald Agrama.
2: Ja, und das ist der, wenn ihr solche Ausstellungen besucht, macht ihr das, um irgendwie gewisse Sachen einkaufen oder nach Aktionen Ausschau halten oder
3: ja,
2: einfach
3: je nachdem, wenn ich etwas brauche und sonst einfach schauen, was es hat.
2: Was es hat und so ein bisschen das Gesellige geniessen, oder?
3: Genau.
2: Es geht heute ausschließlich um Herbstausstellungen, also um Ausstellungen generell in der Schweiz, mit diesen 5 Fragen, die ich euch habe. Und zu gewinnen gibt es 2 Tickets für die Stanzerhornbahn im Wert von 164 Franken. Voilà. Das ist die Ausgangslage. Ja, das ist super, aber zuerst müsst ihr jetzt die richtigen Antworten geben.
3: Ja, das ist so.
2: Es geht gerade los mit der ersten Frage. Welche Schweizer Herbstmesse ist älter? Die Olma St. Gallen oder die Basler Herbstmesse?
3: Also ich vermute die Olma.
2: Welche Messe ist früher gegründet worden? Comptoir in Lausanne oder Olma St. Gallen?
3: Ja, vielleicht Comptoir, ich weiß es nicht.
2: Ja, da kann man roten, das ist ja genau die Idee.
3: Genau.
2: Ich möchte wissen, welche Veranstaltung startet das Jahr später? Die Basler Herbstmesse oder der Zibeli-Märit zu Bern?
3: Ich glaube, der Zibeli-Märit.
2: Welche Herbstmesse dauert das Jahr länger? Die Heso Solothurn oder die Vega Weinfelden?
3: Die Vega.
2: Und welche Veranstaltung findet heuer später im Jahr statt? Die Foire du Valais oder der Salon Suisse des Goûts des Terroirs in Bulle? Also ich sage es noch einmal, weil ich mich verhaspelt habe. Foire du Valais oder der Salon Suisse des Goûts, was findet später im Jahr statt?
3: Ich glaube, das Zweite.
2: Also der Salon Suisse des Goûts.
3: Ja.
2: Gut, also dann machen wir doch jetzt uns gerade die Auflösung machen.
3: Ja.
2: Genau. Ich habe zum Einstieg gefragt, welche Schweizer Herbstmesse ist älter. Die hat auf die Olma tippet. Das ist leider letztes Jahr die Basler Herbstmesse gewesen. Erste Durchführung 1471, Olma St. Gallen.
3: Ist
2: sehr früh. 1943. Welche Messe ist früher gegründet worden? Ihr habt gesagt, das Comptoir. Das stimmt. Comptoir Vaudois, später das Comptoir Suisse in Lausanne, gegründet worden 1916. Die Olma St. Gallen, wie vorhin schon erwähnt, 1943. Dann, also einen Punkt kann ich euch jetzt auf dem Konto bereits gut schreiben. Mhm. Welche Veranstaltung startet das Jahr später, habe ich wissen. Die haben gesagt, das ist der Zibeli-März. Das ist korrekt. Am 23. November findet der statt. Basler Herbstmesse. Die startet am 24. Oktober. Zwei Punkte auf eurem Konto. Ja. Welche Messe dauert länger? Teso oder die Vega? Ihr habt auf die Vega tippt. Das ist leider falsch. Teso Solothurn, 10 Messetage ab dem kommenden 18. September. Die Vega Weinfelden hat nur 5 Veranstaltungstage ab dem 24. September. Also noch diesen Monat. Ja. Diesen Punkt kann ich nicht geben. Wir sind immer noch auf dem Stand von 2 Punkten. Ja, Albert Frei, jetzt geht es um die Wurst. Mhm. Oder eben um die 2 Tickets. Ihr habt gesagt, der Salon Suisse des Goûts et Terroirs in Bull findet später im Jahr statt als die Foire du Valais. Das ist korrekt. 3 von 5 hat er so mitgemacht. Jetzt hat er Glück gehabt. Und genau das braucht es im Leben. Salon Suisse des Goûts et Terroirs in Bull, 2. bis 6. Dezember, von das später im Jahr findet das statt, als die Foire du Valais, die findet statt, 2. bis 11. Oktober. Ja, Herr Frey, ich schicke euch die 2 Billette für die Stanzer Hornbahn und wünsche euch viel Vergnügen.
3: Ja,
2: und habt Sorge weiterhin, gute Besserung und noch viel Freude mit euch. Nein, viele verschiedene Sorten Äpfel und den Zwetschgen, wo jetzt auch noch der Restposten noch da ist. Alles Gute, merci fürs Mitspielen und fürs Telefonnummer, die ihr habt abgespeichert bei euch im Handy.
3: Ja.
2: Danke euch. Ade, Herr Frey, merci.
3: Ade.
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0: Ja, einfach gross, die unvergessliche Whitney Houston One Moment in Time. Und für mich ist jetzt der Moment, wo ich das Pult übergebe, meinem Kollegen Mike Lamar. Zwischen 2 und 3 geht es bei Mike um eine bahnbrechende Erfindung, die auch euer Leben entscheidend mit beeinflusst und wo der Erfinder komplett leer ausgegangen ist. So etwas gibt es.
1: Ja, das ist richtig, Dani. Und zwar haben wir es vom Computerbetriebssystem Linux. Das hat der finnische Ingenieur Linus Torvalds, damals noch Student, morgen vor 35 Jahren im Internet veröffentlicht. Und mit dieser Veröffentlichung hat er sein Produkt nicht nur der Öffentlichkeit zum Gebrauch und zur Entwicklung gratis zur Verfügung gestellt, sondern er hat mit dem gratis auch dafür gesorgt, dass Linux die Grundlage ist, von einem grossen Teil von der digitalen Welt. Unsere Handys und allweg auch das Sendestudio, Dani, würden ohne Linux nicht funktionieren.
0: Und der Linus Torvalds, der hat wirklich nichts damit verdient, für all das, was er da hat.
1: Kein roter Rappen. Gut, er wird als hochbegabter Ingenieur auch so nicht darben. Und er hat auch unzählige Ehrungen und Auszeichnungen bekommen. Er ist der jüngste Ehrendoktor von der Uni Stockholm geworden, zum Beispiel. Und ein Asteroid trägt seinen Namen. Und natürlich wird der Linus Torvalds von vielen, vielen Computerfans geradezu verehrt, auch wenn er nicht unbedingt der einfachste Sack. Ja, warum sein Betriebssystem Linux dermassen zentral ist für unseren Alltag, aber auch was es für Gefahren gibt, wenn vor allem Freiwillige an einem Projekt, an so einem grossen arbeiten, das erfahren wir von unserer Digitalredaktorin Tanja Eder.
0: Was es da wieder alles erfahren gibt bei SRF1. Mhm. Nach der 2 bei Mike Lamar von mir, Dani Vorler, danke fürs Dabeisein heute Vormittag und einen gefreuten Nachmittag.

0: SRF Verkehrsinfo.
1: Von 14 Uhr vor dem Gotthardtunnel Richtung Norden ab Quinto 4 Kilometer Stau und rund 45 Minuten Wartezeit. Die Einfahrt Airolo ist gesperrt. Reisende Richtung Gotthard Pass können ab Quinto die Sonderspur Cupra benutzen. Allen unterwegs eine gute, sichere Fahrt durch den Mittwochnachmittag.
2: Die Nachrichten von SRF um 2 mit Lukas Siegfried und mit diesen Themen. Es geht um den Freihandel der Schweiz mit den südamerikanischen Mercosur-Ländern. Das Parlament hat sich größtenteils geeinigt und dem Abkommen zugestimmt. Die Landwirtschaft soll entschädigt werden. Später dann, der frühere Präsident des Kosovo, Hashim Thaçi, wird wegen Kriegsverbrechen zu einer langen

0: noch gescheitert. Aus Angst vor Nachteilen für die Schweizer Landwirtschaft und wegen Umweltbedenken brachte eine Allianz aus Bäuerinnen und Bauern und Linksgrün das Mercosur-Abkommen zum Absturz. Nun sollen mögliche Auswirkungen auf die Landwirtschaft mit über einer 500 Millionen Franken abgefedert werden. Kritik daran kam von Linksgrün.
1: Die Begleitmaßnahmen sind keine überzeugende Landwirtschaftspolitik. Sie sind politisches Schmiermittel für ein umstrittenes Handelsabkommen,
0: sagte Sibel Arslan von den Grünen. Anders sah man dies auf bürgerlicher Seite. Die Maßnahme sei gerechtfertigt, sagte Rino Büschel von der SVP.
2: Es geht darum, unseren Landwirtschaftsbetrieben Investitionen, Anpassungen und eine Stärkung ihrer Wettbewerbsfähigkeit zu ermöglichen.
0: Wegen einer kleinen Differenz geht das Geschäft erneut in den Ständerat. Am Ende entscheiden dürfte wohl das Stimmvolk. Linksgrün hat ein Referendum angekündigt.
3: Und gleich noch ein Entscheid des Nationalrats. Schweizer Weinproduzentinnen und Produzenten sollen künftig wetterbedingte Schwankungen bei der Weinernte ausgleichen können mit einer sogenannten Klimareserve. Der Nationalrat hat einer entsprechenden Vorlage zugestimmt. Als nächstes muss der Ständerat darüber befinden. Vorgesehen ist eine freiwillige Reserve für AOC-Wein. Liegen die Weinerträge in einem Jahr über einem bestimmten Schwellenwert, sollen die Produzenten den überschüssigen Wein einlagern dürfen. Gibt's ein Jahr mit einer kleinen Ernte, soll der eingelagerte Wein dann verkauft werden dürfen. Gleichzeitig soll aber auch verhindert werden, dass die Preise stark sinken, wenn viel Wein auf dem Markt ist. Im Kanton Basel-Stadt sollen künftig schon 16-Jährige abstimmen und wählen dürfen. Das Kantonsparlament hat einer entsprechenden Änderung der Verfassung zugestimmt. Das letzte Wort hat das Stimmvolk. Die Wählbarkeit in ein Amt soll weiterhin erst ab 18 möglich sein. In der Schweiz kennt bisher einzig der Kanton Glarus das Stimmrechtsalter 16. Im Kanton Graubünden wird Ende Monat darüber abgestimmt. Und nun ins Ausland. Der ehemalige Präsident des Kosovo, Hashim Thaçi, ist zu 25 Jahren Gefängnis verurteilt worden wegen Kriegsverbrechen. Der frühere Kommandant der kosovarischen Befreiungsarmee UCK wurde von einem Sondertribunal in Den Haag schuldig gesprochen, unter anderem wegen Mordes, Folter, grausamer Behandlung und willkürlicher Inhaftierung. Der Westen und auch die Schweiz haben Hashim Thaçi stark unterstützt. Thaçi konnte die UCK in der Schweiz aufbauen. Bundesrätin Galmiret reiste damals zur Unabhängigkeitserklärung an. Europa und die Schweiz hätten also jahrelang mit einem zumindest erstinstanzlich verurteilten Kriegsverbrecher zusammengearbeitet, sagt unser Auslandredaktor Janis Fahrländer.
4: Das heißt, der Westen muss sich die Frage stellen lassen, hat man aktiv weggeschaut, weshalb hat man aktiv weggeschaut. Das heißt, das heutige Urteil wirft zweifellos einen Schatten auf das westliche Engagement im Kosovo. Und trotz allem muss betont werden, ohne den Druck des Westens hätte dieses heutige Urteil nicht stattgefunden, hätte dieser Gerichtshof nicht gegründet werden können. Und das gilt eben auch für die Kooperation des kosovarischen Staates.
3: Sagt Janis Fahrländer, unser Fachredaktor für die Balkanstaaten. Hashim Thaçi war als Präsident des Kosovo 2020 zurückgetreten, kurz nachdem gegen ihn Anklage erhoben worden war. Er selbst hat alle Anklagepunkte bestritten. Im Westen des Sudans ist eine Goldmine eingestürzt. Dabei kamen mindestens 60 Menschen ums Leben. Das hat ein Rettungsteam bekannt gegeben. Zahlreiche Personen würden zudem noch vermisst. Sudan ist einer der größten Goldproduzenten Afrikas. Wegen mangelhafter Sicherheitsbestimmungen gibt es aber immer wieder Unfälle. Eine Rolle spielt Gold auch im Bürgerkrieg im Sudan, der seit rund 3,5 Jahren tobt. Die EU und auch die Schweiz haben kürzlich Sanktionen gegen sudanesisches Gold verhängt. Die Börsendaten von SIX, der Swiss Market Index, liegt im Moment bei 13.875 Punkten plus 0,5%. Der Euro wird zu 94,49 Rappen gehandelt, der Dollar zu 81,90 Rappen. Und die Wetteraussichten? Heute Nachmittag wird es zunehmend bewölkt und teilweise auch nass. Vor allem in den Bergen und im Süden sind Regen und Gewitter möglich. Morgen wird es dann wieder sonniger, bei 20 bis 24 Grad. Das waren Nachrichten von Radio SRF, verantwortlich Adrian Huber.
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0: Nehmen wir an, Sie hätten gerade die wichtigste Software entwickelt, die es bis jetzt je gegeben hat. Würden Sie dann damit ein Vermögen verdienen oder würden Sie es zum allgemeinen Wohl quasi verschenken? Vor genau 35 Jahren hat sich der finnische Student Linus Torvalds fürs Zweite entschieden, fürs Verschenken. Tanja Eder von unserer Digitalredaktion. Wie sehr wäre unsere Welt eine andere, wenn der junge Mann sein Betriebssystem Linux nicht einfach hergegeben hätte?
1: Uff, es wäre wahrscheinlich schon recht anders. Also die ganze Digitalisierung wäre zumindest viel langsamer abgelaufen und wahrscheinlich deutlich teurer.
0: Ja, wie der Linus Torvalds Abertausende motiviert hat, um selber einen freiwilligen Beitrag zu leisten und wie seine Erfindung auch nach 35 Jahren die Digitalgesellschaft prägt, auch mit gewissen Problemen, das erfahren wir in dieser Stunde.

0: schöne Musik für Sie da auf SRF 1. Der Julien Doré mit «Nu» und schon gleich der Michael Bublé «It's a beautiful day». Mitte September 1991, da ist etwas Denkwürdiges und Folgenschweres passiert. Der Linus Torvalds, eigentlich Turvalds ausgesprochen, damals Informatikstudent Helsinki, er hat die wertvollste Software der Welt namens Linux einfach verschenkt. Morgen wird Linux 35 und darum reden wir bis am 3 über den Schöpfer und über sein Produkt, das die allermeisten von uns tagtäglich brauchen und wo das Internet nicht wird funktionieren ohne. Allerdings, Tanja Eder, dir als Digitalredaktorin muss ich gestehen, ich habe eigentlich immer gemeint, Linux, das sei ein Betriebssystem wie Windows oder Mac, nur mit dem Unterschied, dass es nur ganz wenige brauchen.
1: Ja, das stimmt zwar schon, aber eben nicht nur. Nicht nur wir Endnutzerinnen und Endnutzer brauchen Linux, sondern unsere Infrastruktur braucht eben Linux. Also die meisten Server laufen mit Linux, die meisten Router, Handys, Autos, Kameras. Anders gesagt, sobald du etwas machst, was mit der digitalen Welt zu tun hat, also ob du den Wetterbericht anschaust oder einen Anruf machst oder Geld am Automat abhebst, also im weitesten Sinn mit Technik oder im Internet interagierst, dann läuft deine Anfrage garantiert irgendwo über ein Gerät, das dank Linux funktioniert.
0: Sprich, Linux ist nicht einfach ein Betriebssystem für Tech-Fans, um nicht zu sagen Nerds, sondern darauf beruht unsere ganze digitale Infrastruktur. Morgen feiert man das 35-Jahre-Jubiläum von Linux. Wie hat das mal Anfangs 90er Jahre alles angefangen?
1: Die Geschichte fängt schon ein bisschen vorher an, in den 70er Jahren, wo ja die wenigsten einen Computer hatten. Das war etwas, was man in Universitäten gebraucht hat, mehr. Und das Ganze hat natürlich auch noch nicht ausgesehen wie heute, also mit Farbe und hübschen Benutzeroberflächen, sondern recht rudimentär. Gebraucht haben die meisten Unis damals Unix, wo frei verfügbar war, bis aber die Firma hinter Unix gefunden hat, dass sie das nicht mehr gratis rausgeben wollen. In die Bresche gesprungen ist dann ab Mitte 80er Jahre GNU. Das war etwas Ähnliches gewesen wie ein Betriebssystem, aber das wichtigste Element hat ihm gefehlt, der sogenannte Kernel. Das ist der wichtigste Teil des Betriebssystems, nämlich der Teil, wo Software, also Programmli, mit der Hardware verbindet, also mit dem Chip und Kabel und so, die im Computer drinstecken. Mhm. Und da kommt jetzt der Linus Torvalds ins Spiel.
0: Also der Linus, der in dem Fall mit Linux den Missing Link gefunden hat.
1: Genau, der Linus. Der war damals Student in Helsinki und er hat eigentlich ein Programm geschrieben, um auf den Server von seiner Uni zugreifen zu können. Und irgendwann hat er dann gemerkt, hey, das Programm, das ist eigentlich fast schon ein ganzes Betriebssystem. Und am 17. September 1991, also morgen vor 35 Jahren, hat er sein Projekt öffentlich gemacht, ins Internet gestellt, damit andere es auch brauchen können und vor allem, dass sie Feedback geben, Verbesserungsvorschläge beisteuern. Linux hat damals übrigens eigentlich Freaks geheissen, aber am Administrator von dem Server, was der Linus veröffentlicht hat, dem hat Linux einfach besser gefallen und der hat es dann einfach so umbenannt. Und darum heisst es jetzt eben Linux, nach seinem Erfinder Linus Torvalds.
0: Also ich persönlich finde Linux auch sympathischer als Freaks. Und so ist es dann auch gekommen, dass die Software, das Betriebssystem, eine Art verschenkt worden ist. Der Erfinder Linus Torvalds ist nicht zu einem Patentamt, sondern hat es schlicht und einfach im Internet veröffentlicht.
1: Genau, ja. Also er hat jetzt nicht eine Firma gegründet, sondern hat es einfach mit der Welt teilt. Also respektive, es hat dann noch einen zweiten Schritt gebraucht. Das ist ein Jahr später passiert, wo dann der Linus Torvalds sein Betriebssystem auch unter eine bestimmte Nutzungslizenz gestellt hat, GNU GLP. Und die Lizenz, die besagt, dass die Software für alle gratis zur Verfügung steht. Jeder darf sie brauchen oder eben auch weiterentwickeln und auch verkaufen, wenn man will.
0: Mhm. Das ist definitiv ein Unterschied zu vielen anderen Programmen, wo man durchaus nachvollziehbar dafür muss zahlen und wo man nicht einfach fröhlich weitergeben kann. Aber dazu später. Wie ist die Geschichte von Linux nach dem ungewöhnlichen Anfang weitergegangen? Also wie ist es zu einem dermaßen zentralen Bestandteil vom Internet zum Beispiel geworden?
1: Ja, sobald der Quellcode mal offen und für alle verfügbar war, ist es dann recht schnell gegangen. 1993 haben schon über 100 Entwickler an dem Linux-Kernel gearbeitet. Also nicht in einer Firma, sondern übers Internet und die meisten von ihnen einfach so als Hobby. Und 1994 ist dann Linux 1.0 veröffentlicht worden. Gleich sind auch Unternehmen dazugekommen, um das Projekt zu unterstützen. IBM und Oracle zum Beispiel, weil die halt auch davon profitiert haben. Und immer mehr haben dann angefangen, Linux ihre eigenen Produkte einzubauen, ob jetzt eben als Hobbyprojekt oder eben als Firma. Und ja, so ist es gekommen, dass Linux wirklich überall drinsteckt, häufig in einer abgeänderten Form, weil es halt frei zur Verfügung steht. Man darf es nehmen, man darf es auf seine Bedürfnisse anpassen, man darf es brauchen und eben, wenn man Lust hat, sogar als Produkt weiterverkaufen.
0: Also ein Profit daraus schlagen, wo der Urerfinder Linus Torvalds selbstlos darauf verzichtet hat. Kein Wunder, ist so eine Erfolgsgeschichte daraus geworden. Über das Erfolgsmodell von so frei verfügbarer Software und die Herausforderung, die sich heute in diesem Zusammenhang stellen, das in 7 Minuten auf SRF 1.

0: SRF 1 mit der Carmen fängt hier auf unserem Sender am Mittwochnachmittag, wo es heute um eine enorm prägende Figur von der Computergeschichte geht. Um den Finn Linus Torvalds, wo man gefunden hat, er sei kein Visionär, aber während andere zu den Sternen schauen und gerne dorthin möchten, schaue er lieber auf den Boden und versuche, die Löcher zu stopfen, bevor die Leute reinfallen.
1: I am not a visionary. I'm an engineer. I'm perfectly happy with all the people looking at the stars and saying, I want to go there. But I'm looking at the ground and I want to fix the pothole that's right in front of me before I fall in.
0: Ja, der Linus Torvalds ist mit seiner bekanntesten Entwicklung für unsere digitale Welt noch wichtiger als zum Beispiel Steve Jobs mit dem iPhone oder Mark Zuckerberg mit Facebook. Morgen vor 35 Jahren hat der Linus Torvalds, heute 56, Linux veröffentlicht. Das Betriebssystem, wo heute ein Grossteil vom Internet drüber läuft, von den Server über die Router bis zu unseren Handys. Überall, wirklich überall steckt Linux dahinter. Und mindestens so speziell an Linux. Wir haben es gehört, es ist gratis, weil sein Schöpfer auf jeden Gewinn, allwegen ein riesiges Vermögen, verzichtet hat. Das ist sogenannt frei, eine freie und quelloffene Software. Tanja Eder, SRF 1, Digitalredaktorin, du uns doch das bisschen noch ausdeutschen mit dem quelloffen. Was steckt da genau dahinter?
2: Ein Computerprogramm, die sind ja grundsätzlich anders als andere Sachen, als jetzt ein Stuhl zum Beispiel oder ein Tisch. Ein Programm ist mehr wie ein Rezept, eine Anleitung. Und das heisst, man kann es einfach auf dem Internet veröffentlichen und dann kann es jeder lesen, jeder kann es brauchen oder auch für seine Zwecke abändern. Also genauso wie eine Kürbissuppe, die kann ich zu Hause nachkochen, nach Originalrezept oder ohne Zwiebeln. Oder ich mache meine eigene Variante davon mit Rüebli und dann die auch wieder veröffentlichen oder auch in meinem Kochbuch verkaufen oder so. Und das bedeutet Open Source, quelloffen. Der Quellcode ist offen für jede und jeden verfügbar zum Brauchen, ändern, weiterentwickeln, wie man will.
0: Ja, und Linux ist also eben Open Source, quelloffen, ein klarer Unterschied zu den beiden anderen Betriebssystemen, Windows und Mac. Gar nicht recht in der Annahme, dass sich das auch auf das komplette Geschäftsmodell auswirkt, wenn das Produkt dahinter gratis ist?
2: Ja, Linux funktioniert ganz grundsätzlich anders. Also bei Windows hast du ja wirklich einfach eine Firma, Microsoft, und die haben dann Leute angestellt, die das Programm entwickelt und fertig. Linux hingegen war von Anfang an offen gewesen und das heisst, jeder, der Lust hat, kann mitmachen. Wie der Erfinder von Linux, der Linus Torvalds, sagt, man muss sich nicht einmal gerne dafür.
1: It really allows different people to work together. We don't have to like each other.
2: Eben, jeder kann Verbesserungen vorschlagen oder eine neue Funktion schreiben. Und das machen tatsächlich extrem viele Freiwillige auf der ganzen Welt. Es gibt auch noch die Linux Foundation, also die Linux Stiftung. Dort hat es auch Leute, die angestellt sind, um Vollzeit daran zu arbeiten, finanziert vor allem durch Spenden. Auch Unternehmen arbeiten an der Software mit, also Microsoft, Google zum Beispiel. Die haben Mitarbeiter, die in ihrer Arbeitszeit an Linux mitarbeiten, weil die Firmen Linux natürlich auch in ihren Produkten selber nutzen.
0: Fassen wir zusammen, es gibt die Angestellten von dieser Linux Foundation, dann gibt es Freiwillige und es gibt Mitarbeiter von Drittfirmen, die alle an diesem Code mitschreiben. Mit anderen Worten, keine zentrale Firma, die alle in einem Büro oder unter einem Firmenlogo an verschiedenen Standorten wieder arbeiten.
2: Genau, es ist wirklich komplett dezentral. Und das ist ja erst der Kern von Linux. Rundum gibt es mittlerweile tausende Produkte. Es gibt Varianten von Linux. Also wenn du zum Beispiel Linux bei dir daheim auf deinem Computer willst installieren, hast du da wirklich die Qual der Wahl von Varianten, die Leute von Linux gemacht haben. Die einen von Hobbygruppen, andere sind kostenpflichtige Produkte, die du kaufen kannst. Und auch wenn du jetzt zum Beispiel ein Android-Handy hast oder ein Auto oder eine Kamera, da ist irgendeine Variante von irgendjemandem von Linux drin.
0: Linux also mehr ein Ökosystem, wenn man so will, als eine Firma, klingt auch fast chaotisch. Aber der Erfolg gibt dem Ansatz recht. Wie gehört, Linux ist heutzutage omnipräsent, auch wenn man es meistens nicht merkt, Tanja.
2: Ja, um vielleicht bei der Suppe bleiben als Beispiel, es ist wirklich wie so ein Bouillon-Suppe-Grundrezept, wo einfach tausende Freiwillige auf der Welt daran arbeiten, um das ständig zu verbessern und auszubauen. Also es ist wirklich eine Erfolgsgeschichte, vermutlich die grösste Open-Source-Erfolgsgeschichte. Erfolgsgeschichte. Aber natürlich nicht die einzige. Es gibt ganz viel Software, die nach dem gleichen Prinzip funktioniert, die also gratis für alle verfügbar ist und die zu einem grossen Teil von freiwilliger Arbeit getragen wird. Ohne würde die digitale Welt schlicht nicht funktionieren.
0: Ach, würde doch hinter jeder Errungenschaft so viel Grosszügigkeit und Altruismus stecken, könnte man jetzt meinen. Aber es gibt durchaus auch Probleme mit dem Open-Source-Ansatz. Details dazu nach den Bangles und der Herrhymne Aquarius. Verkehrsinfo SRF von 14.31 Uhr in der Region Zürich auf dem Westring Richtung Gubristunnel, Stau ab Urdorf Nord und vor dem Gotthardtunnel Richtung Norden ab Quinto 4 km Stau und rund 45 Minuten Wartezeit. Die Einfahrt Airolo ist gesperrt. Reisende Richtung Gotthard Pass können ab Quinto die Sonderspur Cupra benutzen.

0: Happy Birthday Linux, das Motto in dieser Stunde SRF 1, auch wenn wir dem Jubilar erst morgen offiziell zum 35. gratulieren dürfen. Vermutlich haben viele von Ihnen, so wie ich, bis jetzt nicht recht gewusst, was das Linux genau ist. Aber von unserer Digitalredaktorin Tanja Eder haben wir erfahren, es ist das grundlegende Betriebssystem, wo unsere gesamte digitale Infrastruktur drauf läuft, ja, wo unsere digitale Welt nicht würde funktionieren ohne. Und nicht nur das, es ist ein zentraler Bestandteil von der Open-Source-Bewegung. Da können alle, die wollen, an dieser offenen Quelle, das ist die Bedeutung von Open-Source, mitschaffen und mitentwickeln. Habe ich das, Tanja, korrekt verstanden?
1: Genau, richtig. Free and Open Source. Jeder kann daran mitschaffen, es für sich selber brauchen, es auf seine Bedürfnisse anpassen, ändern, eigene Produkte einbauen, was man Lust hat. Also man kann sich ein bisschen vorstellen wie ein, sagen wir, Gratis-Motor. Jeder, der jetzt ein Auto herstellen oder einen Traktor, kann den Motor nehmen oder eine Variante davon, es auf sein Auto anpassen und einbauen oder auch wieder veröffentlichen, zur Verfügung stellen, wie man Lust hat.
0: Eben, es ist auch noch gratis zu allem her. Und was auch speziell ist bei so quelloffener Software wie Linux, sie basiert ganz stark auf freiwilligen Arbeit, sprich auf Männer und Frauen, die in ihrer Freizeit an dem arbeiten.
1: Ja, das ist so. Und das sind Informatiker, Informatikerinnen auch ein spezielles Völkchen. Also ich habe gerade letztens wieder Statistik gesehen, dass über die Hälfte der Entwickler in ihrer Freizeit an irgendwelchen Programmchen schreiben. Die einen, die entwickeln sicher etwas für sich selber einfach, aber viele arbeiten eben auch so Free- und Open-Source-Software mit. Und so quelloffene Software ist ja wirklich allgegenwärtig. Laut einer Analyse stecken die 97% von allen Softwareprodukten Open-Source-Komponenten drin. Und das geht dann so weit, dass das Internet, die digitale Gesellschaft von heute, das heisst unsere ganze Wirtschaft, Verwaltung, Infrastruktur und alles, mittlerweile auch abhängig ist von Software, die von Freiwilligen entwickelt wird.
0: Also wir profitieren all zwar irgendwo durch von dieser freiwilligen Arbeit, sind gleichzeitig aber auch abhängig davon. Und das kann zu Problemen führen, nehme ich an.
1: Ja, genau. Also stell dir vor, du schreibst zum Spass etwas Kleines, also ein Programmli, oder sagen wir, du bastelst irgendetwas Cooles und stellst es dann online zur Verfügung. Und dann erfährst, hey, Banken haben das jetzt in ihre Sicherheitssysteme eingebaut. Oder die Verwaltung nutzt das, oder ein Spital. Dann ist da plötzlich ein riesiger Druck, dass das auch verhebt. Und dass das auch aktuell gehalten wird, das ist ja bei Software so, dass man die immer updaten muss, dass sie auch sicher bleibt. Und das lastet dann plötzlich auf deinen Schultern. Klar, der Vorteil ist, dass das öffentlich im Internet ist. Vermutlich helfen dir andere Freiwillige, weil jeder kann gut anschauen und Sicherheitslücken entdecken und flicken. Aber der Nachteil ist, dass dann die Hauptarbeit trotzdem häufig bei dir bleibt, respektive bei kleinen Teams, manchmal bei Einzelpersonen, die auch nicht immer Zeit haben natürlich für das. Die haben ja noch einen Job. Vielleicht hast du auch gerade das Bein gebrochen oder ein Kind bekommen oder wirst auch langsam alt und findest keinen Nachfolger. Eine Studie hat gefunden, dass 3 von 4 Open-Source-Entwickler schon ein Burnout erlebt haben.
0: Oh weia. Also ein Hobbyprojekt, so muss man dem letztlich sagen, wird oftmals ein wichtiger Bestandteil, zum Beispiel von einer Bank oder von einer Verwaltung. Da müsste aber doch diese Bank oder die Verwaltung selber ein Interesse daran haben, das Liebhaberprojekt nach Kräften zu unterstützen.
1: Ja, eigentlich ja schon und manchmal machen sie das ja auch. Aber nicht immer. Und manchmal ist es ja auch eine Software, die Teil ist von einer anderen Software, die Teil ist von einer anderen Software. Also viele Firmen wissen auch gar nicht so genau Bescheid über jede einzelne Komponente, jedes einzelne Produkt, das sie verwenden.
0: Wirklich bedenklich, dünkt es mir. Vor allem, wenn Schwierigkeiten auftauchen. Nicht? Ich denke zum Beispiel an Hackerangriff.
1: Ja, das ist tatsächlich schon vorgekommen. Erst vor ein paar Jahren wäre fast das ganze Internet zusammengebrochen, nicht übertrieben, wenn nicht ein Forscher per Zufall das nur rechtzeitig entdeckt und verhindert hätte. Also da sind wir wirklich haarscharf an der Katastrophe vorbeigeschlittert.
0: Gut. Was es für Lösungsansätze gibt, um die offene Software sicherer zu machen, darüber reden wir gerade nach der Spandau Ballet auf SRF 1.

0: 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Heute von 2 bis 3 mit 35 Jahren Linux. Ein Betriebssystem, das die Grundlage geworden ist von unserer gesamten digitalen Welt. Nicht zuletzt, weil es der Erfinder Linus Torvalds, oder eigentlich Torvalds, gratis für alle veröffentlicht hat, sodass es alle können bearbeiten, die Lust haben und natürlich die nötigen Fähigkeiten. Wir haben aber vorher auch erfahren, wenn dermassen viele, beispielsweise auch grosse Betriebe oder Verwaltungen, von so einem Hobbyprodukt abhängig sind, dann birgt das auch Risiken. Tanja Eder von unserer digitalen Redaktion, gibt es denn Lösungsansätze, wie man so Open-Source-Projekte kann unterstützen?
1: Ja, es gibt zum Glück Ansätze, auch weil Open Source jetzt immer mehr in Fokus von der Politik kommt. Und zwar im Rahmen von der digitalen Souveränität. Also, dass man die Abhängigkeit von einzelnen Anbietern reduzieren und darum immer mehr auf so Open Source Lösungen setzt. Und zum Open Source fördern und stabiler und sicherer machen, da muss man eigentlich an zwei Stellen ansetzen. Zuerst einmal das Geld. Open Source Software ist ja gratis. Das ist ja wunderbar, schön. Aber wenn ein Hobbyprojekt etwas grösser wird, dann bräuchte es eben schon auch finanzielle Mittel. Und es ist heute so, dass da Firmen profitieren, dass sie die Software in eigene Produkte einbauen, nutzen. Aber der Profit, der behalten sie halt für sich. Es gibt verschiedene Projekte, die Firmen motivieren zum Spenden. Und das wird ja schon auch gemacht, aber halt viel, viel zu wenig. Da kann man jetzt entweder die Firmen noch mehr dafür motivieren oder vielleicht muss auch der Staat ein Stück in die Bresche springen, indem er halt die Firmen besteuert und das Geld dann an Open-Source-Projekte zurückverteilt.
0: Wobei, wenn sogar viele Firmen, die ja auch nicht einfach so planlos von sich her arbeiten, nicht immer wissen, welche Software sie im Einzelnen nutzen, dann weiss es der Staat ja auch nicht. Mhm. Tanja, du hast gesagt, es gibt zwei Sachen, die da helfen. Das eine davon ist Geld, was wäre das andere?
1: Das andere ist, dass es einfach zu wenig Maintainer gibt. Eben häufig sind es kleine Teams oder sogar Einzelpersonen, die Projekte schmeissen. Und die erste Person, die die Software macht, das ist ja häufig einfach ein Bastli. Und um die Software zu unterhalten, braucht es aber dann auch andere Skills. Also zum Beispiel bräuchte es so Cybersecurity-Experten, die Sicherheitsupdates machen und so weiter. Das NTC, das Nationale Testinstitut für Cybersicherheit, hat dazu gerade letzte Jahr Analyse gemacht und gefunden, eigentlich bräuchte es da eine Organisation dafür, eine Behörde oder etwas, wo so Leute anstellt, zum Open-Source-Projekt zu unterstützen. Eben Sicherheitsexperten, aber auch Projektmanager und so weiter. Also all die Kompetenzen, die die ersten Entwickler nicht selber mitbringen.
0: Mhm. Es gibt also Ansätze wie Open Source Projekte mit offenen Quellcodes, wie namentlich Linux, an mehr Geld und an neue Leute könnten kommen. Wie weit ist man? Sind es einfach nur Ideen oder werden die Lösungen zum Teil schon umgesetzt?
1: Ja, so ein bisschen vielleicht zwischendrin. Also es gibt ein paar Sachen, aber es ist einfach noch deutlich zu wenig. Also zum Beispiel gibt es da eine Stiftung, die Open Source Security Foundation, die von vielen grossen Firmen auch unterstützt wird. Apple, Google, Huawei, Honda, Boeing. Und in dieser Stiftung schliessen sich eben Entwickler, IT-Sicherheitsleute und weitere Fachpersonen zusammen, um Open Source sicherer zu machen. Auch Linux hat jetzt gerade ein neues Projekt gegründet, zusammen mit den weiteren grossen Firmen, also von Amazon bis Vodafone, um auch spezifisch die Sicherheit zu erhöhen, und zwar von kritischer Infrastruktur, also Stromlieferanten, Spitäler und so weiter. Auch von Regierungen gibt es Bestrebungen, von der EU, Deutschland, Frankreich, auch in der Schweiz, um Open Source mehr zu unterstützen, weil man halt eben erkennt, dass das wichtig wäre für die Wirtschaft und für die Gesellschaft, aber auch das Risiko. Und die Regierungen, die fokussieren sich halt meistens auch auf sich selber, also die Behörden oder die Sicherheit von kritischer Infrastruktur. Es gibt aber tatsächlich auch Versuche, das gesamte Ökosystem insgesamt zu fördern und zu unterstützen.
0: Mhm. Unser Ökosystem ist sicher froh um jede Unterstützung. Vielleicht abschließend noch, das Zauberwort von der Stunde ist ja KI, die künstliche Intelligenz. Könnte die einem Entwickler von einem Open-Source-Projekt bei seinen Bemühungen helfen, diese Software zu unterhalten?
1: Ja, nicht so ein gutes Zauberwort. Im Moment ist die KI vor allem eine Zusatzbelastung. Und zwar ist es ja so, dass der quelloffene Code allen ermöglicht, die Sicherheit von einem Programm zu überprüfen. Und das machen jetzt die Leute mit Hilfe von KI und die Entwickler, die werden einfach überhäuft mit Meldungen. Ui. Also es ist gerade tatsächlich so, dass der Druck auf das ganze Open-Source-System nochmal massiv zugenommen hat durch das.
0: Tanja Eder von der SRF Digital Redaktion. Danke vielmals.
1: Sehr gerne.
0: Anlässlich vom morgigen 35-Jahr-Jubiläum von Linux, der weit verbreiteten Software mit offenen Quellcodes, haben wir geschaut, was das für unsere digitale Welt für ein Segen ist, aber auch was für ein Risiko.

0: US Country Musikerin Heather Miles, kurz vor den Nachrichten hier auf SRF 1.
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0: Von 15 Uhr in der Region Zürich auf dem Westring Richtung Gubristunnel Stau ab Urdorf Süd und vor dem Gotthardtunnel Richtung Norden ab Quinto 4 km Stau und rund 45 Minuten Wartezeit. Die Einfahrt Airolo ist gesperrt. Reisende Richtung Gotthard Pass können ab Quinto die Sonderspur Cupra benutzen.
2: Die Nachrichten von SRF um 3 mit Lukas Siegfried. EU-Bürgerinnen und Bürger, die im Kanton St. Gallen eine Aufenthaltsbewilligung beantragen. Von ihnen dürfen die zuständigen Kantonsbehörden künftig systematisch einen Strafregisterauszug verlangen. Das hat das St. Galler Kantonsparlament entschieden. Die Befürworterinnen und Befürworter argumentierten, St. Gallen müsse mit dem Tessin gleichziehen, wo Menschen aus EU-Staaten bereits systematisch einen Strafregisterauszug zeigen müssten, wenn sie dort wohnen wollten. Die Gegenseite im St. Galler Parlament sagte, die neue Praxis verstoße gegen das Freizügigkeitsabkommen mit der EU. Hintergrund sind politische Diskussionen um die Festnahme von mutmaßlichen Mafia-Mitgliedern im bündnerischen Misox. Mehrere von ihnen waren dort als ausländische Staatsangehörige gemeldet, ohne dass sie einen Strafregisterauszug vorweisen mussten. Schweizer Weinproduzentinnen und Produzenten sollen künftig wetterbedingte Schwankungen bei der Weinernte ausgleichen können mit einer sogenannten

0: dazu vorgestellt, woher diese Drohne kam. Nach aktuellem Erkenntnisstand habe es sich um eine russische Drohne gehandelt, die aber fehlgeleitet wurde, sagt Litauens Staatspräsident Gitanas Nauseda nach einer Sitzung des Nationalen Sicherheitsrates. Die Drohne habe wahrscheinlich die Ukraine treffen sollen, sei dann aber abgelenkt worden und erst so in den Luftraum Litauens und somit auf NATO-Gebiet gelangt. Verletzte oder Schäden gab es bei dem Vorfall keine. Im Westen des Sudans ist eine Goldmine eingestürzt. Dabei kamen mindestens 60 Menschen ums Leben. Das hat ein Rettungsteam bekannt gegeben. Zahlreiche weitere Personen würden noch vermisst. Sudan ist einer der größten Goldproduzenten Afrikas. Wegen mangelhafter Sicherheitsbestimmungen gibt es aber immer wieder Unfälle. Eine Rolle spielt Gold auch im Bürgerkrieg im Sudan, der seit rund 3,5 Jahren tobt. Die EU und auch die Schweiz haben deswegen kürzlich Sanktionen gegen sudanesisches Gold verhängt. Und noch der Blick aufs Wetter. Heute Nachmittag ist es bewölkt und teilweise nass. Morgen wird es dann wieder sonniger, bei 20 bis 24 Grad. Das waren Nachrichten von Radio SRF. Verantwortlich ist Adrian Huber.
1: Eine der stärksten Soul-Stimmen in unserem Land ist die da. Die von der Biersfelderin Nicole Bernecker. Seit ihrem Sieg bei The Voice of Switzerland vor 13 Jahren fixer Bestandteil der Schweizer Musikszene. Am Samstag in einer Woche gibt sie Nicole Bernecker in unserer Radio Hall Live Stage in Zürich ein Konzert samt intimen Einblick in unserer Sendung Swiss Made Live. Und für den Anlass ab 2 am Nachmittag habe ich in 10 Minuten 3x2 Eintritte zu vergeben. Hautnah im Publikum. Am Mikrofon der Mike Lamar.

0: Shirley Bassey haben Sie gehört, da auf SRF 1. Nicole Bernegger, das ist die 49-jährige Baselbieterin mit der eindrücklichen Soul-Stimme, wo sie am Samstag in der Woche ab der 2. in unserem Swiss Made Live könnt hören. Überhaupt kann man Nicole Bernegger in nächster Zeit an vielen Orten live erleben, weil sie ist mit ihrer Band und dem neuen Album Alchemie auf Tournee. Der Titel Alchemie oder Alchemie sei bewusst gewählt.
1: Das ist eigentlich genau auf das hier zielt. Dass wir ein Team sind und dass wir gemeinsam nach unserem Sound suchen, dass quasi all die Zutaten, die wir haben, dass wir das zu unserem eigenen Gold schmieden und unseren ganz persönlichen Soul finden.

0: Nicht weniger als 8 Leute gehören zur Band von der Nicole Bernegger. Und zusammen haben sie immer mehr Gold in ihrer Alchemie-Küchela entstehen.
1: Von Album zu Album entwickelt man sich weiter und auch eine Band entwickelt sich weiter. Und das kann man auch, wenn du Alben von früher hörst, dann klingt das ganz anders als an dem Punkt, wo wir jetzt stehen.
0: Auch die Nicole Bernegger steht an einem ganz anderen Ort als vor 13 Jahren, wo sie hochschwanger die Finale von «The Voice of Switzerland» gewonnen hat. Gibt es nicht auch Reibungspunkte, wenn 8 unterschiedliche Persönlichkeiten Songs zu einem neuen Album beitragen?
1: Es gibt Reibungen und die sind auch wichtig und richtig. Also das braucht es auch. Es ist noch spannend, dass wir eben eigentlich schon, glaube ein sehr ähnliches Empfinden für Ästhetik haben und für die Vision, die wir herwenden.
0: Dementsprechend
1: rein und machen zu dem, was er jetzt ist.
0: Und falls Sie jetzt Lust bekommen haben, Nicole Bernegger und Band mit ihrem ganz eigenen Gewürzmix vor Ort auf unserer Label, dann verraten Sie mir einfach, wie das neue Album schon wieder heisst, wo wir jetzt dann gerade den Titelsong drauf hören. 3x2 Tickets habe ich zum Vergehen. 0848 440 222. Wie heisst das neue Album von der Nicole Bernegger, wo wir jetzt den Titelsong werden hören? 0848 440 222. Und Sie sind dann womöglich unser Gast hier in der Radio Hall am Samstag in der Woche. Würde uns freuen.

0: Wow, Hammer, oder? Der Titelsong ab dem neuen Album von der Basler Soul-Sängerin Nicole Bernegger und ihrer Band. Und den Titel vom Album haben wir müssen verraten zum 2-Eintritt für ihren Auftritt übernächsten Samstag in unserem Swissmeet live zu gewinnen. Philipp Niederberger von Wettenswil am Zürichsee. Das Album und das Lied, das wir gerade gehört haben, heisst wie?
1: Alchemie, aber ich komme von Hergiswil.
0: Oh, Hergiswil. Oh, Jesus, gut, Entschuldigung. Aber es ist auch immer ein See, gell? Wenigstens das.
1: Ja,
0: am
1: schönsten See mit dem schönsten Berg.
0: Hergiswil. Und das ist vor allem richtig, was du gesagt hast. Alchemie. Der Versuch, aus Blei Gold zu gewinnen, wie das die Alchemisten im Mittelalter so gern hätten. Hast du sie, Nicole Bernegger und ihre Jungs, jemals live gesehen? Zufällig, Philipp?
1: Nein. Nein, bis jetzt noch nicht, wirklich nur von Voice gehört und immer fasziniert auf dieser coolen Stimme.
0: Mhm. Einfach so die Ausdrucksstärke und die Kraft oder was hat dich da genau gepackt, die Wilsbieren?
1: Ja, genau so. Meine, wo die Amy Winehouse gesungen hat, das ist, als wäre die Amy Winehouse auf der Bühne gestanden. Das ist abartig, ja.
0: Mhm. Muss man auch zuerst schaffen. Ja, hey, ich gratuliere dir ganz, ganz herzlich. Du wirst von Hergiswil auf Zürich kommen am Samstag in einer Woche. Und das Konzert, das einstündige samt Interviews, wo sie gibt, Nicole Bernegger, dann hoffentlich geniessen. Alles, alles Gute dir.
1: Perfekt. Danke, merci, ciao, Mike.
0: Tschüss.
1: Merci.
0: Ja, und die anderen 2x2 Tickets, die sind an Margret Leutzinger gegangen und an Margret Born. Auch sie haben gewusst, Alchemy ist der Titel vom neuen Bernegger Album. 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September, ab dem Nachmittag um 2, können Sie auf srf1.ch gewinnen. Und Nicole Bernegger wird nicht nur mit ihrer Band singen, sondern eben auch über ihr Leben und ihre Liebe zur Musik erzählen. Natürlich auch am Radio auf SRF 1. Und das ist gerade wieder eine starke Stimme. Das mal nicht aus der Schweiz, Anastacia, Cowboys and Kisses.

0: Julien Clerc ist das hier auf SRF 1. Verkehrsinfo SRF von 15.30 Uhr vor dem Gotthardtunnel Richtung Norden. Ab Quinto 4 km Stau und bis zu 45 Minuten Wartezeit. Die Einfahrt Airolo ist gesperrt. Und Stau in der Region Zürich vor dem Gubristunnel Richtung St. Gallen ab Dietikon sowie auf dem Westring ab Urdorf Süd. Es gibt doch ein paar Lieder, wo Physiker drin vorkommen. Mhm. Von der EAV zum Beispiel über das Genie schlechthin.
1: Ich bin eine Mischung, die ist ziemlich lecker. Aus Albert Einstein und Arnold Schwarzenegger.
0: Oder von Orchestral Maneuvers in the Dark über den Nikola Tesla. Oder über den Galileo und sie bewegt sich doch Galilei.
2: Galileo, Galileo, Galileo.
0: In der Queen, ihrem Bohemian Rhapsody. Ja, und dann gibt's von einem von der drei erwähnten Gruppen auch noch ein Lied, wo der deutsche Physiker Daniel Gabriel Fahrenheit drin vorkommt. Und weil dieser vor genau 290 Jahren gestorben ist, hören wir das Lied gerade nach der Air Supply mit Lost in Love.

Das ist SRF 1. Heute vor 290 Jahren, am 16. September 1736, ist der Daniel Gabriel Fahrenheit, deutscher Physiker und Erfinder vom Messinstrument, 50-jährig gestorben. Er hat eine neue Temperaturskala eingeführt, die später folgerichtig die Einheit Fahrenheit bekommen hat. Wobei das Umrechnen Grad Celsius oder Kelvin ist furchtbar mühsam mit Brüchen und so. Im Unterschied zu den Herren Celsius und Kelvin taucht der Fahrenheit auch in diversen Liedern auf. Vermutlich, weil man in den USA einen in Fahrenheit misst und in Großbritannien lang auch. Da wäre zum Beispiel die Volksgruppe Toto Fahrenheit, Feel the Heat in the Street, hat es da gar geheissen. Und zwar vor 40 Jahren, noch vor der grossen Klimaerwärmung. Auch der US-Liedermacher John Splithoff hat ein Lied namens Fahrenheit oder Fahrenheit im Repertoire. Fahrenheit is burning, heisst es bei ihm. Aber der bekannteste Song, wo der Daniel Gabriel Fahrenheit, respektive seine Temperatureinheit, drin vorkommt, ist sicher Don't Stop Me Now von der Gruppe Queen. 200 degrees, that's why they call me Mr. Fahrenheit. I'm traveling at the speed. 200 Grad Fahrenheit, das wären. Moment, haha, zum Glück hat das Schweizer Secondhand Orchestra das Lied mal übersetzt. Die Foodbills haben die Einheit einfach delgell übernommen. Also müssen wir halt selber umrechnen. 200 Grad Fahrenheit, bei jedem Wert muss man gerade mal 32 Grad abziehen, macht 168 und das mal 5 Nüntel gibt 93, ein Drittel Grad Celsius. Nein.

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0: Der Sal da Vinci da auf SRF 1. Ja, wunderschöne Titel, eigentlich per sempre si, gut abgeschlossen beim ESC von dem Jahr. Und jetzt schauen wir hier auf SRF 1 für rund 40 Minuten auf unsere Sendung Regional Diagonal, heute mit dem Benedikt Erni. Sollen Jugendliche schon ab 16 dürfen wählen und abstimmen? Über diese Frage entscheidet in ein paar Tagen die Stimmbevölkerung im Kanton Graubünden. Und heute hat auch das Basler Kantonsparlament über das Stimmrechtsalter 16 entschieden und gefunden, Moll, auch die Jungen sollen dürfen wählen und abstimmen. Benedikt, was hat denn am Ende den Ausschlag gegeben?
1: Ja, dann müssen wir sagen, die Meinungen sind weit auseinander. Und zwar zwischen links und rechts in Basler Grossrot, SP, Grüne und GLP, die für Stimmrechtsalter 16 gewesen sind. Und auf der anderen Seite die Bürgerlichen dagegen. Eins der Hauptargumente der Linken, die Jungen sind Zukunft und ihre Zukunft wird zum Teil an der Urne entschieden. Und darum müssen sie unbedingt auch mitbestimmen können, zum Beispiel bei Klimathemen. Auf der anderen Seite, denn die Bürgerlichen, sie haben argumentiert, es mache keinen Sinn, dass Mündigkeitsalter und Stimmrechtsalter getrennt werden. Beides, sagen sie, soll bei 18 bleiben.
0: Tatsächlich unterschiedliche Meinungen. Wie geht es jetzt weiter?
1: Ja, weil es eine Verfassungsänderung ist, gibt es auch im Kanton Basel-Stadt einen Entscheid an der Urne vom Stimmvolk, so wie eben übernächstes Wochenende in Graubünden. In Basel-Stadt hat es übrigens vor etwas mehr als zwei Jahren schon eine Abstimmung gegeben zum Thema, und zwar in der Gemeinde Riechen. Dort hat das Stimmrechtsalter 16 auf kommunaler Ebene eingeführt werden. 70% waren aber dagegen gewesen. Anders der Entscheid an einer Landsgemeinde im Kanton Glarus vor fast 20 Jahren. Ziemlich überraschend hat die Glarner Landsgemeinde 2007 Ja gesagt zu Stimmrechtsalter 16.
0: Sollen auch Jüngere dürfen wählen und abstimmen? Mehr dazu bei Regional Diagonal mit dem Benedikt Erni. Und weiter gehen wir dort der Frage nach, warum sich gewisse Jägerinnen und Jäger nicht mehr in den Wald getrauen. Am 16:30 hier auf SRF 1.

0: Disco-Gruppe Schick auf SRF 1, I want your love.
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0: Von 16 Uhr vor dem Gotthardtunnel Richtung Norden ab Quinter 5 km Stau und 45 Minuten Wartezeit. Die Einfahrt Airolo ist gesperrt. Stau oder stockender Verkehr auch in der Region Zürich vor dem Gubristunnel Richtung St. Gallen ab Dietikon und ab Urdorf Süd. Weiter zwischen Seebach und Zürich Ost und vor dem Nordring Richtung Bern ab Baltenswil. Und in der Region Basel auf der A2 Richtung Deutschland zwischen Hagnau und Badischer Bahnhof.
2: Die Nachrichten von SRF um 4 mit Lukas Siegfried. Sie führte für die Schweiz die Zollverhandlungen mit den USA. Jetzt hat SECO-Chefin Budliga Artieda ihren Rücktritt eingereicht. Bei der Gleichstellung der Geschlechter fällt die Schweiz im internationalen Vergleich weiter zurück und im Kanton St. Gallen häufen sich Meldungen über Telefonbetrug. Das Wetter heute bleibt grau und nass, morgen wird's wieder freundlicher. Helen Budliga Artieda, die Direktorin des Staatssekretariats für Wirtschaft SECO, hat ihren Rücktritt angekündigt für kommenden Frühling. Das teilt das zuständige Departement mit und bestätigt verschiedene Medienberichte. Die 61-jährige Budliga Artieda leitet das SECO seit gut 4 Jahren. Aus dem Bundeshaus berichtet Christine Wanner.
3: Sie suche noch einmal eine neue berufliche Herausforderung, schreibt das Wirtschaftsdepartement zur Begründung des überraschenden Abgangs von Helen Budliga Artieda. Bundespräsident Guy Parmelin bedauere ihn, heißt es weiter. Er habe heute den Bundesrat darüber informiert. An Herausforderungen fehlte es auch an der Spitze des SECO nicht. Noch ungelöst sind die Zollfragen mit den USA, wenngleich Helen Budliga zu einer Entschärfung des Zollhammers beigetragen hatte. Auch das Freihandelsabkommen mit den Mercosur-Staaten ist noch nicht in trockenen Tüchern. Zwar wurde der rasche Abschluss noch vor der EU als Erfolg gefeiert. Inzwischen ist jedoch das EU-Abkommen in Kraft, während in der Schweiz das Parlament noch darüber diskutiert. Zu ihren Erfolgen zählen verschiedene abgeschlossene Freihandelsabkommen und die einvernehmliche Lösung zwischen den Sozialpartnern in den schwierigen Verhandlungen zum Paket Schweiz-EU. Helen Budliga Artieda hatte die SECO-Leitung im Sommer 2022 übernommen. Wie das Wirtschaftsdepartement schreibt, wird eine Findungskommission für ihre Nachfolgerin 22 übernommen. Wie das Wirtschaftsdepartement schreibt, wird eine Findungskommission für ihre Nachfolge eingesetzt. Die Stelle wird ausgeschrieben.
2: Christine.

0: Österreich auf Rang 27 zurückgefallen. Im europaweiten Vergleich belegt sie Rang 17. Einen Rückschritt gab es laut dem WEF-Bericht in der Schweiz zum Beispiel bei der Zahl der Frauen, die ein politisches Amt besetzen. Tatsächliche Gleichstellung von Männern und Frauen gebe es nach wie vor in keinem untersuchten Land. Am nächsten dran sei Island mit einer Geschlechtergleichheit von 93%. Dahinter folgen Finnland, Norwegen und Namibia. Neben der politischen und wirtschaftlichen Teilhabe untersucht der WEF-Bericht jeweils auch die Bereiche Bildung, Gesundheit oder die Chancen von Frauen auf Führungspositionen.
1: Im Gazastreifen ist ein zerbombtes Wohnhaus eingestürzt. Mindestens 19 Menschen seien dabei ums Leben gekommen, darunter auch Kinder, sagt ein Sprecher des Zivilschutzes vor Ort. Zudem würden noch rund 100 Menschen unter den Trümmern vermutet. In dem Gebäude hätten sich vor allem Familien aufgehalten, die wegen des Kriegs mit Israel vertrieben wurden. Die Rettungsarbeiten seien schwierig, weil Ausrüstung und Geräte fehlten, das sagt ein Vertreter der UNO zur Nachrichtenagentur Reuters. Die UNO beteilige sich auch an der Rettung. Wieder in die Schweiz. Im Kanton St. Gallen häufen sich zurzeit die Betrugsversuche per Telefon. Und immer wieder sind solche Versuche auch erfolgreich, trotz aller Warnungen. Seit Anfang August haben Betrügerinnen und Betrüger im Kanton St. Gallen rund 750'000 Franken erbeutet. Der Leiter Wirtschaftskriminalität bei der Kantonspolizei St. Gallen, Kurt Humm, kann sich nur teilweise erklären, warum sich solche Fälle häufen.
2: Einerseits sind die Täterschaften sehr aktiv im Moment. Dann haben wir mit der Prävention bis anhin natürlich auch ein Feld geebnet, dass die Leute, die so ein Telefon bekommen, das merken und uns involvieren und nicht einfach nur aufhängen. Das ist sicher ein Grund und über das andere muss man spekulieren.
1: Die Warnungen der Polizei vor Telefonbetrügerinnen und Betrügern erreichen die Leute also, aber wenn ein solches Telefon komme, sei oft alles wieder weg.
2: Dann ist der Druck von diesen Anrufern so gross, die lassen keine Zeit zum Überlegen und die Leute vergessen wirklich alles, was vorher gehört haben.
1: Im Zweifelsfall gebe es nur eines.
2: Einfach das Telefon beenden, nicht diskutieren, aufhängen.
1: Sagt Kurt Humm von der St. Galler Kantonspolizei. Die Börsendaten von SIX, der Swiss Market Index, liegt im Moment bei 13.851 Punkten plus 0,3%. Der Dow Jones Index in New York fällt um 0,1%. Der Euro wird zu 94,47 Rappen gehandelt und der Dollar zu 81,89 Rappen. Soweit die Meldungen. Das Wetter. Heute bleibt es bewölkt und teilweise nass. Vor allem in den Bergen und im Süden sind Regen und Gewitter möglich. Morgen wird es dann wieder sonniger bei 20 bis 24 Grad. Das waren Nachrichten von Radio SRF. Verantwortlich heute Nachmittag Adrian Huber.
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4: Morgen, und zwar von Mitternacht bis Mitternacht, gibt es auf allen SRF-Radiosender ausschliesslich Musik aus der Schweiz. Und wie schon bei früheren Ausgaben von unserem Schweizer Musiktag, werden Sie auch das mal merken, wie vielfältig die einheimische Musikszene doch ist. Welche Hochkaräter morgen live bei uns Musik machen und warum mir ganz viele Musikerinnen und Musiker gefragt haben, welches Lied ihr Leben prägt hat, das in 10 Minuten. Am Mikrofon der Mike Lamar. Und startet immer mit der Diana Ross.

0: persönlich gefällt das Boom, das da mix vorkommt. Bei der britischen Gruppe Toploader, ihre Version vom Klassiker Dancing in the Moonlight. Da auf SRF 1. Musik, die uns allen so richtig nah ist, weil sie von da ist, das gibt es ab Mitternacht 24 Stunden lang bei uns am Schweizer Musiktag 2026. Jawohl, von der legendären Les Sauterelles über zum Beispiel den Peter Reber.
1: Ja, jeder braucht sie hinzu. 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
0: Bis hin zum frankophonen Duo Carousel.
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0: Und dazu her plaudert immer wieder einheimische Stars aus dem Nähkästchen. Beispielsweise hat Zina vor ein paar Jahren erzählt, sie sei 10 Jahre lang komplett erfolglos gewesen.
3: Der Ausflug in die Schlagerbranche, der war Gott sei Dank nicht sehr erfolgreich gewesen und hat einfach mit Mundartmusik wirklich meine Welt und meine Prüfung gefunden.
0: Ja, und der George hat versucht, den sagenhaften Erfolg von «Hier bin ich daheim» zu erklären.
4: Wir waren, glaube ich, die allerersten, die eine Rockballade mit einem Jodl-Körli verbunden haben.
0: Morgen ist also wieder der SRF Schweizer Musiktag und Dano Tamaschi, SRF Musikredakteur. Das mal mit einem ganz besonderen Motto, kann man sagen.
5: Wir hatten schon allerlei Themen am Musiktag. Morgen läuft das Ganze unter dem Motto «Der Song, wo alles verändert hat». Also der Song, wo Musikerinnen und Musiker auf die grosse Bühne und ins Rampenlicht katapultiert hat. Wo wäre der Göhle ohne seinen Schwan und könnte Blick ohne seine Rosalie jemals ein Konzert im Hallenstadion geben? Wir wissen es nicht. Sie wissen es allerdings auch nicht, hätten ja vielleicht später noch einen grossen Song am Start gehabt und es hätte vielleicht gleich noch funktioniert. Aber was ich weiss, dass wir über 12 Musikerinnen und Musiker befragt haben und genau die Geschichten zu ihren Songs, die alles geändert haben, die gibt es morgen verteilt im Tag zu hören.
0: Bin ich wirklich gespannt. Ja, und nebst all diesen persönlichen Geschichten zu prägenden Lieder, auf was freust du dich ganz speziell morgen?
5: Auf unsere Live-Gäste und ein bisschen weniger, dass ich ein bisschen früher muss aufstehen.
0: Oh, du arme Tropf.
5: Ja, aber das passiert wahrscheinlich an Mark Sway auch. Er ist nämlich schon am 6:45 am Morgen als Morgengast als Gast und vielleicht schon ein bisschen gesprächiger als ich. Ich bin gespannt, was er zu erzählen hat. Ich freue mich aber auch auf den Adrian Stern, der zwischen 9 und 10 kommt und versprochen hat, dass er dann gerade noch seine Gitarre mit einpackt. Und dann kommen dann später auch noch 2/5 von Plüsch, das heisst der Richie und sein Keyboarder der Hunzi. Auch die beiden spielen live. Und wenn alles klappt, dann gibt's vielleicht, wahrscheinlich sogar ein Song, ein brandneuer Song, den noch niemand gehört hat vom Richie.
0: Uiuiui. Abschliessend, Dano Tamaschi, für dich hat es ja leider nicht zu einer Musikkarriere gelangt. Trotzdem, welcher Schweizer Song hat dein Leben ein Stück weit verändert?
5: Ja, verändern würde ich jetzt nicht gerade sagen, aber ich habe schon in jungen Jahren sehr viel Schweizer Musik gehört. Das sehe ich auch immer wieder, wenn ich in mein Vinylregal hineinschaue. Da stehen unter anderem Vera K. oder auch Krokus und Trampolin. Und ich mag mich erinnern, denen ihren Song «Gonna make it alright», den habe ich also schon in jungen Jahren an ihren Konzerten lauthals mitgesungen.
0: Der Dano Tamaschi, also 24 Stunden lang Schweizer Musik aus den verschiedensten Sparten mit spannenden Live-Gästen und mit persönlichen Geschichten zu Liedern, die unseren Musikerinnen und Musikern besonders wichtig gewesen sind oder immer noch sind, weil sie mit dem allenfalls sogar Karriere gestartet haben. Morgen Donnerstag da auf SRF 1. Und das ist die Gruppe Trampolin. Gonna make it alright.

0: SRF 1 mit einem grossen Hit aus den 80er Jahren, Broken Wings von der US-Gruppe Mr. Mr. Jetzt dann gerade unser Regional-Diagonal.
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0: Von 16.31 Uhr vor dem Gotthardtunnel Richtung Norden ab Quinto 5 km Stau und etwa 45 Minuten Wartezeit. Die Einfahrt Airolo ist weiterhin gesperrt. Und dann Stau oder stockender Verkehr in der Region Zürich vor dem Gubristunnel Richtung St. Gallen ab Tietikon sowie ab Urdorf Süd, weiter zwischen Seebach und Zürich Ost und vor dem Nordring Richtung Bern ab Baltenswil. In der Region Basel auf der A2 Richtung Deutschland ab Pratteln und in der Region Solothurn auf der A1 Richtung Zürich zwischen Kriegstetten und Herkingen.
2: Und das Regional Diagonal heute mit dem Benedikt Erni. Sollen schon 16- und 17-Jährige abstimmen und wählen? Über diese Frage entscheidet in ein paar Tagen die Stimmbevölkerung im Kanton Graubünden. Heute hat sich auch das Basler Kantonsparlament mit dieser Frage beschäftigt und nach einer längeren Diskussion entschieden, ja, auch 16- und 17-Jährige sollen mitbestimmen. Nina Gigax.
3: Jugendliche sind bereit zum Mitbestimmen, findet also eine Mehrheit im Basler Parlament. Mit Stimmen von SP, Grünen, GLP, Basta und Teil von der Mitte. Hanna Bey von der SP zum Beispiel sagt, die 16- und 17-Jährigen müssen eigentlich schon fast mitentscheiden. Schliesslich seien sie von den politischen Entscheiden in der Bildung oder beim Klima noch am längsten von allen betroffen.
4: Die Klimakrise betrifft die Jungen besonders. Das Thema ist omnipräsent. Es ist deshalb nur konsequent, dass Jugendliche ihre Meinung auf diese gesellschaftlichen Veränderungen und ihre Interessen frühzeitig einbringen können, indem sie politisch mitbestimmen.
3: Gegen das Stimmrechtsalter 16 haben im Rotteil von der Mitte die LDP, die SVP und die FDP votiert. Darunter der FDP-Grossrat David Jenny. Sein Argument, abstimmen und wählen, das müsse mit der Volljährigkeit zusammenfallen. Also mit den Pflichten, die man ab 18 hat. Und einen Weg, als nur die Jungen von den Klimaentscheiden betroffen seien, das stimme ich nicht.
5: In diesem Sommer am besondersten betroffen waren wahrscheinlich Vulnerable der älteren Generation.
3: Das letzte Wort bei diesem Entscheid hat das Stimmvolk, welche Verfassungsänderung nötig ist. Und da zeige sich in der ganzen Schweiz, aber auch in der Region immer wieder, als Stimmvolk das Stimmrechtsalter 16 eben nicht will, sagt David Jenny.
2: Ja, und zuletzt hat zum Beispiel die Basler Gemeinde Riechen auf kommunaler Ebene Stimmrechtsalter 16 deutlich abgelehnt an der Urne. Auf kantonaler Ebene gibt es das tiefere Stimmrechtsalter erst Anfang im Kanton Glarus. Im Thurgauer Grossen Rot ist es heute auch um Jugendliche gegangen, aber um die Frage, ob sie dürfen Geschlechtsumwandlungen machen ohne Einwilligung der Eltern. SVP, EDU und EVP haben wollen, dass das verboten wird. Sie sind heute mit dieser Forderung aber gescheitert. Fabian Mann.
6: Mit Hormonen oder Operationen sein Geschlecht ändern lassen, das sollen im Thurgau nur noch Leute machen können, die volljährig sind. Jugendliche sollen davor geschützt werden, um so schwerwiegende Eingriffe zu machen, die später vielleicht bereuen. Da unter anderem das Argument der Vorstösser, wo das kantonale Gesetz so ändern wollen, dass Geschlechtsumwandlungen für Minderjährige verboten werden. Der Kanton könne das gar nicht verbieten, hat die Thurgauer Regierung schon im Vorfeld gesagt. Da will im Bundesgesetz ganz klar stehen, dass auch Minderjährige, sofern sie urteilsfähig sind, selber dürfen über ihren Körper und medizinische Eingriffe daran entscheiden. Und da auch ohne das Einverständnis der Eltern. Wenn der Thurgau das verbietet, dann verstoßt er gegen das Bundesrecht. Außerdem gäbe es im Thurgau gar keine Kliniken, die Geschlechtsumwandlungen machen. Wenn jemand so eine Operation in einem anderen Kanton mache, dann greife das Thurgauer Gesetz sowieso nicht. Eine Mehrheit vom Parlament hat es heute Morgen gleich gesehen wie die Regierung und die Motion, die Geschlechtsumwandlungen bei Jugendlichen verbieten will, deutlich abgelehnt.
2: Hitze und Trockenheit haben den Bäumen den Sommer deutlich zugesetzt. Schon vor ein paar Wochen haben gewisse Wälder ausgesehen wie im Herbst. Die Bäume haben als Stressreaktion Blätter abgeworfen und es könnten auch Äste abbrechen. Die Waldbehörden warnen, man muss aufpassen. Das sagt auch der Bruno Rösli, Leiter der Abteilung Wald beim Kanton Luzern.
7: die Empfehlung an die Wahl, Spaziergänger, Jogger, bleibt auf dem Weg. Zu denen wird geschaut. Aber auch dort, es gibt nicht den Anspruch an hundertprozentige Sicherheit. Der Wald ist ein Naturraum. Es gehört dazu, dass bei einer Tür Ast oder an einem Ort runterkommt, vorsichtiger sein und da sitzen und auch in den nächsten Monaten und Jahren. Wir wissen, dass die Trockenheit, dass wir erst auf die Spitze des Eisbergs haben, dass es dann wird nachwirken.
2: Ja, besonders trocken war es in der Nordwestschweiz. Dort machen sich darum gewisse Jagdgesellschaften jetzt Gedanken. Bei mehreren Jagdgesellschaften steht die traditionelle Triebjagd auf der Kippe. Fabian Nägeli berichtet.
8: Bei der Trieb- oder Herbstjagd sind Jägerinnen und Jäger im Verbund unterwegs. Sie streifen also zusammen durch den Wald und treiben das Wild aus dem Unterholz, sozusagen vor die Gewehr von denen, die die Wildsäue und Rehe dann abschiessen. Es sind also viele Leute im Wald und darum überlegen sich jetzt einige Jagdgesellschaften, ob sie die Triebjagd wegen der Trockenheit von diesem Hitzesommer absagen, sagt Martin Tommen von Jagd Basel-Land.
9: Es gibt Reviere, die sind mehr betroffen von der Trockenheit, andere, die sind weniger betroffen. Und jede Jagdgesellschaft tut jetzt das selber beurteilen. Das kann so weit führen, dass einzelne Jagdgesellschaften sagen, Risikoabwägung zeigt mir, dass ich auf die Herbstjagd im traditionellen Sinn, also mit Trieb in den Wald gehe, in diesem Jahr darauf verzichte. Das kann durchaus sein.
8: Verzichten, weil dürre Äste oder sogar vertrocknete Baumkronen könnten auf die Jägerinnen und Jäger runterfallen. Wie viele von den 72 Jagdgesellschaften im Baselbiet sich diese Sorgen machen, wissen auch noch nicht, sagt Martin Tommen. Die Triebjagd, die fängt auch erst im Oktober richtig an. Dürre Äste gäbe es jedes Jahr, aber dieses Jahr sind es eben mehr als sonst.
2: Fabian Nägeli ist das bei «Regional Diagonal», der Sendung mit den Themen aus den Regionen von der Schweiz.
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0: Mit dem Mike Lamar und mit dem Chris Rea. Mit ihm zusammen gehen wir einen weiteren Schritt Richtung Feierabend. Mit ihm und der Julia.

0: ja, sie schreibt halt wirklich schöne Lieder. Taylor Swift ist das gewesen mit Willow auf SRF 1. Taylor übrigens ein Vorname, der im Englischen sowohl für eine Frau wie auch für einen Mann kann gebraucht werden. Und das bringt mich gerade zum Thema vom heutigen Nachtclub. Aber 9 geht es nämlich um Vornamen bei der Katrin German. Und Katrin, bist du eigentlich auf Katharina getauft?
1: Nein, effektiv auf Katrin. Und okay, es hat mich immer ein bisschen gefuchst und schade gedacht, weil ich hätte als Kind immer gerne einen Namen mit A am Schluss gehabt. Ich habe das immer ein bisschen schöner gefunden, wieder mit I. Genau.
0: Jawohl.
1: Jetzt bin ich versöhnt.
0: Ja, okay, zum Glück. Und was genau möchtest du wissen in Sachen Vornamen?
1: Ich finde das einfach ganz ein spannendes Thema. Ich möchte erstens wissen, wie die Leute, die Nachtclub-Mitglieder quasi heissen und ob sie wissen, woher sie ihren Namen haben. Es ist ja oft so, dass das irgendwie von einem Vorbild von den Eltern kommt oder warum sie so heissen, ob ihnen der Name selber gefällt. Es gibt vielleicht auch, dass man sich gar nicht identifizieren kann richtig damit oder dass man irgendwann auf den Zweitnamen ausweicht, dass man auf einen Spitznamen beharrt oder wie auch immer. Das finde ich hochspannend und darum ist das Thema heute im Nachtclub.
0: Ich hatte zum Beispiel eine Tante gehabt, die hat Emma geheissen und sie hat sich so geschämt für den Namen, dass sie nur ihren Pfadinamen gebraucht hat. Ich habe lange als Kind nicht gewusst, dass meine Tante einen anderen Namen hat und jetzt ist
1: jetzt
0: so ein Inname, Emma.
1: Ja.
0: Also, ja. Und das habe ich sogar verstanden, dass sie Mühe hat mit Emma. Also kann man allweg jetzt schon mailen,
1: sf1.ch,
0: Kontakt ins Studio, wenn man eine spezielle Geschichte hat zu seinem Vornamen.
1: Ja, genau.
0: Mhm. Ich bin übrigens auf Michael getauft eigentlich, aber bin mir zufrieden gewesen, muss ich sagen.
1: Dein Leben lang bist du schon der Mike.
0: Ja, das ist es so. Also, der Nachtclub ab 9 Uhr mit der Katrin und eben nicht Katharina German.

0: Earth, Wind and Fire auf SRF 1.
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0: Ja, so langsam kühlt es ab, aber die Kaltfront ist, glaube ich, Jürg Ackermann, noch nicht überall angekommen, oder?
2: Nein, noch nicht überall. Im Tessin haben wir noch etwa 26 Grad oder einmal Oberengadin haben wir jetzt gerade noch 18 Grad in Samad und das ist mehr als jetzt in Bern mit 17 Grad oder gerade Zürich mit 16 oder Basel mit 17 Grad. Also dort ist die Kaltfront noch nicht angekommen und dort scheint auch zum Teil noch die Sonne, zum Teil drückt sie auch noch in den Alpen durch. Weil in den Alpen, da sind ja zum Teil noch heftige Regengüsse und Gewitter unterwegs. Vereinzelt ziehen auch die Voralpen lokal auch noch Mittellandregengüsse vorbei. Aber gerade so in Jura-Nähe, da bleibt es heute Abend trocken. Und gerade so im Jura-Südfuss kann die Sonne vereinzelt auch mal noch durchdrücken. Oder gerade im Raum Basel vielleicht zum Sonnenuntergang, wo sich dann die Wolken mehr und mehr auflockern.
0: Was ist morgen von dieser Kaltfront allenfalls noch rum?
2: Ja, nicht mal zu viel. Man merkt vor allem den frischen Morgen, weil es eben in der Nacht mehr und mehr aufklärt. Sinken die Temperaturen auf der Alpen-Nordseite auf frische 10 Grad in den Jura-Tälern und gerade zum Klettgau zum Teil auf 8 bis 6 Grad. Also am frischen Morgen, zum Teil haben wir ein paar Nebelfelder so ein bisschen im Mittelland in den Jura-Tälern, aber die gehen dann bald mal weg und allgemein gibt es morgen grundsätzlich einen recht sonnigen Tag, trotz ein paar dünnen Wolkenfelder. Die Wolkenfelder können gegen den Abend mal ein bisschen dichter werden. Aber zum Teil haben wir auch noch schon ein paar Wolkenreste von dieser Front, vor allem so ein bisschen im Südosten von der Schweiz, Südtessin, Engadin, Graubünden, da haben wir zum Teil noch einige Wolken und die wandelt sich dann in den Bergen den Tag durch in Quellwolken um.
0: Recht sonnig gilt das auch für den Freitag?
2: Ja, nicht mehr ganz. Am Freitag hat es wieder mehr Wolken als noch morgen. Besonders am Vormittag ist es am Wechsel aus sonnigen und bewölkten Phasen. Aber am Freitag Nachmittag und Abend wird es dann immer sonniger, was ein ziemlich sonniges Wochenende leitet. Außer gerade so ein bisschen Tessin und Graubünden. Da ist es am Freitag aus der Nacht, aus dem Freitag Vormittag noch veränderlich mit Regengüssen, zum Teil auch Gewitter. Aber dort kommt auch im Laufe vom Nachmittag die Sonne durch und es wird dann Freitag Nachmittag nicht mehr überall nass.
0: Aus dem Studio von SRF Meteo, der Jürg Ackermann. Danke vielmals.
2: Bitte.
0: Das ist Musik aus der Schweiz. Könnte von dem her auch morgen laufen am Schweizer Musiktag, weil dann gibt es nur in Anführungs- und Schlusszeichen Musik aus der Schweiz. Der Pippo Polina, Il Sole che Verrà.

0: mit Mac Williams auf SRF 1.
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0: Von 16.59 Uhr vor dem Gotthardtunnel Richtung Norden. Ab Quinto noch immer 4 Kilometer Stau und etwa 45 Minuten Wartezeit. Die Einfahrt Airolo ist weiterhin gesperrt. Dann Stau oder stockender Verkehr in der Zentralschweiz auf der A2 Richtung Basel zwischen Hergiswil und Emmen Süd. Und auf der A14 Richtung Luzern ab Rütihof. In der Region Bern auf der A1 Richtung Zürich wegen eines Unfalls zwischen Wankdorf und Schönbühl und in der Region Solothurn auf der A1 Richtung Zürich zwischen Kriegstetten und Herkingen sowie Richtung Bern zwischen Önsingen und Wangen an der Aare. In der Region Basel auf der A2 Richtung Deutschland ab Pratteln, im Aargau auf der A1 Richtung Bern zwischen Spreitenbach und Mägenwil und in der Region Zürich vor dem Gubristunnel Richtung St. Gallen ab Dietikon sowie ab Urdorf Süd weiter zwischen Seebach und Zürich Ost und vor dem Nord Richtung Bern ab Baltenswil.
2: Die Nachrichten von SRF und 5 mit Ronja Bullinger. Sie führte für die Schweiz die Zollverhandlungen mit den USA. Jetzt hat Seco-Chefin Budliger Artieda ihren Rücktritt eingereicht. Bei der Gleichstellung der Geschlechter macht die Schweiz Rückschritte. Im internationalen Vergleich fällt sie 10 Plätze zurück. Der Kanton Zug will mehr günstigen Wohnraum. Mit einer neuen Bauzone sollen mehr und größere Gebäude gebaut werden können. Das Wetter: heute Abend gibt es stellenweise Regengüsse. Morgen ist es in den Bergen zuerst noch bewölkt, sonst ist es oft sonnig. Helen Budliger-Artieda, die Direktorin des Staatssekretariats für Wirtschaft SECO, hat ihren Rücktritt angekündigt für kommenden Frühling. Das teilt das zuständige Departement mit und bestätigt verschiedene Medienberichte. Die 61-Jährige leitet das SECO seit gut 4 Jahren. Aus dem Bundeshaus Christine Wanner.
3: Sie suche noch einmal eine neue berufliche Herausforderung, schreibt das Wirtschaftsdepartement zur Begründung des überraschenden Abgangs von Helen Budliger-Artieda. Bundespräsident Guy Parmelin bedauere ihn, heißt es weiter. Er habe heute den Bundesrat darüber informiert. An Herausforderungen fehlte es auch an der Spitze des SECO nicht. Noch ungelöst sind die Zollfragen mit den USA, wenngleich Helen Budliger zu einer Entschärfung des Zollhammers beigetragen hatte. Auch das Freihandelsabkommen mit den Mercosur-Staaten ist noch nicht in trockenen Tüchern. Zwar wurde der rasche Abschluss noch vor der EU als Erfolg gefeiert. Inzwischen ist jedoch das EU-Abkommen in Kraft, während in der Schweiz das Parlament noch darüber diskutiert. Zu ihren Erfolgen zählen verschiedene abgeschlossene Freihandelsabkommen und die einvernehmliche Lösung zwischen den Sozialpartnern in den schwierigen Verhandlungen zum Paket Schweiz-EU. Helen Budliger-Artieda hatte die SECO-Leitung im Sommer 2022 übernommen. Wie das Wirtschaftsdepartement schreibt, wird eine Findungskommission für ihre Nachfolge eingesetzt. Die Stelle wird ausgeschrieben.
2: Die Schweiz hat bei der Gleichstellung der Geschlechter Rückschritte gemacht. Das geht aus dem Gender Gap Report hervor, den das Weltwirtschaftsforum WEF jeweils herausgibt. Der Report warnt, die Fortschritte bei der Geschlechtergleichheit seien weltweit in Gefahr. Beim derzeitigen Tempo werde es noch 120 Jahre dauern, bis die Kluft zwischen Männern und Frauen geschlossen sei. Manuela Burgermeister.
4: Seit 20 Jahren misst das Weltwirtschaftsforum jedes Jahr die Fortschritte auf dem Weg zur Gleichstellung der Geschlechter. Seit fünf

0: Chancen von Frauen auf Führungspositionen.
1: Nirgends in der Schweiz gibt es weniger freie Wohnungen als im Kanton Zug. Nun will die Regierung Gegensteuer geben. Unter anderem mit der Schaffung von speziellen Bauzonen, in denen ein Teil der üblichen Vorschriften entfällt, damit schneller gebaut werden kann. Zentralschweiz-Korrespondent Markus Föhn.
2: Eine Leerwohnungsziffer von 0,2%. Das heißt, von 1000 Wohnungen stehen im Kanton Zug gerade einmal 2 leer. Damit hat sich die Lage auf dem Zuger Wohnungsmarkt gemäß der aktuellsten Leerwohnungszählung des Bundes weiter verschärft. Die Zuger Regierung will darum, dass möglichst rasch möglichst viele neue Wohnungen entstehen. Im revidierten Planungs- und Baugesetz, das sie heute vorgestellt hat, schlägt sie darum neben vereinfachten und beschleunigten Verfahren auch eine Schweizer Premiere vor, sogenannte «weiße Zonen». Innerhalb dieser Bauzonen sollen höhere und größere Häuser gebaut werden können als üblich, sagt der Zuger Baudirektor Florian Weber.
3: Und ein wichtiger Bestandteil davon ist auch, dass eben mehr preisgünstige Wohnungen geschaffen sind. Da ist ein Mindestanteil von 40% dafür vorgesehen. Der kann natürlich auch erhöht werden. Und es muss auch Wohnraum für Zugerinnen und Zuger geschaffen werden.
2: Nach dem Willen der Regierung sollen weiße Zonen in 8 der 11 Zuger Gemeinden eingerichtet werden. Wo genau, das soll das Kantonsparlament definieren, wobei auch die Bevölkerung der jeweiligen Gemeinden den weißen Zonen noch zustimmen muss. Die Vorlage geht nun in die Vernehmlassung. Bis Ende Jahr können sich Parteien, Verbände und Gemeinden dazu äußern.
1: Bei Leukerbad im Kanton Wallis ist gestern ein Flugzeug abgestürzt. Dabei seien 3 Personen ums Leben gekommen, teilt die Walliser Kantonspolizei mit. Das einmotorige Flugzeug war in Lugano gestartet und hatte in Sitten einen Zwischenstopp eingelegt. Bei Leukerbad kollidierte es dann mit einem Hang. Die zuständige Behörde des Bundes untersucht, warum das Flugzeug abstürzte. Die Börsendaten von SIX, der Swiss Market Index, liegt im Moment bei 13.860 Punkten plus 0,4%. Der Dow Jones Index in New York fällt um 0,2%. Der Euro wird zu 94,46 gehandelt, der Dollar zu 81,87. Das Wetter, heute gibt es vor allem in den Voralpen und Alpen einige Regengüsse und im Süden auch Gewitter. Morgen Vormittag ist es in den Bergen noch bewölkt, sonst scheint oft die Sonne bei 20 bis 24 Grad. Das waren Nachrichten von Radio SRF, verantwortlich Adrian Huber.
4: 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Kann ein neues Fußballstadion wie eine Motivationsspritze wirken? Der FC Lugano einmal spielt in einem neuen Stadion und prompt sind die Luganesi Tabellenführer. Offenbar empfiehlt es sich bei mangelndem Erfolg, statt der Trainer einfach das Stadion auszuwechseln. Der Sport am Mittwochabend mit Super League Fußball. Gerade nach dem Peter Gabriel. Am Mikrofon der Mike Lamar.

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0: Mei, dem sagt man doch Weitblick. Gestern erst ist die Eishockey-Saison losgegangen und jetzt, Adrian Arnett, planen zwei Clubs schon die nächste Saison.
2: Der HC Davos hat den Vertrag mit dem Rasmus Asplund verlängert, der im nächsten Sommer fertig gewesen wäre. Und mit Weitblick haben sie den schwedischen Stürmer eben noch zwei Saisons länger überzeugt, zu bleiben im Kanton Graubünden. In seiner ersten Saison hat er 42 Scorer-Punkte gesammelt. Nur ein einziger Punkt hat in der letzten Saison den Nick Balestra vom IV Zug geholt. Aber der ist ein Verteidiger und erst 21 und darum sind die Verantwortlichen vom SC Bern von ihm überzeugt, haben ihm gerade einen 3-Jahres-Vertrag gegeben. Er wechselt im nächsten Sommer zum SCB. Denn, wenn in Monaco ein Formel-1-Sprint stattfindet, weil auch die Verantwortlichen sind jetzt ihre nächste Saison am Planen. Heute haben sie den Kalender veröffentlicht und eine grosse Änderung ist, dass statt 6 gerade 10 Sprintrennen gefahren werden. Eins davon und das zum ersten Mal zu Monte Carlo. Das ist doch ziemlich überraschend, weil immer wieder gesagt worden ist, dass genau die Strecke, die ja mitten durch die Stadt durchgeht, nicht für einen Sprint geeignet sei, weil man dort fast nicht überholen kann. Und noch weiter voraus am Planen ist man für die Olympischen Spiele in Frankreich 2030. Dort weiss man seit heute zum Beispiel auch, wo genau welche Skirennen gefahren werden. Die Speedrennen, also Abfahrt und Super-G, in Courchevel und die technischen Rennen, also Slalom und Riesenslalom, in Val d'Isère. Die Schweizer Männer können sich also sicher mal freuen, zum Beispiel auf den Riesenslalom auf der Face du Bellewaerde. Der Marco Odermatt hat dort viermal hintereinander gewonnen, bis im letzten Dezember der Loic Meyer und der Luca Erni noch ein bisschen schneller gewesen sind als er beim Schweizer Dreifachsieg. Ein bisschen mehr als 3 Jahre, dann also der Olympiariesen auf dieser legendären Piste. Apropos Riesen. Nadine Riesen hat diesen Sommer den Schritt aus der Komfortzone gewagt. Die Schweizer Fußballnationalspielerin hat nach 3 Jahren bei Eintracht Frankfurt in Deutschland zu West Ham United gewechselt und auf London gezügelt. Die ersten beiden Matches hat sie durchgespielt und darum ist sie zufrieden.
3: Es hat unglaublich viel Spass gemacht. Es ist schon mega cool vom Platz. Man merkt, es ist physisch und aggressiver. Aber genau das, was ich gesucht habe und auch mit dem Team, macht es mega Spass.
2: Wie sich Nadine Riesen sonst so eingelebt hat in der Grossstadt, wie sie an eine Pflanze geht und ob sie eine ist, die früh am Morgen schon wach ist, all das gehört sie im Sportbulletin am 6:45 auf dem Sender. Und am 7. gehen dann auch zwei Matches in der Super League los. Thun gegen Servette und Lugano gegen St. Gallen. Und der Mike hat es vorher ja gesagt, Lugano ist im Moment wahnsinnig gut. Vielleicht dank dem neuen Stadion. Sie haben auf jeden Fall seit 16 Matches nicht mehr und ihrem neuen Zuhause noch gar nie verloren.
0: Der Sport auf SRF 1 mit dem Adrian Arnett. Ganz herzlichen Dank. Verkehrsinfo SRF von 17.14 Uhr. Vorsicht in der Zentralschweiz auf der A2 Richtung Luzern zwischen Rothenburg und Emmen Nord. Gefahr durch Gegenstände auf der

0: Annie Lennox da auf SRF 1 und schon gleich ganz berührend der Charlie Rich, «The Most Beautiful Girl». Ja, an welche Länder denken Sie beim Stichwort Malaria? Vermutlich an irgendein tropisches Land, vielleicht in Afrika, oder? Einmal weit weg von uns. Und eher nicht an Deutschland, würde ich meinen. Genau dort aber haben sich jetzt zwei Menschen mit Malaria angesteckt, obwohl sie vorher gar nicht verreist sind. Das haben die deutschen Behörden heute bekannt gegeben. Die beiden wohnen in der Nähe vom Frankfurter Flughafen und es wird vermutet, sie seien von Malaria-Mucken gestochen worden, die per Flüger als blinde Passagiere auf Europa gekommen sind. Schon Ende August sind 6 Flughafenmitarbeiter mit Malaria infiziert worden. 2 sind tragischerweise sogar gestorben. Auch in der Schweiz hat es schon ähnliche Fälle gegeben. 1989 sind in Genf 5 Menschen mit Malaria infiziert worden, die in der Nähe vom Flughafen gewohnt haben. Die Malaria-Mucken werden mit Flugzeugen aus Tropengebieten ins Land gebracht, bestätigt der Manuel Hetzel vom Schweizerischen Tropeninstitut.
1: Es kann einerseits in der Kabine sein, andererseits natürlich auch im Frachtraum. Das kann Container sein, das können andere Behältnisse sein, wo transportiert werden.
0: Die Fluggesellschaften sprayen in den Flugzeugen zwar vor dem Start Insektizid gegen die Malaria-Mucke. Wenn die Mucke aber in einem Container oder in einem anderen Behältnis sind, ja, dann werden sie halt nicht verwünscht. Eine Malaria-Mucke aus der Tropen stirbt im Winter bei uns schnell. In einem warmen oder sogar heißen Sommer wie das Jahr sagt das aber anders.
1: Wenn eine Mucke jetzt importiert wird über ein Flugzeug, dann kann die Mucke bei uns, wenn es schön warm ist, problemlos noch 1-2 Wochen oder vielleicht auch 3 Wochen weiterleben.
0: Darum sei es auch möglich, dass Flughafenanwohnerinnen und Anwohner angesteckt werden, erklärt der Manuel Hetzel. Die Gefahr, sich in der Schweiz mit Malaria anzustecken, sei aber sehr klein. Eine grössere Gefahr sägen bei uns die Tigermucke.
1: Asiatische Tigermucke, die sich eben sehr wohl fühlt hier bei uns und wo sich tatsächlich auch hier schon in Europa in der Schweiz ausbreitet hat und lokale Populationen hat. Aber mit der Malaria-Mucke aus der Tropen ist das im Moment sehr unwahrscheinlich.
0: Die Tigermucke könnte bedrohliche Krankheiten wie das Dengue-Fieber oder das Zika-Virus übertragen. Eins haben all die gefährlichen Mucken gemeinsam. Man müsste Krankheit, die sie verbreitet, in den Ursprungsländern bekämpfen, um wirklich etwas zu bewegen.
1: Es gibt praktisch keinen Weg um das herum. Und nur auf Muckenkontrolle, Kontrolle von importierten Mucken zu setzen, bei uns wird das Problem nicht lösen, weil es unrealistisch ist, sämtliche Mucken daran zu hindern, dass sie in die Schweiz kommen.
0: Man hat in der Vergangenheit auch schon Fortschritte gemacht, beispielsweise bei der Bekämpfung von Malaria in den Ursprungsländern, sagt der Manuel Hetzel vom Tropeninstitut. Die Bekämpfung werde aber nicht einfacher, weil weltweit Gelder dafür gestrichen worden sind. Jährlich werden in der Schweiz übrigens etwa 300 Malaria-Fälle registriert. Die allermeisten haben sich vermutlich direkt in einem Malaria-Gebiet angesteckt.

0: SRF 1 mit der Berner Formation Angel. Und jetzt dann mit Ihrem Regionaljournal.
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0: Von 17.29 Uhr Vorsicht in der Zentralschweiz auf der A2 Richtung Luzern zwischen Rotenburg und Emmen-Nord. Gefahr durch Gegenstände auf der Fahrbahn. Dann Stau Richtung Basel zwischen Hergiswil und Emmen-Süd und auf der A14 Richtung Luzern ab Rütihof. In der Region Bern auf der A1 Richtung Zürich wegen eines Unfalls zwischen Weiermannshaus und Schönbühl. In der Region Solothurn auf der A1 Richtung Zürich wegen eines Unfalls zwischen Lutherbach und Herkingen und Richtung Bern zwischen Herkingen und Wangen an der Aare. In der Region Basel auf der A2 Richtung Deutschland ab Pratteln, im Aargau auf der A1 Richtung Bern zwischen Spreitenbach und Mägenwil. In der Region Zürich vor dem Gubristunnel Richtung St. Gallen ab Dietikon sowie ab Urdorf Nord, weiter zwischen Affoltern und Zürich Ost und Richtung Zürich ab Baltenswil. Und noch vor dem Gotthardtunnel Richtung Norden 3 Kilometer Stau und rund eine halbe Stunde Wartezeit. Die Einfahrt Airolo bleibt gesperrt.
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3: 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Das Basler Parlament sagt Ja zum Stimmrechtsalter 16. Denn das Baselbieter Kantonsgericht sagt Nein zu einer Initiative von der Wirtschaftskammer. Die sei rechtlich ungültig. Außerdem mehr Verkehrsdelikte von Jugendlichen wegen E-Trotti und E-Scooter. Was lässt sich da dagegen machen? Und Unfruchtbarkeit. Eine nationale Kampagne, die heute in Basel Halt macht, will über das Tabuthema aufklären und Wissen über das Kinderkriegen vermitteln. Das Wetter morgen sonnig mit ein paar Wolken bei maximal 23 Grad. Am Mikrofon ist Fabian Nägeli. Eine emotionale und lange Sache ist das gewesen heute im Basler Parlament im Grossen Rot. Diskussion um Stimmrechtsalter 16. Also die Frage, ob auch schon 16- und 17-Jährige in Zukunft sollen abstimmen und wählen, statt wie heute erst Leute ab 18. Das Resultat im Parlament? Jo, Jugendliche sollen können mitbestimmen. Der Rot ist mit 61 zu 37 Stimmen fürs Stimmrechtsalter 16 gewesen. Durch ist das mit dem aber noch nicht, es braucht einen Entscheid vom Stimmvolk. Für uns im Parlament zugelost, heute hat Nina Gigax.
4: Stimmrechtsalter 16. Eine Chance sei das. Eine Chance, eine ganze Generation an die Politik anzuführen.
5: Wir können mit dem Stimmrechtsalter 16 einer ganzen Generation die Hand reichen.
4: So sagt die Grünen Jo Verger. Ihr Vorstoss ist es, der das Stimmrechtsalter 16 ins Parlament bringt. Emotional ist sie in ihrem Votum.
5: Was können wir wirklich verlieren? Wir können doch gewinnen.
4: Nichts zu verlieren, Heik Basel, wenn auch junge Daten abstimmen und wählen. Junge, die reif sind, parat zum Mitbestimmen. Demokratie kann nur profitieren, sagt Jo Verger. Ähnlich das Argument von Nicolas Köpfert von der BASTA, der sagt, die Jugendlichen müssen auch schon an anderen Orten viel Verantwortung übernehmen, in der Lehre zum Beispiel. Die gegen das Stimmrechtsalter 16 sind, haben nur Angst um sich selber, findet er.
6: Den bürgerlichen und rechten Parteien geht es doch schließlich einzig und allein darum, ihre Privilegien zu verteidigen. Nichts anderes ist das Abstimmen heute in Basel, wenn nicht einmal mehr 50% der Bevölkerung stimmberechtigt sind.
4: Weitere Befürworterinnen aus der SP sagen auch, die Jungen müssen eigentlich schon fast mitreden, weil es bei vielen politischen Entscheiden, zu der Bildung oder dem Klima zum Beispiel, ja vor allem um ihre Zukunft ging. SP, Grüne und BASTA also klar fürs Stimmrechtsalter 16. Mit ihnen auch die GLP und Teil von der Mitte. Ganz anders die Bürgerlichen. LDP, SVP, FDP und Teil von der Mitte, die nicht weniger emotional gegen das Stimmrechtsalter 16 votieren. Zum Beispiel der Alex Ebi von der LDP.
7: Dann habe ich echt kein Verständnis dafür, dass man hier erzählt, die Jugendlichen seien so unglaublich interessiert an der kantonalen Politik.
4: Mit 16 wird man sich für Sport interessieren oder für das andere Geschlecht. Aber sicher nicht für Politik, schon gar nicht für die Lokal. Einmal sei das bei ihm so gewesen. Und allweil bei Haufen anderen Grossrötinnen und Grossröten auch.
7: Ich sehe hier Ihnen Gesichter, die haben mit 16 keine Ahnung gehabt, wie man Politik schreibt. Ich hoffe, ich tue niemandem hier allzu Unrecht.
4: Und sowieso. Die fürs Stimmrechtsalter 16 siegen im Grossrot, die hätten nämlich vergessen, dass das nicht die breite Meinung der Bevölkerung sei, sondern nur die aus ihrer eigenen Umgebung, ihrer Bubble, so der Alex Ebi. Abstimmen und wählen müssen mit der Volljährigkeit zusammenfallen. Mit den Pflichten, die man ab 18 hat, findet auch die SVP-Grossrätin Jenny Schweizer. Die Jungen wurden ja nicht einmal die komplizierten Abstimmungsunterlagen verstehen, sagt sie. Da bringe ich auch den politischen Unterricht in der Schule nicht viel.
8: Auch dort wird das jetzt nicht wirklich so sehr vertieft, dass wir sagen können, dass hier eine wirkliche Basis gelegt wird, um mitbestimmen und abstimmen zu können.
4: Empört ans Redepult ist auf das Abend der Laurin Hoppler vom Jungen Grünen Bündnis. Das Parlament, die meisten nämlich, könnten doch eigentlich auch gar nicht wirklich mitreden bei dieser Frage.
9: Viele hier sind deutlich älter als diese Gruppe, über die wir heute sprechen. Und ich glaube nicht, dass ihr so gut beurteilen könnt, wie groß das Interesse dieser Jugendlichen und jungen Erwachsenen ist.
4: Die Jungen heute, die würden sich mehr denn je für Politik interessieren, bei den aktuellen Schlagzeilen, in einem Klassenzimmer mit 30 Grad im Juli. Das können auch als Junge, die noch näher dran sind, eher beurteilen. Das wiederum hat die jüngste Grossrätin bei der SVP, Letizia Block, ans Redepult gebracht, die sagt, man könne sich ohne Probleme auch so schon mit 16 engagieren, ohne stimmen und wählen zu können.
10: Diejenigen, die interessiert sind, die können sich auch mit 16 schon engagieren, auch wenn sie erst mit 18 diesen Zettel abgeben können.
4: Ein munteres Hin und Her im Rot, heute also bei der Frage Stimmrechtsalter 16, ja oder nein. Mit drin auch noch die Regierung und der Regierungspräsident Konradin Kramer auf der Seite der Befürworterinnen, der sagt, man stelle heute schon fest, dass immer weniger und immer ältere Leute täten abstimmen.
11: Hier könnte man mit einer Ausdehnung des Stimm- und Wahlrechts sozusagen auf elegante Weise, nämlich ohne Beschneidung irgendwelche Stimmrechte, sondern in Ausweitung von Stimmrechten, für einen gewissen Ausgleich sorgen.
4: 2300 neue Stimmberechtigte kämen dazu mit dem Stimmrechtsalter 16 zu Basel. Gut 2% mehr als heute. Ja, sagt also der Grossrat dazu. Das letzte Wort hat aber das Stimmvolk ab 18. Weil eine Verfassungsänderung nötig ist, braucht es zwingend eine Abstimmung. Und es ist auch nicht die erste zum Stimmrechtsalter 16. 2009 hat das Basler Stimmvolk mit 72% Nein gesagt. Riechen hat es auch erst gerade ähnlich hoch abgelehnt. Genauso wie übrigens Haufen andere Kantone in der Schweiz. Das Stimmrechtsalter 16 kennt heute nur der Kanton Glarus. Und der hat es nicht in einer Urnenabstimmung, sondern an der Landsgemeinde eingeführt.
12: Nina Gigax hat berichtet. Und jetzt zu einer wichtigen Verkehrsmeldung. Vorsicht im Aargau auf der A1 Richtung Zürich zwischen Würenlos und Spreitenbach besteht Gefahr durch Betonteile auf der Fahrbahn. Und wir machen weiter mit der Sendung. Und bleiben gerade noch rasch im Parlament. Basel soll mehr als heute Ort sein für internationale Konferenzen und politische Treffen. Ziel sei es, der internationalen Ruf von Basel zu stärken und auch mit dem Bund mehr zusammenzuarbeiten, sagt der Regierungspräsident Konradin Kramer.
11: Wenn Basel Plattformen bietet für internationale politische Gespräche, für internationale Konferenzen, dann unterstützen wir damit unseren Kanton, die Stakeholder in unserem Kanton. Wir leisten einen Beitrag zur Förderung der Wirtschaft. Wir leisten einen Beitrag zum gesellschaftlichen Diskurs.
12: Wichtig ist das für Basel, aber auch für die ganze Schweiz.
11: Wer, meine Damen und Herren, wenn nicht die Schweiz, soll in dieser unübersichtlichen Welt die Rolle einnehmen, wo Gespräche stattfinden können, wo man miteinander diskutieren kann, wo vielleicht verhärtete Fronten aufgeweicht werden können.
12: Der Grossrat hat für das 2,8 Millionen Franken bewilligt bis 2029. Das ist weniger, als die Regierung hat wollen. Der Rat hat mehrere Forderungen von der Regierung abgelehnt, zum Beispiel eine neue 50%-Stelle im Präsidialdepartement. Der Grossrat hat heute auch das Kulturfördergesetz revidiert. Schon heute kann die Abteilung Kulturaufgaben in der Kulturförderung auslagern an Dritte. Das Musikbüro zum Beispiel übernimmt seit 2022 schon Förderaufgaben. Jetzt hat die Praxis auch die formell gesetzliche Grundlage. Der Grossrat hat das heute so bewilligt. Basel bei der Wirtschaftskammer hat im politischen Baselbiet in den letzten Monaten einen Haufen Staub aufgewirbelt. Sie hat in kürzester Zeit 17 Volksinitiativen eingereicht. Die Regierung und der Landrat haben die mittlerweile behandelt und mehr als ein Drittel von diesen Initiativen als rechtlich ungültig oder teilweise ungültig eingestuft. Das wiederum kritisiert die Wirtschaftskammer scharf. Sie wirft der Regierung und dem Landrat vor, sie würden Initiativen, die für rechtsungültig erklären, wie sie ihnen politisch nicht in den Kram passen. Die Wirtschaftskammer hat darum verschiedene Entscheide vom Landrat rechtlich angefochten. Heute jetzt hat das erste Mal die höchste rechtliche Instanz, das Kantonsgericht, über eine Initiative der Wirtschaftskammer entschieden. Und kommt zum Schluss, die Initiative ist zu Recht ungültig. Das ist eine Niederlage für die Wirtschaftskammer. Der Patrick Künze hat für uns den Prozess mitverfolgt. Ich habe vor der Sendung mit ihm geredet und ihn gefragt, um welche Initiative es heute eigentlich gegangen ist.
13: Um eine Initiative, die es um die Drittbetreuung von Kindern geht, also wenn Eltern ihre Kinder in eine Kita schicken oder eine Nanny engagieren, die Initiative fordert, dass die Leute in Baselbiet die ganzen Kosten der Kinderbetreuung dürfen von den Steuern abziehen. Und da hat das Kantonsgericht jetzt eben entschieden, dass die Initiative dem Bundesrecht widerspricht und darum ungültig ist und nicht dem Stimmvolk vorgelegt wird.
12: Die Forderung, dass man alle Kosten für Kinderbetreuung abziehen von den Steuern. Warum widerspricht die denn dem Bundesrecht?
13: Weil das Bundesrecht vorsieht, dass man bei so Steuerabzügen einen Höchstbetrag, also eine Obergrenze festlegen muss, das hat die Initiative nicht gemacht.
12: Das klingt nach einem klaren Fall aus juristischer Sicht. Ist das so?
13: Das ist es auf jeden Fall aus Sicht vom Gericht. Die 5 Kantonsrichterinnen und Richter haben die Beschwerden von der Wirtschaftskammer einstimmig abgewiesen und der Gerichtspräsident hat das auch so formuliert, dass das für ihn ein glasklarer Fall ist.
12: Die Wirtschaftskammer ist also abblitzt vor Gericht. Was sagen denn Ihre Vertreter heute zu diesem Urteil?
13: Sie nehmen schriftlich Stellung, der Entscheid vom Kantonsgericht sei für sie schwer nachvollziehbar. Aus ihrer Sicht sei die Initiative nicht offensichtlich rechtswidrig.
12: Jetzt liegt das Urteil aber auf dem Tisch. Wie beurteilen Sie, Patrick Künzli, das? Ist das eine schlimme Niederlage für die Wirtschaftskammer?
13: Da muss man, glaube ich, ein bisschen differenzieren. Rein sachlich ist das Urteil nicht schlimm. Es ist jetzt einfach eine von 17 Initiativen ungültig, die die Wirtschaftskammer eingereicht hat. Aber auf der symbolischen Ebene ist das Urteil schon unangenehm für die Wirtschaftskammer, weil sie in den letzten Monaten immer wieder die Regierung und den Landrat kritisiert hat. Die haben Angst vor den Initiativen und würden die darum juristisch statt politisch bekämpfen. Und ich habe da dazu auch einen Ausschnitt aus einem Podcast von der Wirtschaftskammer mitgebracht, wo der Direktor Christoph Bauer sich zu dem äussert.
14: Es sind Vorschläge auf dem Tisch. Man kann die politisch schlecht finden. Dann würde es die Möglichkeit geben, dass der Landrat seine Inhalte ablehnt. Aber nein, weil sie juristisch killen, weil er wahrscheinlich Angst hat, inhaltlich vom Volk haben sie eine Chance. Also es ist, die Hürde ist eigentlich sehr, sehr hoch, um eine Initiative rechtsungültig zu erklären. Und die Tatsache, dass jetzt plötzlich bei uns irgendwie fast 7 Stück sollen rechtsungültig sein, also das hat mehr als einfach ein Geschmäckchen.
13: Es heige Geschmäckle, dass der Landrat gewisse Initiativen für ungültig oder teilweise ungültig erklärt. Das ist also in den letzten Monaten immer wieder der Vorwurf von der Wirtschaftskammer. Und die Argumentation fällt nach dem heutigen Urteil natürlich ein Stück weit in sich zusammen, gerade weil das Gericht so eindeutig entschieden hat.
12: Wie geht es denn jetzt weiter mit den anderen Initiativen von der Wirtschaftskammer?
13: Es gibt noch weitere 5 Initiativen, die rechtlich umstritten sind. Der Landrat hat sie für teilweise ungültig, respektive bedingt gültig erklärt. In mehreren Fällen hat die Wirtschaftskammer hier Beschwerden eingelegt. Da gibt es also in nächster Zeit noch weitere Gerichtsurteile. 11 Initiativen sind sicher gültig. Die Baselbieterinnen und Baselbieter dürfen sich also auf einen Haufen Volksabstimmungen einstellen. Die Regierung hat wegen der vielen Volksinitiativen dann auch schon für nächstes Jahr 2 zusätzliche Abstimmungstermine bestimmt.
12: Informationen von Patrick Künzli sind das gewesen. Und wir kommen zu den Meldungen. Bei einer Lehrperson an der Primarschule Bodmie ist Tuberkulose festgestellt worden. Das meldet Baselbieter Gesundheitsdirektion. Weil die Lehrperson mehrere Klassen unterrichtet hat und Kontakt zu mehr als 100 Schülerinnen und Schülern hatte, werden all die Kinder jetzt vorsorglich untersucht. Die Schulleitung hat die betroffenen Eltern heute Nachmittag informiert. Für Fragen der Eltern habe der Kanton eine Hotline eingerichtet. Die erkrankte Lehrperson werde aktuell medizinisch behandelt und unterrichte nicht mehr. Der Schulbetrieb laufe sonst wie gewohnt weiter. Tuberkulose wird über die Luft übertragen, wenn man länger mit jemandem, der krank ist, Kontakt hat. Kranken sind heute gut behandelbar. Rund 1'500 Jugendliche haben heute die Lehrstellenbörse im Kongresscenter zu Basel besucht. Das meldet der Gewerbeverband Basel-Stadt. Auch organisiert den Anlass zusammen mit dem Erziehungsdepartement. Dabei haben insgesamt 90 Betriebe aus der ganzen Region mitgemacht und über 950 Lehrstellen angeboten. Der belgische Vize-Premierminister David Clarival ist heute in Basel auf Besuch gewesen und hat mit der Regierung geredet. Im Zentrum dieser Gespräche sind die Wirtschaftsbeziehungen gestanden. So sind die neue belgische Handelskammer vorgestellt worden, die in Zukunft auch eine Niederlassung in Basel haben wird und den Austausch zwischen den Unternehmen soll fördern. Ein weiteres Thema ist die Bekämpfung des Drogenschmuggels und die organisierte Kriminalität in den europäischen Häfen. Die Schweiz beteiligt sich seit dem Juli an der Europäischen Hafenallianz, unter anderem mit der Polizei Basel-Stadt und Basel-Land. Die Hitze und Trockenheit haben den Bäumen den Sommer zugesetzt, so fest, dass jetzt auch die Jägerinnen und Jäger reagieren. Gewisse Jagdgesellschaften überlegen sich, ob sie die traditionelle Triebjagd im Herbst absagen, sagt Martin Tommen von Jagd Basel-Land.
15: Es gibt Reviere, die sind mehr betroffen von der Trockenheit, andere, die sind weniger betroffen. Und jede Jagdgesellschaft tut jetzt das selber beurteilen. Das kann so weit führen, dass einzelne Jagdgesellschaften sagen, Risikoabwägung zeigt mir, dass ich auf die Herbstjagd im traditionellen Sinn, also mit Trieb, in Wald gehen, in diesem Jahr verzichten. Das kann durchaus sein.
12: Verzichten, weil dürre Äste oder vertrocknete Baumkronen könnten auf die Jägerinnen und Jäger runterfallen. Wie viele von den 72 Jagdgesellschaften in Basel wird sich diese Sorgen machen, wissen sie auch noch nicht, sagt Martin Tommen. Die Triebjagd, die fängt im Oktober richtig an. E-Trottis und E-Scooter erleben einen richtigen Boom. Gerade auch bei Jugendlichen sind die Elektrofahrzeuge beliebt. Aber nicht alle halten sich an die Regeln. Das zeigen zum Beispiel Zahlen von der Baselbieter Jugendanwaltschaft. Verkehrsdelikte mit so Trendfahrzeugen haben bei Jugendlichen einen neuen Höchststand erreicht. Was steckt da dahinter und was kann man dagegen machen? Dana Jungen berichtet.
16: Es ist Mittagspause und die Schüler und Schülerinnen von der Berufsfachschule sitzen auf der Stege vor der Barfüsserkirche. Ein 16-Jähriger hockt auf seinem E-Scooter und isst ein Sandwich. Er ist Fan von E-Scooters.
17: Weil es halt flexibel ist, günstig zu unterhalten und man kann auf Veloweg fahren, weil es ist halt ein E-Velo auf Papier.
16: Er hält sich an alle Regeln, wobei er früher noch auch schon mit der Polizei zu tun hatte.
17: Hey, es gab immer mal Vorfälle, wo halt einfach nur mehr zum Beispiel nicht gut gefahren hatte, links, rechts, ein bisschen Manövers gemacht. Und dann haben wir uns Polizisten angehalten. Aber wir haben uns entschuldigt und ihnen auch gesagt, ist gut, mach es einfach nicht.
16: Auch viele von seinen Freunden und Freundinnen nutzen E-Trottis oder E-Scooters. Die meisten würden die Regeln kennen.
18: Ja, ich kenne die Regeln. Ich habe erst gerade vor 2 Wochen Prüfung gemacht. Also ich kenne sie.
19: Man darf nicht zu zweit fahren und man muss halt wirklich schauen.
20: In 16 braucht man eine Töffli-Prüfung. Und mit dem Roller darf man zu zweit, aber nur wenn man über 16 ist.
16: Regeln kennen ist das eine, sich daran halten das andere.
21: Nein, jeder macht, was er will, ganz ehrlich.
22: Es gibt ein paar, die halten sich daran und ein paar, die machen halt, was sie möchten.
23: Aber es wäre schon wichtig, dass sie es machen, auch wegen Gefahren.
16: Praktisch alle bei dieser kurzen Umfrage kennen jemanden, der schon einen kleinen Unfall hatte, auch wenn es immer glimpflich ausgegangen ist.
24: Ja, ich selber glaube alle schon mal.
25: Ich wollte voll Bremse machen, dann bin ich gegen Führer gefahren.
26: Also sie haben einen Unfall gehabt, sind in so eine Lampe reingefahren. Sie sind eben zu zweit drauf gewesen und sie hätten nicht so schnell dürfen fahren wegen Zone und dann sind sie halt umgekehrt.
16: Die Tendenz ist klar. E-Trottis und E-Scooters werden immer beliebter und es gibt immer mehr Delikte gegen das Strassenverkehrsgesetz. Letztes Jahr zum Beispiel 790 Fälle im Baselbiet. 24% mehr als noch im Vorjahr.
0: erklärt der Lukas Baumgartner, der leitende Jugendanwalt in Basel-Biet. In den meisten Fällen sind es klassische Verkehrsdelikte, wie zum Beispiel schnell fahren, Vorfahrt missachten oder aufs Handy schauen.
1: Aber das kann natürlich auch in gröbere Geschichten gehen, wo Fahrzeuge bewusst sehr viel schneller gemacht werden, wo Fahrzeuge nicht mehr den Sicherheitsansprüchen entsprechen, wo sie schneller sind als zum Beispiel Bremsen darauf ausgelegt sind. Oder was auch problematisch kann werden, vor allem wenn es ein bisschen ältere Jugendliche sind, wenn zwei Jugendliche auf einem Fahrzeug sind, das nur für eine Person ausgelegt ist.
0: Dann kann es schnell gefährlich werden. Viele Jugendliche, aber auch Erwachsene würden diese Fahrzeuge unterschätzen, sagt Lukas Baumgartner. Handlungsbedarf sieht er aber auch beim Bund.
1: Die Fahrzeuge, die kommen ganz legal in Verkauf mit der Option, mit wenigen Handgriffen oder Schraubziehergriffen, sage ich mal, das Fahrzeug können schneller zu machen. Das ist natürlich für Jugendliche auch sehr verlockend. Das verstand ich noch immer durch. Und ich glaube, dort besteht Handlungsbedarf. Dass man auch, das sieht von uns Erwachsenen, bei den Verkäufern und auch bei dem Import von diesen Fahrzeugen den Leuten besser auf die Finger schaut.
0: Aber auch die Aufklärung der Jugendlichen und Erwachsenen sei wichtig. Das hat zuletzt Basel-Stadt probiert. Das Erziehungsdepartement hat einen Elternbrief verschickt und die Eltern darüber aufgeklärt, was die Regeln bei E-Trottis und E-Roller sind, welche Gefahren drohen und welche Strafen. Das geht von Geldbussen bis zu, dass man den Lehrfahrausweis für eine gewisse Zeit nicht bekommt. Der Alain Schönmann ist der Leiter der Verkehrsprävention und hat den Elternbrief mitinitiiert.
2: Darum ist eigentlich auch der Brief verfasst worden, damit man, falls es eine Wissenslücke gibt, dass man die decken können und probieren, einfach präventiv da mal eine Regel zu schieben und zu sagen, hey, es ist verboten, haltet euch an die Regeln und sonst muss man jederzeit mit einer Kontrolle rechnen. Und dass es dann Massnahmen gibt.
0: Bei den Schülern und Schülerinnen von der Barfüsserkirche ist man sich einig. Aufpassen ist wichtig.
3: Dass man auf andere Fahrer aufpasst und nicht einfach kreuz und quer durch die Stadt fährt. Und auf die Menschen um sich.
0: Und E-Scooters bieten viele Freiheiten. Und wenn man zu zweit drauf sitzt, noch mehr.
5: Das ist ab und zu schon romantisch, ja.
12: Stimmen von Jugendlichen zu den E-Trotti und E-Scooter sind das gewesen, im Beitrag von der Anna Jungen. Seit Jahren gehört Basel-Stadt zu den Kantonen mit der tiefsten Geburtenrate in der Schweiz. Gleichzeitig sind die Frauen bei der Geburt vom ersten Kind zunehmend älter. Und viele beschäftigen sich erst mit der eigenen Familienplanung, wenn ihre Fruchtbarkeit schon am Abnehmen ist. Eine neue schweizweite Kampagne will darum jetzt über das Thema Fruchtbarkeit informieren und dafür sensibilisieren. Heute hält die Kampagne mit ihrem Fertility Bus zu Basel auf dem Barfi. Rasche Stub ist vorbeigegangen.
6: Heute steht auf dem Barfi ein grosses violettes F. Der Buchstabe F steht für Fruchtbarkeit, weil um die geht es in der Kampagne, wo «Let's talk about F» heisst. Die Atmosphäre ist locker. Es hat Liegestühle und Sitzpolster. Helferinnen und Helfer verteilen Klasse. Und das Ziel ist, mit den Leuten über das Thema Fruchtbarkeit ins Gespräch zu kommen, über das oft nur hinter verschlossenen Türen geredet wird. Das kommt bei den Leuten auf der Strasse gut an.
7: Also gerade Fruchtbarkeit erlebe ich als, schon noch als also Tabuthema, eben, dass man sich schämt als Frau, glaube ich, weniger als Mann, denn erst recht, habe ich so das Gefühl. Und ich glaube, dass das mehr Thema wird. Darum finde ich es cool, gibt es so einen Stand heute.
27: Besonders die Entwicklung von der Fruchtbarkeit in der Allgemeinbevölkerung in der letzten Zeit ist ja schon besorgniserregend.
28: Ich finde die Kampagne gut. Je besser, dass man informiert ist, desto besser ist es für Frauen, für Männer, für die ganze Gesellschaft.
6: Beim Thema Fruchtbarkeit gäbe es grosse Wissenslücken, sagt der Arzt Mischa Schneider. Er ist Leiter beim Kinderwunschzentrum Baden und Präsident der Schweizerischen Gesellschaft für Reproduktionsmedizin, die die Kampagne leitet.
29: Wir merken einfach bei uns in den Kinderwunschzentren, dass viele Leute zu uns kommen mit dem Wunsch nach Familiengründung. Und es ist eigentlich schon 5 vor 12 und im schlimmsten Fall schon 5 ab 12. Also es ist zu spät.
6: Die Kampagne will darum Wissen zu diesem Thema vermitteln. Sie informiert über Fruchtbarkeit, biologische Grenzen und mögliche Behandlungen bei einem unerfüllten Kinderwunsch. Laut der Organisation geht es nicht darum, für Behandlungen oder Kinderwunschzentren zu werben, sondern auf eine zugängliche Art zu informieren. Dass es so eine Kampagne gibt, die Wissen will vermitteln zum Thema Fruchtbarkeit, das fänden sie gut, sagt Melanie Eberhardt, SP-Grossrätin und Mitglied von der Gesundheits- und Sozialkommission. Sie findet aber, damit wieder mehr Leute sich dafür entscheiden, Kinder zu bekommen, bräuchte es mehr als nur medizinische Unterstützung. Für die Familienplanung würde oft auch Wohnsituation, Kinderbetreuung oder die finanzielle Sicherheit eine wichtige Rolle spielen.
4: Ich glaube, es gibt sehr viele Baustellen, die ich grundsätzlich als wichtiger würde anschauen, als über Fruchtbarkeit zu reden. Stichwort eben Betreuung, Stichwort Wohnraum, Stichwort auch beispielsweise Krankenkassenprämien etc. Also es gibt sehr viele Bereiche, wo wir noch einen guten Handlungsspielraum haben, um eben auch einen Beitrag zu leisten, dass sich die Familien, dass sich Menschen können leisten, Kinder zu kriegen.
6: Als solche soziale Faktoren auch die Familienplanung beeinflussen, ist auch Mischa Schneider klar. Auch die hohen Kosten von Fruchtbarkeitsbehandlungen thematisiert er. Konkret kritisiert er, dass die Behandlungen in der Schweiz aus dem eigenen Hosensack gezahlt werden.
29: Wir sind eigentlich das einzige Land in Europa, das nichts zahlt. Wirklich das einzige. Auch deutlich ärmere Länder leisten sich dort eine Unterstützung. Und dass dort in der Schweiz nichts an die Behandlung gezahlt wird, kann ich eigentlich nicht nachvollziehen.
6: Die Schweizerische Gesellschaft für Reproduktionsmedizin setzt sich schon länger dafür ein, dass Fruchtbarkeitsbehandlungen in der Schweiz mehr unterstützt und zum Teil von der Grundversicherung übernommen werden sollen. Bis soweit ist, setzt die Kampagne vor allem auf Aufklärung. Der nächste Halt macht der Fertility Bus dann Ende September in Lausanne.
12: Der Beitrag von der Rasche Straub war das. Sie hören das Regionaljournal Basel. Es ist kurz vor der 6 und wir schauen zurück auf die Sendung von heute. Sollen schon 16- und 17-Jährige zu Basel abstimmen und wählen, statt wie heute erst die Leute ab 18? Der Grossrot findet, ja, das sollen sie. Er hat allerdings emotional und lang diskutiert. Das letzte Wort hat dann so oder so noch Stimmvolk. Weil eine Verfassungsänderung nötig ist, braucht es zwingend eine Volksabstimmung. Das Baselbieter Kantonsgericht bestätigt, dass eine Volksinitiative von der Wirtschaftskammer rechtsungültig ist. Sie wird dem Stimmvolk darum nicht vorgelegt. Die Initiative fordert, dass die Leute im Baselbiet die ganzen Kosten für die Drittbetreuung von ihren Kindern dürfen von den Steuern abziehen. Das widerspreche im Bundesrecht. Das Bundesrecht schreibt den Höchstbetrag vor, also eine Obergrenze bis um einen Steuerabzug. Das Gericht bestätigt mit dem einen Entscheid vom Landrat. Der hat die Initiative von der Wirtschaftskammer im Februar für ungültig erklärt. Im Baselbiet haben Verkehrsdelikte mit Elektrofahrzeugen bei Kindern und Jugendlichen letztes Jahr stark zugenommen, und zwar um etwa 24%. Die Jugendanwaltschaft schreibt, das habe vor allem damit zu tun, dass es mehr so E-Trotti und E-Töffli gäbe als früher. Häufig sind es klassische Verkehrsdelikte, wie schnell fahren, den Vortritt missachten oder aufs Handy schauen. Manchmal würden die Jugendlichen die E-Scooter aber auch frisieren und sind dann so viel zu schnell unterwegs. Und jetzt werfen wir einen Blick aufs Wetter, wie das morgen aussieht, weiss der Jürg Ackermann von SRF Meteo.
8: Heute Abend bleiben noch viele Wolken zurück, es ist aber zum grössten Teil trocken. Zum Sonnenuntergang und vor allem nachher lockern sich die Wolken dann immer mehr auf. Dann sinken die Temperaturen in der zunehmend klaren Nacht auf etwa 11 Grad in der Stadt und auf 9 Grad in den Jurateller. Morgen scheint dann häufig die Sonne, abgesehen von dünnen Wolkenfeldern, gegen den Abend zum Teil auch dichtere. Vereinzelt startet der Donnerstag vor allem mit Jurateller noch neblig, doch der Nebel geht in den Morgenstunden schon bald einmal weg. Dazu liegen die Höchstwerte bei etwa 23 Grad. Am Freitag gibt es zuerst einen Wechsel aus sonnigen und bewölkten Abschnitt. Im Laufe des Nachmittags wird es aber sonniger, bei ein bisschen tieferen Temperaturen als morgen.
12: Der Jürg Ackermann von SRF Meteo war das. Verantwortlich für das Regionaljournal von heute ist Martina Inglin. Am Mikrofon verabschiedet sich Fabienne Nageli. Ich wünsche einen schönen Abend.

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0: Von 17.59 Uhr in Graubünden ist auf der A13 der San Bernardino-Tunnel in beiden Richtungen wegen eines Pannenfahrzeugs gesperrt. Dann Vorsicht im Aargau auf der A1 Richtung Zürich zwischen Würenlos und Spreitenbach. Gefahr durch Betonteile auf der Fahrbahn. Dann Stau auf der A1 Richtung Bern zwischen Spreitenbach und Mägenwil. Entwarnung in der Zentralschweiz auf der A2 Richtung Luzern zwischen Rotenburg und Emmen-Nord. Keine Gefahr mehr durch Gegenstände auf der Fahrbahn. Weiter Stau oder stockender Verkehr auf der A14 Richtung Luzern ab Rütihof sowie zwischen Zug und Blegi. In der Region Zürich auf der A1 Richtung St. Gallen zwischen Affoltern und dem Brüdiseller Kreuz und Richtung Zürich ab Baltenswil. In der Region Solothurn auf der A1 Richtung Zürich wegen eines Unfalls zwischen Lutherbach und Herkingen und Richtung Bern zwischen Herkingen und Wangen an der Aare und vor dem Gotthardtunnel Richtung Norden 3 km Stau und 30 Minuten Wartezeit ab. Airolo.
3: 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Heute Mittwoch, den 16. September, vertiefen wir diese Themen. Überraschender Rücktritt. Helen Budiger-Artieda, die Chefin des SECO, des Staatssekretariats für Wirtschaft, gibt ihr Amt ab. Dazu gleich mehr. Dann 25 Jahre Haft für Hashim Thaçi. Wir analysieren das Urteil gegen den Ex-Präsidenten Kosovos und früheren Kommandanten der Guerilla-Armee UCK. Die Inklusionsinitiative. Sie fordert für Menschen mit Behinderungen die volle Gleichstellung. Wo wir heute stehen, darüber gehen die Meinungen auseinander.
4: Es gibt viele tolle Angebote, sei es von öffentlicher Hand als auch in privaten Institutionen.
3: Findet SVP-Nationalrätin Katja Stettler-Riem. Ihre grüne Ratskollegin Florence Prenzikofer hingegen fordert:
5: Es braucht dringend für Menschen mit Behinderung Verbesserungen in rechtlichen Formen.
3: Die beiden diskutieren gemeinsam über die Inklusionsinitiative und den Gegenvorschlag dazu. Und bemerkenswertes Gegengeschäft. Im Rahmen der Beschaffung von F-35 Kampfjets erhält die ETH Zürich einen Quantencomputer.
6: Mit diesem Quantencomputer erhält die ETH und die Schweiz Zugang zu einer der modernsten Quanteninfrastrukturen der Welt, die sie dazu nutzen kann, die Forschung in diesem wichtigen Zukunftsfeld weiter auszubauen,
3: sagt ETH-Sprecher Markus Gross. Wie das zustande gekommen ist und wie solche Gegengeschäfte ablaufen, das fragen wir ganz am Schluss hier im Echo der Zeit. Staatssekretärin Helen Budiger-Artieda tritt also zurück. Nach 4,5 Jahren im Staatssekretariat für Wirtschaft hat die 61-Jährige auf nächsten Frühling ihre Kündigung eingereicht. Wirtschaftsminister Guy Parmelin bedauert den Abgang einer seiner wichtigsten Mitarbeiterinnen. Aus dem Bundeshaus Ruth Witwer.
7: Helen Budiger-Artieda will 61-jährig für die letzten Jahre ihres Berufslebens nochmals eine neue Herausforderung annehmen. Die Staatssekretärin war maßgeblich involviert in die Zollverhandlungen mit den USA. Bei der unverbindlichen Absichtserklärung mit den USA und dem Zolldeckel von 15% hat sie die Fäden gezogen. Sie gilt als Frau für die heiklen Aufgaben im Wirtschaftsdepartement und arbeitet eng mit Wirtschaftsminister Parmelin zusammen. Und doch, ihr Abgang mitten aus einem engagierten und erfüllten Arbeitsleben überrascht. Hat er das erwartet? Nein, sagt Bundesrat Parmelin.
8: Wir hatten abgemacht für andere Sachen. Wir haben auch regelmäßige Diskussionen gehabt und sie ist mit dem Brief gekommen und das muss man annehmen und nach vorne gehen. Natürlich, jetzt muss man sich organisieren. Das ist für Ende März, so es bleibt Zeit, das zu organisieren.
7: Auf Gründe für ihre Kündigung geht das Wirtschaftsdepartement in seiner Mitteilung nicht ein. Möglich könnte ein Zusammenhang sein mit der laufenden Untersuchung der Geschäftsprüfungskommission des Nationalrats. Sie untersucht die Rolle Budligers beim Besuch der Schweizer Wirtschaftsministerin.

0: Vietnam und eine Aktualisierung mit China. Vorher arbeitete die abtretende SECO-Chefin als Botschafterin der Schweiz in Thailand und war auch zuständig für Kambodscha und Laos. Guy Parmelin würdigt ihre großen Verdienste.
1: Das ist eine Stelle mit viel Stress, mit viel Spannungen. Wir hatten mehrere wichtige Dossiers, sei es im Ausland, man spricht am meisten von Freihandelsabkommen, aber intern, sie hat auch eine große Arbeit gemacht, um das zu reorganisieren.
0: Im Parlament wird der Rücktritt der SECO-Chefin unisono bedauert. Von links bis rechts gibt es nur Lob. Reaktionen von SVP-Nationalrat Franz Grüter, GLP-Fraktionschefin Corinna Gredig und SP-Nationalrat Fabian Molina.
2: Sie hat immer wieder versucht, ihr Ziel zu erreichen, dass Lösungen gefunden werden konnten. Gerade im Fall der USA auch unkonventionelle Wege eingeschlagen, die zum Erfolg geführt haben. Das verdient Respekt. Sie hat viel geleistet für unser Land.
3: Man hat sie bisweilen fast schon als achte Bundesrätin bezeichnet. Sie hat hier vorwärts gearbeitet, viel Einsatz geleistet. Von dem her bedauere ich das sehr.
4: Helen Budliger war eine besondere, eine sehr unkonventionelle Diplomatin. Ich war nicht immer einig mit ihr, habe mit ihr auch Sträuße ausgefochten, aber dass sie geht, bedauere ich, weil sie war eine sehr verlässliche Diplomatin.
0: Für die Nachfolge von Helen Budliger-Atieda wird eine Findungskommission eingesetzt. Der Zeitpunkt des Rücktritts von Bundespräsident Parmelin selbst könnte vom Abgang seiner wichtigen Mitarbeiterin beeinflusst werden. Entweder geht er auch bald oder er bleibt noch.
5: Ruth Witwe. Helen Budliger war während einer bewegten Zeit an der Spitze des SECO. Ich habe Wirtschaftsredaktor Damian Rast gefragt, was sie in dieser Zeit hat bewegen können.
6: Also ich habe natürlich vor allem die Außenwirtschaftspolitik angeschaut und da hat sie meines Erachtens viel erreicht. Also zahlreiche Freihandelsabkommen wurden unterschrieben in den letzten Jahren, jüngst eben das zum Beispiel mit Mercosur. Aber die wichtigste Leistung in diesem Bereich scheint mir das Freihandelsabkommen mit Indien zu sein. Da wurde 16 Jahre lang verhandelt und verschiedene Insider haben mir versichert, dass das Abkommen am Schluss wirklich wegen der Person Helen Budliger zustande kam. Einerseits, weil sie es geschafft hat, eine enge Beziehung zum indischen Handelsminister aufzubauen, zu Piyush Goyal, der als sehr schwieriger Verhandler gilt. Und sie hat es da offenbar geschafft, einen Draht zu ihm zu finden. Da ging es offenbar auch sehr laut zu manchmal in diesen Treffen, aber das ist ihr gelungen. Und dann war die große Frage, was man den Indern bieten konnte als kleines Land, als die Schweiz. Und da ist Helen Budliger eben mit dieser Idee gekommen, dass man Indien Investitionen versprechen könnte. Und das hat man dann auch gemacht. Über 15 Jahre haben die EFTA-Staaten versprochen, 100 Milliarden US-Dollar zu investieren. Und diese Idee, die hat dann eben den Durchbruch gebracht. Damit hat man es geschafft, die Inder auf die Seite der Schweiz zu bringen und dieses Abkommen abzuschließen. Also ich glaube, das war ihr größter Erfolg. Und ich denke, auch mit den USA war sie einigermaßen erfolgreich. Da hat die Schweiz zwar noch keine definitive Lösung und die 12,5% Zölle, die sind unschön, aber sie sind immerhin im Vergleich zum vorherigen Zustand verkraftbar.
5: Ihre Vorgänger an der Spitze des SECO waren in der breiteren Öffentlichkeit kaum bekannt und präsent. Anders Helen Budliger. Weshalb eigentlich?
6: Ich glaube, das hat einerseits mit den Zeiten zu tun, die anspruchsvoll sind. Lange waren so Handelsfragen und Fragen von Freihandelsabkommen etwas eher ein bisschen für Nerds. Aber das Ganze ist halt in den letzten Jahren sehr in den Vordergrund getreten. Das macht sicher auch, dass man genauer hinschaut. Aber ich denke, der zweite Faktor, und das ist der wichtigere Faktor, ist wirklich die Person Helen Budliger. Sie ist schon eine Art Ausnahmeerscheinung. Sie fällt auf in Bundesbern. Sie hat einen unglaublichen Drive, den sie ausstrahlt, einen Gestaltungswillen. Und sie schreckt auch nicht vor unkonventionellen Ansätzen zurück. Ich habe es gesagt, zum Beispiel beim Abkommen mit Indien, aber auch vor einer unkonventionellen Kommunikation. Häufig ist ja die Kommunikation gerade von Diplomaten eben sehr diplomatisch, sehr floskelhaft. Aber sie hat eine sehr klare Sprache und die Leute hören ihr sehr gerne zu. Natürlich hat diese Art von ihr, diese unkonventionelle Art, auch ihr Kritik eingebracht. Man hört manchmal auch, die Zusammenarbeit mit ihr sei nicht einfach. Sie könne kein Nein akzeptieren von Mitarbeitern, verlange sehr viel. Und diese unkonventionelle Art hat ja auch dazu beigetragen, zu dieser Episode mit den Milliardären, mit den Goldbarren im Weißen Haus letztes Jahr, was natürlich bei vielen Leuten schlecht ankam.
5: Was kommt nun auf Ihre Nachfolgerin oder Ihren Nachfolger zu?
6: Ich denke, eine ganz wichtige Frage ist, wie es mit den USA weitergeht. Also die Frage, ob die Schweiz wirklich noch ein verbindliches Abkommen mit den USA will und wie man das erreicht, falls man das will. Und auch, wie es da überhaupt mit diesen Beziehungen weitergeht. Ich denke, auch eine Frage wird sein, ob es gelingt, das Freihandelsabkommen, das

0: modernisierte mit China durch das Parlament zu bringen und ob das die USA auch akzeptieren werden, dass die Schweiz da quasi einen Spagat macht zwischen diesen zwei Rivalen. Und natürlich ist auch ein großes Thema das Verhältnis zur EU. Wenn die bilateralen drei angenommen werden, aber auch wenn sie abgelehnt werden, wie hält man diese Beziehung zum wichtigsten Handelspartner stabil? Ganz generell gesagt, ich denke, es geht darum, diese kleine Schweiz, diese kleine offene Volkswirtschaft durch dieses sehr turbulente geo- und handelspolitische Umfeld zu manövrieren in den nächsten Jahren.
1: Auskünfte von Damian Rast von der SRF Wirtschaftsredaktion. Zu Ronja Bollinger nun. Sie liefert uns die Nachrichtenübersicht des Tages. Und da geht es zunächst um das Freihandelsabkommen mit den Mercosur-Staaten, das, wie gesagt, ebenfalls von Helen Budliger ausgehandelt wurde. Nach dem Ständerat hat nun auch der Nationalrat dem Abkommen zugestimmt.
2: Mit dem Freihandelsabkommen sollen fast alle Schweizer Exporte nach Brasilien, Argentinien, Paraguay und Uruguay von Zöllen befreit werden. Im Gegenzug lässt die Schweiz mehr Importe aus Südamerika zu, etwa beim Rindfleisch. Im Juni war das Abkommen im Nationalrat noch gescheitert. Aus Angst vor Nachteilen für die Schweizer Landwirtschaft und wegen Umweltbedenken brachte eine Allianz aus Bäuerinnen und Bauern und Linksgrün das Mercosur-Abkommen zum Absturz. Nun sollen mögliche Auswirkungen auf die Landwirtschaft mit über einer 500 Millionen Franken abgefedert werden. Das letzte Wort haben dürfte das Stimmvolk. Linksgrün hat ein Referendum angekündigt. Und gleich noch ein Parlamentsentscheid. Heute ist es so, dass Mord nach 30 Jahren verjährt. Nach dem Nationalrat hat jetzt aber auch der Ständerat entschieden, Mord soll nicht mehr verjähren. Der Bundesrat war anderer Meinung gewesen. Justizminister Beat Jans argumentierte, es sei schwierig, ein Verbrechen nach 30 Jahren noch aufzuklären. Die Befürworterinnen und Befürworter sagten hingegen, es gehe hier um besonders schwere Verbrechen und wenn auch nur eines aufgeklärt werden könne, habe es sich gelohnt. Wir bleiben im Ständerat. In der Schweiz sollen künftig auch ausländische Fluggesellschaften Inlandflüge anbieten dürfen, unter bestimmten Bedingungen. Das möchte der Ständerat. Er hat einer entsprechenden Änderung im Luftfahrtgesetz zugestimmt. Heute dürfen nur Schweizer Unternehmen Inlandflüge durchführen, um Personen oder Güter zu transportieren. Gegen eine Lockerung sprachen sich Vertreter von SP und Grünen aus. Als nächstes entscheidet der Nationalrat darüber.
1: Die Schweiz hat bei der Gleichstellung der Geschlechter Rückschritte gemacht. Das geht aus dem Gender Gap Report hervor, den das Weltwirtschaftsforum WEF herausgibt.
2: Im weltweiten Vergleich ist die Schweiz um 10 Plätze zurückgefallen, auf Rang 27. Unter anderem sei die Zahl der Frauen, die ein politisches Amt besetzen, zurückgegangen. An der Spitze der Rangliste steht zum wiederholten Mal Island, dahinter folgen Finnland, Norwegen und Namibia. Neben der politischen und wirtschaftlichen Teilhabe untersucht der WEF-Bericht jeweils auch die Bereiche Bildung, Gesundheit oder die Chancen von Frauen auf Führungspositionen. Jugendliche sollen sich erst mit 15 Jahren alleine in den sozialen Netzwerken bewegen dürfen. Diese Regelung will die EU-Kommission für alle Mitgliedsländer einführen. Für 13- bis 15-Jährige soll es nur Nutzerkonten unter elterlicher Aufsicht geben, sagte Kommissionspräsidentin Ursula von der Leyen im EU-Parlament. Für alle unter 13 Jahren sollen soziale Netzwerke komplett verboten sein. Damit die Regelung in Kraft treten kann, müssen noch das EU-Parlament und die Mitgliedsländer zustimmen. Die Schweizer Bankenbranche könnte schon bald Zuwachs bekommen. Die britische Onlinebank Revolut beantragt bei der Finanzmarktaufsicht FINMA eine Banklizenz. Sagt die FINMA ja, könnte Revolut in der Schweiz ihr Angebot ausbauen. Geplant sind zum Beispiel vollwertige Lohnkonten mit Schweizer IBAN, aber auch Zahlungsabwicklungen für Händler. Die Börsendaten von 18.13 Uhr, geliefert von SIX. Der Swiss Market Index schließt bei 13.869 Punkten plus 0,4%. Der Dow Jones Index in New York ist im Vergleich zum Vortag unverändert. Der Euro wird zu 94,51 gehandelt, der Dollar zu 81,92. Das Wetter, vor allem in den Voralpen und Alpen gibt es einige Regengüsse, im Süden auch Gewitter. Morgen Vormittag ist es in den Bergen noch bewölkt, sonst scheint oft die Sonne bei 20 bis 24 Grad.
1: Der Ex-Präsident des Kosovo, Hashim Thaçi, wurde heute in Den Haag wegen Kriegsverbrechen zu 25 Jahren Haft verurteilt. Daneben wurden drei weitere ehemalige Kader der kosovarischen Guerilla-Armee UÇK verurteilt. Das Gericht sah Mord in 96 Fällen als erwiesen an, genauso wie die Folterung von über 300 Personen, darüber hinaus grausame Behandlung sowie willkürliche und rechtswidrige Festnahmen. In einigen Fällen sei Thaçi selbst an den Verbrechen beteiligt gewesen, andere seien mit seinem Wissen und unter seiner Verantwortung begangen worden. Es ist ein erstinstanzliches Urteil, gegen das Berufung eingelegt werden dürfte. Alle vier Verurteilten bestreiten die Vorwürfe. Das Urteil in Den Haag wirft einen Schatten auf den kosovarischen Unabhängigkeitskampf und es wirft auch Fragen auf zur Rolle des Westens, der jahrelang an Thaçi festgehalten hat. Die Analyse von Janis Fahrländer.
3: Kaum ein anderer Name ist so sehr mit der Unabhängigkeit des Kosovos verbunden wie jener von Hashim Thaçi. Er war während des Krieges einer der führenden Köpfe der kosovarischen Guerilla-Armee UÇK, im Kosovo selbst als Befreiungsarmee bekannt. Es war Thaçi, der für den Kosovo mit dem Westen verhandelte, und er war es auch, der dann als Premierminister 2008 die Unabhängigkeit Kosovos von Serbien erklärte. Daher liegt der Fokus im heutigen Urteil auf ihm, auch wenn mit Jakub Krasnici, Kadri Veseli und Recep Selimi drei weitere ehemalige UÇK-Kommandeure zu langen Haftstrafen verurteilt wurden. Als Politiker war Thaçi bis 2020 aktiv und als solcher wegen Korruptionsvorwürfen bei vielen Kosovarinnen und Kosovaren unten durch. Doch als historische Figur im Unabhängigkeitskampf bleibt er bei einer Mehrheit unumstritten. Das zeigte heute eine große Solidaritätskundgebung in der Hauptstadt Pristina. Deutlich machen es aber auch Voten aus der Politik, selbst von politischen Gegnern. Der Befreiungskampf der UÇK sei nicht nur legitim gewesen, sondern gerecht. Die UÇK habe sich gegen die serbische Aggression zur Wehr gesetzt, die gezielt die Zivilbevölkerung ins Visier genommen hatte, so die dominierende Meinung. Dabei ist schon lange klar, dass die UÇK sich ebenfalls schwere Verbrechen schuldig gemacht hat. Selbst Thaçis Verteidigung bestritt diese Verbrechen nicht. Sie bestritt nur, dass ihr Mandant dafür verantwortlich ist. Auch gibt es bereits Urteile gegen Mitglieder der UÇK. Nun wurde allerdings die oberste Riege der ehemaligen Guerilla-Armee verurteilt. Das Gericht hat heute klargestellt, es gehe um die individuelle Schuld der vier Verurteilten. Die UÇK selbst sitze nicht auf der Anklagebank. Auch sei der Kampf für ein unabhängiges Kosovo selbst kein Verbrechen gewesen. Einige der Mittel, die dafür angewendet wurden, allerdings schon. Dazu gehören schwere Misshandlungen in der Gefangenschaft, Folter und Mord. Die Opfer waren unschuldige Zivilisten, Angehörige der serbischen Minderheit, der Roma oder der Kollaboration beschuldigter Kosovo-Albaner. Dennoch muss betont werden, Serbien war der Aggressor und ist dabei systematisch gegen die Zivilbevölkerung vorgegangen. Die Opferzahlen sind auf der albanischen Seite um ein Vielfaches höher. Das Urteil schreibt die Geschichte Kosovos also nicht um. Allerdings macht es deutlich, um eine kritische Auseinandersetzung mit der eigenen Vergangenheit kommt man auch im Kosovo nicht umhin. Dasselbe gilt für den Westen, denn seit heute ist es, zumindest erstinstanzlich, schwarz auf weiß. Die USA und die europäischen Staaten haben mit einem Kriegsverbrecher zusammengearbeitet. Und zwar über eine lange Zeit hinweg. Auch als erste Anschuldigungen bereits bekannt waren, hat man an Hashim Thaçi festgehalten. Auch das wird aufzuarbeiten sein.
1: 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In der nächsten halben Stunde erfahren wir, was die Offensive der Houthi-Rebellen für die Zivilbevölkerung im Jemen bedeutet. Wir diskutieren mit zwei Nationalrätinnen über die Inklusionsinitiative und darüber, wie die Situation von Menschen mit Behinderungen heute ist. Wir fragen, weshalb die Hotellerie heute noch von einem tieferen Mehrwertsteuersatz profitieren kann. Und wir schauen uns genauer an, wie sich die massiven Kürzungen bei der Entwicklungszusammenarbeit auf den Kampf gegen Krankheiten wie Malaria und Tuberkulose auswirkt. Im Jemen bahnt sich eine weitere humanitäre Krise an. Bereits sind mehr als 100.000 Menschen laut Angaben der Vereinten Nationen innerhalb des Landes vor den neuesten Kampfhandlungen geflohen. Weitere 2.000 sollen über das Rote Meer nach Somalia geflüchtet sein. Dies, nachdem die Houthi-Milizen Anfang Monat von Norden her eine Offensive Richtung Küste gestartet hatten. Damit verschlimmert sich die ohnehin schon desolate humanitäre Lage im Jemen. Nahostkorrespondent Thomas Gutersohn.
4: Die Welt sorgt sich um steigende Ölpreise, nun da der Iran die Straße von Hormus kontrolliert und die mit ihm verbündeten Houthi eine weitere wichtige Meerenge im Roten Meer. Steigende Ölpreise. Die Menschen im Jemen haben mit ganz anderen Problemen zu kämpfen. Denn sie sind auf der Flucht, tausende von Familien, viele zum wiederholten Mal in dem kriegsgeschüttelten Land, sagt Alison Bottomley. Sie arbeitet für das norwegische Hilfswerk Norwegian Refugee Council, kurz NRC, in der jemenitischen Hafenstadt Aden.
5: The numbers are changing day by day. There's thousands of families on the move.
4: Einige Flüchtlingslager im Landesinnern seien nun komplett verwaist. Die Menschen seien von dort über Nacht und ohne Hab und Gut in vermeintlich sichere Regionen weiter südlich geflüchtet.
5: People tell us they basically made the decision to leave in the middle of the night. Most of the time they didn't even take anything with them and they were walking in the dark.
4: Sie seien zu Fuß unterwegs und suchten andere Lager auf, doch dort habe es keinen Platz. Viele hätten die letzten Nächte unter freiem Himmel verbracht oder in überfüllten Unterkünften.
5: So my colleagues have seen, you know, in a 6-foot long tent, which isn't that large, will have 6 families using it.
4: Mitarbeiter des NRC hätten beobachtet, wie sich 6 Familien ein einziges kleines Zelt teilten. Die Nahrung sei knapp. Ein Bauer, der mitsamt seinen 10 Hühnern geflohen war, habe diese mit anderen Vertriebenen geteilt. Jeden Tag ein Huhn. Das habe die ersten Tage gereicht, doch nun sei der Vorrat verbraucht. Der Jemen hat einen 8 Jahre dauernden Bürgerkrieg hinter sich, der 2022 in einen brüchigen Waffenstillstand mündete. Dieser droht nun durch die Offensive der Houthi in Richtung Rotes Meer wieder aufzuflammen, was für die Bevölkerung neues Leid bedeutet.
5: It was a country that was already under immense economic strain.
4: Bereits vor der aktuellen Eskalation war die Hälfte der Bevölkerung auf humanitäre Hilfe angewiesen. 18 Millionen Menschen litten an Hunger. Der Jemen könne sich diese zusätzliche Notlage eigentlich gar nicht leisten, sagt die Mitarbeiterin des Norwegian Refugee Council, NRC.
5: It's not a country that can afford this level of emergency.
4: Den Menschen fehle es am elementarsten.
5: People need every basic need met. That's water, that's food.
4: Es fehle an Wasser, Nahrung, Schutz und einer funktionierenden Gesundheitsversorgung, sagt Alison Bottomley. Hilfe werde nicht erst morgen gebraucht. Jeder Tag des Wartens sei tödlich.
5: Even waiting a few days for this kind of aid is deadly.
4: Das NRC baue neue Flüchtlingslager auf, um die Vertriebenen aufzunehmen. Auch außerhalb von Aden entstehen bereits behelfsmäßige Zeltstädte. Doch selbst das Hilfswerk fühlt sich dieser Krise nicht gewachsen.
5: We don't have the funding to deliver the scale that we need to deliver.
4: Kürzungen bei der internationalen Finanzierung beeinträchtigten die humanitäre Hilfe im Jemen stark. Jetzt im September sei der humanitäre Hilfsplan für dieses Jahr zu gerade mal 20% finanziert und das Jahr neige sich dem Ende zu. Dabei sei die aktuelle Flüchtlingswelle noch nicht einmal eingerechnet.
5: It's a dire situation and it's urgent. This isn't something that can wait a few weeks.
4: Zur langwierigen Krise im Jemen gesellt sich damit eine weitere akute Notlage. Und da das Geld der internationalen Gemeinschaft zunehmend fehlt, droht die Situation für die Menschen vor Ort, ein katastrophales Ausmaß anzunehmen.
1: Menschen mit und ohne Behinderungen sollen in allen Lebensbereichen gleichgestellt sein. Das verlangt die sogenannte Inklusionsinitiative. Diese Volksinitiative mit dem Titel «Für die Gleichstellung von Menschen mit Behinderungen» ist vom Bundesrat abgelehnt worden. Es gibt aber auch einen indirekten Gegenvorschlag, doch dieser geht den Befürworterinnen und Befürwortern der Initiative zu wenig weit, vor allem was Wohnen und Arbeiten betrifft. Wie weit soll die Gleichstellung von Menschen mit Behinderungen gehen? Über diese grundsätzliche Frage diskutiert ab heute der Nationalrat und nun gleich die grüne Nationalrätin Florence Brenzikofer und SVP-Nationalrätin Katja Stettler-Riem. Das Gespräch in der Wandelhalle führte Bundeshausredaktor Andreas Stüdli.
6: Katja Stettler-Riem, auf einer Skala von 1 bis 10, wie weit ist die Gleichstellung von Menschen mit Behinderungen in der Schweiz erfüllt?
7: Ich würde sagen, sie ist schon relativ gut erfüllt. Es gibt viele tolle Angebote, sei es von öffentlicher Hand als auch in privaten Institutionen. Ich denke mal, so eine 8 bis 9 könnte man geben.
6: Frau Brenzikofer, wie sehen Sie das? Skala von 1 bis 10, Gleichstellung von Menschen mit Behinderungen in der Schweiz?
8: Ja, ich sehe es nicht gleich. Ich würde sagen, eine 3 bis 4.
7: ungenügend. Es braucht dringend für Menschen mit Behinderung Verbesserungen in rechtlichen Formen.
6: Der Bundesrat, der lehnt ja die Inklusionsinitiative ab. Er ist aber der Meinung, dass die Gleichstellung von Menschen mit Behinderung noch nicht erreicht sei. Deshalb sieht er in einem indirekten Gegenvorschlag Verbesserungen vor. So sollen, ich sage ein Beispiel, mehr Familienhäuser barrierefrei werden müssen. Warum geht Ihnen das zu weit, Frau Stettler-Riem?
7: Wir denken einfach, dass das ein sehr großer Eingriff bedeutet, sowohl der Vorschlag vom Bundesrat als auch die ausgearbeitete Version jetzt aus der Kommission, sehr weit in private Eigentümer eingreift, in private Institutionen eingreift. Und wir glauben nicht, dass man damit echte Gleichstellung erreichen kann. Und deshalb geht uns das viel zu weit, sowohl die Initiative als auch der Gegenvorschlag.
6: Wohnen und auch die Wahlfreiheit, wo wohnen, das ist ein zentrales Thema für Menschen mit Behinderungen. Was ist hier Ihre Meinung, Frau Brenzikofer?
7: Es gibt noch sehr viele Hürden, wenn Menschen mit Behinderungen entscheiden, dass sie alleine wohnen möchten, das heißt nicht in einem Wohnheim. Und diese Hürden, diese Barrieren müssen dringend abgebaut werden. Es zeigt sich, dass sehr viele auch selbstständig wohnen möchten, aber heute diese Möglichkeit nicht haben. Das zeigt sich oft dann erst ganz am Schluss, wenn es um die Umsetzung geht. Und da bietet auch die IV heute schon Möglichkeiten, aber eben es gibt noch Barrieren und die können wir mit der Initiative respektive mit einem griffigen Gegenvorschlag auch beheben.
6: Dieser Gegenvorschlag, der sieht auch eine bessere Arbeitsmarktintegration vor. Einverstanden, Frau Stettler-Riem?
7: Grundsätzlich finden wir es sehr spannend, dass man dieses Thema einbezogen hat. Es ist wichtig, dass wir darüber sprechen, wie solche Menschen in Arbeitsprozesse und in Firmen, KMUs etc. eingebaut werden können. Wir glauben aber, dass einfach mehr Bürokratie, Beratungsgespräche etc. nicht unbedingt der richtige Weg dorthin ist, dass man damit eher Kosten verursacht und nicht ein wirklicher Mehrwert.
6: Es ist aber ja noch nicht erfüllt. Frau Stettler-Riem sagt jetzt, das ist zu viel Bürokratie. Müsste man hier nicht die Wirtschaft mehr in die Pflicht nehmen?
7: Unbedingt. Viele Menschen sind heute noch diskriminiert, wenn es darum geht, einen Job zu bekommen. Das beginnt schon bei den Anstellungsgesprächen, wo es eben oft zuerst um die Behinderung geht und nicht eigentlich um die Fachkompetenz, die diese Person mitbringt. Und das muss sich ändern auf dem Arbeitsmarkt. Und es braucht auch eine Assistenz, die diese Personen mit Behinderung begleiten kann.
6: Der Dachverband für Menschen mit Behinderungen, der kritisiert, dass dieser Gegenvorschlag nicht verpflichtend genug sei. Gerade auch, was die Umsetzung in den Kantonen angeht. Einverstanden, Frau Brenzikofer?
7: Ja, es geht deutlich zu wenig weit. Wir sehen das heute. Wir haben ein föderalistisches System. Das hat oft Vorteile, aber jetzt hier in diesem Fall bringt es sehr viele Nachteile. Ein Beispiel ist im öffentlichen Verkehr. Wir haben ein Behindertengleichstellungsgesetz, das hätte umgesetzt werden sollen, aber eben die Kantone gehen da nicht gleich vor und da gibt es Verzögerungen. Das heißt, wir sind noch nicht so weit. Das heißt, dieses föderalistische System ist hier ein großer Nachteil.
6: Müsste der Bund hier nicht die Kantone mehr in die Pflicht nehmen, damit so ein Gesetz kein leerer Paragraph bleibt?
7: Ich glaube, grundsätzlich müssen wir davon ausgehen, dass es überall ganz individuelle Lösungen braucht. Und diese regelt man nie von der höchsten Stufe oben herab so gut, dass sie dann wirklich nachhaltig funktionieren. Und ich glaube auch, wenn wir jetzt hier von höchster Ebene Prozesse und Abläufe vorgeben, dann verlieren wir einfach genau diese Individualität und wir verlieren auch die Flexibilität, die man heute hat, für private Institutionen oder Unternehmen auf diese Bedürfnisse einzugehen.
6: Frau Stettler-Riem, Sie plädieren also für einen weniger weitgehenden Gegenvorschlag als Frau Brenzikofer. Gehen Sie damit auch das Risiko ein von Seiten der SVP, dass dereinst die Inklusionsinitiative auch selbst angenommen werden könnte vor dem Volk?
7: Ich glaube nicht, dass man das per se in den gleichen Topf schmeißen kann. Wir sind noch immer sehr früh in der Debatte. Es gibt viele Details zu klären. Am liebsten würden wir den Gegenvorschlag grundsätzlich neu überarbeiten lassen vom Bundesrat mit verschiedenen Anliegen, die insbesondere private Arbeitgeber besser abholen und besser in eine Zusammenarbeit, in einen Dialog bringen. Und wie es dann weitergehen wird und wie die Initiative dann Chancen hat oder nicht, ich glaube, das ist jetzt noch sehr früh, um eine gute Beurteilung zu machen.
6: Frau Brenzikofer, wofür werden Sie kämpfen, wenn dieser indirekte Gegenvorschlag zahnlos herauskommen würde aus Ihrer Sicht?
7: Ja, dann wird es darum gehen, die Initiative, so wie sie jetzt heute vorliegt, vor dem Volk durchzubekommen. Es ist wichtig, dass es endlich eine verbindliche Rechtsgrundlage gibt für Menschen mit Behinderungen. Wir dürfen nicht vergessen, es sind 1,9 Millionen in der Schweiz. Das heißt, ein Fünftel der Menschen in der Schweiz lebt mit einer Behinderung. Es sind viele Angehörige auch betroffen. Und wir sind da sehr zuversichtlich, dass diese Initiative auch eine Chance hat, wenn sie als Initiative vors Volk kommt.
1: Sagt die Grünen-Nationalrätin Florence Brenzikofer im Gespräch mit SVP-Nationalrätin Katja Stettler-Riem. Geführt hat es Bundeshausredaktor Andreas Stüdli. Seit Jahrzehnten schon profitiert die Schweizer Hotellerie von einem tieferen Sondersatz bei der Mehrwertsteuer. Für Hotelübernachtungen gelten heute 3,8% statt 8,1%. Als der Sondersatz vor 30 Jahren eingeführt wurde, ging es dem Schweizer Tourismus schlecht. Gedacht war das als Steuerprivileg, denn auch als Krisenhilfe für höchstens 10 Jahre. Trotzdem gilt der Sondersatz immer noch, aber vielleicht nicht mehr lange. Bundesrat und Nationalrat sind dagegen, die Krisenhilfe zum 7. Mal in Folge zu verlängern. Morgen Donnerstag ist der Ständerat dann am Zug. Es könnte der Anfang vom Ende sein eines dauerhaften Provisoriums. Und das Beispiel legt ein generelles Problem der Mehrwertsteuer offen. Mehr dazu im Beitrag von Susanne Schmucke.
8: Als es 1995 im Parlament um die Frage ging, ob die Schweizer Hotellerie bei der eben eingeführten Mehrwertsteuer entlastet werden sollte, tönte es so.
9: Wenn wir den Tourismus verserben lassen, dann schaffen wir Arbeitslose.
10: Ich glaube, es ist auch überfällig, dass mal etwas Positives für diese Branche getan wird.
11: Die Einführung eines tieferen Satzes ist eine wirksame Maßnahme, die Rahmenbedingungen der Beherbergungsbetriebe zu verbessern.
8: Mitte der 1990er Jahre ging es der Schweizer Hotellerie tatsächlich schlecht. Die Übernachtungszahlen waren zwischen 1990 und 1995 um 13% zurückgegangen. Heute ist die Situation eine völlig andere. Für Aimo Brunetti, Volkswirtschaftsprofessor an der Uni Bern, ist der Entscheid, den Sondersatz abzuschaffen, darum überfällig.
12: Das ist eine Maßnahme, die wurde als Krisenmaßnahme eingeführt und dann mit verschiedenen Begründungen immer wieder verlängert und steht eigentlich ziemlich quer in der Landschaft heute.
8: Die Schweiz hat eher mit Overtourism zu kämpfen als mit leeren Hotelbetten und die Branche sucht Personal. Trotzdem gilt der Sondersatz für die Hotels immer noch, Lobbying sei Dank. Die Argumente heute wie damals. Der Franken sei stark, die Konkurrenz im Ausland hart und da ein substanzieller Teil der Hotelgäste nicht aus der Schweiz komme, seien hiesige Hotels Teil der Exportbranchen. Und auf Ausfuhren werde schließlich auch keine Mehrwertsteuer gezahlt, weil die Mehrwertsteuer eine Konsumsteuer ist. Allerdings, in den 90er Jahren kamen rund 2/3 der Übernachtungsgäste aus dem Ausland, heute sind es weniger als die Hälfte. Der Franken ist im Vergleich zu anderen Währungen zwar tatsächlich stark und die Schweiz ein vergleichsweise teures Pflaster. Aber die ausländischen Gäste scheint das wenig zu stören, sie kommen trotzdem. Der mehrfach verlängerte tiefere Steuersatz für die Hotellerie, obwohl die Branche heute Rekordzahlen schreibt, das sei exemplarisch für ein generelles Problem, sagt Ökonom Brunetti. Das Steuerprivileg sei eine versteckte Subvention und darum kaum mehr wegzubekommen.
12: Weil sie bauen natürlich Interessengruppen auf, die von denen profitieren, die genau wissen, dass sie profitieren und die dann sich sehr stark dafür einsetzen, die zu verlängern. Das ist der Grund, warum Ökonomen und Ökonomen bei solchen Subventionen und Steuerausnahmen sehr, sehr skeptisch sind. Sie sind kaum mehr wegzubringen.
8: Hinzu kommt, Ausnahmen sind administrativ aufwendig. Oftmals ist es gar nicht so einfach, genau zu sagen, was wo gilt. So hat das Gipfeli in der Bäckerei gekauft den tiefsten Satz, Güter des täglichen Bedarfs 2,6%. Wird das Gipfeli aber zusammen mit einem Kaffee vor Ort gekauft und verzehrt bzw. getrunken und man sitzt dazu an einem Tischchen in der Bäckerei, dann gilt der höhere, normale Satz, sprich 8,1%. Werden hingegen Kaffee und Gipfeli nach einer Übernachtung im Hotel dort als Frühstück verzehrt, fallen beide unter den Sondersatz Hotellerie 3,8%. Für den Volkswirtschaftsprofessor sind all diese Ausnahmen und Sondersätze des Teufels.
12: Also der Fall ist ökonomisch glasklar, man sollte überhaupt keine Ausnahmen haben. Man sollte einen Einheitssteuersatz haben, der eine möglichst breite Basis hat und niemanden bevorzugt oder benachteiligt. Das wäre die effizienteste Art und Weise.
8: Keine Ausnahmen mehr, dafür wäre der einheitliche Satz im Vergleich zu heute tiefer. Allerdings ist das ökonomisches Wunschdenken. Theoretisch wohl richtig, aber politisch nicht durchsetzbar. Und das weiß auch Aimo Brunetti.
12: Der Einheitssteuersatz ist so der große Wurf. Politisch vermutlich nicht einfach, aber fangen wir mal jetzt mit dem Mehrwertsteuersatz bei der Hotellerie an.
8: Die aktuelle Verlängerung des Sondersatzes läuft Ende 2027 aus. Wird er nicht verlängert, würde das ab 2028 gegen 300 Millionen Franken jährlich in die Bundeskasse spülen.
1: Hier im Echo der Zeit erklären wir noch, weshalb die ETH Zürich einen Quantencomputer hält im Rahmen der Gegengeschäfte für den Kauf der F-35 Kampfjets. Zuerst aber noch dies. 2025 war das Jahr mit den heftigsten Einschnitten in der Entwicklungshilfe, seit es Entwicklungshilfe gibt. Fast um ein Viertel sind die Hilfsgelder gekürzt worden, nicht nur, aber vor allem durch die USA. Was hatte das für Auswirkungen? Jedes Jahr liefert der Jahresbericht des Global Fund gegen AIDS, Tuberkulose und Malaria die Gelegenheit zu einer Bilanz dazu. Denn der Global Fund ist einer der wichtigsten Akteure in Sachen Entwicklung und Gesundheit. Diese Woche hat er seinen Bericht für das Jahr 2025 vorgelegt. Was man daraus lesen kann, fasst Wissenschaftsredaktorin Katrin Zöfel zusammen.
13: Es hätte noch schlimmer kommen können. Das wäre eine passende Überschrift für den Blick zurück auf das Jahr 2025.
14: A story of resilience under pressure, under change.
13: Eine Geschichte über Resilienz sei das Jahr 2025. Resilienz unter Druck, Resilienz in Umbruchszeiten. Das sagt Peter Sands, Chef des Global Funds gegen AIDS, Tuberkulose und Malaria. Die Bilanz überrascht einigermaßen, denn schon Anfang 2025 zogen sich die USA abrupt aus vielen zentralen Entwicklungshilfeprojekten zurück. Sie stockten nachher zwar wieder auf, aber längst nicht überall.
14: 2025 was a year of huge change in the world of global health.
13: Auch andere Geldgeber, Frankreich, Deutschland, die Schweiz, strichen Mittel. Der Jahresbericht, den der Global Fund diese Woche in Genf vorgelegt hat, eignet sich gut, um abzuschätzen, wie die Folgen dieser drastischen Kürzungen ausfallen. Denn die Organisation hat zwar selbst nur begrenzt sparen müssen, spürt die Effekte aller anderen Kürzungen aber unmittelbar. Denn sie hat auf die eine oder andere Art fast überall die Finger mit im Spiel, wo es um AIDS, Malaria oder Tuberkulose geht. Krankheiten, deren Bekämpfung zentral ist, weil sie viele Menschen betreffen. Und die Bilanz ist eben, es hätte schlimmer kommen können. Trotz vieler Kürzungen war auch im Jahr 2025 die Zahl der Menschen mit HIV, die wirksame Medikamente erhalten, größer als im Jahr davor. Ein Erfolg. Die Zahl der Tuberkulosekranken in medizinischer Behandlung blieb immerhin gleich. Und im Versuch, Malaria zurückzudrängen, wurden 2025 millionenfach Moskitonetze mit Insektiziden verteilt, deutlich mehr sogar als im Jahr davor. Klar ist aber auch, 2025 war ein Chaosjahr.
14: What you saw in 2025 was countries shifting.
13: Plötzlich entstandene Finanzlöcher wurden von betroffenen Ländern notdürftig gestopft. Natürlich mit Fokus auf die akute medizinische Behandlung. Bei der Prävention, vor allem von HIV und Tuberkulose, wurde in der Folge so stark gespart, sagt Peter Sands, dass sich das in den zukünftigen Infektionszahlen niederschlagen wird.
14: However, reductions in prevention spending will have an impact.
13: Weitere Sparpunkte, die Ausbildung von Personal und die Infrastruktur. Auch das werde Folgen haben. Einer, der profitiert von der Arbeit des Global Fund, ist Jochen Ehmer von der Schweizer Nichtregierungsorganisation Solidamed. Bei der Arbeit vor Ort setzt Solidamed Medikamente und diagnostische Tests ein, die aus vom Global Fund finanzierten Beständen kommen. Der Global Fund versuche mittlerweile, seine Gelder mit noch breiterem Effekt einzusetzen als bisher, erklärt Jochen Ehmer. Nämlich so, dass man
15: mit den Investitionen in diese drei Erkrankungen versucht, auch die darunterliegenden Gesundheitssysteme umfassend so zu stärken, dass die in der Lage sind, auch andere Erkrankungen, auch Fiebererkrankungen, Durchfallerkrankungen von Menschen erfolgreich zu behandeln.
13: Dabei bleibt es weiterhin schwierig, AIDS, Tuberkulose und Malaria in den Griff zu bekommen. Denn
15: bei all diesen drei Erkrankungen ist es so, dass wir sie noch nicht eingedämmt haben bis dahin, wo man sie eindämmen will. Man kann sich das vorstellen mit einem Feuer, das man versucht kleiner zu machen. Aber wenn man dann aufhört zu löschen, dann flammt das Feuer wieder auf.
13: Also, es hätte 2025 schlimmer kommen können. Die Quittung aber könnte noch folgen.
1: Musik. Vor gut einer Woche hat die Geschäftsprüfungskommission ihren Bericht zur Beschaffung des neuen Kampfjets F-35 veröffentlicht. Seither wird in der Öffentlichkeit über das Fixpreis-Debakel diskutiert. Just in dieser Zeit wurden auch die sogenannten Offset-Geschäfte publik, die mit der Beschaffung verknüpft sind. Zu diesen Geschäften gehört auch, dass sich der F-35-Hersteller Lockheed Martin verpflichtet, gewisse Arbeitsschritte und Investitionen in der Schweiz zu tätigen. Davon profitiert jetzt auch die ETH Zürich, und zwar auf eine Weise, die nicht direkt mit Kampfjets zu tun hat. Sandro Della Torre.
16: Die ETH Zürich darf sich freuen. F-35 sei Dank. Sie bekommt einen Quantencomputer des US-amerikanischen Herstellers IBM. ETH-Sprecher Markus Gross.
17: Mit diesem Quantencomputer erhält die ETH und die Schweiz Zugang zu einer der modernsten Quanteninfrastrukturen der Welt, die sie dazu nutzen kann, die Forschung in diesem wichtigen Zukunftsfeld weiter auszubauen.
16: Bis Ende Jahr soll der Quantencomputer laufen, und zwar im ETH Supercomputerzentrum in Lugano. Dass das Bundesamt für Rüstung, Arma Swiss, ein solches Projekt als Gegengeschäft zum Kampfjet F-35 absegnet, zeigt, dass sich die Armee etwas von Quantencomputern erhofft. Arma Swiss schreibt auf Anfrage, das Projekt stärke den Kompetenzaufbau im Bereich Quantencomputing in der Schweiz. Davon könne auch die Armee mittel- und langfristig profitieren, beispielsweise im Bereich Cyber- und Kryptographie. Lässt sich die ETH hier also auf Rüstungsforschung ein? Nein, sagt ETH-Sprecher Markus Gross.
17: Es ist explizit ausgeschlossen, diesen Computer für Rüstungsforschung zu nutzen.
16: Einen direkten militärischen Nutzen habe dieser Quantencomputer nicht.
17: Es handelt sich um eine Forschungsinfrastruktur, die dazu dient, das Quantencomputing selber weiter zu erforschen und neue Anwendungen zu entwickeln. Es handelt sich also um Grundlagenforschung, deren Ergebnisse auch publiziert werden.
16: Trotzdem springt auch für den Rüstungskonzern Lockheed Martin etwas dabei heraus. Zusammen mit IBM will man auf dem Quantencomputer eine neuartige Navigationsmethode erforschen, die die Quantentechnologie nutzt. Soweit zu dem, was bekannt ist. Über die Kosten schweigen die Beteiligten. Und das sei typisch, sagt der Ökonom Thomas Friedli von der Universität St. Gallen, der Gegengeschäfte untersucht hat.
18: Die Kosten von Offset sind ja ein Thema, was nicht einfach ist. Also wir reden über einen hochgradig intransparenten Markt.
16: Kommt dazu, Gegengeschäfte haben ihre ganz eigene Buchhaltung. Im Fall des F-35 hat sich Lockheed Martin dazu verpflichtet, Gegengeschäfte im Wert von mindestens 60% des Vertragswerts in der Schweiz zu tätigen. Das sind rund 3 Milliarden Dollar, sagt Arma Swiss. Aber das heisst nicht, dass Lockheed Martin tatsächlich so viel Geld in der Schweiz investiert. Bei wichtigen Teilprojekten lässt Arma Swiss einen Multiplikator von 1 bis 3 zu. Im Extremfall dürfte Lockheed Martin einen investierten Dollar als 3 Offset-Dollar verbuchen.
18: Die Möglichkeit ist da, und das kann natürlich die Anreize gegenüber von Lockheed Martin nochmal erhöhen, dass sie auch wirklich in zukunftsgerichtete Themen investieren.
16: Doch solche Gegengeschäfte haben ihren Preis. Arma Swiss schätzte im letzten Jahr das Offset den F-35-Kauf um 700 bis 800 Millionen Franken verteuern. Und dieses Geld wird zum Teil in sachfremde Projekte investiert. Neben einem Quantencomputer beispielsweise in die Forschung an Nanotechnologien oder an synthetischen Flugtreibstoffen. HSG-Professor Thomas Friedli empfiehlt, trotzdem nicht auf solche Geschäfte zu verzichten, denn so fließe Geld in potenziell sicherheitsrelevante Forschung.
18: Wenn ich die Kompetenzen in der Schweiz stärke, stärke ich eben auch die Möglichkeiten, dass das in die Industrie einfließt. Oder? Und ich meine, Offset geht es wirklich auch stark darum, Kompetenzen in der Industrie langfristig sicherzustellen. Und wenn ich die Forschung auch hier habe, kann ich das nochmal multiplizieren.
16: Der Bund will also mit Rüstungsgeschäften auch noch gleich den Forschungs- und Industrieplatz stärken. Und so bekommt die ETH dank dem F-35 einen neuen Quantencomputer.
1: Wir hingegen fahren unsere Computer für heute runter. Das war das Echo der Zeit am Mittwoch, dem 16. September, mit Redaktionsschluss um 18.43 Uhr. Verantwortlich für die Sendung ist Lukas Schneider, für die Nachrichten Adrian Huber, mein Name Matthias Kündig.
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20: Am Mikrofon Katrin Germann. Guten Abend.
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20: SRF, die Übersicht von 18.44 Uhr. In Graubünden ist auf der A13 der San Bernardino-Tunnel in beiden Richtungen wieder offen. Dann eine Entwarnung im Aargau auf der A1 Richtung Zürich. Besteht zwischen Würnlos und Spreitenbach keine Gefahr mehr durch Betonteile auf der Fahrbahn. Dann Stau oder stockend auf der A1 Richtung Bern zwischen dem Limmataler Kreuz und Mägenwil. In der Region Zürich auf der A1 Richtung St. Gallen zwischen Affoltern und dem Brütiseller Kreuz Richtung Zürich ab Baltenswil, in der Zentralschweiz auf der A14 Richtung Luzern ab Rütihof und in der Region Solothurn auf der A1 Richtung Zürich zwischen Wangen an der Aare und Herkingen. Gute Fahrt. Und wir gehen gerade weiter zum Sport.
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20: Heute Abend geht es los in der Fußball-Europa-League. Ohne Schweizer Team, aber mit einem Schweizer in einer Hauptrolle. Adrian Arnett.
22: Der Granit Xhaka führt heute Sunderland als Captain aufs Feld. Der englische Club spielt gegen Alkmaar. Und das ist für Sunderland nicht irgendein Match in der Europa League. Nein, es ist der erste internationale Match seit 53 Jahren. Die Fans, die sind grandios, aber vor allem auch einfach, weil sie leidenschaftlich leiden können. Die Hoffnung auf bessere Zeiten hat sie ein halbes Jahrhundert lang angetrieben, seit sie das letzte Mal Cup-Sieger geworden sind. Jetzt sind die besseren Zeiten da. Auch dank dem Granit Xhaka, der schon in seiner ersten Saison bei Sunderland ganz viel können verändern, verbessern und das Team eben in die Europa League geführt hat. Die Schweizer Teams spielen in dieser Saison nur in der Conference League. Die geht erst in einem Monat los mit Lugano und Thun. Und so haben die beiden Clubs heute am Abend Zeit für Super League. Lugano spielt daheim gegen St. Gallen, Thun gegen Servette. Die beiden Matches fangen am 7. an. Highlights von Sunderland und der Super League gibt es bei uns im Fernsehen ab dem Abend am 11. Und da bleiben wir gerade noch beim Fußball und England. Nadine Riesen ist vielen Fußballfans spätestens seit der Heim-EM letztes Jahr ein Begriff, wo sie im ersten Gruppenspiel gegen Norwegen sensationelles 1-0 geschossen hat. Im Nationalteam gehört sie zu der Stammformation und in den letzten 3 Jahren hat sie bei Eintracht Frankfurt erste wertvolle Erfahrungen gesammelt im Ausland. Diesen Sommer hat jetzt die 26-Jährige ihre Komfortzone verloren und ist auf London, zu West Ham United. Von der Metropole Mainz, Deutschland, also in die Grossstadt London, eben zu England. Dort hat sich die Verteidigerin gut eingelebt und erzählt im Beitrag von ihren ersten Monaten in der neuen Umgebung. Serena Degen.
23: Es ist morgen um 7:30 in London. Nadine Riesen sitzt frisch und munter vor dem Laptop in der Stube von ihrer 1,5-Zimmer-Wohnung, parat fürs Interview. Sie selber hat den frühen Termin gewählt.
24: Ich bin eh früh aufstehen, von dem her kann ich die Zeit auch so nutzen.
23: Und noch vor dem Training so Sachen erledigen. Apropos, erledigen hat Nadine Riesen etwas Wichtiges müssen, gerade am Anfang, wo sie auf London gezogen ist.
24: Mir sind Pflanzen sehr wichtig gewesen, also dementsprechend habe ich jetzt ein paar Pflanzen, das heisst ein bisschen lebendiger.
23: Lebendig ist jetzt nicht nur die Wohnung dank der Pflanzen, sondern das neue Fußballleben von der Nadine Riesen bei West Ham. Die ersten 2 Saisonspiele hat sie durchgespielt, ein guter Start, der Selbstvertrauen gibt. Vor allem die Art und Weise, wie in England gespielt wird, sei anders als vorher in Deutschland.
24: Also von außen habe ich den Eindruck, es ist sehr aggressiv, auch viel physischer und mega intensiv. Ich habe das Gefühl, das ist auch der Spielerstil, für den ich recht einstehe, so ein bisschen das Kämpferische. Darum habe ich mich auch nicht so in Spannung gesehen. Ich glaube, das ist mehr so die technische Liga. Und auch in England geht es viel auch über das Kämpfen, über das Mentale.
23: Und darum hat sie nach 3 Jahren in der deutschen Bundesliga bewusst in die englische Liga wollen, um sich noch weiter zu verbessern. Und zwar überall, sagt die 26-jährige Appenzellerin.
24: Ich habe das Gefühl, ich bin mega viel gecoacht worden. Die Vorbereitungen, was ich aber auch mega schätze, sind so Kleinigkeiten, die mega viel ausmachen, so defensiv 1 gegen 1. Und halt dann auch Videos können dementsprechend anschauen, sei es jetzt vom Training oder damals noch Testspiel. Ich glaube, das sind so die Sachen, die einem mega helfen. Und ja, ich kann mega schätzen.
23: Nach einer knappen halben Stunde muss sich Nadine Riesen verabschieden. Sie muss den Zug verwischen. Mit dem fährt sie dann etwa 40 Minuten zum Trainingsgelände. Auf dem Programm steht ein intensiver Trainingstag, zuerst auf dem Platz und am Nachmittag dann im Kraftraum, bevor sie dann zu oben bei Zeiten ins Bett geht für die Frühaufsteherin Nadine Riesen.
22: Mit West Ham haben Nadine Riesen und auch die anderen beiden Schweizerinnen im Club Zeraina Piubel und Laila Wanderler am Samstag ihr nächstes Heimspiel. Mit dem Schweizer Frauennationalteam sind sie dann Mitte Oktober in den WM-Playoffs gegen Israel wieder gefordert. Und wir schauen jetzt noch ein bisschen weiter voraus, in drei Sportarten. Im Eishockey ist gestern die neue Saison losgegangen, die Clubs sind aber schon heute die nächste am Planen. Der HC Davos hat den Vertrag mit dem Rasmus Asplund verlängert, der im nächsten Sommer fertig sein wird. Der Stürmer von Schweden bleibt noch 2 Jahre länger im Kanton Graubünden. In seiner ersten Saison hat er überzeugt, insgesamt 42 Scorerpunkte gesammelt. Nur ein einziger Punkt hat in der letzten Saison der Nick Balestra vom IV Zug geholt, aber der ist Verteidiger und erst 21 und darum sind die Verantwortlichen vom SC Bern von ihm überzeugt und haben ihm gerade einen 3-Jahres-Vertrag gegeben. Er wechselt im nächsten Sommer zum SCB. Und auch die Verantwortlichen in der Formel 1 sind jetzt ihre nächste Saison am Planen. Heute haben sie den Kalender veröffentlicht und eine grosse Änderung ist, dass statt 6 gerade 10 Sprintrennen gefahren werden. Eins davon, und das zum ersten Mal, zu Monte Carlo. Das ist doch ziemlich überraschend, weil immer wieder gesagt worden ist, dass genau die Strecke, die mitten durch die Stadt durchgeht, nicht für einen Sprint geeignet sei, weil man fast nicht überholen kann. Und noch weiter voraus am Planen ist man für die Olympischen Winterspiele in Frankreich 2030. Dort weiss man jetzt seit heute zum Beispiel auch, wo genau welche Skirennen gefahren werden. Das Speedrennen, also Abfahrt und Super-Ski, das Courchevel und die technischen Rennen, also Slalom und Riesenslalom, das Val d'Isère. Die Schweizer Männer können sich also freuen, zum Beispiel auf den Riesenslalom auf der Face du Bellevard. Der Marco Odermatt hat dort 4 Mal hintereinander gewonnen, bis im letzten Dezember der Loic Meyer und der Luca Erni noch etwas schneller waren als er beim Schweizer Dreifachsieg. Ein bisschen mehr als 3 Jahre, also dann der Olympiariesen auf dieser legendären Piste.
20: Danke vielmals, Adrian Arnett. Und wir hören uns wieder nach den 10 Nachrichten dann fürs nächste Sportupdate.

0: Der Buddy Holly mit That Will Be The Day.
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0: Stau in der Zentralschweiz auf der A14 Richtung Luzern ab Rütihof. Gute Fahrt.
2: Die Nachrichten von SRF um 7 mit Ronja Bollinger. Helene Budliger-Attieda, die Direktorin des Staatssekretariats für Wirtschaft, SECO, tritt im kommenden Frühling zurück. Das teilt das zuständige Departement mit. Die 61-Jährige leitet das SECO seit gut 4 Jahren. Sie war unter anderem maßgeblich involviert in die Zollverhandlungen mit den USA. Zu ihren Erfolgen zählen auch verschiedene abgeschlossene Freihandelsabkommen. Bundespräsident Guy Parmelin bedauere ihren Rücktritt, akzeptiere diesen aber, sagte er gegenüber SRF. Und er würdigte ihre Verdienste.
3: Das ist eine Stelle mit viel Stress, mit viel Spannungen. Man spricht am meisten von einem Freihandelsabkommen, aber intern, sie hat auch eine große Arbeit gemacht. Ja, das ist für eine Person sehr anstrengend.
2: Zur Begründung des Abgangs von Helene Budliger-Attieda schreibt das Wirtschaftsdepartement, dass sie noch einmal eine neue berufliche Herausforderung suche. Im Gazastreifen sind beim Einsturz eines Wohnhauses mindestens 20 Menschen ums Leben gekommen. Zahlreiche weitere wurden verletzt. Unter den Trümmern sollen noch rund 100 Personen verschüttet sein. Das Haus war bei früheren israelischen Luftangriffen stark beschädigt worden. Aus Tel Aviv berichtet ARD-Korrespondentin Bettina Meyer.
4: Ein riesiger Trümmerberg, viele Helfer und ein Bagger sind auf Videos zu sehen. Rettungskräfte graben nach Verschütteten, versuchen noch immer Menschen zu bergen, seit das 6-stöckige Wohnhaus in der Nacht in Gazastadt zusammenstürzte. Die Arbeiten kommen den Helfern zufolge nur schleppend voran, da es an Ausrüstung und schwerem Gerät fehle. Das bestätigte der Leiter des UN-Entwicklungsprogrammes in Gaza, Alessandro Markic, der die Einsturzstelle besuchte. Die Lage ist tragisch, sagte er, weil Menschen mit bloßen Händen graben. Derzeit drohen 400 Gebäude in Gaza einzustürzen, fügte er hinzu. In unmittelbarer Nähe der Einsturzstelle in Gazastadt haben sich auch Zelte von Geflüchteten befunden. Ob es auch dort Opfer gibt, ist noch unklar. Trotz geltender Waffenruhe in Gaza gibt es immer wieder Luftangriffe der israelischen Armee. Die gab an, sie würde den Berichten des Einsturzes nachgehen.
2: Der vermutlich älteste Mann Europas ist mit 112 Jahren gestorben, ein ehemaliger Landwirt in Süditalien. Der älteste Mann in Europa ist nun laut der Gerontology Research Group ein 111-jähriger Portugiese. In der Rangliste der ältesten Menschen in Europa liegen gut 20 Frauen vor ihm. Die älteste von ihnen ist eine 117-jährige Britin. Sie ist vermutlich auch der älteste Mensch der Welt. Das Wetter: heute Abend gibt es stellenweise Regengüsse. Morgen ist es in den Bergen zuerst noch bewölkt, sonst ist es oft sonnig bei 20 bis 24 Grad. Das waren Nachrichten von Radio SRF, verantwortlich Thomas Fuchs.
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0: Am Mikrofon ist Katrin Germann. Guten Abend miteinander. Ja, ich weiss noch, als ich ein Kind war, da ist bei mir so das erste Bewusstsein gewachsen, dass die Menschen die Erde in die Gefahr bringen können. Nämlich beim Thema Ozonloch. In den 80er und 90er Jahren war das ein grosses Thema, dass das Ozonloch eben immer grösser wird. Wie geht es dem Ozonloch aber heute? Ja, es ist zum Glück massiv kleiner geworden. Was Gründe dafür sind und was aber auch noch die Herausforderungen sind, das frage ich gerade unsere Wissenschaftsredaktorin, das in ein paar Minuten hier bei SRF 1.

0: 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Guten Abend. Heute haben wir den 16. September und heute ist der UNO-Welttag für die Erhaltung der Ozonschicht. Und vielleicht geht es Ihnen, wie mir, das Thema Ozonschicht, das ist irgendwie nicht mehr so präsent wie auch schon. Anders aber vor ein paar Jahrzehnten. In den 80er Jahren, da hat man ja plötzlich gemerkt, die Ozonschicht in der Erdatmosphäre, die wird immer dünner. Es hat ein Ozonloch. Und das ist unter anderem darum ein Problem, weil uns die Ozonschicht vor schädlichen UV-Strahlen schützt. Ja, und heute, wir haben von der SRF-Wissenschaftsredaktorin Irene Dietschi wissen, wie gross ist das Problem vom Ozonloch eigentlich heute noch?
1: Die gute Nachricht ist, das Ozonloch wird immer kleiner. Dank dem Montrealer Protokoll zum Schutz der Ozonschicht, das 1989 in Kraft getreten ist, hat sich die Situation stabilisiert. Trotzdem, das Ozonloch über der Antarktis, das gibt es immer noch. Und wie gross es ist, das schwankt im Laufe eines Jahres. Am 12. September ist es geschätzt etwa 25 Millionen Quadratkilometer gross gewesen. Das ist etwa die anderthalbfache Fläche der Antarktis.
0: Und im Vergleich zu früher hat sich also vieles da zum Guten.
1: Man hat FCKW, also Fluorchlorkohlenwasserstoff und ähnliche Stoffe verboten. Und das hat viel bewirkt. Aber es gibt andere Stoffe, die Ozon abbauen. Zum Beispiel Stickstoffmonoxid. Das nimmt zu, weil weltweit immer mehr Dünger eingesetzt wird in der Landwirtschaft.
0: Das sind also noch die Herausforderungen. Und die SRF-Wissenschaftsredaktorin Irene Dietschi sagt, um das Problem wirklich zu lösen, da bräuchte es noch ein paar Massnahmen.
1: Ein Hebel wäre, wenn man den Ausstoß von schädlichen Treibhausgasen würde eindämmen. Das Stickstoffmonoxid, das ich vorher erwähnt habe, das ist so ein starkes Treibhausgas. Treibhausgas beschleunigen den Klimawandel und der Klimawandel führt dazu, dass sich die Ozonschicht langsamer erholt.
0: Der internationale Tag zum Erhalt der Ozonschicht braucht es also auch in Zukunft noch. Bis die Ozonschicht nämlich wieder so dick ist wie vor 50 Jahren, da dauert es noch Jahrzehnte.

0: Musik von der Schweizer Sängerin und Pianistin Eliane. Ja, und jetzt geht es aber um etwas viel weniger Liebliches als wie der Song war, «Dear Home», den sie da gesungen hat. Sie kennen sicher Tigermucken, den Japankäfer oder auch die asiatischen Hornissen. Das sind ja alles invasive Insekten und die machen uns wirklich das Leben schwer. Und die Liste, die wird leider noch länger. In verschiedenen Kantonen geht man im Moment gegen Tapinoma magnum Ameisen in die Offensive. Die Ameisen, die kommen ursprünglich aus dem Mittelmeerraum und nehmen bei uns seit etwa einem Jahr riesige Gebiete aggressiv in Beschlag. Das Volkertschwil und die Schwärzenbach im Kanton Zürich, dort probiert die Ameisenkoordinatorin Viviane Magista, die Ameisenplage auf einer Fläche von über 40 Hektaren in den Griff überzukommen.
1: Bei den grossen Drüsenameisen ist es so, dass sie sich dann die verschiedenen Völker, die verschiedenen Kolonien zusammentun und bilden die eben sogenannten Superkolonien, also wo dann auch mehrere Königinnen zu finden sind und alles unterirdisch. Das ist so ein bisschen die grösste Herausforderung, dass es dann auch für Bauten kann instabil werden kann.
0: Ja, und bei instabilen Gebäuden ist die Lage dann natürlich ernst. Aktuell sind darum viele Gemeinden und Kantone mit Massnahmen beschäftigt. Man hat zum Beispiel Meldestellen eingerichtet. Im Kanton Zürich sind in diesen Wochen auch die Gartenzentren im Fokus, weil man annimmt, dass Tapinoma-Ameisen via importierte Topfpflanzen in die Schweiz kommen. Auf SRF 1 haben wir Ihnen einen Artikel zum Thema, wo Sie auch nachlesen können, wie man diese Ameisen erkennt, wenn Sie dann den Verdacht haben, dass sie solche bei sich haben. Um wirklich bestimmen, sollte man dann aber auf alle Fälle eine Fachperson beiziehen. Das hat heute Morgen die Schädlingsbekämpferin und Insektenforscherin Isabel Landau erzählt. Da aber noch eine gute Nachricht, wenn Sie von diesen Ameisen im Haus haben, die Tapinoma-Ameisen, dann sind die Chancen relativ gut, sie mit Hilfe von Schädlingsbekämpfern auch wieder loszuwerden.
2: In den Häusern kann man es relativ gut bekämpfen, da haben wir gute Mittel. Es gibt Köder, die man mit wenig Mitteln eigentlich sehr gute wieder rausbringt. Aber sobald das halt draussen sind, oder, dann ist es grossflächig, dann wird es viel schwieriger, die Bekämpfung.
0: Ja, wenn sie sich in der Erde ausbreiten können, dann wird es schwierig, um sie noch zu bekämpfen. Und dann kann es richtig ungemütlich werden, da lang bevor ein Gebäude vielleicht instabil ist.
2: Ich weiss Leute von Leuten, die ihre Gärten nicht mehr benutzen. Weil eben, wenn der Boden so durchsetzt ist, dann will man dort nicht sein. Dann sehen die einmal als Eindringling, rücken einem auf, fangen einem an zu beissen.
0: Boah, die Vorstellung. Das war die Schädlingsbekämpferin und Insektenforscherin Isabel Landau. Und ein ausführliches Gespräch mit ihr, das können Sie nachhören auf srf1.ch/audio unter der Rubrik «Morgengast». Mich beißt jetzt irgendwie überall, wenn ich an die Ameisen denke.

0: Es ist deutlich, auch wenn es in den letzten paar Tagen sehr schönes Wetter war, aber ja, es herbstet langsam. Und der Herbst, das ist nicht nur die Jahreszeit von Maroni und Kürbis, sondern auch von Skiwerferlicht und Premierenapplaus. Immer im Herbst startet die neue Theatersaison. Und unsere Satire-Redaktion hat das als Anlass genommen, um bei ganzen 6 Comedy- und Kleintheaterstücken in die Probe hineinzuschauen. 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
0: Der Dominik Muheim, der unerwarteterweise doch über das Kind schreibt, und Julia Steiner, der vor dem Schreiben immer viel muss nachdenken. 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

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Ein Thema, das mich sehr interessiert, weil ein Name, das ist ja so identitätsstiftend, obwohl man gar nicht selber daran beteiligt war. Ich selber bin ja wirklich auf Katrin getauft, nicht auf Katharina oder so. Und vor allem als Kind habe ich den Namen gar nicht gern gehabt. Ich hätte immer viel lieber einen Namen mit A am Schluss gehabt. Zum Beispiel Julia oder Sarah oder dann eben doch noch lieber Katharina. Ja, aber unterdessen habe ich mich mit meinem Namen versöhnt, es ist wie es ist. Und jetzt möchte ich aber gerne Ihre Geschichte zu Ihrem Vornamen erfahren. Wissen Sie, warum Sie heissen, wie Sie heissen? Sind Sie glücklich mit Ihrem Namen? Haben Sie vielleicht sogar den Namen geändert und brauchen nur den Spitznamen? Ich freue mich über Ihr Telefon nach den 9 oder schreiben Sie mir jetzt schon per Mail auf srf1.ch unter Kontakt ins Studio. Der Nachtclub nach den 9, heute zum Thema Vornamen.

0: Der Song, den man aus Titanic kennt, dem Film «My Heart Will Go On» von Céline Dion.
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0: Es liegen zurzeit keine Meldungen über größere Störungen vor. Gute Fahrt!
2: Die Nachrichten von SRF um 8 mit Ronja Bollinger. Noch immer werden nach dem Einsturz eines Wohnhauses im Gazastreifen rund 100 Personen vermisst. Sie sollen unter den Trümmern verschüttet sein. Mindestens 20 Menschen kamen ums Leben, zahlreiche weitere wurden durch den Einsturz verletzt. Das Haus war bei früheren israelischen Luftangriffen stark beschädigt worden. Aus Tel Aviv berichtet AD-Korrespondentin Bettina Meyer.
3: Ein riesiger Trümmerberg, viele Helfer und ein Bagger sind auf Videos zu sehen. Rettungskräfte graben nach Verschütteten, versuchen noch immer Menschen zu bergen, seit das sechsstöckige Wohnhaus in der Nacht in Gazastadt zusammenstürzte. Die Arbeiten kommen den Helfern zufolge nur schleppend voran, da es an Ausrüstung und schwerem Gerät fehle. Das bestätigte der Leiter des UN-Entwicklungsprogrammes in Gaza, Alessandro Markic, der die Einsturzstelle besuchte. Die Lage ist tragisch, sagte er, weil Menschen mit bloßen Händen graben. Derzeit drohen 400 Gebäude in Gaza einzustürzen, fügte er hinzu. In unmittelbarer Nähe der Einsturzstelle in Gazastadt haben sich auch Zelte von Geflüchteten befunden. Ob es auch dort Opfer gibt, ist noch unklar. Trotz geltender Waffenruhe in Gaza gibt es immer wieder Luftangriffe der israelischen Armee. Die gab an, sie würde den Berichten des Einsturzes nachgehen.
2: Helene Budliger-Artieda, die Direktorin des Staatssekretariats für Wirtschaft SECO, tritt im kommenden Frühling zurück. Das teilt das zuständige Departement mit. Die 61-Jährige leitet das SECO seit gut 4 Jahren. Sie war unter anderem maßgeblich involviert in die Zollverhandlungen mit den USA. Zu ihren Folgen zählen auch verschiedene abgeschlossene Freihandelsabkommen. Bundespräsident Guy Parmelin bedauere ihren Rücktritt, akzeptiere diesen aber, sagte er gegenüber SRF, und er würdigte ihre Verdienste.
4: Das ist eine Stelle mit viel Stress, mit viel Spannungen. Man spricht am meisten von einem Freihandelsabkommen, aber intern, sie hat auch eine große Arbeit gemacht. Ja, das ist für eine Person sehr anstrengend.
2: Zur Begründung des Abgangs von Helene Budliger-Artieda schreibt das Wirtschaftsdepartement, dass sie noch einmal eine neue berufliche Herausforderung suche. Drei Kurzmeldungen aus der Schweiz. Das Bezirksgericht Zürich hat einen Jordanier wegen Kindsentführung zu einer Freiheitsstrafe von 6 Jahren verurteilt. Der Mann hatte 2015 seinen damals knapp 3-jährigen Sohn nach Jordanien entführt, obwohl die Mutter das alleinige Sorgerecht hatte. Im Kanton Obwalden sind Strafverfahren gegen 2 Personen eingeleitet worden, die als Goldankäufer betrügerisch vorgegangen sein sollen. Laut der Polizei kaufen sie Wertgegenstände zu deutlich zu tiefen Preisen. Zum Teil verfälschen sie nachträglich ausgestellte Belege. In Bottmingen im Kanton Basel-Landschaft ist bei einer Primarlehrperson Tuberkulose festgestellt worden. Diese hatte über einen längeren Zeitraum Kontakt zu mehr als 100 Kindern. Deshalb werden die Schülerinnen und Schüler nun medizinisch untersucht. Das Wetter: Morgen ist es in den Bergen zuerst noch bewölkt, sonst ist es oft sonnig bei 20 bis 24 Grad. Das waren Nachrichten von Radio SRF, verantwortlich Thomas Fuchs.
0: 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Am Mikrofon Katrin Germann, grüezi miteinander. Es ist Mittwochabend, das ist bei uns auf Radio SRF 1 der Termin, wo wir sie ins Theater mitnehmen. Und in der Regel wird es irgendetwas zwischen ziemlich lustig und bitterbös.
5: Spass partout! Herzlich willkommen in der SRF Satire. Zum Start der neuen Theatersaison gibt es von uns Stücktipps aus Theater, Kleinkunst und Comedy. Und wir spienzeln hinter die Kulissen von Stücken, die kurz vor der Premiere stehen oder noch mitten in der Entstehung sind. Wir, das sind ich, Lea Schüppach, und meine Redaktionskollegin Barbara Anderhub und mein Redaktionskollege Lukas Holliger. Hallo miteinander.
6: Hallo miteinander.
7: Hallo.
5: Barbara, fangen wir doch gerade bei dir an. In deiner Agenda steht nämlich gross der Name Julia Steiner drin. Warum freust du dich besonders auf ihre Premiere? Ja, das gibt verschiedene Gründe. Zum einen war die 26-Jährige für mich eine der grossen Entdeckungen vor etwa 3 Jahren. Ich habe sie damals auf Slam-Bühnen und dann beim Cabaret-Casting in Olten gesehen und habe gedacht, die Frau, die muss man sich merken. Ich finde, Julia Steiner ist ein Naturtalent. Sie bringt extrem viel von dem mit, was ich wichtig finde für eine Bühnenkünstlerin. Sie ist eine gute Entertainerin, hat einen genauen Umgang mit der Sprache.

0: einzig gesehen. Das Programm ist beim grossen Publikum gut angekommen. Und jetzt, auf das, was du dich freust, Barbara, ist der Julia Steiner ihr zweites Programm. Kann sie jetzt da locker dran gehen, wo sie weiss, dass sie das Publikum im Sack hat?
1: Ich würde sagen, jein. Die Julia Steiner weiss, was sie kann unterdessen. Aber sie spürt, glaube ich, schon auch einen gewissen Druck. Und zwar gerade weil das erste Stück so erfolgreich war und weil sie auch das Gefühl hat, dass das Publikum jetzt die Erwartung hat, dass das zweite Stück wieder so wird wie das erste. Sie hat mir im Interview gesagt, dass sie das erste Programm selber zwar immer noch toll finde, dass sie aber schon auch kritisch darauf schaue.
2: Mir ist immer von außen schon sehr gesagt worden, mach's einfacher, man versteht es nicht. Und das war mir natürlich das Allerwichtigste, die Leute, dass es die Leute toll finden. Und ich glaube, es hat insofern verändert, dass ich mehr bei mir selber bleiben, was finde ich wirklich lustig und dann vielleicht auch mal eine Pointe einfach stehen, ohne dass es alle lustig finden. Ich glaube, so ein bisschen das, die Komplexität ist mir wichtiger geworden.
1: Ja, ich bin sehr gespannt, wie sich dieser Gedanke auf ihr zweites Programm auswirkt.
0: Und was hat Julia Steiner dort inhaltlich vor? Also wenn man mit 23 schon das ganze eigene Leben erzählt hat, was gibt es noch für Stoff, nur 3 Jahre später?
1: Das neue Stück von Julia Steiner heisst «Schuldig». Es bleibe auch autobiografisch, sie hat aber einen anderen Ansatz.
2: Ich behandle das Thema Schuld auf allen Ebenen. Und ich habe im ersten Stück ist es ja fest darum gegangen, das ist meine Geschichte, das ist mir passiert. Und in diesen 3 Jahren in der Öffentlichkeit sind ein paar Sachen und auch lustige Sachen passiert. Das ist sicher auch in dieser Schuldthematik drin. Aber was mich vor allem interessiert, ist, nicht nur, was ist mir passiert, sondern vielleicht, wo habe ich Verantwortung dran? Warum ist mein Bedürfnis oder das Bedürfnis des Menschen so gross, immer irgendwo eine schuldige Person zu finden? Und ich glaube, das ist auch so gesamtgesellschaftlich gerade einfach ein relevanter Begriff mit Unschuldsvermutung und so weiter und so fort. Und ich tue das Thema Schuld auseinandernehmen und hoffe, oben zu gestalten für alle Menschen, die schon mal etwas falsch gemacht haben.
1: Also, das neue Programm von Julia Steiner wird ein Programm, das alle etwas angeht.
0: Julia Steiner hat ja ganz verschiedene Seiten. Sie hat, du hast es gesagt, eben im ersten Programm feine, verletzliche Texte gemacht auch. Unterdessen macht sie aber auch Stand-up-Comedy. Was wird das neue Stück?
1: Ich glaube, das ist eine der wichtigsten Fragen, auch für Julia Steiner selber. Zum einen ist sie eine Grenzgängerin zwischen Kabarett, Comedy, Slam und Theater. Und wie am Anfang schon gesagt, ist sie auch inhaltlich sehr breit unterwegs. Und das Spannungsfeld, das beschäftigt Julia Steiner momentan sehr. Sie spürt, dass irgendwie auch jede Szene sie für sich vereinnahmen will und dass das Programm halt anders rauskommt, wenn man schreibt, um möglichst viel Erfolg in der Comedy-Szene zu haben oder wenn man die Kabarett-Szene bedienen will. Julia Steiner selber sagt zu dem Konflikt:
2: Meine Leidenschaft ist eben genau das. Ich möchte traurige und schwere Momente drin haben und dann auch wieder lachen dürfen. Das heisst, es wird sicher Platz haben. Ich werde aber wahrscheinlich, so wie es jetzt aussieht, den komödiantischen Teil ein bisschen grösser machen. Anstatt 50-50 ist es vielleicht ja, 65-35. Einfach zum noch ein bisschen zugänglicher machen, beziehungsweise auch für mich selber, um die Spielmöglichkeiten noch ein bisschen vergrössern. Weil bis jetzt, wenn das Stück so eine ganz klare Dramaturgie hat und wie jeder Satz wichtig ist, dass er so kommt, wie er kommt, dann ist wie die Freiheit für die Spontanität nicht ganz so gross. Aber ich weiss genau, es wird sicher kein klassisches Stand-up-Comedy-Programm, weil das wäre nicht ich und das würde mich auch nicht glücklich machen. Also es wird sicher die poetische Teil beinhalten.
0: Man hört, Julia Steiner ist eine, die viel denkt, sich viel Gedanken macht zu der Form und auch zum Inhalt von ihrem Stück. Sie tritt mit dem Jahr dann ab März 2027 auf. Schuldig heisst das denn? Du hast es vorhin gesagt. Ist das Stück schon geschrieben?
1: Das habe ich Julia Steiner im Interview Mitte August auch gefragt. Ihre Antwort hat mich eigentlich nicht überrascht.
2: Ich habe noch keinen einzigen Satz geschrieben, muss man ehrlich sagen. Aber ich bin auch so ein kleiner Mensch, ich muss zuerst ganz viel denken. Und dann gibt es 2, 3, 4 Nächte und dann wird das abgeschrieben. Ich bin noch in einem mega kreativen Prozess. Ich bin auch nicht mit Regie dran. Das mache ich anders als beim ersten Mal. Ich werde dann sicher eine Endregie und

0: es wird wahrscheinlich dann schon noch etwas passieren, aber ich habe wie gemerkt, ich muss jetzt mal einfach ganz viel mit Leuten reden, ganz viel denken, ganz viel kreativ mich spüren und dann hoffentlich irgendetwas abschreiben, wo dann angeschaut wird.
1: Julia Steiner mit einem Ausblick auf ihr neues Stück «Schuldig». Die Premiere, die ist dann im April 2027 im Casino-Theater Winterthur. Bei ihrem Staatskonzept, der Text fehlt noch. Das ist bei deinem Theatertipp, Lukas Holliger, wahrscheinlich hoffentlich anders. Du hast Patti Basler und Philipp Kuhn auf der Probebühne besucht. Die haben nämlich diesen Herbst Premiere. «Postmodern Talking» heisst ihr Stück. Was hat es mit dem Titel auf sich?
2: Ja, das habe ich mich natürlich auch gefragt. Ich war an einer öffentlichen Probe von diesen zwei und hatte darum die Gelegenheit gehabt, zum Beispiel den Musiker, also ihren Bühnenpartner von der Patti Basler, zu fragen. Und er hat mir den Titel so erklärt.
3: «Modern Talking» ist einfach aus einer Zeit, wo man noch Gemeinsamkeiten hatte, wo man noch einen Radiosender gehört hat, noch einen Fernsehsender gehört und alle die gleichen Hitparaden gehört haben. Und das ist immer ein Kollektivgedächtnis und dem trauen wir ein bisschen nachher.
1: Das klingt nach einem nostalgischen Abend. Zurück in die 80er Jahre, Modern Talking von Kohila.
2: Ja gut, vielleicht ist es noch stärker als die Sehnsucht nach den 80er Jahren. Eine Sehnsucht raus aus unseren 20ern. Weil das ist wirklich ein Jahrzehnt, das versucht ist, auch zum Beispiel von Internet-Hater. Und bei dieser öffentlichen Probe, wo ich war, bin ich tatsächlich auch ein bisschen verblüfft gewesen, dass die Patti Basler vielleicht sogar zum ersten Mal so explizit, das heisst nicht nur zwischen den Zielen von ihren Wortspielen, sehr nachdenkliche Töne anschlägt. Und ich wollte darum von ihr wissen, ob die Hater, die sie ja, weiss Gott, zahlreich hat, ihre langsam zu einem Gefängnis werden.
4: Wenn ich mich von irgendetwas nicht lassen, hinter Gitter sperre, ist es von Hasskommentaren im Gegenteil. Also, es macht mich ja grösser letztlich und gibt mir eben genau das Gegenteil. Nicht eingesperrt sein, sondern es gibt mir mehr Reichweite. Je mehr Hater oder Leute, die nicht meine Meinung haben oder nicht meine politische Haltung, wobei ich die selber manchmal nicht einmal kenne, wenn die kommentieren bei mir, dann gibt mir das eine Reichweite eben genau auch in andere politische Lager. Also die machen mich grösser, die machen mich nicht kleiner und die sperren mich auch nicht ein.
2: Das hört man dann auch künstlerisch. Also ich finde wirklich, dass die zwei, also die Patti Basler und der Philipp Kuhn, die laufen mit dem Thema zur Höchstform auf und die legen ihre Hater mit einem Rap zum Beispiel nicht nur auf die Couch, sondern sie kombinieren dann das Ganze noch mit einem weltberühmten Gedicht «Der Panther» von Rainer Maria Rilke. Und für mich ist das wirklich Hitparadenverdächtig gewesen, was sie da gemacht haben.

0: der Rainer Maria Rilke in Rapform. Das ist ja, definitiv auch eine Nuance, die Patti Basler als Germanistin auf Lager hat. Du hast gesagt vorhin, Lukas, bei deiner Probe, wo du bist, schaust, ist auch Publikum dabei gewesen. Wie ist jetzt Postmodern Talking bei den anderen Leuten so angekommen?
1: Ja, also die beiden haben wirklich an dem oben ein sehr fachkundiges Publikum um sich geschart. Eins, wo auch die Verletzlichkeit von so einem ersten Versuch von neuem Material vor Publikum kann nachvollziehen. Und ich habe dann auch so ein bisschen mitgehört, wie die Rückmeldungen sind. Und die sind sehr differenziert gewesen. Im Publikum ist unter anderem zum Beispiel die ehemalige SRF-Bundeshauskorrespondentin, Journalistin und Filmkritikerin Madeleine Hirsiger gesessen. Und ihre Eindrücke, die haben so tönt.
2: Es ist einfach eine geballte Ladung von Ideen, von Überraschungen, wie sie auf die aktuelle Politik eingeht und wie sie das Postmodern Talking, wie sie das verwebt mit geschichtlichen Sachen, mit politischen Sachen. Und was mich einfach absolut umhaut, ist ihre Begabung, mit Wörtern umzugehen, Wörter anders zu interpretieren, schon nur eine andere Betonung, die einfach grossartig ist.
1: Besser könnte ich es auch nicht zusammenfassen. Postmodern Talking hat jetzt also am 25. September Premiere im Kurtheater Baden. Und gespielt wird das Programm dann natürlich vor allem auch im Jahr 2027, also im Johanna Spyri-Jahr, im Heidi-Jahr. Und darum darf jetzt vielleicht noch als kleine Kostprobe ein Heidi-Lied aus dem neuen Programm hier nicht fehlen. Und wir hören auch noch schnell rein.

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1: Ein Ausschnitt aus dem neuen Stück von der Patti Basler und dem Philipp Kuhn, Postmodern Talking. Man hört es definitiv. Ein musikalisches Stück. Sehnsucht. Das ist ein gutes Stichwort für meinen Tipp, den ich mir rausgesucht habe. Hier geht es nämlich darum, wie sich die Beziehung zu der Familie und den Liebsten verändert, wenn man in ein anderes Land zügelt. Sarina Tachibaiva ist Expertin auf diesem Gebiet. Die Schauspielerin und Sängerin, die arbeitet auch als Dolmetscherin für Persisch und Russisch und hat für das Staatssekretariat für Migration unzählige Migrationsgeschichten übersetzt. Und außerdem ist sie auch selber zweimal migriert. Einmal ist sie Mitte der 90er Jahre während dem Bürgerkrieg aus ihrer Heimat Tadschikistan auf Deutschland und dann später hierhin in die Schweiz gekommen.
2: Und aus ihrer eigenen Geschichte macht sie jetzt ein Stück über das Weite Weg sein. Das klingt ein bisschen nach einem schweren Thema. Das Stück heisst dann aber «Es ist alles in Ordnung». Wie passt das zusammen?
1: Ja, paradoxerweise eigentlich sehr gut, hat mir Sarina erzählt. Der Satz, dass ich nämlich in den Brief, den sie ihrer Familie geschickt hat und von ihnen bekommen hat, immer und immer wieder vorkommt.
3: Bei uns ist alles in Ordnung, hat wie unterschiedliche Qualitäten. Einerseits will man die Liebsten nicht belasten, man möchte nicht, dass sie sich Sorgen machen, man möchte sich selber nicht belasten, weil man vielleicht weiß, dass die Situation nicht so einfach ist. Vielleicht ist diese Situation auch nicht so schnell lösbar. Und ich glaube, das ist so ein Mantra, das uns Menschen sowieso immer begleitet. Auch wenn wir selbst Sorgen machen, dass wir uns immer wieder auf das besinnen, was eigentlich gut läuft.
1: Sarina Tachibaeva und ihre Familie haben sich «Bei uns ist alles in Ordnung» immer wieder geschrieben. Und das, obwohl beide Seiten genau gewusst haben, dass das nicht stimmt.
3: Meine Eltern, das war für sie nicht einfach, dass sie ihre Tochter im Ausland haben. Das ist in allen Briefen sehr präsent. Ihre Sorge und auch der Schmerz, dass ich so weit weg bin von ihnen. Und deswegen haben sie auch gleichzeitig versucht, mich zu beruhigen, dass bei ihnen alles in Ordnung ist, obwohl ich wusste, dass vieles nicht in Ordnung ist. Der Krieg, die wirtschaftliche Situation in Tadschikistan, auch Sicherheitssituation, die Gesundheit meiner Eltern, vor allem meines Vaters, damals meine Geschwister so als junge Erwachsene oder Teenager. Es war sehr, sehr vieles nicht in Ordnung. Und bei mir ja genauso. Ich war gerade in dieser Anpassungszeit, mich am Integrieren in Deutschland, meinen Weg zu finden, mein neues Leben aufzubauen. Ich habe ihnen ja auch immer geschrieben oder angerufen und gesagt, dass alles in Ordnung ist. Übrigens, die Telefonate waren ja so teuer. Man hat dann irgendwie versucht, in diese 2-3 Minuten, die schon fast halbes Vermögen kosteten, irgendwie das Wichtigste zu sagen und die Familie zu beruhigen, dass alles so okay ist. Und heute kennen viele diesen Satz, auch hier in der Schweiz.
1: Und zwar können das eben nicht nur Familien mit Fluchtgeschichte, sondern auch Familien, die zum Beispiel wegen einem Job oder wegen der Liebe über mehrere Länder verstreut sind.
4: Ich kann mir da natürlich vorstellen, dass es mit Internet oder auch mit dem Smartphone jetzt heute einfacher geworden ist, mit der Familie in Kontakt zu sein. Ist das so?
1: Ja und nein. Also ich glaube, das ist etwas, wo wir ja auch alle können. Mit Videotelefonie kann man sich zwar ja viel erzählen, auch über Distanz. Und das ist alles viel günstiger und unkomplizierter als früher. Aber der Körper von der anderen Person, der bleibt eben weit weg. Und Sarina Tachibaeva hat mir erzählt, der Satz «Es ist alles in Ordnung» sei darum auch ein bisschen wie ein Zauberspruch, der die Distanz auflösen soll.
3: Wenn wir im gleichen Raum sind, können wir das ja aufheben, oder? Das heißt, man kann sich entschuldigen, man kann die Person umarmen, wenn die Tränen fließen, oder man kann Mut zusprechen. Und das geht ja gar nicht auf Distanz. Und deswegen versucht man da, glaube ich, mit diesem Satz das auch zum Ausdruck zu bringen.
1: Und in den Briefen haben sie auch viele Formulierungen gefunden, die den fehlenden Körperkontakt thematisieren und dann auch versuchen zu ersetzen.
3: Meine Schwester hatte, oder meine Mutter auch, die haben Kussabdrücke auf die Briefe hinterlassen, mit Anweisung, so meine Backe dahin zu halten und diesen Kuss quasi auf meine Backe zu bringen oder diesen Kuss an meine Kinder weiterzugeben. Und das ist einfach so schön, fand ich. In diesen Briefen diese körperliche Nähe oder bei Bestellungen für Kleider. Meine Mutter hat all diese Körpermaßeinheiten in den Briefen eingetragen. Ja, dein Bruder hat die und die Schuhgröße, das ist das und das, ist am nackten Körper abgemessen, das ist der Kopfumfang, das ist der Halsumfang. Das heißt, ich soll diesen Körper greifbar machen, der jetzt nicht da ist, und trotzdem meinem Bruder einen schönen Pulli oder einen warmen Pulli kaufen zu können oder feste Winterschuhe, so.
4: Total schön, die lebendigen Details. Und ich frage mich natürlich jetzt, wie wird das denn auf der Bühne sein?
1: Ja, das Stück von der Zarina Tachibaeva, das gibt es noch nicht. Das ist erst noch am Entstehen. Für sie war aber klar, als ich mit ihr geredet habe, dass es kein verklärendes, nostalgisches Stück werden soll. Sie hat mir gesagt, dass sie aus dem Thema auch viel Politisches rausschälen will und dass sie es jetzt und heute holen. Zum Beispiel eben auch, wo der Krieg in der Ukraine Familien auseinanderreisst und wir mit der Globalisierung alle eigentlich die Sehnsucht können, dass wir Leute nicht bei uns haben, wo wir den Alltag mit ihnen teilen
2: können. Boah, Krieg, Migration. Kann so ein ernstes Thema denn auch lustig werden auf der Bühne?
1: Ich hoffe es. Und ich glaube es, der Zarina Tachibaeva fest. Sie hat mir auch gesagt, sie hat das Fest vor. Lachen und Leichtigkeit sind nämlich gerade wegen vielen schweren und traurigen besonders wichtig für sie.
3: Die Briefe sind nicht nur voller Sorgen. Die sind voller Witz und auch, Anekdoten. Meine Schwester hat wirklich manchmal mir die Listen voll gemacht mit irgendwelchen Witzen. Die waren nicht immer witzig, aber sie hat mir Witze geschrieben, die sie gerade dort aktuell jetzt irgendwie gehört hatte. Dann hatte sie mir diese Witze erzählt oder weitergeschickt. Das heißt, dieser Kontakt war voll mit Dingen, die wir gehabt hätten, wenn wir auch am gleichen Ort gelebt hätten. Das heißt, dieser Versuch, die Nähe aufrechtzuerhalten, ist einfach auf die Distanz gerückt. Und ich denke, durch Humor können wir auch schwere Zeiten besser durchstehen. Vielleicht ist Humor wie so ein Enzym, weißt du? Ein Enzym, der das Ganze leichter verdauen lässt.
1: Zarina Tachibaeva über das Theaterstück «Bei uns ist alles in Ordnung». Premiere ist am 21. November im Sogar-Theater Zürich. Lukas, du hast es ein bisschen mit einem speziellen Stücktitel. Dein zweiter Tipp, der heisst nämlich «Keine Kunst».
4: Genau, «Keine Kunst». Also mindestens heisst wirklich das Programm so von der Helenka alias Helena Danis. Und mit dem Kunstbegriff kokettiert Helenka natürlich während der ganzen Aufführung. Kein Wunder, wenn man den Titel setzt, ist man fast verpflichtet. Regie macht übrigens, wie schon bei der Patti Basel, auch bei ihr, der Dominik Müller. Und ich habe jetzt Helena Danis für unsere Sendung einfach gerade ganz direkt am Telefon gefragt, was das Publikum in ihrem dritten Bühnenprogramm erwartet.
5: Sie werden sehr viel Kunst erleben, wo sie gar nicht darauf wären gekommen, dass das Kunst ist.
4: Dass es aber Kunst ist, das wird bei diesem Bühnenprogramm zusätzlich, und das ist eine ziemliche Kuriosität, finde ich, durch einen 70-seitigen Katalog mit Fotos, Collagen und Text von der Helenka unterstrichen.
5: Es wird Gesamtkunstwerk Helenka.
4: Und das ist nicht untertrieben. Nach allem, was ich nämlich am Telefon von ihr erfahren habe und auf ersten Videos auch gesehen habe, gehört zu dieser Kunst nicht nur ihr Bühnenauftritt und das musikalische Talent von ihr und ihren Bühnenmusikern, Simon Althaus und Pascal Lütti, sondern zwingend auch das Publikum selber.
5: Das Publikum gehört wie zur Kunst dazu, sonst wäre es einfach Therapie.
1: Ohne Publikum ist es eine Therapie. Also eigentlich überspitzt gesagt, bis zu der Premiere ist sie im Proberaum Therapie.
4: Ja, also Helenka würde es wahrscheinlich in ihrer nachdenklichen, sorgfältigen Art ein bisschen anders formulieren, weniger psychologisch, eher musikalisch, nämlich das Entwickeln vom Programm als Improvisation, als Jazz.
5: Das ist ja im Jazz so ein bisschen so, dass man dann beim Improvisieren kann man die schrägen Töne und die Kreuzelf und dann geht es wieder in einen anderen Ton über, der wieder schön klingt. Aber ich habe natürlich auch gerne die Sängerinnen, die da perfekt singen, so die Whitney Houston und so. Das, ja, habe ich natürlich auch immer wollen, so können singen. Aber ich habe dann auch gemerkt, ja, vielleicht ganz bringe ich es nicht her. Und dann habe ich mit den Brüchen angefangen zu spielen.
6: Da sitze ich nun in meinem Atelier und warte auf eine gute Idee.

0: wälze ich mich am Boden, habe Krämpfe, aber ich steigere meine Kreativität. Ich spucke Töne, ich brumme und ich stöhne. Oh, jetzt improvisieren, improvisieren. Ich mache Kunst für alle Kunstaffinen. Oh yeah, Atelier, yeah, yeah. In meinem geschlossenen Raum lebe ich meinen Traum. Da komme ich aus mir raus, da habe ich lots of fun.
1: Schräg, die Liebeserklärung als Atelier, aber wahrscheinlich doch nicht ganz so weit weg von der Realität, wenn man den Lenka da so zulässt.
2: Stimmt. Und ich denke, ihr neues Programm ist voll von Liebeserklärungen an ganz verschiedene Figuren, die aber irgendwie alle zerbrechen zwischen ihren Erwartungen an eine künstlerische Karriere und einem Misserfolg. Und ich habe Helena Danis dann am Telefon gefragt, was passiert denn eigentlich mit diesen Figuren, wenn sie nie gesehen werden?
3: Ja, das ist natürlich die künstlerische, also die Freiheit, die totale Freiheit.
2: Wie tragikomisch auch das Scheitern erzählt werden kann, das hört man so vielleicht nur bei der Helenka.

0: ja gerne.
1: Sorry. Hallo? Esther? Du, lass sie singen an der Vernissage. Ist es dringend? Hä? Nein? Nein, ich habe es nicht gehört. Ich lasse darum meine Combox nicht mehr ab. Ja, weil ich Angst habe vor Absagen. Ja, Moment schnell. Vernissage, schadada. Mhm, ja. Ja, also in dem Fall lieber zuerst die Schlechte. Es gibt nur Schlechte. Ja, in dem Fall gleich lieber zuerst die Schlechte. Vernissage, schadada. Aha, ja. Okay, ja. Was? Nur ein Ticket? In Niederunger Hingendorfbühl, aber da läuft ja sonst nichts. Ja, aber... Vernissage, la la la la la. Mhm, ja, ja. Was, ich bin zu wenig bekannt. Ich habe doch postet, ich habe Werbung gemacht. Postet. Nein, nicht postet. Postet, post. Nein, nicht post. Post, postet. Post wie der Post Malone. Ja, genau der, ja, ja, ja. Ja, mein ganzes Leben habe ich geteilt. Das Verlieben, die Trennung, die Chemo von Jackie. Und dann, wo sie den Pokal als tapferste Katze vom Jahr hat gewonnen hat. Wirklich, das war im Fall eine richtige Erfolgsgeschichte gewesen. Wenn ich sage,
2: schräg charmante Klänge von der Helenka mit Ausschnitt aus ihrem neuen Stück «Keine Kunst». Die Premiere davon, die ist dann am 16. Oktober im Kleintheater Luzern. Das ist das Spasspartout mit Tipps zum Start in die neue Theatersaison. Und Barbara, dein zweiter Tipp, das ist die Premiere von Dominik Muheim. Und du hast mir gesagt, dass er bei seinem neuen Solostück ein Thema auf die Bühne bringt, wo er gar nicht gedacht hat, dass er das mal einmal macht.
3: Ja, schon ein bisschen. Der Dominik Muheim ist vor einem guten Jahr Papi geworden. Und das hat seine Welt so fest auf den Kopf gestellt, dass er das nicht hat können ausblenden für sein nächstes Stück.
4: Das ist ja wirklich ein ganz neues Abenteuer. Da werden ja neue Emotionen freigeschaltet. Ja, es ist ja so, wie viele Leute sagen, es ist alles ein bisschen anders. Und ich habe mir immer gesagt, ich mache nie ein Programm, das irgendwie um Kinder geht. Ich mache nie Hilfe, ich werde Papi. Irgendwie so ein Programm wollte ich nicht machen. Ich habe jetzt aber natürlich gemerkt, okay, aber es hat mich jetzt, es tut mich so beeinflussen, die ganze Geschichte, dass ich jetzt das eben gleich ein bisschen mitnehme ins neue Programm. Das ganze Vaterwerden und Kindheit-Thema.
2: Und wenn er es jetzt gleich macht, Dominik Muheim, das Papi werden thematisieren, was gibt es daraus in seinem neuen Programm?
3: Sein neues Solo wird «Taxi» heissen und der Bogen von diesem Abend ist die Taxifahrt von ihm und seiner Frau ins Spital, wo dann ihr Kind auf die Welt gekommen ist. Also ein mega persönlicher Moment, wo er aber nicht nur Persönliches reinpackt.
4: Natürlich einerseits sind es Erlebnisse auf dieser Taxifahrt und vielleicht ist es sogar ein Teil von der Geburt, die in diesem Programm vorkommt. Aber es geht eben auch um ganz viele andere grosse und kleine Momente, die eben alles verändern. So. Und gleichzeitig, wenn man natürlich, ich habe jetzt gemerkt, wenn man so ein Kind bekommt, Themen wie Klimakrise oder wie all die Kriege oder der Zerfall von der Demokratie, der dort und da passiert. All diese Themen kriegen nochmal eine neue Dringlichkeit und all diese Themen werden es auch auf die eine oder andere Art in das Programm irgendwie hineinschaffen.
3: Der Dominik Muheim wird also die kleinen persönlichen Geschichten versuchen, mit den grossen Themen, die unsere Welt beschäftigen, zu verbinden. Er schaut dabei gut darauf, dass er nur so viel Persönliches erzählt, wie es für ihn und für sein Umfeld auch stimmt.
4: Wenn man dann eben persönlich wird, dann kommst du plötzlich an eine Grenze und merkst, soll ich jetzt diese Emotion auch auf der Bühne ansprechen? Oder wird das dann vielleicht falsch verstanden? Oder ist es einfach dann zu persönlich so? Und in diesem Prozess bin ich jetzt mich gerade mega am Zurechtfinden. Aber das Persönliche wird es am Schluss nicht sein. Also es wird mir nie unangenehm sein. Es wird am Schluss ein Programm sein, das ich gerne erzählen will und wo in erster Linie auch vor allem soll unterhalten und vor allem auch soll pointenhaltig sein. Außerdem glaube ich, mit all den Sorgen, die in diesem Programm Platz finden, wird es ziemlich sicher auch eine sehr optimistische Geschichte. Weil ich finde, wenn ein Kind auf die Welt kommt, ist das irgendwie auch schon immer etwas Optimistisches und Hoffnungsvolles und im besten Fall Berührendes. Und ich habe das Gefühl, es ist gerade ein guter Moment für eine schöne Geschichte und für hoffnungsvolle Geschichten, Geschichten mit einem Happy End.
2: Das klingt nach einer sehr grossen Bandbreite an Gefühlen, die Dominik Muheim in seinem neuen Stück zeigen will. Was ist er für einen? Wie geht er an die Arbeit?
3: Ja, ich habe ja den letzten Jahr immer wieder mit dem Dominik zusammengearbeitet und ich habe immer wieder gestaunt, wie selbstkritisch und gleichzeitig aber auch extrem lustvoll er an seine Arbeit geht und an seine Texte fehlt. Und dabei ist es egal, ob es damals vielleicht eine Morgengeschichte war fürs Radio oder für seinen Auftritt für den Salzburger Stier, den er 2024 gewonnen hat. Und was ich auch gemerkt habe, Dominik Muheim ist gerne auf der Bühne, aber eben auch gerne hinter dem Schreibtisch. Im Interview hat er mir erklärt, warum er auch jetzt schon an seinem zweiten Solo schreibt, obwohl das erste auch noch gut läuft.
4: Das Kreieren und das Schreiben und auch das Inszenieren von einem neuen Stück, das Wachsen und das Weiterkommen und auch Lernen, wie kann ich eine Geschichte noch mehr schleifen oder wie kann ich besser werden? Also das brauche ich irgendwie auch. Und wegen dem habe ich gedacht, komm, jetzt machen wir gerade weiter.
2: Ja, und Barbara, auf was freust du dich denn besonders? Was erwartet uns in diesem neuen Stück?
3: Ja, der Dominik Muheim schafft es immer wieder, mit einem Augenzwinkern auf unsere durchgeknallte Welt zu schauen. Und zwar einfach auf eine unglaublich charmante, spitzbübische Art, die einfach gute Laune macht. Er selber scheint auch ein unverbesserlicher Optimist zu sein. Wobei, es ist lustig, auch diese schöne Eigenschaft hat er in seinem aktuellen Solo schon mal kritisch unter die Lupe genommen. Da ist zum Schluss noch ein Ausschnitt aus «Soft Eyes» aufgezeichnet im Schauspielhaus zu Basel.
0: Dominik, hast du dir schon mal überlegt, dass du nur so einen wunderbaren Optimist kannst sein, weil du ein junger, gesunder, weisser Mann bist, der in einem der reichsten Länder der Welt verschont und privilegiert aufgewachsen ist. Und das Schlimmste, was du je erlebt hast, ist, dass dir eine Feuerwanze verreckt ist. Das ist nicht das Schlimmste, was ich je erlebt habe. Das Schlimmste, was ich je erlebt habe, war, als ich beim Rückwärts-Einparkieren anstatt im Parkplatz in den Park Uhr gefahren bin. Mit dem Auto von Navin, seiner Kollegin, ihrem Vater, seinem Geschäft. Und er arbeitet bei der Polizei. Also gut, Dominik, dann versuchen wir es anders. Schau mal, bei deiner Eingangstür, dort klebt eine Postkarte drauf, mit so herzigen Regentröpfchen drauf. Und dort steht ein Satz in der Schriftart Comic Sans. Steht dort: Ich freue mich, wenn es regnet, denn wenn ich mich nicht freue, regnet es auch. Ja, das ist ein schöner Satz. Der hilft, der ist von Karl Valentin. Ja, aber Dominik, du kannst dich freuen, wenn es regnet. Ich meine, du hast eine Gore-Tex-Jacke, du hast farblich best passende rote Regenhosen. Und Dominik, du hast letzten Sommer wasserdichte Socken gekauft. Ja, das ist super wasserdichte Socken. Für Leute, die nicht gerne nasse Füßchen haben und trotzdem gerne mit Sandalen in den Regen wollen. Und, hat es funktioniert? Ja, so sagen wir so, wo das Wasser drin war, ist es nachher nicht mehr raus. Ey, ich habe die Socken wirklich gekauft, letztes Jahr. Da bin ich mit den Socken go Velo fahren, nicht so vor Regnen. Und mit der Zeit ist das Wasser dann so in die Socken reingelaufen. Es hat sich mit der Zeit auch so ein bisschen aufwärmen. Und ich bin für die nächsten 2 Stunden so 2 lauwarme Wasserballons an den Füßen gegangen. Es war eigentlich extrem angenehm gewesen. Wie Wellness, oder? Andere Leute zahlen viel Geld für das. Ich noch 35 Stutz pro Socke. Aber schau, Dominik, wenn dann das Hochwasser kommt, dann gibt es dann eben so selbsternannte Optimisten, wie zum Beispiel der Elon Musk, der dann auf die grosse Archenoa-Tesla-Yacht aufretten und von der Reling oben runter und rufen: Hey, was schaut ihr so traurig da unten? Freut euch doch, wenn es regnet. Weil wenn ihr euch nicht freut, regnet es gleich. Schaut, ich freue mich. Always look on the bright side of life.
2: Der Dominik Muheim mit einem Ausschnitt aus seinem aktuellen Stück «Soft Eyes» und mit «Taxi», seinem zweiten Solo, hat er dann im Mai 2027 Premiere im Casino-Theater Winterthur. Und einer, der es auch schafft, einen kritischen Blick auf sich und die Welt zu werfen und das mit viel Schalk zu vermischen, ist der Valerio Moser. Der preisgekrönte Poetry Slammer, der hat für sein drittes Solo das Thema Männlichkeit ausgesucht.
3: Ja, und Lea, weißt du, warum ihn das Thema interessiert?
2: Er hat gesagt, ausschlaggebend sei für ihn am Schluss ein Interview gesehen mit dem Meta-Chef Mark Zuckerberg. Der Zuckerberg, der hat dort erklärt, es brauche wieder mehr Männlichkeit in der Geschäftswelt.
5: Das habe ich irgendwie doch auch irritierend gefunden, weil die Geschäftswelt doch durch und durch so einen männlichen Ort ist. Aber es ist natürlich die Erzählung, dass die Männer verweichlicht sind oder dass die Welt verweichlicht sind und man muss jetzt wieder ein bisschen dominant reinfahren. Und das hat mich doch irgendwie ein bisschen irritiert und dann auch Wunder genommen. Was ist denn das für ein Männlichkeitsbild, das dort vorherrscht und was für Männlichkeit ist in der Gesellschaft?
2: Ihn selber, der Valerio Moser, hat das Thema Männlichkeit aber schon lange vor dem Zuckerberg-Interview beschäftigt.
5: Als ich so jugendlich war, bin ich immer so ein bisschen der komische Typ gewesen, der so ein bisschen komische Sachen gemacht hat. Aber jedenfalls nicht der, der so stereotypisch mit diesen Männlichkeitsattributen um sich geschmissen hat. Obwohl ich natürlich viele von diesen Attributen auch in mir trage. Aber durch das bin ich immer mit dem konfrontiert worden. Und ein Erlebnis, wo mir so in Erinnerung bleibt, ist, wo ich mit meinem Göttibub irgendwo zu tun hatte. Ich hatte irgendein pinkes T-Shirt an und er ist dann auf mich zugekommen und hat gesagt, hey, Valerio, du musst das unbedingt abziehen. Und ich war so irritiert gewesen, warum. Und habe dann im Gespräch mit ihm, seiner Mutter, erfahren, dass er selber auch ein pinkes Shirt hatte, und er sehr gerne hatte. Und der Schule aber dafür gecancelt worden ist. Und jetzt so im Versuch, mich zu schützen davon, dass ich irgendwie gecancelt werde, hat er wollen, dass ich das T-Shirt ausziehe. Und das ist so ein Erlebnis, wo mir geblieben ist, oder? Wie früh man in der Kindheit schon mit so merkwürdigen, absurde Situationen konfrontiert wird, von was Männlichkeit ist und was männlich ist und was man darf, was man nicht darf.
3: Was macht der Valerio Moser denn jetzt mit diesen Fragen zur Männlichkeit auf der Bühne?
2: Er macht eine kunterbunte Mischung. Es ist lustig, es hat Fakten drin, aber es wird zeitweise auch sehr ernst. Ich bin an einer öffentlichen Probe gesehen von Valerio Moser, seinem Stück «Mann und Mann». Und besonders viele Lacher hat es zum Beispiel am Anfang gegeben, wo er eine Art Quizshow inszeniert hat.
6: Herzlich willkommen zu «Was ist männlicher?» Quizshow, in der wir uns fragen, was ist männlicher? Also, was ist männlicher? Hilf mit, du fing mit uns raus, was männlicher ist.
7: Wunderschönen guten Abend, herzlich willkommen bei «Was ist männlicher?». Der Modus beim heutigen Spiel ist ganz einfach. Ich habe zwei Begriffe dabei und ihr macht Lärm bei dem Begriff, den ihr findet, dass der männlicher ist. Wir starten mit einem ganz simplen Beispiel. Barbie versus Lego. Überlegt euch, wo ihr lieber Lärm macht, was für euch männlicher ist. Ist für euch Barbie männlicher, dann lärmt bitte jetzt. Dezent, aber bestimmt. Ist für euch Lego männlicher, dann lärmt bitte jetzt. Lego ist in diesem Fall männlicher. Was ist männlicher? Joggen ohne Shirt oder Deko von Konfitürengläser öffnen? Überlegen euch das ganz gut. Wir kommen in die Abstimmung. Ist es für euch Joggen ohne Shirt, dann applaudiert jetzt. Ist es für euch Deko von Konfitürengläser öffnen? Dann macht jetzt Lärm! Mit dezentem Stampfen geht die Runde an. Deko von Konfitürengläser öffnen. Was ist für euch männlicher? Quader oder Hexagon? Überlegt euch das ganz gut. Wir kommen zu der Abstimmung. Ist es für euch der Quader? Dann lärmt bitte jetzt! Oder ist für euch Hexagon, dann macht bitte jetzt einen Lärm. Trotzdem schreien jetzt nicht ganz gelangt. Männlicher, da definitiv der Quader.
2: Ja, und da hört man gerade in dem Ausschnitt, wie absurd es eigentlich ist, wenn man Sachen ein Geschlecht gibt oder ein Geschlecht zuordnet. Das passiert auch im Alltag genau so. Wir haben es vorher gehört, der Valerio Moser hat es erzählt im Beispiel von seinem Göttibub.
3: Das Quiz, das wir gerade gehört haben, hat sehr locker flockig getönt. Du hast aber gesagt, das Stück sei nicht nur lustig.
2: Nein, es hat durchaus Teile, die ernst sind. Und er hat mir erzählt, dass es ihm selber auch während der Recherche das Lachen immer wieder im Hals stecken geblieben ist. Und das hat er dann auch wieder ins Stück eingebaut.
7: Als ich angefangen habe, Mann um Mann zu schreiben, habe ich den arroganten Anspruch erhoben, ein Stück zu machen, in dem es nur um Männer gehen soll. Im Idealfall rede ich gar nicht über andere Geschlechter. Einfach mal auf eine andere Art über Männer reden. Schöne Seiten von unserer quirky Nerdiness herausarbeiten. Und dort, wo es kritisch wird, gleich mit einem Schalk und Witzen verspülte Lockerheit herbringen. Aber während ich an Mann um Mann gearbeitet habe, ist Giselle Pellico gerade in einem Gerichtssaal gehockt, weil ihr Mann sie über Jahre betäubt und anderen Männern für Vergewaltigungen angeboten hat. Über 50 Männer, ganz normale Männer, haben das Angebot angenommen. Während ich an Mann um Mann gearbeitet habe, hat sich die ganze Welt durch frisch released Epstein-Files gewühlt, ohne dass die Täter Konsequenzen davon getragen haben. Während ich an Mann um Mann gearbeitet habe, hat Colleen Fernandez durch ein Geständnis von ihrem Mann erfahren, dass er die anonyme Person ist, die über Jahre pornografische Deepfakes von ihr erstellt, sich auf Social Media als sie ausgegeben und über die Kanäle mit diesen Bildern sexuelle Affären mit Berufskollegen von ihr gefühlt hat. Auch in der Schweiz schließen sich in dieser Zeit mehrere Influencerinnen zu einem Statement zusammen, weil anonyme Männer von ihnen massenhaft pornografische Deepfakes ins Internet stellen.
3: Also die Aufzählung, die geht unter die Haut.
2: Mir ist es auch so gegangen, als ich in dieser Probe gesessen bin. Vor allem dann eben gerade noch der Moment, wo Valerio Moser die Stimme bricht. Mhm. Und gleichzeitig habe ich auch gefunden, es ist nicht ganz einfach, die Stelle, weil er wird ja dann mit dem Stück auf Tournee gehen, er wird es immer und immer wieder müssen spielen und dann könnte man das Gefühl haben, er muss die Betroffenheit inszenieren. Und genau das ist auch der Punkt, wo der Valerio Moser und seine Regisseurin Nina Halpern noch dran am Arbeiten sind.
5: Das ist mega schwierig. Wie bleibt das ehrlich und echt, oder? Wie wird es nicht einfach nur zum Reproduzieren? Und wie redet man so über Männlichkeit, dass man sich selber nicht heroisiert? Was mir nämlich auffällt, bei vielen anderen, die auch auf eine kritische Art probieren, über Männlichkeit zu reden, ist, dass man sich selber rausnimmt und so vom erhobenen Ross irgendwie auf die anderen zeigt und sagt, so, ich habe es jetzt gecheckt und dort draussen sind aber noch andere Arschlöcher, die es noch nicht gecheckt haben. So. Und ich finde das mega schwierig, wie schafft man das, in die Falle reinzutappen, sich selber zu heroisieren in dem Moment, sondern auf der Bühne immer noch verletzlich bleiben und angriffbar bleiben und ein Mann, der im Prozess ist und sagt, hey, ich habe noch nicht alles gelöst, ich bin selber noch nicht an dem Punkt, wo ich herkommen muss, probiere mich aber auf dem Weg zu halten und irgendwie gleich vorwärts zu gehen.
2: Ja, und wie er den Drahtseilakt in seinem Stück «Mann um Mann» meistert, das zeigt sich an der Premiere am 23. Oktober im Kleintheater Luzern. Der Valerio Moser, Zarina Tachibaiva,
8: Patti Basler und der Philipp Kuhn,
3: Julia Steiner,
8: Telenka
3: und der Dominik Muheim.
2: Das sind 6 Gründe, die lustig machen sollten auf den Herbst und auf die Theatersaison. In den vielen vollen Spielplänen, die wir für diese Sendung durchforstet haben, gibt es aber noch viel mehr zu entdecken. Im Kleintheater bei sich in der Nähe und natürlich auch hier bei uns im Spasspartout, am Radio oder im Podcast.
3: Am Mikrofon verabschiedet sich
2: Lea Schüppach,
8: Lukas Holigo
3: und Barbara Anderhub.
9: 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Schön sind Sie da. Am Mikrofon ist Katrin Germann.

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1: Die Nachrichten von SRF 9 mit Ronja Bollinger. Die US-Notenbank Fed erhöht den Leitzins erstmals seit 3 Jahren. Der Leitzins steigt um 0,25 Prozentpunkte und liegt damit neu bei einer Spanne von 3,75 bis 4,00%. Das teilt die Notenbank mit. Der Entscheid fiel laut Mitteilung einstimmig. Die Erhöhung solle dazu beitragen, die Inflation schneller wieder auf 2% zu reduzieren. Stand Juli lag diese in den USA bei 3,7%. Mit der Erhöhung des Leitzinses handelt der neue Notenbankchef Kevin Warsh entgegen der Forderung von US-Präsident Donald Trump. Dieser hatte wiederholt niedrigere Zinsen verlangt. Trump hat Warsh im letzten Mai ernannt. Dieser hatte zuvor angedeutet, dass er als neuer Fed-Chef den Leitzins senken könnte. Vor knapp einer Woche hatte schon die Europäische Zentralbank EZB erneut ihren Leitzins erhöht, wegen der durch den Iran-Krieg gestiegenen Teuerung. Der Nationalrat hat mit den Beratungen zur Inklusionsinitiative und zum Inklusionsgesetz begonnen. Das Gesetz ist der indirekte Gegenvorschlag des Bundesrates zur Initiative, die von Behindertenorganisationen eingereicht worden ist. Die Initiative verlangt, dass die Gleichstellung von Menschen mit Behinderungen in allen Lebensbereichen gestärkt wird. Sie verlangt Erleichterungen etwa im Arbeitsmarkt, im Bereich Wohnen sowie bei sportlichen und kulturellen Aktivitäten. Der Bundesrat will die Anliegen der Initiative im Gesetz aufnehmen. Vor der Detailberatung liegen zahlreiche Änderungsanträge vor. Entscheidungen wurden heute noch keine gefällt. Die Debatte geht am kommenden Montag weiter. Noch immer werden nach dem Einsturz eines Wohnhauses im Gazastreifen rund 100 Personen vermisst. Sie sollen unter den Trümmern verschüttet sein. Mindestens 20 Menschen kamen ums Leben, zahlreiche weitere wurden durch den Einsturz in der vergangenen Nacht verletzt. Das Haus war bei früheren israelischen Luftangriffen stark beschädigt worden. Zum Sport und 2 Resultaten aus der Fußball-Super League. Lugano gewinnt gegen St. Gallen 4:1 und bleibt damit weiterhin ungeschlagen. Thun verliert gegen Servette Genf 2:4. In der Tabelle führt Lugano 4 Punkte vor Sitten. Das Wetter, morgen ist es in den Bergen zuerst noch bewölkt, sonst ist es oft sonnig bei 20 bis 24 Grad. Das waren Nachrichten von Radio SRF, verantwortlich Thomas Fuchs.
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3: Guten Abend miteinander. Ich behaupte, nichts ist so eng mit einem verknüpft wie der eigene Vorname. Aber in den wenigsten Fällen haben wir den ja selber ausgelesen. Was ist Ihre Geschichte, wie es zu Ihrem Vornamen gekommen ist? Sind Sie glücklich mit Ihrem Namen oder haben Sie lieber, dass man Ihnen einen Spitznamen sagt? Rufen Sie mir an auf 0848 440 222 oder schreiben Sie mir auf srf1.ch und dann Kontakt ins Studio.

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Heute zum Thema Vorname. Weil ich glaube, nichts ist so eng mit einem verknüpft wie der eigene Vorname. So wie man heisst man in den allermeisten Fällen das Leben lang. Aber man hat

0: ja nicht einmal mitreden am Anfang, wo man geboren worden ist. Früher, da ist man ja oft getauft worden, wie Verwandte geheissen haben. Vielleicht haben die Eltern aber auch geschwärmt für eine Sängerin oder für einen Sportler. Und dann ist es ja so, dass Namen auch immer wieder einen Trend durchmachen. Simon Berthold, Sprachwissenschaftlerin von der Uni Zürich.
1: Jeder Trend kommt mal zum Ende, oder? Es ist wie in der Mode, es gibt einen Anstieg. Bei den Namen können so 30, 40 Jahre sind die Namen, dann bilden sie so eine Art Kurve. Und dann kommt der Abstieg. Dann ist irgendwann ist vorbei.
0: Aber Namen machen ja dann unter Umständen auch einen zweiten Trendzyklus durch. Denkt man nur daran, dass jetzt Kinder wie der Paul immer Emil oder Lina heissen. Was ist aber Geschichte zu ihrem Namen? Also, wie es dazu gekommen ist, dass sie heissen, wie sie heissen. Oder aber auch, wie sie mit ihrem Namen umgehen. Brauchen sie lieber eine Abkürzung vom Namen, also einen Spitznamen? Oder haben sie sich unter Umständen auch gelöst von ihrem Spitznamen und brauchen jetzt wieder ihren Taufnamen? Ich will Geschichte zu ihrem Namen hören. Rufen Sie an auf 0848 440 222 oder schreiben Sie mir ein Mail srf1.ch und dann Kontakt ins Studio. Weiss.

0: Was ist Geschichte zu Ihrem Vornamen, habe ich Sie gefragt. Und am Telefon ist Franziska Trummer von Frutigen im Berner Oberland. Guten Abend, Frau Trummer.
1: Ja, guten Abend, Frau Germann.
0: Sie haben wirklich eine Geschichte, wie es zu Ihrem Vornamen Franziska gekommen ist.
1: Ja, das ist schon ein paar Jahre her, jetzt in der Zwischenzeit schon 57 Jahre. Mhm. Meine Mutter war schwanger, ins Spital gekommen und ihr Vater hat Geburtstag am 12. September, 12.9. Ja. Und der Schwiegervater, also mein Grossvater, der andere Grossvater, der hat den Geburtstag 9.9. mit Jahrgang 09, also 9.9.09 ist er geboren. Mhm. Und ich bin nachher an dem 9.9.69 auf die Welt gekommen. Und die zwei Grossväter haben vor der Geburt eine Wette abgeschlossen, dass derjenige Grossvater, der verliert oder wo nicht am gleichen Tag wie das Grosskind Geburtstag hat, bekommt das Grosskind den Namen.
0: Also der eine hat am gleichen Tag Geburtstag und der andere darf seinen Namen weiter vererben. Das war genau der Deal gewesen.
1: Ja, genau, das ist so abgesprochen. Und wir sind nachher, ich bin am 9.9. auf die Welt gekommen und der Grossvater, der am 12.9. Geburtstag hatte, der hat Franz geheissen und dann hieß ich mich nachher Franziska getauft.
0: Jetzt habe ich zwei grosse Fragen zu dem Ganzen. Was wäre denn die Alternative gewesen? Also wie hätten Sie geheissen, wenn Sie jetzt am 12.9. auf die Welt gekommen wären?
1: Eventuell Hanna oder Johanna. Das ist der Hans war der andere Grossvater gewesen.
0: Ja, genau. Und meine zweite grosse Frage, was hat denn Ihre Mutter und Ihr Vater zu dem Deal gesagt? Sind die einfach einverstanden gewesen mit dem?
1: Ja, das hat Ihnen gefallen. Ich habe dann als zweiten Namen habe ich noch den Namen bekommen von der Mutter, also Erika. Mhm. Und finde ich eigentlich noch heute schön, muss ich sagen. Es ist eine schöne Geschichte, hat mich eigentlich das Leben lang oder begleitet mich. Und kommt mir so alle Jahre hin kommt es sicher in den Sinn, wenn der Geburtstag kommt, der nächste. Genau.
0: Der Geburtstag am gleichen Tag wie der eine Grossvater und der Name vom anderen Grossvater. Das ist wirklich sehr, sehr schön, was da so zusammengekommen ist.
1: Genau, mal.
0: Dann danke ich ganz herzlich fürs Anrufen, Frau Trummer, und wünsche Ihnen noch einen schönen Abend.
1: Das ist gern geschehen. Merci vielmals, Frau Germann. Danke für die schöne Sendung. Auf Wiederhören.
0: Danke vielmals. Ja, und wie geht es denn Ihnen daheim? Haben Sie auch den Namen von jemandem Verwandten bekommen? Oder dann eben die männliche und die weibliche Form dann abgewechselt? Oder wie ist es sonst zu Ihrem Namen gekommen? Sind Ihre Eltern Fan von jemandem? Oder haben Sie sich gar nicht einigen und am Schluss dann fast noch gestritten, wie Sie heissen? Ich bin sehr gespannt auf Ihre Geschichte, wie es zu Ihrem Vornamen gekommen ist. Sie können mir jetzt anrufen auf 0848 440 222.

0: Inja mit Only Time and Inja oder auch Injo, das sind ja unterdessen auch zwei sehr beliebte Namen für Kinder. Und jetzt geht es um einen weiteren Vornamen. Am Telefon ist Susanne Züllig, die in Kradolf zuhause ist und jetzt gerade in Meerstetten gehalten hat, dass wir schwätzen miteinander. Guten Abend, Frau Züllig.
1: Guten Abend, Frau Germann.
0: Sie haben mir eine Geschichte versprochen, wie Sie genau zu Ihrem Namen Susanne gekommen sind.
1: Genau. Also ich habe meine Mutter mal vor ganz vielen Jahren, das sind etwa 48 Jahre her, meine Mutter gefragt, wieso dass ich Susanne heisse. Mhm. Sie hat mir dann erzählt, dass mein Vater unbedingt hat wollen, dass ich Anna heisse, wie ihm seine Mutter. Mhm. Und das hat meine Mutter nicht wollen und darum hat sie Susanna gegeben.
0: Das wäre dann der Kompromiss gewesen.
1: Ja, genau. Und das Standesamt hat anstatt ein A ein E gemacht am Schluss.
0: Ist das ein Versehen gewesen oder haben Sie den Namen Susanna nicht anerkannt? Wissen Sie
1: Nein,
0: das?
1: Nein, es war ein Versehen gewesen.
0: Oh!
1: Ja.
0: Und was haben Ihre Eltern dann zu dem gesagt, was das gemerkt hat? Das war ja dann natürlich nicht mehr die Idee gewesen oder so der Idee nach.
1: Also sie haben es dann probiert zu ändern, aber das ist dann nicht gegangen.
0: Und Sie nennen sich heute aber Susanne oder sagen Sie sich Susanna?
1: Also ich, in Italien, wo die Herkunft ist von meinem Mann, da bin ich Susanna und da in der Schweiz einfach Susanne oder Susanne.
0: Dann hat es doch auch immer noch die Abkürzungen gegeben. Susi oder Susle, haben Sie auch mal irgendetwas von dem getragen oder sind Sie um das herumgekommen und immer Susanne gewesen?
1: Also lange war ich zu Hause, damals, wo man noch klicken hatte, wo ich etwa nach 10 war. Mhm. Und irgendwann wird man erwachsen und ja, vom Kopf her. Und ich habe gesagt, so, jetzt ist fertig, ich bin Susanne.
0: Dann haben Sie sich von der Susi verabschiedet und sind zu Susanne geworden.
1: Ja.
0: Dann danke ich.
1: Ich bin stolz auf den Namen.
0: Ja, das ist ein schöner Name. Ich darf jetzt an dieser Stelle verraten, das ist mein Zweitname.
1: Aber wirklich?
0: Ja, genau. Hat cool. Meinen Eltern in dem Fall auch gefallen.
1: Ja, in dem Fall.
0: Ich danke vielmals fürs Anrufen und noch gute Heimfahrt.
1: Bitte, danke vielmals und guten Abend, Frau Germann. Merci für die schöne Sendung.

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SRF Verkehrsinfo von 21.30 Uhr. A2 Gotthard Richtung Chiasso. Zwischen Lugano Süd und dem San Nicolau-Tunnel gibt es immer wieder Stau wegen Bauarbeiten. Es gibt mehrfach kurzfristige Sperrungen. Gute Fahrt. Ja, und wir haben es von den Vornamen heute Abend. Wie ist es zu Ihrem Namen gekommen oder wie hat sich unter Umständen Ihr Name im Verlauf des Lebens auch verändert? Vorher hat Susanne Zülig erzählt, sie hat früher Susi geheissen, sich dann irgendwann aber verabschiedet von dem Spitznamen und heisst jetzt Susanne. Und mir hat Katharina ein Mail geschrieben. Sie schreibt, als Kind sei sie Kätti gewesen. Dann Katrin, eine Zeit lang auch Kathi, bis sie dann ihren Taufnamen Katharina hätte können durchsetzen. Wie stehen Sie zu Ihrem Vornamen? Oder kennen Sie die Geschichte, wie es dazu gekommen ist, warum Ihre Eltern Sie so getauft haben, wie Sie heissen? Rufen Sie mir an ins Studio auf 0848 440 222 oder Sie können mir auch eine E-Mail schicken. Gehen Sie dazu einfach auf srf1.ch und dann Kontakt ins Studio.

0: Der Traufer mit heiteren Fahnen. Er heisst mit Vornamen übrigens Marc, aber sein Künstlername, dort lässt er den Vornamen einfach weg und ist nur der Traufer. Am Telefon habe ich jetzt Frau Gattiker von Zürich. Guten Abend, Frau Gattiker.
1: Guten Abend, Frau Gehrmann.
0: Zum Stichwort Vorname haben Sie mir gesagt, Sie heissen Ruth und da gibt es auch eine Geschichte dazu, wie es dazu kam.
1: Genau, also ich heisse Ruth, man sagt mir auch Ruth, aber im Grunde genommen heisse ich Anna Ruth. Und es ist dazu gekommen, weil meine Mutter hat Anna geheissen, Hebamme hat Anna geheissen und dann hat die Hebamme gefunden, ich müsse jetzt einfach auch Anna heissen. Und dann haben sie halt den Kompromiss gemacht und darum heisse ich jetzt Anna Ruth.
0: Und Ruth war eigentlich der Wunschname, der ihren Eltern gefallen hat?
1: Ja, und ist jetzt auch mein Rufname.
0: Da haben sich die Eltern dann doch aber durchsetzen gegenüber der Hebamme in dem Fall?
1: Ja, genau. Ich bin ja dann einmal heimgekommen, dann war ich immer nicht mehr rum.
0: Genau, aber das war, glaube ich, manchmal schon noch so gewesen, als Dank irgendwie, dass man den Namen der Hebamme auch noch irgendwie reingenommen hat oder aufgenommen hat.
1: Oh, ich weiss es nicht.
0: Aber in Ihrem Fall war sie auch der Name der Mutter gewesen, von dem her ist es schon noch naheliegend.
1: Vielmal hat man halt früher als zweiten Namen den Namen noch von der Mutter gehabt.
0: Haben Sie noch einen zweiten Namen nebst Anna Ruth? Oder
1: Nein. Das
0: sind die beiden?
1: Ja. Man schreibt es auch nicht aneinander.
0: Ach so. Ah, dann haben Sie schon zwei, aber dann ist wieder Zweitgestellte, ist Ihr nur Rufname geworden.
1: Genau. Und darum, wenn ich vom Staat oder von der Gemeinde oder von der Stadt Schreiben überkomme, ist immer Ruth unterstrichen, dass man weiss, dass ich auf den Namen Ruth höre.
0: Mhm. Aber wenn Sie gehen fliegen oder so, geächtet, dann müssten Sie ja das Flugbillett auf Anna Ruth beides lösen.
1: Ja, genau. Dann muss man es genau angeben.
0: Mhm. Danke ganz vielmals, Anna Ruth Gattiker mit Rufnamen Ruth und einen schönen Abend.
1: Danke, wünsche ich Ihnen, Frau Gehrmann. Danke für die Sendung.
0: Danke. Und wenn auch Sie eine Geschichte haben, wie es zu Ihrem Vornamen gekommen ist, dann rufen Sie mir auf 0848 440222. Das ist der Nachtclub auf SRF 1 zum Thema Geschichte zu Ihrem Vornamen.

0: Die Leitungen zu meinem Studio, die laufen heiss und es gibt wirklich so viele gute Geschichten, wie sie alle zu ihrem Vornamen gekommen sind. Jetzt am Telefon ist Regina von Urtenen-Schönbühl im Kanton Bern. Guten Abend, Regina.
1: Guten Abend, Kathrin.
0: Regina heisst ja übersetzt die Königin oder die Herrscherin. Ist das der Grund, warum du deinen Namen bekommen hast?
1: Ja, nicht ganz. Also ganz später hätte meine Mutter sich noch so interessiert für die Königshäuser und hätte das einmal rausgebracht, dass Regina eben die Königin heisse. Aber der Ursprung hat mein Vater gehabt. Er ist im Emmental aufgewachsen, ist bei einem Bauer gewesen, als ganz junger Mann noch. Und die hatten eine Kuh im Stall gehabt, wo Regina
0: wo Regina geheißen hat.
1: Und die Kuh, die ist meinem Vater sehr zugetan gewesen. Und ihm hat die Kuh sehr gefallen und der Name vor allem, Regina. Und später ist er dann beruflich ins Berner Oberland und hat dort meine Mutter lernen können. Und als ich auf die Welt kam, hat er gesagt, er möchte gerne, dass seine Tochter Regina heisst.
0: Zu Ehren von seiner Lieblingskuh.
1: Und dann hat mir meine Mutter gefallen. Ich bin zwar nie, es ist ein kleines Dorf, wo ich aufgewachsen bin, und dort war ich einfach nur das Reginali gewesen. Und das dann, ist einfach so eine Verniedlichung.
0: Ja, genau.
1: Und bei den ganz alten Leuten im Dörfli bin ich noch heute zu Reginali. Das kann man nicht ändern.
0: Das bleibt
1: aber das
0: einfach.
1: Das hat mich nie gestört.
0: Also bei denen, die dich noch so kennen, bist du Reginali und sonst bist du Regina.
1: Regina, nicht Regine.
0: Ja, Regina.
1: Ich habe darum mit dem E am Schluss, aber ich habe ein A am Schluss.
0: Gäbe es beides, gell? Aber du mit A am Schluss.
1: Ja, ja.
0: So wie die Kuh im Stall, die Lieblingskuh von deinem Vater.
1: Ja, und also später hat meine Mutter eben herausgefunden, dass das ja eben die Königin ist. Und ich bin nachher in jungen Jahren bin ich in einer Adelsfamilie gewesen, als Nanny in Rom. Und natürlich La Regina ist dort sehr etwas Schönes gewesen.
0: Dann bist du eigentlich auch eine Adlige gewesen in dieser Adelsfamilie, einfach wegen deinem Namen.
1: Ja, genau.
0: Das passt ja gerade auf ganz vielen Ebenen. Danke ganz vielmals fürs Erzählen von dieser wirklich wunderbaren Geschichte und hab ganz einen schönen Abend, Regina.
1: Das wünsche ich dir auch und ebenfalls alles Gute. Gute Nacht, Kathrin.

So viele gute Geschichten zu euren Vornehmen. Es ist gerade ein Mail reingekommen vom Andres Kupferschmidt von Spiez. Er schreibt, im Jahr 57 hätten seine Eltern wollen Andres taufen. Aber gemäss den damaligen Vorschriften sei nur Andreas erlaubt gewesen, allenfalls noch André oder Andrew. Aber als Oberemmentaler seien die französische respektive englische Variante nicht so in Frage gekommen und so sei er dann mit mäßiger Begeisterung halt Andreas getauft worden. Ihm sei aber immer Andres gesagt worden. Und jetzt müssen Sie los, jetzt kommt nämlich der lustige Teil von der ganzen Geschichte. Er schreibt, als ich später einen Pass brauchte, füllte ich den Antrag selbstverständlich mit Andres aus. Die entsprechende Dienststelle ging wohl davon aus, dass ich wohl wisse, wie ich heiße, und unterließ eine Kontrolle. So hatte ich nun ein offizielles Dokument mit eigentlich nicht ganz korrektem Vornamen. Jahre später startete ich einen Versuch zur Namensänderung auf dem Zivilstandsamt. Die Behörden verlangten ein offizielles Dokument und ich wedelte mit meinem Pass. Das schien sie so zu beeindrucken, dass sie mein Gesuch ohne Nachkontrolle gutheißen. So heiße ich jetzt seit vielen Jahren auch offiziell Andres. Das ist doch eine wunderbare Geschichte, wie man den Namen auch ein bisschen anpassen kann. Wir reden natürlich auch nach den Zähnen wieder über Ihren Vornamen. Sie können dann anrufen auf 0848 440 222.

0: 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Es staut auf der A2 Gotthard Richtung Chiasso zwischen Lugano Süd und dem St. Nikolao-Tunnel wegen Bauarbeiten. Es gibt mehrfach kurzfristige Sperrungen. Gute Fahrt.
1: Die Nachrichten von SRF um 10 mit Ronja Bollinger. Die US-Notenbank Fed erhöht den Leitzins. Zum ersten Mal seit 3 Jahren. Hauseinsturz im Gazastreifen. Mindestens 20 Personen sind gestorben. SECO-Chefin tritt zurück. Bundespräsident Guy Parmelin bedauert den Abgang. Das Wetter, morgen ist es in den Bergen zuerst noch bewölkt, sonst ist es oft sonnig. Die US-Notenbank Fed erhöht den Leitzins um 0,25 Prozentpunkte auf die nun neue Spanne von 3,75% bis 4,0%. Es ist die erste Zinserhöhung seit Juli 2023. USA-Korrespondentin Barbara Golpi.
2: Notenbankchef Kevin Warsh begründete den Schritt unter anderem mit der hartnäckigen Inflation und der unsicheren geopolitischen Weltlage. Er sprach von einem einstimmigen Entscheid des Fed-Zentralbankrats. Warsh besteht damit ein erster Test, dass er sich nicht politisch vereinnahmen lässt und die Notenbank weiterhin unabhängig seine Entscheide trifft. Präsident Trump hatte Warsh zum neuen Vorsteher der Fed ernannt. In den ersten 4 Monaten seiner Amtszeit machte Trump wiederholt Druck, den Leitzins zu senken. Nun wurde er gar angehoben. Für Analystinnen und Analysten kommt dieser Schritt nicht überraschend. Trump hat sich bisher nicht geäußert. Im Vorfeld drohte der Präsident, den Handel mit Ländern einzustellen, gegenüber denen die USA ein Handelsdefizit aufweisen, sollte die Fed den Leitzins nicht senken.
1: Noch immer werden nach dem Einsturz eines Wohnhauses letzte Nacht im Gazastreifen rund 100 Personen vermisst. Sie sollen unter den Trümmern verschüttet sein. Mindestens 20 Menschen kamen ums Leben, darunter auch Kinder, teilte die von der Hamas kontrollierte Gesundheitsbehörde im Gazastreifen mit. Zahlreiche weitere Personen wurden durch den Einsturz verletzt. Das Haus war bei früheren israelischen Luftangriffen stark beschädigt worden. Hélène Budliger-Artieda, die Direktorin des Staatssekretariats für Wirtschaft SECO, tritt im kommenden Frühling zurück. Das teilt das zuständige Departement mit. Die 61-Jährige leitet das SECO seit gut 4 Jahren. Sie war unter anderem maßgeblich involviert in die Zollverhandlungen mit den USA. Zu ihren Erfolgen zählen auch verschiedene abgeschlossene Freihandelsabkommen. Bundespräsident Guy Parmelin bedauere ihren Rücktritt, akzeptiere diesen aber, sagte er gegenüber SRF und er würdigte ihre Verdienste.
3: Das ist eine Stelle mit viel Stress, mit viel Spannungen. Man spricht am meisten von einem Freihandelsabkommen, aber intern, sie hat auch eine große Arbeit gemacht. Ja, das ist für eine Person sehr anstrengend.
1: Zur Begründung des Abgangs von Hélène Budliger-Artieda schreibt das Wirtschaftsdepartement, dass sie noch einmal eine neue berufliche Herausforderung suche. Zum Sport und 2 Resultaten aus der Fußball-Super League. Lugano gewinnt gegen St. Gallen 4:1 und bleibt damit weiterhin ungeschlagen. Thun verliert gegen Servette Genf 2:4. In der Tabelle führt Lugano 4 Punkte vor Sitten. Nun zu weiteren Meldungen des Tages in der Übersicht. Das Parlament sagt Ja zum Freihandelsabkommen mit den Mercosur-Staaten. Nach dem Ständerat hat auch der Nationalrat zugestimmt. Fast alle Schweizer Exporte nach Brasilien, Argentinien, Paraguay und Uruguay sollen von Zöllen befreit werden. Im Gegenzug lässt die Schweiz mehr Importe aus Südamerika zu, etwa beim Rindfleisch. Mögliche Auswirkungen auf die Landwirtschaft sollen mit über 500 Millionen Franken abgefedert werden. Linksgrün hat das Referendum angekündigt. Mord verjährt in der Schweiz in Zukunft nicht mehr. Darauf haben sich National- und Ständerat nach jahrelanger Debatte geeinigt. Laut geltendem Recht verjährt Mord heute nach 30 Jahren. Der Entscheid des eidgenössischen Parlaments geht auf eine Standesinitiative des Kantons St. Gallen zurück, die bereits 2019 eingereicht wurde. Der Bundesrat hatte sich gegen die Unverjährbarkeit von Mord ausgesprochen. Die Schweiz hat bei der Gleichstellung der Geschlechter Rückschritte gemacht. Das geht aus dem Gender Gap Report hervor, den das Weltwirtschaftsforum WEF jeweils herausgibt. In diesem Jahr ist die Schweiz im weltweiten Vergleich auf Rang 27 zurückgefallen. An der Spitze liegt Island. In der Schweiz ist laut dem Bericht etwa die Zahl der Frauen in politischen Ämtern zurückgegangen. Sowohl die Neutralitätsinitiative als auch die Ernährungsinitiative dürften am 27. September abgelehnt werden. Das zeigt die zweite Umfrage, die das Forschungsinstitut GFS Bern im Auftrag der SAG zu den nationalen Abstimmungsvorlagen durchgeführt hat. Die Ablehnung betrug bei der Neutralitätsinitiative 63%, bei der Ernährungsinitiative 64%. Zwischen dem 2. und 9. September wurden knapp 13.000 Stimmberechtigte befragt. Der ehemalige Präsident des Kosovo, Hashim Thaci, ist von einem Sondertribunal in Den Haag zu 25 Jahren Gefängnis verurteilt worden, wegen Kriegsverbrechen. Thaci war während des Kosovo-Krieges Ende der 90er Jahre Kommandant der kosovarischen Befreiungsarmee UÇK. 2020 trat er als Präsident des Kosovo zurück, kurz nachdem gegen ihn Anklage erhoben worden war. Thaci bestritt alle Anklagepunkte. Die Börsendaten von 22.05 Uhr, geliefert von 6. Der Swiss Market Index schließt bei 13.869 Punkten, plus 0,4%. Der Dow Jones Index in New York stand kurz vor Schluss bei minus 1,3%. Der Euro wird zu 94,60 gehandelt, der Dollar zu 82,50. Das Wetter? Morgen ist es in den Bergen noch bewölkt, sonst scheint oft die Sonne bei 20 bis 24 Grad. Das waren Nachrichten von Radio SRF.

0: auch noch gerade das 3:0. Und das 4:0, das ist dann doppelt historisch. Zum ersten Mal schießt Lugano in der Superliga in der ersten Halbzeit 4 Goal und zum ersten Mal überhaupt trifft der Spieler von Usbekistan in der Superliga. Der Bekruz Karimov hat dann auch mit einer Fahne von seiner Heimat gefeiert. Gerade so ist es in der zweiten Halbzeit nicht weitergegangen, weil der zweifache Torschütze Filström schon gleich die rote Karte gesehen hat wegen einem Foul. Und darum hat der Lugano vor allem noch verteidigt, aber auch das erfolgreich. Nur gegen einen feinen Absatztrick vom Hunziker haben sie nichts können machen. Natürlich ist der Trainer trotzdem, der Mattia Cracitorti, richtig zufrieden gewesen.
1: Ich glaube, die ersten 30 Minuten Lugano war total dominant. Wir wollen unbedingt diese Sieg und wir haben gut gespielt, aber wir haben gut gespielt, weil wir haben gespielt mit dem Kopf. Wir wussten, was gegen St. Gallen müssen wir machen und wir sind wirklich so effizient gewesen. Dann mit dieser dummen roten Karte, wir haben nur gedacht an Verteidiger, aber ich glaube auch in dieser Phase, Lugano hat wirklich gekämpft bis letzte Sekunde, also ich glaube, ist ein verdienter Sieg.
0: Das 4:1 für Lugano und das bedeutet auch Clubrekord egalisiert. Lugano hat jetzt 17 Spiele hintereinander nicht verloren und es bedeutet, dass der Sinner jetzt noch klarer führt in der Super League 4 Punkte vor Sion. St. Gallen hingegen hat jetzt 4 von den letzten 5 Spielen verloren. Fast gleich schlecht läuft es im Schweizer Meister Thun. Heute verliert Berner Oberländer daheim gegen Servette mit 2:4. Das ist die dritte Niederlage hintereinander. Thun hat in diesem Match immerhin kämpferisch überzeugt, das 0:2 aufgeholt. Fabio Seitz hat 2 Goal geschossen. Die entscheidenden Minuten sind aber noch eine Stunde gewesen. Zuerst hat der Bürgi für Thun getroffen. Das Goal hat wegen einem Foul, der aber nicht zählt. Der Nils Reichmuth hat bei dieser Szene den Eckball geschossen und sich nach dem Match aufgeregt.
2: Nein, also ich habe gar nichts gesehen. Ich weiß nicht, was er da pfiffen hat. Ich, meiner Meinung nach ist da nichts irgendwie falsch gelaufen. Aber klar, der Schiri entscheidet und jetzt ist es so. Aber nachher eben, wie gesagt, wir werden brutal bestraft mit unseren kleinen Feldern. Das die müssen wir probieren zu vermeiden, schnellstmöglich.
0: Bestraft schnellstmöglich, weil kurz darauf hat Theo Alix auf der anderen Seite mit dem Weitschuss das 2:3 für Servette gemacht. Am Schluss ist es der 2:4 gestanden. Thun ist jetzt drittletzt. Servette klettert dank dem Sieg auf Platz 5. So viel vom Sport für heute.
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4: Der Nachtclub heute zum Thema Vornamen und wir haben schon so viele wunderbare Geschichten gehört. Unter anderem von der Regina, die getauft worden ist nach der Lieblingskuh vom Vater oder nach der Ruth, die eigentlich Anna Ruth heisst, nämlich auch nach der Hebamme, die da noch ein Wörtchen mitgeredet hat. Oder Susanne, die eigentlich jetzt Susanna heissen soll, aber durch einen Fehler beim Amt dann ein E am Schluss gehabt statt ein A. Ja, was ist Ihre Geschichte zu Ihrem Vornamen? Läuten Sie auf 0848 440 222 oder schreiben Sie mir ein Mail ins Studio. Da gehen Sie am besten einfach auf srf1.ch und dann dort Kontakt ins Studio.

0: Never Gonna Give You Up, das ist Musik von Rick Astley und das passt gerade wunderbar zum Mail, wo vom Pat von Basel reingekommen ist. Er schreibt, er heisse eigentlich Patrick, aber weil es schon so viele Patricks gab, da hat er etwa vor 10 Jahren beschlossen, jetzt sich einfach Pat zu nennen. Und was eben auch noch das Coole sei, aus seinem Vornamen können wir eigentlich sogar 2 draus machen. Eben Pat und Rick. Und jetzt wechseln wir zu der Frau Fankhauser. Sie läutet hier aus Langwies im Kanton Graubünden. Guten Abend, Frau Fankhauser.
1: Guten Abend.
0: Wie heissen Sie mit Vornamen?
1: Sidonia.
0: Sidonia, das ja. Ist ganz ein spezieller Name. Hat es auch eine spezielle ja. Geschichte dazu?
1: Ja, es ist so, es gibt eine Stadt im Libanon, wo Sidon heisst. Mhm. Und dort heissen die Sidonierin, bin ich eigentlich. Aber mir nimmt es Wunder, wieso der Name da ins Brettigau kommt. Oder auf Davos, dort hat es noch mehr Sidonier.
0: Ah, also sind nicht Ihre ja. Eltern im Libanon reisen gewesen
1: nein,
0: und haben den Namen heimgebracht?
1: Nein, weit weg. Aber eine Bäsi vom Ätti hat er so geheissen. Also eine Tante vom Vater.
0: Eine Bäsi vom Ätti, eine Tante vom Vater. Ja. Das ist jetzt gut, dass Sie das für mich noch übersetzt haben.
1: Übersetzt auf Deutsch.
0: Genau.
1: Ja, der hat er so geheissen. Und das ist ja schon unheimlich lang. Das ist ja ein alter Name in dem Fall. Nicht? Und dann hat meine Mama dann eben mich überkommen zu Chur im Spital und die Hebamme gefragt, was das, wie das Mädchen heissen soll. Dann hat sie gesagt, Sidonia. Und dann ist sie ganz entsetzt. Sie hat gesagt, nein, das gehe ich gar nicht. Sie hat sicher einen Roman gelesen, wo der Name vorkommt. Ist. Das Mädchen leide nachher ganz lebendig unter dem komischen Namen. Das gehe ich nicht. Und dann hat Mama natürlich geredet und war traurig gewesen. Und dann, bis der Rätti mal auf Besuch kam oder telefoniert hat, hat sie mir dann geklagt. Und nachher, ja, hat er den durchmögen, weil er gesagt hat, das sei ein alter Name und den gäbe es also schon. Sie nicht von einem Roman.
0: Und haben Sie dann einmal darunter gelitten, dass Sie so heissen, so wie die Hebamme das prophezeit hat?
1: Nein.
0: Überhaupt nicht?
1: Nein. Ach was. Im Gegenteil, eben alle, also jetzt, früher weiss ich nicht, haben sie mir Sida gesagt in der Schule. Aber da habe ich nie, es wäre so etwas gesagt. Nein.
0: Es ist eigentlich noch verrückt, wie früher die Hebamme doch so ein Machtwort noch hatte,
1: ja,
0: um da mitreden
1: noch.
0: Über so ja. Namen. Vorher haben wir gehört eben von der Anna Ruth, wo auch wegen der Hebamme noch Anna zusätzlich geheißen hat und Biene, die Hebamme gefunden hat, nein, das gehe ich also gar nicht. Aber ich finde es toll, haben sich Ihre Eltern durchgesetzt. Das ist wirklich ein sehr schöner Name. Wo ich hoffe, dass man das weiterhin noch verbreitet gehört.
1: Ja.
0: Danke vielmals und einen schönen Abend.
1: Gleichfalls.
0: Auf Langwies. Ade, Frau Fankhauser.
1: Merci. Adieu. Danke.
0: Wie ist es zu Ihrem Vornamen gekommen? 0848 440 222. Das ist die Nummer zu mir im Studio.

Ich glaube unterdessen wirklich, es gibt einen Grund, warum man heutzutage als Eltern von einem neugeborenen Kind den Namen selber aufschreiben muss. Weil was da auf diesen Ämtern offenbar falsch verstanden worden ist, das wird mir wirklich erst heute Abend so richtig bewusst. Mir hat Anneliese Marti angerufen von Ettingen Solothurn und dann habe ich gesagt, Anneliese. Und dann sagt sie, nein, eben nicht. Das sagt zwar eigentlich die Intention von ihren Eltern gewesen, aber auf dem Amt sei dann einfach Anneliese aufgeschrieben worden. Und sie hätte das aber gar nicht gewusst, sondern sie war immer die Anneliese gewesen, bis sie irgendwann, erst als sie schon fast erwachsen war, einmal ihr Familienbüchlein geschaut hat und gemerkt hat, ich heisse ja gar nicht Anneliese, ich heisse ja Anneliese. Und Zito nennt sie sich so. Ich finde das einen wunderschönen Namen. Und das bringt mich auch noch gerade zu einem Mail von der Martina Ador von Schlieren im Kanton Bern. Sie hat den Namen quasi auch gewechselt oder geändert, aber das hat noch ein bisschen eine grössere Wende genommen. Und zwar hätte sie sollen so getauft werden, wie die Schwester von der Mutter geheissen hat, die als Novizin in einem geschlossenen Kloster war. Und sie hätte sollen nach dem Gelübde den Namen Martina bekommen, also die Tante. Jetzt sei sie selber aber getauft worden, bevor dass sie dort wirklich die Tante aufgenommen worden ist im Kloster. Also hätten sie sie nach dem Geburtsnamen von der Tante getauft, nämlich Rosa. Mit dem Namen hätte sie sich aber nie richtig anfreunden die ganze Kindheit durch. Und die Mutter hat dann einmal gesagt, als sie 19 war, ja, sie können sich ja Romy nennen statt Rosa. Und darum hat sie sich dann halbherzig Romy genannt. Aber irgendwann sei ihr durch den Kopf gegangen, dass sie ja eigentlich hätte sollen Martina getauft werden. Und mit dem Namen hätte sie sich dann richtig können identifizieren. Und seit der Pensionierung nenne sie sich jetzt bei unbekannten Leuten Martina. Ich finde das eine wunderschöne Geschichte, wie man auch so den Namen dann irgendwann quasi für sich entdecken und für sich kann finden. 0848 440 222, das ist der Nachtclub zum Thema Geschichte von ihrem Vornamen.

Diana Krall, I Remember You. 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SRF Verkehrsinfo von 22.30 Uhr auf der A2 Gotthard in Richtung Chiasso. Staut es zwischen Lugano Süd und dem San Nicolau-Tunnel wegen Bauarbeiten. Es gibt auch mehrfach kurzfristige Sperrungen. Gute Fahrt also allen unterwegs. Wir haben es heute Abend von den Vornamen und der Marcel Rieder von Basel hat mir geschrieben. Er hat da auch eine kleine Episode zu erzählen. Sein Vater sei mit seinem Onkel zusammen in den 60er und 70er Jahren sagen sie die grössten FC Basel-Fans gewesen und sie hatten damals sogar die grösste Vereinsfahne der Stadt. Das Konterfei von Carli Odermatt sei drauf genäht gewesen von seiner Mutter. Also wirklich riesengroße Fans. Und von 1963 bis 1975 sei der Goalie Marcel Kuhns zwischen den Pfosten gestanden. Er sei fünfmal Schweizer Meister und zweimal Göppsieger geworden mit dem FCB. Und er sei am 7. Januar 1973 auf die Welt gekommen. Und voilà, da sei es selbstverständlich gewesen, dass er auf den Namen Marcel getauft worden sei. Für ihn sei der Name nie ein Problem gewesen. Und als er den Grund erfahren hätte, da sei er wirklich bis heute sogar ein bisschen stolz. Sehr schöne Geschichte. Also grosse Fußballfans und von dem her ist der Name zustande gekommen. Haben Sie auch eine Geschichte? Sind Ihre Eltern dort mal auch Fan gewesen von einer Sängerin oder von einem Sportler oder wie auch immer? Oder sind Sie sonst durch ganz irgendeine spezielle Geschichte zu Ihrem Vornamen gekommen? 0848 440 222.

0: Das ist der Nachtclub am Mittwochabend und jetzt gehen wir alle miteinander auf Wangen an der Aare zu der Therese Roth. Guten Abend, Frau Roth.
1: Guten Abend, Katharin.
0: Ich bin sehr gespannt auf die Geschichte, warum Sie Therese heissen.
1: Ja, ich heisse Therese, weil eigentlich hätte ich sie Esther heissen. Eine Cousine von mir ist ein paar Monate vorher auf die Welt gekommen und dann haben meine Eltern den Namen, den zweiten, als Ersatz genommen. Und eigentlich habe ich dann natürlich noch nichts weiter gedacht über diesen Namen. Und ja, mir heisst einfach so. Und später in der Schule waren wir 5 Therese gesehen.
0: In einer Klasse.
1: Und dann haben wir einen anderen einfach auch ein bisschen den Namen ein bisschen anders sagen. Da hat es ein Tessie, ein Terry und eine Theresa und eine Therese und so weiter.
0: Und welche davon waren Sie?
1: Ich war Tessie, aber auch Therese und habe für einen Lehrer auch mit Axa Egus Welchen geschrieben. Wir haben da so ein ganz Haufen so verschiedene Sachen eingebaut.
0: Damit es bloß keine Verwechslungen gibt bei den Prüfungen oder so, die falsche Note zurückkommt.
1: Genau.
0: Aber ja, jetzt nochmal.
1: Was ich nicht gerne hatte, ist Resi. Das habe ich gar nicht gerne gehabt.
0: Hat es dann Leute gegeben, die Ihnen auch so gesagt haben? Dann haben Sie das ein bisschen abwehren.
1: Das haben sie probiert. Und das habe ich abwehren. Das haben sie probiert. Ja, was mir noch gefallen hat, ist auch Terry, so ein bisschen vom Englischen her. Mhm. Ja, es hat dann einfach so verschiedene Phasen gegeben, wo man anderen, wie wenn man jung ist, einfach noch so ein bisschen tut, den Namen abändern. Und dann später, dann habe ich, als ich in der Oberstufe oder auch in der Lehre war, habe ich immer sehr gerne geholfen. Ich habe in der Schule anderen geholfen, zeichnen, wenn sie das nicht haben können. Oder in der Handarbeit bin ich schnell gesehen und habe gerne geholfen. Oder dann im Beruf, Schuhe bin ich auch gerne orthopädisch, Leute beraten und helfen. Und dann aufs Mal bin ich die Mutter Theresa gesehen.
0: Das ist dann plötzlich eine grosse Aufgabe, die man da fasst.
1: Das ist mir dann nachher so, als ich jung war, bin plötzlich also schon ein bisschen peinlich gewesen.
0: Aber das ist jetzt auch wieder ein bisschen verschwunden.
1: Und nachher, da tut man sich ein bisschen verändern und so. Und das ist dann nachher auch wieder verschwunden. Ja, es gibt noch so vereinzelte Sachen, die ich manchmal mache, wo dann jemand den Namen noch wieder aufwirft. Ja. Aber sonst im Großen und Ganzen hat es auch gelebt. Ja.
0: Das ist aber wirklich schön.
1: Ja, es ist schon noch schön, speziell. Und dann nachher, wenn mir jemand den Namen falsch sagt, es gibt ja immer Verwechslungen, Leute, die man auch nicht so gut kennt oder länger nicht mehr gesehen hat. Ich habe noch nie etwas anderes gehört, weder dass sie mir sagen, Esther. Das ist so lustig, weil ich wäre ja ein Esther geworden, ursprünglich.
0: Ja, aber das ist dann eben wegen der Cousine, habe ich das richtig verstanden? Weil Cousine dann Esther geheissen hat.
1: Ja.
0: Aber Therese aber und Esther wissen, ja, ist ja, genau, aber es ist eigentlich fast ein Anagramm, oder? Also es sind die gleichen Buchstaben, einfach ein bisschen anders angeordnet.
1: Und dann habe ich jetzt einfach immer gesagt, wenn sie mir Esther sagen, wir tun jetzt schnell die Buchstaben schütteln und dann bin ich Therese.
0: Einmal schnell in den Becher rein und einmal durchschütteln und wieder neu rausspucken, wie beim Scrabble oder so.
1: Ja, mal. Und ich habe auch noch ein paar Kolleginnen, die eben auch Esther heissen. Der Name hat mir auch eher mehr gefallen als Therese. Aber heute gefällt mir Therese gut, muss ich sagen.
0: Also total versöhnt mit dem Namen.
1: Absolut. Aber es hat, wie gesagt, so ein bisschen auf und ab gegeben, ja.
0: Also dann sind wir mal bei Tessie gewesen, bei Terry, bei Esther fälschlicherweise und jetzt wieder bei Therese zurück.
1: Ganz genau.
0: Danke vielmals und noch ganz einen schönen Abend.
1: Ja, danke. Gleichfalls. Gern geschehen. Merci vielmals, dass ich erzählen durfte.
0: Ja, sehr gern. Und wenn auch Sie eine Geschichte haben zu Ihrem Namen, 0848 440 222 oder auf srf1.ch und dann Kontakt ins Studio, dort kann man auch mailen.

Die gern den Song von Heimweh. Ja, wir haben es heute von den Vornamen und was wirklich schon mehrfach erwähnt worden ist, dass man früher einfach seine Kinder nicht so hat dürfen taufen, wie man das gern gehabt hätte. Irgendwelche Abkürzungen oder Verkleinerungsformen ist ein No-Go gewesen und so ist es auch den Eltern von der Elsbeth gegangen. Sie läutet hier von Neuenkirch, Luzern, und sie hat mir erzählt, sie sei 1935 auf die Welt gekommen. Die Eltern hätten sie gerne Elsbeth taufen wollen, aber das sei nicht gegangen. So sei sie auf den Namen Elisabeth getauft worden, aber sie hätte kein einziges Mal in ihrem Leben den Namen Elisabeth geschrieben, sondern überall nur Elsbeth. Und sie begrüsse das total, dass heute das so offen und liberal geworden ist, dass man sein Kind eigentlich so taufen kann, wie man will. Klar hat sie dann angefügt, es gefällt ihr nicht alles, aber das sei ja nicht eurer, das zu beurteilen. Dann schauen wir noch, was da im Mail-Postfach reingekommen ist. Gerade zwei Peter haben geschrieben. Der eine Peter schreibt von Aarau und er schreibt in seiner Primarschulklasse. Sagen Sie sechs, ganze sechs Peter gsi. Er könne sich nicht erinnern, wie der Lehrer sie auseinandergehalten und direkt angesprochen hätte. Aber es sei wirklich halt ein Modename gsi, offensichtlich da zumal. Und dann hat noch ein zweiter Peter geschrieben, von Marbach in der Ostschweiz. Und er schreibt, das Thema Vorname, das hat bei ihm sofort etwas ausgelöst. Weil er sei als Peter auf die Welt gekommen, aber sei eigentlich für sein ganzes Umfeld immer der Peterli gewesen. Und mit dieser Verkleinerungsform, da hätte er sich schon als Kind nie so richtig anfreunden können. Später sei dann aus dem Peterli der Peti geworden, sei ein bisschen besser gewesen, hätte er ein bisschen weniger gehadert, aber ja, irgendwie auch nicht so das Ganze. Mit 20 hat er dann noch ein bisschen angefangen rumzuprobieren. Dann sagen wir mal der Pete gsi, dann mal der Pedro, mal der Pietro. Irgendwie in der Hoffnung, dass er unter all diesen verschiedenen Formen von Peter doch den Namen fände, wo sich wirklich nach ihm anfühle für sich. Und am Ende hat er dann doch gefunden, er sei dort angelangt, wo alles angefangen hat, bei Peter. Heute ist er 53 und habe sich mit seinem Vornamen nicht nur versöhnt, sondern er möge ihn sogar. Was für eine Reise vom Peterli über ganz verschiedene Versionen von Peter wieder zurück zu seinem Taufnamen. Ja, das ist der Nachtclub am Mittwoch, 16. September. Wir reden über Vornamen und natürlich können Sie auch nach der 11. dann noch anrufen ins Studio 0848 440 222. Oder weiterhin ein E-Mail schicken srf1.ch. Kontakt ins Studio.

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1: Die Nachrichten von SRF um 23 Uhr mit Marco Kalle. Die US-Notenbank, die FED, hat zum ersten Mal seit mehr als 3 Jahren den Leitzins erhöht, um 0,25 Prozentpunkte. Er liegt neu in einer Spanne von 3,75 bis 4%. USA-Korrespondentin Barbara Kolby berichtet.
2: Notenbankchef Kevin Warsh begründete den Schritt unter anderem mit der hartnäckigen Inflation und der unsicheren geopolitischen Weltlage. Er sprach von einem einstimmigen Entscheid des FED-Zentralbankrats. Warsh besteht damit ein erster Test, dass er sich nicht politisch vereinnahmen lässt und die Notenbank weiterhin unabhängig Entscheide trifft. Präsident Trump hatte Warsh zum neuen Vorsteher der Fed ernannt. In den ersten 4 Monaten seiner Amtszeit machte Trump wiederholt Druck, den Leitzins zu senken. Nun wurde er gar angehoben. Für Analystinnen und Analysten kommt dieser Schritt nicht überraschend. Trump hat sich bisher nicht geäußert. Im Vorfeld drohte der Präsident, den Handel mit Ländern einzustellen, gegenüber denen die USA ein Handelsdefizit aufweisen, sollte die Fed den Leitzins nicht senken.
1: Der Nationalrat hat mit den Beratungen zur Inklusionsinitiative und zum Inklusionsgesetz begonnen. Die Initiative wurde von Behindertenorganisationen eingereicht. Das Gesetz ist der indirekte Gegenvorschlag des Bundesrats dazu. Die Initiative verlangt, dass die Gleichstellung von Menschen mit Behinderungen in allen Lebensbereichen gestärkt wird. Sie verlangt Erleichterungen zum Beispiel im Arbeitsmarkt, im Bereich Wohnen sowie bei sportlichen und kulturellen Aktivitäten. Der Bundesrat will die Anliegen der Initiative im Gesetz aufnehmen. Entscheidungen wurden heute noch keine gefällt. Die Debatte geht am kommenden Montag weiter. Im Gazastreifen werden nach dem Einsturz eines Wohnhauses letzte Nacht immer noch rund 100 Personen vermisst. Sie sollen unter den Trümmern verschüttet sein. Mindestens 20 Menschen kamen ums Leben, darunter auch Kinder. Das teilte die von der Hamas kontrollierte Gesundheitsbehörde im Gazastreifen mit. Das Haus war bei früheren israelischen Luftangriffen stark beschädigt worden. Zum Fußball und zu 2 Resultaten aus der Super League. Lugano gewinnt gegen St. Gallen mit 4:1 und bleibt damit weiterhin ungeschlagen. Und Thun verliert gegen Servette Genf mit 2:4. In der Tabelle führt Lugano 4 Punkte vor Sitten. Dann die Börsendaten von SIX. Der Swiss Market Index schließt heute bei 13.869 Punkten. Das ist ein Plus von 0,4%. Der Dow Jones Index in New York hingegen fällt, und zwar um 1,2%. Der Euro wird zurzeit zu 94,70 Rappen gehandelt, der Dollar zu 82,60 Rappen. Und das Wetter morgen Donnerstag. In den Bergen hat es noch Wolken zu Beginn, sonst wird es oft sonnig bei 20 bis 24 Grad. Das waren Nachrichten von Radio SRF, verantwortlich Thomas Fuchs.
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0: Genau, am Mikrofon Katrin Germann, nicht Karin, nicht Katja, auch nicht Katharina, sondern Anfang 80er Jahre ist das tatsächlich dann schon möglich gewesen, ein Kind auf den Namen Katrin zu taufen. Ganz anders haben wir das gehört von Hörerinnen und Hörern heute Abend. Die Elisabeth, die hat müssen Elisabeth eingetragen werden beim Amt, und der Andres, der hat müssen als Andreas getauft werden, aber sie haben es schon ihr ganzes Leben lang, der Rufname, den die Eltern für sie ausgesucht haben. Wir haben es heute von den Vornamen. Wie sind Sie zu Ihrem Vornamen gekommen? Wie stehen Sie zu Ihrem Vornamen? Haben Sie ihn allenfalls auch geändert im Verlauf des Lebens, weil Sie sich nicht haben können damit identifizieren können? Wir haben noch eine Stunde Zeit für Ihre Geschichte, 0848 440 222 oder dann auch per Mail ins Studio unter srf1.ch. Dort Kontakt ins Studio.

0: Warum heissen wir so, wie wir heissen? Wie sind wir zu unserem Vornamen gekommen? Das ist die Frage heute im Nachtclub. Und am Telefon ist Yvonne aus dem Kanton Schweiz. Und Yvonne erzählt nicht nur, wie sie zum Namen gekommen ist, sondern kommt gerade mit einem ganzen Familiengeheimnis hinführen. Yvonne.
1: Ja, es ist so, meine Mutter war geheiratet mit einem welschen Mann, zum Jura, und hat aber einen Liebhaber gehabt.
0: Oh.
1: Und als ich auf die Welt kam, war sie immer noch geheiratet, aber ich war von diesem Liebhaber. Aber mein Namensvater hat das bis zu seinem Tod eigentlich nie wirklich erlebt. Erfahren.
0: Ach,
1: wir
0: hätten
1: es nie gesagt. Aber ich habe es gewusst. Irgendwann hat man mir es dann gesagt, aber ich habe es nie weiter gesagt. Und dann hat, meine Mutter hat dann zur Versöhnung, weil sie ein schlechtes Gewissen hatte, gesagt, du kannst jetzt dem Mädchen den Namen geben. Und dann hat er gesagt, ja, zum welchen Nachnamen passt am besten ein welcher Vorname, und sie heisst jetzt Yvonne. Und so heisst ich Yvonne und bin gar nicht unglücklich mit dem Namen.
0: Das ist ein Tipptopp-Name, den dein Ziehvater für dich ausgesucht hat. Wie ist es dir denn damit gegangen, wo du eben erfahren hast, dass du eigentlich einen anderen lieblichen Vater hast?
1: Ja, das war eigentlich traurig, weil ich habe immer gedacht, an meinem Geburtstag müsste ja der an mich denken oder mal etwas schreiben oder etwas schicken oder irgendetwas machen. Aber es hat er eben nie gemacht.
0: Und aber er hat schon gewusst, dass es dich gibt in dem Fall.
1: Ja, das ist eindeutig gewesen. Es ist mit fast 40 ist er mich dann suchen. Und es ist aber dann nicht gut ausgegangen. Das sind schwierige Verhältnisse nach so vielen Jahren.
0: Aber ihr habt euch tatsächlich kennengelernt, dann, wo du 40 warst?
1: Ja, ich habe mich suchen und habe mich gefunden. Trotz all vielen Schwierigkeiten. Aber es ist, wie es ist im Leben manchmal. Ist halt dann nicht gut ausgekommen. Wäre gescheiter nicht gekommen.
0: Oh, schade.
1: Hat die Geschichte letzte Woche mal aufgeschrieben. Und ich weiss nicht, ob es befreiend ist oder bedrückend. Es ist manchmal ein bisschen schwierig.
0: Das kann ich mir vorstellen. Wie ist es beim Schreiben gegangen?
1: Ja, ich habe. Da erlebst du die ganze Situation nochmal. Das, wie wenn es gestern gewesen wäre, ob schon 40 Jahre zurück ist.
0: Und dann ist es jetzt in dem.

0: Fall weh wieder ganz frisch für dich, wenn du das erst kürzlich aufgeschrieben hast.
1: Ja, ich muss es wieder verarbeiten. Es ist halt einfach.
0: Hast du auch Leute, die kannst darüber reden mitnehmen, um es zu verarbeiten?
1: Ja. Mal, das ist schon gut.
0: Das ist gut und nutzt das. Nutzt deine Liebsten um dich herum, weil das ist wirklich eine Geschichte, die nicht alle erleben und wo ich mir sehr gut vorstellen kann, dass das Spuren hinterlässt.
1: Ich sage mir jetzt einfach, ich habe Glück zum Telefonieren, weil du fragst, wieso kommst du zu deinem Namen? Mhm. Und ich weiss auch nicht, was meine Mutter mir, ich habe nie gefragt, wie würde ich denn heissen?
0: Wenn sie es ausgesucht hätte?
1: Ja, sie hat ihm einfach gesagt, du darfst jetzt dem Mädchen den Namen geben. Und ich denke, das ist aus dem schlechten Gewissen, da ich ja als Kuckuckskind bin, entstanden. Aber eben, wie gesagt, ich war eigentlich nie unglücklich gewesen. Wie froh heisse ich nicht Ludi oder Vreni.
0: Und er hat den Namen voller Liebe vergeben in dem Fall, weil er ist ja davon ausgegangen, dass du wirklich seine Tochter bist.
1: Ja, er hat mich halt begleitet. Er ist ziemlich früh gestorben, als ich etwa 15 war. Und ich habe ihn begleitet, noch die letzten paar Stunden. Aber ich hätte ihm nie wollen zu Mutter sagen, ich bin gar nicht deine Tochter. Er ist im Glauben gestorben. Das ist gut gewesen.
0: Das denke ich auch. Danke viel, viel mal fürs Anvertrauen von dieser wirklich grossen Geschichte, liebe Yvonne.
1: Dankeschön.
0: Ich wünsche dir ganz eine gute Nacht und ganz gut darüber reden mit Freunden.
1: Ja. Ade.
0: Danke. Ciao, Yvonne.

Sie hört den Nachtclub auf SRF 1 zum Thema Vorname und wie man dann zu seinem Vornamen gekommen ist. Wir haben schon gehört, dass jemand zu seinem Vornamen gekommen ist wegen der Lieblingskuh vom Vater. Wir haben schon diverse Sachen gehört, natürlich über Verwandte, die so geheissen hat. Was wir aber noch nicht hatten, ist von adeligen Personen. Und da habe ich gerade zwei Mails bekommen. Das eine vom Rolf Christen von Dagmarsele. Er schreibt, seine Frau heisse Marie-Antoinette und er fände das einen wunderschönen Namen. Die Mutter hat Marie geheissen, der Vater Anton und darum hat es eine Marie-Antoinette gegeben. Und er sage ihr auch nach 55 Ehejahren immer noch den vollen Namen und er sage ihr ihm nie zu lang geworden. Und dann hat mir noch Jane von Arbon geschrieben, sie heisse Jane Grey, der Name, das war der Wunsch von ihrem englischen Vater. Er hat der Schweizer Mutter erklärt, dass er gerne den Namen für das gemeinsame Baby wählen, falls es ein Mädchen sei. Und die Mutter hat dem einfach so zugestimmt, hat aber Geschichte gar nicht kennt von der Königin Jane Grey, die nach nur 9 Tagen als Königin im Amt enthauptet worden ist, das im Jahr 1554. Und sie schreibt weiter, ihr Mut und diese besondere Königin hat es meinem Vater angetan. Zufälligerweise ist das Datum ihres Todes durch Enthauptung mein Geburtsdatum, der 12. Februar. Sie war nur 16 Jahre alt. Und damit die Königin mit der kürzesten Amtsdauer, die je in England auf dem Thron saß. Eine besondere Geschichte für meine Namenswahl. Mich schudert es gerade ein bisschen, dass das wirklich das genau gleiche Datum ist und der Vater sogar den Namen schon im Voraus ausgesucht hat. Auch wieder eine wunderbare Geschichte. Und wenn Sie gerne wieder erzählen, wie Sie zu Ihrem Namen gekommen sind, dann rufen Sie an auf 0848 440 222.

0: So einiges im Leben kann man selber entscheiden, was die eigene Identität ausmacht. Man kann entscheiden, was für Kleider das man anlegt, was für eine Frisur das man trägt, im besten Fall auch, was für einen Beruf das man ausübt. Aber etwas wird einem einfach von Anfang an mitgeben, das ist der eigene Vorname. Und entweder man hat den gern, er passt, oder man arrangiert sich damit, oder man findet es einfach gerade gar nicht gut. Und jemand, der das gar nicht gut findet, wie sie getauft worden ist, das ist Mary Sutter aus dem Kanton Solothurn. Guten Abend.
1: Guten Abend.
0: Ich nehme an, Mary ist nicht der Taufname. Ist das richtig?
1: Nein. Weil das hat mich immer genervt, solange ich mich erinnere. Also ich komme aus dem Bündnerland. Mhm. Meine Eltern haben immer Papa gesagt. Verboten habe.
0: Okay. Also der Spitzname war auch nicht gut.
1: Nein, Poppa ist eigentlich im Bündnerland die Poppi, also ein Kosename. Ja. Mm-hmm. Und nachher haben meine Geschwister, die haben mir immer Mike gesagt. Mike, wer drauf kommt, ich bin von 7 die Jüngste, weiß ich nicht mehr. Aber irgendwie haben die mir immer Mike gesagt.
0: Und wie und ist denn der Taufname überhaupt?
1: Maria Theresia, um Gottes Willen. Nein, also,
0: Maria Theresia, das finde ich das jetzt nicht so unschön. Also ich finde das noch schön. Nein, geht das gar nicht für Sie?
1: Nein, und dann habe ich meinen Ex-Mann kennengelernt, ziemlich früh, und der hat gesagt, also, was deine Geschwister, die sagen Mike und so, das passt gar nicht. Ich sage dir jetzt Mary. Mhm. Und das ist jetzt mein Rufname, einfach Mary.
0: Sie haben gesagt, Ex-Mann, also der Mann ist gegangen, aber der Name ist geblieben.
1: Also ich bin gegangen. Oh. Und ja, ich bin einfach Mary. Ja. Er ist immer noch da. Und dann ist ja das Lustige gewesen, also meine Schulfreunde sagen mir immer noch Marie-Therese. Mhm.
0: Das ist
1: auch nicht gut. Aber die mich jetzt nach dem kennengelernt haben, ich bin ja schon früher weg mit 18, aus dem Bündnerland, die sagen mir alle Mary. Und dann war aber das Lustige, ich habe eine Schulfreundin, mit der bin ich jahrelang in Ferien. Mhm. Ja, und die hat genau gleich geheißen wie ich. Und zwar, wo sie geheiratet war, auch zum Nachnamen Sutter, genau gleich mit 2T.
0: Und auch Maria Theresia.
1: Ja, und auch 2T als nur. Der Jahrgang ist auch gleich, nur das Geburtsdatum nicht. Und wir haben auf diesen Flughäfen so viel erlebt. Weil die haben das gar nicht verstanden. Die haben gesagt, das kann ich doch, das ist seine Geschwister. Was ist denn? Und dann einmal in der Türkei hat sie gesagt, wir sind geheiratet. Und dann haben sie abgewunken und gesagt, hauen ab.
0: Oh, und die haben das nicht können glauben, dass das wirklich einfach ein Zufall ist.
1: Nein, überhaupt nicht. Wir haben so viele Erlebnisse gehabt. In den Hotels auch die eine, auf der einen Seite habe ich immer meine Ausfülle, auf der anderen Seite sie wieder. Und dann hat ich im Hotel das immer wieder gekehrt und gekehrt. Dann habe ich gesagt, schauen Sie mal das Geburtsdatum an. Das ist einfach wesentlich. Wir heißen jetzt einfach genau gleich.
0: Und die haben gemeint, sie hätten einfach abgeschrieben einander oder so. Wie ist denn Ihr Rufname? Also nennt sie sich Maria Theresia oder hat
1: Nein,
0: sie auch...
1: Nein, Mary sagen wir alle.
0: Ah, auch? Ah, also wirklich alle. Sogar noch der gleiche Rufspitzname?
1: Hey, ja, das andere passt überhaupt nicht. Egal wie alt ich bin, das würde ich nie akzeptieren. Ich habe immer meinen Eltern gesagt, wieso nie mir so eine Strafe auferlegt? Also so ein altmodischer Scheissname. Nein.
0: Ja, also ich glaube, wir werden jetzt da niemandem zu nahe treten, der vielleicht auch so heisst, weil ich finde den Namen wirklich noch schön, aber ich spüre fest raus, dass für sie der Name überhaupt nicht passt und Mary in dem Fall tipptopp ist, oder?
1: Tipptopp, ja. Und Marie-Therese, das wäre ja noch gegangen, aber Marie-Therese, das habe ich natürlich nie irgendwo gesagt, das steht einfach in den Dokumenten.
0: Ja. Dann tun wir das jetzt gerade wieder vergessen. Und ich sage danke viel mal fürs Anrufen, Mary, und ganz einen schönen Abend.
1: Ja, auch gleichfalls.

Gute Nacht Club auf SRF 1. Heute zum Thema Vornehmen und Geschichte, wie es dann dazu ist, damit wir alle so heissen, wie wir heissen. Es sind noch ein paar wirklich gute Mails reingekommen. Der Danilo von Urdorf hat mir geschrieben. Danilo, könnte man denken, ja, das ist eine Form von Daniel, das kommt von dort her, aber, falsch gedacht, er schreibt, mein Vater war während des Zweiten Weltkrieges für Italien in Afrika und hatte Freude am Nil. So sagte er, wenn er einen Sohn haben werde, so soll er Nilo heißen. Ja, heute ist ja das möglich. Ich kenne gerade mehrere Nilos, die so getauft sind, aber der Pfarrer hätte dort mal gesagt, ein heiliger Nilo gäbe es nicht. Dann müssen wir doch einen Danilo daraus machen. Und er hätte wirklich noch heute Freude an dem Namen und auch sein Sohn, der heisst mit zweitem Namen Danilo. Sehr schön. Und dann hat mir noch Jacqueline von Ziefen geschrieben. Sie hätten, ihre Eltern hätten abgemacht, dass beim ersten Kind das Mami darf den Namen bestimmen. Es sei ein Sohn geworden, ein Peter. Auffallend sage ich, dass ihre Mutter vor der Ehe einmal einen Schatz gehabt hat mit dem Namen. Beim zweiten Kind durfte der Papi den Namen bestimmen. Also sie, die dann Jacqueline geheissen hat. Und auffallend war auch da, dass der Papi einmal einen Schatz gehabt hat, wo Jacqueline geheissen hat. Ja, das müsse speziell sein, aber ihre Brüder und sie sind liebevoll aufgewachsen und sind von beiden fest geliebt worden. Die Eltern sind 61 Jahre zusammen gewesen, haben eine gute Ehe geführt, bis der Papi 92-jährig verstorben ist. Das Mami, das lebe ich noch, sei 93 heute, aber können durch ihre Demenz die Geschichte nicht mehr erzählen. Für sie ist es aber ein Glück, dass sie die Geschichte von ihren Namen kennen. Danke vielmals fürs Erzählen. Und wenn auch Sie noch eine Geschichte haben zu Ihrem Vornamen, dann rufen Sie mir auf 0848 440 222.

0: Vornamen sind etwas wahnsinnig Persönliches. Wir kommen über von unseren Eltern und dann müssen wir, dürfen wir irgendwie damit leben und entweder kommen wir zu Gang damit oder wir hadern. Am Telefon ist jetzt Leonie von Bern. Guten Abend, Leonie.
1: Guten Abend.
0: Wie bist du zu deinem Namen gekommen?
1: Also, wie ich dazu gekommen, zu meiner Mami, die Schule sei eine Leonie.
0: Mhm. Ist deine Mami Lehrerin gewesen?
1: Nein.
0: Oder, Schule, ah, wo sie in der Schule war? Die Schule
1: Schülerin war, ja. Mhm. Mhm. Und nachher bin ich eben das Leonie getauft worden. Und die Tante hat mir nachher Lohneli gesagt. Und wenn ich noch klein war, Lohneli. Mhm. Und nachher bin ich ein Lohni geworden.
0: Loni, also vom Lohneli zum Loni.
1: Einfach Loni, ja. Mhm. Und diesen Namen habe ich nicht gern gehabt. Sie haben Lohne gesagt und Kaffeebohnen und weiss nicht was alles. Und 4 Jahre habe ich halt Loni geheissen. Und nachher in der 5. Klasse bin ich in die Sek gekommen. Und dort habe ich nachher Leonie geheissen. Da habe ich Leonie gesagt. Und nachher hat es noch eine kleine Änderung gegeben. Meine Schulfreundin hat Helene geheissen. Mhm. Und das war Hel. Und nachher haben sie mir Lo gesagt. Statt Leonie, nur Lo. Mhm. Und Hel und Lo, das war nachher eine Einheit bis nach der Schule.
0: Als Hello? Oder wie denn?
1: Hel und Lo.
0: Ja.
1: Und jetzt habe ich mir überlegt, es sind noch 3. Wir sind jetzt, also ich bin ziemlich über 90. Es sind noch 3. Die mir Lo sagen, von früher.
0: Ah, wirklich?
1: Und nach der Schule natürlich Lehr- und Berufsleben. Und seitdem bin ich Leonie. Also jetzt bin ich wieder mein Taufname.
0: Schön. Und ich glaube, den Namen hat man eine Zeit lang dann gar nicht mehr so häufig gehört. Jetzt ist
1: also
0: das
1: früher, als Kind, bin ich exotisch gewesen. Mhm. So hat niemand geheissen. Aber jetzt, seit vielleicht 10, 15 Jahren, heissen sie wieder Leonie.
0: Gell? Jetzt ist das ein totaler Trendname. Jetzt hat es, glaube ich, wirklich in jeder Schulklasse irgendwie mindestens 2 Leonis. Wie ist das für
1: Sicher?
0: Dich? Ja, es hat wirklich viel.
1: Das denkt mir, auf sie selber und vor allem denkt mir schön, dass sie den kleinen Kindern, also 2-3-Jährigen, auch Leonie sagen. Mhm. Und nicht irgendein so ein Lohneli oder so ein
0: Ja, nein, das ist wirklich, heute ist Leonie die Leonie und das wird nicht noch verniedlicht oder verkleinert.
1: Jetzt bin ich halt ein altes Leonie.
0: Du bist eine Trendsetterin, du gehst voraus für all die kleinen Leonis, die jetzt auf die Welt gekommen sind in den letzten 10 Jahren oder so.
1: Ja, ja. Hat das einfach angezogen wieder. He?
0: Genau.
1: Ja, gut.
0: Ich wünsche dir eine ganz gute Nacht. Danke, Leonie, fürs Anrufen. Liebe Grüße.
1: Ich bin extra nochmal aufgestanden.
0: Oh, wirklich? Das ist aber lieb. Und dann lasse ich dich jetzt springen und wünsche dir gute Nachtruhe.
1: Ja, ja. Gleichfalls.
0: Danke, liebe Grüße auf Bern.
1: Wir sehen uns wieder schauen. Danke.
0: Danke. Und der Heinz von Basel hat noch angerufen. Er hat gesagt, er habe eine Enkelin, die Sidonia heisst. Wir haben es vorher vom Namen Sidonia gehabt und er will jetzt einfach mal auch noch anmerken, für ihn tönen die Namen besonders schön, wenn es viel Vokal drin hat. Eben Sidonia oder er hat noch weiter dann in der Familie Jonas oder Raphael, weil wir das eben so schön können betonen und auch wie schön können singen. Er selber heisst Heinz, das hat jetzt nicht so lange Vokal, aber er sieht doch sehr glücklich mit seinem Namen. Ja, das war der Nachtclub vom Mittwoch, 16. September, zum Thema Vornamen und ihre Geschichten, wie sie zu ihrem Vornamen gekommen sind. Es war ein wahnsinnig breites Spektrum da gewesen an Geschichten von Namen, die man bekommen hat von der Lieblingskuh vom Vater, Namen, die man bekommen hat von einem Fluss, von Heiligen, von früher, von Königinnen und so weiter. Also es ist wirklich wahnsinnig reichhaltig, was sie da alles erzählt haben. Dann danke ich Ihnen von Herzen fürs Zuhören. Ich wünsche Ihnen eine ganz gute Nacht und natürlich morgen dann einen guten Start in den Tag. Am Mikrofon war Katrin Germann.

0: Die Nachrichten von SRF von Mitternacht mit Marco Kalle und diesen Themen. In den USA erhöht die Notenbank den Leitzins um einen Viertelprozentpunkt, um so gegen die steigende Teuerung zu kämpfen. Präsident Donald Trump ist nicht erfreut. Und Helene Budliga-Artieda verlässt das SECO, das Staatssekretariat für Wirtschaft. Ihr Chef, Wirtschaftsminister Guy Parmelin, zeigt Verständnis für den Entscheid. Und das Wetter? Es gibt heute einen meist sonnigen Tag, nur in den Bergen hat es am Vormittag noch Wolken. Die Temperatur 20 bis 24 Grad. Er hat einen Einfluss darauf, wie teuer Kredite sind und wie stark die Wirtschaft wächst. Der Leitzins einer Notenbank. Die US-Notenbank, die Fed, hat nun zum ersten Mal seit mehr als 3 Jahren den Leitzins erhöht um 0,25 Prozentpunkte. Er liegt neu in einer Spanne von 3,75 bis 4%. Kredite werden damit tendenziell teurer und die Wirtschaft wächst langsamer, weil tendenziell weniger investiert wird. Die Fed will mit dieser Leitzinserhöhung gegen die Teuerung kämpfen, die in den USA in letzter Zeit gestiegen ist. USA-Korrespondentin Barbara Golby sagt, der neue Notenbankchef Kevin Warsh habe damit einen ersten Test bestanden, nämlich
1: dass er sich nicht politisch vereinnahmen lässt und die Notenbank weiterhin unabhängig Entscheide trifft. Präsident Trump hatte Warsh zum neuen Vorsteher der Fed ernannt. In den ersten 4 Monaten seiner Amtszeit machte Trump wiederholt Druck, den Leitzins zu senken. Nun wurde er gar angehoben. Für Analystinnen und Analysten kommt dieser Schritt nicht überraschend.
0: Trump hat mittlerweile auf die Erhöhung des Leitzinses reagiert. Auf seinem eigenen sozialen Netzwerk verlangte er, dass der Leitzins schnell sinkt. Er müsste, gemäß Trump, bei 1% oder weniger liegen. In die Schweiz. An der Spitze des SECO, des Staatssekretariats für Wirtschaft, kommt es zu einem Wechsel. Direktorin Helene Budliga-Artieda tritt im kommenden Frühling zurück. Das teilt das Wirtschaftsdepartement mit. Die 61-Jährige leitet das SECO seit gut 4 Jahren. Sie war unter anderem maßgeblich involviert in die Zollverhandlungen mit den USA. Zu ihren Erfolgen zählen auch verschiedene abgeschlossene Freihandelsabkommen. Wirtschaftsminister Guy Parmelin sagte, er bedauere ihren Rücktritt, er akzeptiere diesen aber und er würdigte ihre Verdienste.
2: Das ist eine Stelle mit viel Stress, mit viel Spannungen. Man spricht am meisten von einem Freihandelsabkommen, aber intern, sie hat auch eine große Arbeit gemacht. Ja, das ist für eine Person sehr anstrengend.
0: Zur Begründung des Abgangs schreibt das Wirtschaftsdepartement, Helene Budliga-Artieda suche noch einmal eine neue berufliche Herausforderung. Der Nationalrat hat mit den Beratungen zur Inklusionsinitiative und zum Inklusionsgesetz begonnen. Die Initiative wurde von Behindertenorganisationen eingereicht. Das Gesetz ist der indirekte Gegenvorschlag des Bundesrats dazu. Die Initiative verlangt, dass die Gleichstellung von Menschen mit Behinderungen in allen Lebensbereichen gestärkt wird. Sie verlangt Erleichterungen, zum Beispiel im Arbeitsmarkt, im Bereich Wohnen sowie bei sportlichen und kulturellen Aktivitäten. Der Bundesrat will die Anliegen der Initiative im Gesetz aufnehmen. Entscheide wurden noch nicht gefällt. Die Debatte geht am kommenden Montag weiter. Dann zu mehreren Kurzmeldungen aus der Schweiz. In Altschwil im Baselbiet hat es am Abend auf dem Gelände einer Entsorgungsfirma gebrannt. Es sei viel Rauch entstanden, schreibt die Polizei. Das habe zu Geruchsbelästigungen geführt. Es sei niemand verletzt worden. Die Feuerwehr habe den Brand schnell unter Kontrolle gebracht. In Bodmingen, ebenfalls im Baselbiet, ist bei einer Primarlehrperson Tuberkulose festgestellt worden. Sie hatte über einen längeren Zeitraum Kontakt zu mehr als 100 Kindern. Darum werden die Schülerinnen und Schüler nun medizinisch untersucht. Und das Bezirksgericht Zürich hat einen Jordanier wegen Kindsentführung zu einer Freiheitsstrafe von 6 Jahren verurteilt. Der Mann hatte 2015 seinen damals knapp 3-jährigen Sohn nach Jordanien entführt, obwohl die Mutter das alleinige Sorgerecht hatte. Im Gazastreifen werden nach dem Einsturz eines Wohnhauses letzte Nacht immer noch rund 100 Personen vermisst. Sie sollen unter den Trümmern verschüttet sein. Mindestens 20 Menschen kamen ums Leben, darunter auch Kinder. Das teilte die von der Hamas kontrollierte Gesundheitsbehörde im Gazastreifen mit. Das Haus war bei früheren israelischen Luftangriffen stark beschädigt worden. Dann zum Fußball und zu zwei Resultaten aus der Super League. Lugano gewinnt gegen St. Gallen mit 4:1 und bleibt damit weiterhin ungeschlagen. Und Thun verliert gegen Servette Genf mit 2:4. In der Tabelle führt Lugano 4 Punkte vor Sitten. Und das Wetter heute Donnerstag, den 17. September. In den Bergen ist es zuerst noch bewölkt. Abgesehen davon gibt es aber einen sehr sonnigen Tag bei 20 bis 24 Grad. Das waren Nachrichten von Radio SRF, verantwortlich Marco Koller.

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0: Die Nachrichten von SRF um 1 Uhr mit Marco Kalle. Die US-Notenbank, die FED, hat zum ersten Mal seit mehr als 3 Jahren den Leitzins erhöht, um 0,25 Prozentpunkte. Er liegt neu in einer Spanne von 3,75 bis 4%. Die FED will so gegen die Teuerung kämpfen, die in den USA in letzter Zeit gestiegen ist. Wenn der Leitzins erhöht wird, werden Kredite tendenziell teurer. Das führt dazu, dass weniger investiert wird und das wiederum soll die Teuerung bremsen. USA-Korrespondentin Barbara Kolpi sagt, der neue Notenbankchef Kevin Warsh habe einen ersten Test bestanden, nämlich
1: dass er sich nicht politisch vereinnahmen lässt und die Notenbank weiterhin unabhängig Entscheide trifft. Präsident Trump hatte Warsh zum neuen Vorsteher der Fed ernannt. In den ersten 4 Monaten seiner Amtszeit machte Trump wiederholt Druck, den Leitzins zu senken. Nun wurde er gar angehoben. Für Analystinnen und Analysten kommt dieser Schritt nicht überraschend.
0: Trump hat verärgert auf die Erhöhung des Leitzinses reagiert. Auf seinem eigenen sozialen Netzwerk verlangte er, dass der Leitzins schnell wieder sinkt. Er müsste, gemäß Trump, bei 1% oder weniger liegen. In den USA sind neue Sanktionen gegen Russland einen Schritt weiter. Nach dem Senat hat auch das Repräsentantenhaus, also die zweite Parlamentskammer, einem Sanktionspaket zugestimmt. Und zwar deutlich mit 262 zu 159 Stimmen. Damit es in Kraft tritt, braucht es aber noch die Unterschrift von Präsident Donald Trump. Die Sanktionen sehen zum Beispiel vor, dass die US-Regierung Zölle von bis zu 100% auf Länder erheben kann, die russisches Öl und Gas kaufen. Das sind zum Beispiel China und Indien. Außerdem sind im Sanktionspaket Strafmaßnahmen gegen russische Politiker und Firmen vorgesehen. Dann eine kurze Meldung aus der Schweiz. In Altschwil im Baselbiet hat es am Abend auf dem Gelände einer Entsorgungsfirma gebrannt. Es sei viel Rauch entstanden, schreibt die Polizei. Das habe zu Geruchsbelästigungen geführt. Es sei niemand verletzt worden. Die Feuerwehr habe den Brand schnell unter Kontrolle gehabt. Zum Fußball und zu 2 Resultaten aus der Super League. Lugano gewinnt gegen St. Gallen mit 4:1 und bleibt damit weiterhin ungeschlagen. Und Thun verliert gegen Servette Genf mit 2:4. In der Tabelle führt Lugano 4 Punkte vor Sitten. Das Wetter heute Donnerstag, es wird ziemlich sonnig bei 20 bis 25 Grad. Vor allem in den Bergen ist es aber zunächst noch bewölkt. Das waren Nachrichten von Radio SRF. Verantwortlich ist in dieser Nacht Marco Koller.
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0: die Nachrichten von SRF um 2 Uhr mit Marco Kalle. In den USA sind neue Sanktionen gegen Russland einen Schritt weiter. Nach dem Senat hat auch das Repräsentantenhaus, also die zweite Parlamentskammer, einem Sanktionspaket zugestimmt. Und zwar deutlich mit 262 zu 159 Stimmen. Damit es in Kraft tritt, braucht es noch die Unterschrift von Präsident Donald Trump. Diese Sanktionen sollen dafür sorgen, dass Russland weniger Öl und Gas exportiert. Mit diesen Exporten finanziert Russland den Krieg gegen die Ukraine. Konkret sehen die Sanktionen zum Beispiel vor, dass die US-Regierung Zölle von bis zu 100% auf Länder erheben kann, die russisches Öl und Gas kaufen. Das sind zum Beispiel China und Indien. Außerdem sind im Sanktionspaket Strafmaßnahmen gegen russische Politiker und Firmen vorgesehen. Dann zwei Meldungen in der Übersicht. US-Präsident Donald Trump hat verärgert darauf reagiert, dass die US-Notenbank den Leitzins erhöht auf 3,75 bis 4%. Trump schrieb auf seinem sozialen Netzwerk, der Leitzins müsse schnell wieder sinken, er müsste 1% oder noch weniger betragen. Trump hatte zuvor immer wieder verlangt, dass die Notenbank den Leitzins senkt, um so die Wirtschaft anzukurbeln. Und ebenso wenig erfreut hat Trump darauf reagiert, dass die EU Kanada zu einem assoziierten Mitglied machen will. Vor Journalisten sagte Trump, das sei potenziell ein feindlicher Akt. Er drohte der EU mit Zöllen und einem Handelsstopp in gewissen Bereichen. Auch in Italien machen die hohen Benzinpreise den Autofahrerinnen und Autofahrern zu schaffen. Die Regierung von Giorgia Meloni will sie darum entlasten und streicht für nächstes Jahr die Autosteuer. Konkret müssen Besitzer von kleinen und mittelgroßen Autos nächstes Jahr keine Autosteuer bezahlen. Gemeint sind Autos bis zu einer Leistung von 80 Kilowatt. Laut italienischen Medien betrifft das etwa 70% aller Autos. Auch Motorräder sind für ein Jahr von der Steuer befreit. Eine Einschränkung gibt es. Wer mehrere Autos hat, profitiert nur bei einem Auto von der Steuerbefreiung, nämlich bei dem mit der geringsten Leistung. Das Wetter heute Donnerstag, vor allem in den Bergen, hat es zuerst noch Wolken, sonst wird es aber ziemlich sonnig, bei 20 bis 25 Grad. Das waren Nachrichten von Radio SRF, verantwortlich Marco Koller.
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